0: Deutschland. In der Nacht an den Alpen regnerisch, gegen morgen trockener. Sonst in Deutschland teils sternenklar und später örtlich Nebel. Ganz im Norden lokale Schauer. Die Tiefstwerte 11 bis 6 Grad. Tagsüber zunächst Sonne und Wolken. Im Nordwesten stark bewölkt und im Laufe des Nachmittags regnerisch. Dazu Temperaturen von maximal 17 bis 24 Grad. Die Zeit, es ist 2.03 Uhr.
1: Jetzt wird Zeit für den Blick auf die Straßen. Hallo, an alle unterwegs. Hier ist der Verkehrsservice in der ARD Hitnacht. A1 Hamburg Richtung Lübeck ist zwischen Kreuzberg der Heide und Bad Oldesloe wegen Fahrbahnerneuerung bis 6 Uhr früh gesperrt. A4 Aachen Richtung Köln ist zwischen Köln-Poll und Dreieck Heumer wegen Brückenarbeiten gesperrt. Und A7 Ulm Richtung Würzburg ist zwischen Kreuzfeuchtwangen, Kreilsheim und Wörnitz wegen Bauarbeiten bis 6 gesperrt. Hier habe ich die A12 im Blick. Berlin Richtung Frankfurt-Oder ist zwischen Fürstenwalde West und Briesen wegen Bauarbeiten bis 5 gesperrt. Und A29 Oldenburg Richtung Ahlhorner Heide zwischen Wadenburg und Großen Kneten wegen einer Nachtbaustelle bis 5 die Sperrung. Hier A40 Essen Richtung Dortmund ist zwischen Dreieck Bochum West und Bochum Zentrum wegen Bauarbeiten bis nächste Woche Freitag gesperrt. Berlin. A100 Berliner Stadtring zwischen Treptow, zwischen Oberlandstraße und Buschkrugallee ist in beiden Richtungen zwischen Dreieck Neukölln und Treptower Park bis 5 gesperrt. A103 Richtung Steglitz ist zwischen Saarstraße und Wielandstraße wegen Vermessungsarbeiten im Tunnel derzeit gesperrt. Das waren die Verkehrsmeldungen. Weiterhin eine gute und störungsfreie Fahrt für Sie.
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1: Mit André Holst. Schön, dass Sie dabei sind.

Simon und Garfunkel, ja, da sind sie wieder, die Nachtfalken, Nachtanbeter, vielleicht auch Sicherheitsleute, Krankenhauscrews, Taxipiloten und LKW-Fahrer. Das ist der Soundtrack für die Nacht hier, die ARD-Hitnacht aus Magdeburg. 2:12 mittlerweile und ich finde es schön, dass sie dabei sind. Schön, dass sie wach sind vielleicht und auch bleiben, wenn sie ihre Arbeit machen, Nachtdienst haben. Und ich finde es gut, dass sie diese Nacht mit uns teilen. ARD-Hitnacht, die kommt aus Magdeburg vom MDR. Mein Name ist André Holst und ich sage ja gerne Kuckuck, auch für Marcel, der sich gerade gemeldet hat und der auf aufregende Frauen steht, musikalischer Natur, Upside Down. Jetzt mal, hier ist Diana Ross.

Backstreet Boys in der ARD-Hitnacht um 2:50. Ich weiß nicht, ob Sie gerade vor dem PC sitzen oder vielleicht ein bisschen am Handy tickern. Und wenn man so ein paar Minuten hat, es wird ja gerade viel in den Medien wieder über die Nutzung von KI, von der künstlichen Intelligenz diskutiert. Wer darf was, wer kann was, wer sollte was. Aber wenn ich die Wahl hätte, künstliche Intelligenz ist mir lieber als natürliche Dummheit. Und das Schöne ist, die eine entwickelt sich weiter, die andere leider auch.

Mike and the Mechanics, The Living Years, hier in der ARD Hit Nacht. Ja, es geht auf 2.30 Uhr und jetzt wollen wir mal gucken, was auf den Straßen noch so läuft oder gar nichts los ist. Der Verkehrsservice in der ARD Hit Nacht, hallo an alle unterwegs. Ich habe die A1 im Blick, Hamburg Richtung Lübeck. Das ist die Strecke zwischen Kreuzberg der Heide und Bad Oldesloe. Da gibt es gerade Fahrbahnerneuerung, darum ist die Strecke gesperrt. A4 Aachen Richtung Köln ist zwischen Köln-Poll und Dreieck-Heumer wegen Bauarbeiten bis 5 gesperrt. A7 Ulm Richtung Würzburg ist zwischen Kreuzfeuchtwangen, Kreilsheim und Wörnitz wegen Bauarbeiten bis 6 gesperrt. A12 Berlin Richtung Frankfurt-Oder ist zwischen Fürstenwalde-West und Briesen wegen Bauarbeiten noch bis 5 gesperrt. A29 Oldenburg Richtung Ahlhorner Heide ist zwischen Wadenburg und Großenkneten wegen einer Nachtbaustelle

0: und störungsfreie Fahrt für Sie.
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0: Diese Nacht kommt vom Mitteldeutschen Rundfunk aus Magdeburg. Ich bin André Holst und surfe mit Ihnen geschmeidig über meine Wortwellen in den Donnerstag.

0: Tracy Chapman hier in der ARD-Nacht. Oh, die Helden der Nachtschicht sind die, die wach bleiben, ne, während der Rest der Welt so tut, als gäbe es nur Tageslicht. Das sind die Kaffeekrieger, die Flurlichtphilosophen, die Menschen, die um 2.39 Uhr morgens Probleme lösen. Und wenn sie auch Probleme lösen, dann ist es ganz schön dabei, den Soundtrack für die Nacht zu genießen. Und wir haben hier so den einen oder anderen musikalischen Zeitsprung. Die 70er Jahre sind immer wieder Garant dafür, dass man Musik hat, die unter die Haut gehen und durch die so viele Erinnerungen wieder wach werden. Wie geht's Ihnen mit diesem Song hier?
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0: The Real Thing und You to Me are Everything.

One Republic, Good Life, hier in der ARD Hit Nacht, 2.46 Uhr. Ich habe da gerade eine Nachricht von Tommy aus Kiel in Schleswig-Holstein bekommen. Der feiert nämlich mit seinen Kumpels so mitten in der Nacht, so einer Woche, mitten in eine spontane Küchenparty. Und die gehen jetzt das Rest der Essen an. Schönen guten Morgen, sage ich dazu. Guten Hunger und weiterhin viel Spaß mit dem Soundtrack für die Nacht und Musik von der unvergessenen Bonnie Tyler. Bitter Blue.

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1: Um 3 Uhr mit Christine Beidt. In Deutschland wird wegen der hohen Spritpreise weiter über mögliche Entlastungen beraten. Bundeswirtschaftsministerin Reiche schlägt unter anderem eine Senkung der Mehrwertsteuer auf Benzin und Diesel vor. Andere europäische Länder haben bereits Maßnahmen ergriffen. Welche? Dazu Ramin Movasagian aus der Nachrichtenredaktion.
2: In Frankreich erhalten bestimmte Branchen auch weiterhin Subventionen auf Kraftstoff. Premierminister Le Cornu teilte am Abend mit, die gezielten staatlichen Hilfen würden bis Jahresende verlängert. Unter anderem Bauunternehmen und Landwirte erhalten bei Benzin und Diesel Zuschüsse. Ziel sei es, Arbeitsplätze und Wachstum zu sichern, so Le Cornu. In Italien hat die Regierung entschieden, die Kfz-Steuer im kommenden Jahr vorübergehend auszusetzen. Vor allem Familien sollen dadurch finanziell entlastet werden, heißt es aus Rom. Die Regelung gilt für Besitzer von Kleinwagen mit einer Leistung von 80 Kilowatt und alle Motorräder und Roller.
1: Der US-Kongress hat einem Gesetz zugestimmt, das schärfere Sanktionen gegen Russland ermöglicht. Neben direkten Strafen für russische Politiker und Firmen können dadurch auch russische Öl- und Gasexporte eingedämmt werden. Das Gesetz berechtigt US-Präsident Trump unter anderem dazu, die größten Käufer russischer Energieträger mit Strafzöllen zu belegen. Trump muss aber noch unterschreiben. In der Europäischen Union sollen soziale Netzwerke für Kinder unter 13 Jahren in Zukunft verboten sein. Zumindest sieht das ein Gesetzentwurf von EU-Kommissionspräsidentin von der Leyen vor, den sie gestern angekündigt hatte. Heute will sie ihren Vorschlag vorstellen. Aus Straßburg berichtet Katrin Schmidt.
3: Neben dem Tabu für unter 13-Jährige sieht der Gesetzentwurf auch besondere Einschränkungen für 13- bis 15-Jährige vor. Sie dürften auf Instagram, TikTok und Co. nur noch sogenannte Mini-Konten mit eingeschränkter Funktion unter elterlicher Aufsicht eröffnen und maximal eine Stunde am Tag nutzen. Der Gesetzesvorschlag soll heute darlegen, wie die Kommission die Regeln durchsetzen will und welche Strafen es für Digitalkonzerne geben könnte. Dies wiederum liegt allein in der Kompetenz der EU-Kommission. Die einzelnen Staaten können nationale Altersgrenzen für Social Media auch selbst festlegen. Diese wären dann aber von den Eltern zu kontrollieren.
1: In der Fußball-Europa League hat Bayer Leverkusen den ersten Sieg in der neuen Saison geholt. Zum Auftakt der Ligaphase setzte sich die Werkself mit 2:0 gegen den slowenischen Club NK Celje durch. Das Wetter für Deutschland. In der Nacht an den Alpen regnerisch, gegen morgen trockener. Sonst in Deutschland halt sternenklar und später örtlich Nebel. Ganz im Norden lokale Schauer. Die Tiefstwerte 11 bis 6 Grad. Tagsüber zunächst Sonne und Wolken. Im Nordwesten stark bewölkt und im Laufe des Nachmittags regnerisch. Dazu Temperaturen von maximal 17 bis 24 Grad. Die Zeit, es ist 3:03 Uhr.
4: Hier ist der Verkehrsservice in der ARD-Hitnacht. Hallo an alle unterwegs. Ich habe eine Meldung von der A1 Hamburg Richtung Lübeck. Die Strecke ist zwischen Kreuzberg der Heide und Bad Oldesloe wegen Fahrbahnerneuerung bis 6 gesperrt. A4 Aachen Richtung Köln ist zwischen Köln-Poll und Dreieck-Heumer wegen Bauarbeiten bis 5 gesperrt. A7 Ulm Richtung Würzburg ist zwischen Kreuz Feuchtwangen, Kreilsheim und Wörnitz wegen Bauarbeiten bis 6 gesperrt. Die A12 Berlin Richtung Frankfurt-Oder ist zwischen Fürstenwalde West und Briesen wegen Bauarbeiten bis 5 gesperrt. Dann habe ich hier noch die A29 Oldenburg Richtung Ahlhorner Heide ist zwischen Wadenburg und Großen Kneten wegen einer Nachtbaustelle gesperrt. A40 Essen Richtung Dortmund ist zwischen Dreieck Bochum West und Bochum Zentrum wegen Bauarbeiten bis nächsten Freitag gesperrt. Und die A100 Berliner Stadtring ist Richtung Treptow zwischen Oberlandstraße und Buschkrugallee in beiden Richtungen zwischen Dreieck Neukölln und Treptower Park bis 5 gesperrt. Und hier habe ich noch die A103 Richtung Steglitz zwischen Saarstraße und Philanderstraße wegen Vermessungsarbeiten im Tunnel Feuerbachstraße 5 Uhr gesperrt. Das waren Sie, die Verkehrsmeldungen. Ich wünsche Ihnen weiterhin eine gute Fahrt in den Tag.
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4: Jawohl! Für Sie am Sabbeln ist André Holst. Ich rede gerne in ein Mikro. Es widerspricht wenigstens nicht ständig. Für alle, die unterwegs sind, gibt's jetzt Road to Hell mit Chris Rea. Gute Fahrt weiterhin.

Sieben Brücken von Karat. Ja, Kult hier in der ARD-Hitnacht um 10:50 mittlerweile, 3.20 Uhr haben wir es. Und ja, jetzt gibt's hier was ganz Besonderes. Und zwar, wenn man so über Sommermusik denkt, der Sommer klingt ja jetzt langsam, aber sicher aus, auf jeden Fall. Trotzdem kann es im Radio sommerlich frisch zugehen. Ein Song, der damals mehr Aufregung ausgelöst hat als jede Wetterkarte. Sabrina mit Boys, Summertime Love. 80er-Pop in seiner besten Form. Eine Sängerin, die wusste, wie man Europa wach hält. Boys.

0: Der Verkehrsservice in der ARD Nacht mit einer Meldung von der A1 Hamburg Richtung Lübeck. Die Strecke ist zwischen Kreuzberg der Heide und Bad Oldesloe wegen Fahrbahnerneuerung noch bis 6 gesperrt. A3 Frankfurt Richtung Köln ist zwischen Frankfurter Kreuz und Kelsterbach nach einem Unfall derzeit gesperrt. A4 Aachen Richtung Köln ist zwischen Köln-Poll und Dreieck Heuma wegen Bauarbeiten bis 5 gesperrt. Und A7 Ulm Richtung Würzburg ist zwischen Kreuz Feuchtwangen und Kreilsheim-Wörnitz wegen Bauarbeiten bis 6 gesperrt. Berlin meldet hier A12 Richtung Frankfurt-Oder zwischen Fürstenwalde-West und Briesen Bauarbeiten. Die Strecke ist bis 5 dicht. Und A29 Oldenburg Richtung Allhorner Heide ist zwischen Wadenburg und Großenkneten wegen einer Nachtbaustelle noch bis 5 gesperrt. A40 Essen Richtung Dortmund ist zwischen Dreieck Bochum-West und Bochum-Zentrum wegen Bauarbeiten bis nächste Woche Freitag gesperrt. Und hier A100 Berliner Stadtring ist Richtung Treptow zwischen Oberlandstraße und Buschkrugallee sowie in beiden Richtungen zwischen Dreieck Neukölln und Treptower Park bis 5 gesperrt. Und hier noch eine Meldung von der 103 Richtung Steglitz zwischen Saarstraße und Philanderstraße wegen Vermessungsarbeiten im Tunnel Feuerbachstraße bis 5 gesperrt. Das waren die Verkehrsmeldungen. Weiterhin eine gute Fahrt für Sie.
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0: Diese Nacht kommt vom NDR aus Magdeburg. Ich bin André Holst. Hallöchen. Ich habe gerade ein Update installiert. Keine Ahnung welches. Ich hoffe, ich bin noch ich. Aber das sind sie. The Rolling Stones, Start Me Up. Schön, dass Sie bei uns sind.

Mrs. Greenberg gab sich die Ehre, hier in der ARD-Hitnacht, 3:50 haben wir es. Und ja, ich freue mich über diesen Gruß, der per E-Mail gekommen ist an ard-hitnacht@mdr.de. Richard aus Köln nämlich, der hält die Stellung an der Hotelrezeption. Ganz entspannt hat Nachtdienst, Nachtportier. Er schickt allen Nachteulen einen freundlichen Gruß und wünscht einen richtig schönen Start in den neuen Tag. Und die, die noch arbeiten sollen, eine Grüße für die ruhige Schicht bekommen. Da packen wir den Soundtrack für die Nacht drauf, denn ich mache nochmal und ganz besonders den Balladenladen auf für Richard aus Köln. Herzliche Grüße mit Richard Sanderson und Reality.

ARD nach 3.47 Uhr, heute am 17. September. Und das heißt, wir haben ja Geburtstagskinder. Ne? Das sind Jungfrauen heute am 17. September. Die haben kosmischen Rückenwind, allerdings nur, wenn alles nach Plan läuft. Und da ist es auch schon, das Horoskop für die Geburtstagskinder des Tages. Und falls es gar keinen Plan gibt, dann wird eben spontan einer erstellt. Ihre Superpower heute, Perfektionismus mit Humor. Sie räumen auf, sortieren aus, strukturieren durch und wirken dabei, als hätten sie das Universum persönlich gebeten, mal eben stillzuhalten. Die Sterne sagen, mach dir einen schönen Tag. Die Jungfrau dagegen sagt, das habe ich längst organisiert. Also allen Geburtstagskindern des Tages einen richtig schönen Geburtstag.

So, es geht auf die 4 Uhr Nachrichten hier in der ARD Hitnacht. Und jetzt habe ich noch was Feines von Lenny Kravitz. Lenny Kravitz im Nachtdienst. Das ist ein bisschen wie Kaffee mit Hüftschwung, ne? It ain't over till it's over. Ah, das ist ein toller Song. Da kommt er schon. Ist im Grunde nur, leg die Müdigkeit weg. Wir sind lang noch nicht fertig. 3.52 Uhr ARD Hitnacht. Und wir sind auch noch nicht am Ende. Ganz im Gegenteil. Es macht Spaß.

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1: Um 4 Uhr mit Christine Beidt. US-Präsident Trump hat der EU mit einem Handelsstopp gedroht, sollte sie eine engere Partnerschaft mit Kanada eingehen. Hintergrund ist ein Vorschlag von EU-Kommissionschefin von der Leyen an den kanadischen Premier Carney. Der spricht heute im Europaparlament in Straßburg. ARD-Korrespondent Andreas Meyer-Feist berichtet.
2: Kanada soll zum ersten sogenannten assoziierten Mitgliedstaat der EU werden, jenseits einer Vollmitgliedschaft, aber mit deutlich mehr Rechten ausgestattet als andere Länder, die eng mit der EU zusammenarbeiten. Von Mark Carneys Antwort heute könnte abhängen, in welche Richtung sich die Beziehungen zwischen Kanada und der EU entwickeln. Der kanadische Premier erklärte vor seiner heutigen Rede: Wir wollen nicht EU-Mitglied werden, aber gemeinsam sind wir stärker in einer Zeit, in der Freunde zusammenhalten müssen.
1: Die US-Notenbank Fed hat den Leitzins zum ersten Mal seit rund 3 Jahren erhöht, und zwar um 0,25 Prozentpunkte. Die Spanne liegt nun bei 3,75-4%. Aus Washington berichtet Samuel Jakisch.
3: Das Ziel der Anhebung ist, die Inflation zu bekämpfen. Höhere Zinsen bedeuten teurere Kredite und weniger Konsum, weil zum Beispiel Kreditkartenabrechnungen, ein neues Auto oder ein Eigenheim zu finanzieren, für den Verbraucher dann teurer wird. Zugleich sollen dadurch die Preise in den USA weniger stark ansteigen, so das Kalkül der Notenbanker, denn die allgemeine Inflation in den USA liegt bereits seit Jahren deutlich über dem Zielwert von ungefähr 2%.
1: Immer mehr Politiker halten wegen der hohen Spritpreise eine Senkung der Mehrwertsteuer auf Benzin und Diesel für möglich. Dafür hat sich unter anderem Bundeswirtschaftsministerin Reiche ausgesprochen. Sie findet es nach eigenen Worten sinnvoll, die Steuer von 19% auf 7% zu senken. Unionsfraktionschef Frei hat am Abend nochmal bekräftigt, dass schnell entschieden werden müsse. Er sagte im Ersten, die Umsetzung könne bis zum 1. Oktober gelingen, auch wenn das ambitioniert sei. Heftige Regenfälle haben im Osten Spaniens massive Überschwemmungen verursacht. Besonders betroffen sind Katalonien und Valencia. Die Behörden haben die Menschen gebeten, zu Hause zu bleiben. Für die Touristenmetropole Barcelona galt wegen der Gefahr von Sturzfluten zwischenzeitlich die höchste Warnstufe. Dort und in Valencia waren der Bus-, Bahn- und Flugverkehr massiv beeinträchtigt. Und noch ein Ergebnis aus der Fußball-Europa-League. Bayer Leverkusen hat zum Auftakt der Ligaphase 2:0 gegen den slowenischen Club NK Celje gewonnen. Das Wetter für Deutschland. Die Tiefstwerte liegen am Morgen zwischen 11 und 6 Grad. Tagsüber zunächst Sonne und Wolken, im Nordwesten stark bewölkt und im Laufe des Nachmittags regnerisch. Mäßiger an den Küsten zeitweise starker Südwestwind, an der Nordsee stürmische Böen, dazu maximal 17 bis 24 Grad. Die Zeit 4.03 Uhr.
4: Hier ist der Verkehrsservice in der ARD Nacht. Die A1 Hamburg Richtung Lübeck ist zwischen Kreuzberg der Heide und Bad Oldesloe wegen Fahrbahnerneuerungen bis 5 Uhr gesperrt. Die A3 Frankfurt Richtung Köln ist zwischen Frankfurter Kreuz und Kelsterbach nach einem Unfall gesperrt. Dann die A4 Aachen Richtung Köln ist zwischen Köln-Poll und Dreieck Heumar wegen Bauarbeiten bis 5 gesperrt. Und die A7 Ulm Richtung Würzburg ist zwischen Kreuzfeuchtwangen, Kreilsheim und Wörnitz wegen Bauarbeiten bis 6 gesperrt. Hier habe ich die A12 Berlin Richtung Frankfurt-Oder ist zwischen Fürstenwalde West und Briesen wegen Bauarbeiten bis 5 gesperrt. A29 Oldenburg Richtung Alhorner Heide ist zwischen Wartenburg und Großenkneten wegen einer Nachtbaustelle gesperrt. Und die A40 Essen Richtung Dortmund ist zwischen Dreieck Bochum West und Bochum Zentrum wegen Bauarbeiten bis nächsten Freitag gesperrt. A93 Weiden Richtung Regensburg ist zwischen Pohnholz und Regenstauf nach einem LKW-Unfall noch bis ca. 7 Uhr gesperrt. Aus Berlin kommt diese Meldung. A100, das ist der Berliner Stadtring, da ist Strecke Richtung Treptow zwischen Oberlandstraße und Buschkrugallee sowie in beiden Richtungen zwischen Dreieck Neukölln und Treptower Park die Strecke gesperrt, das Ganze bis 5 Uhr. Und A103 Richtung Steglitz ist zwischen Saarstraße und Philanderstraße wegen Vermessungsarbeiten im Tunnel Feuerbachstraße bis 5 gesperrt. Ist eine Menge noch los da draußen. Also, fahren Sie gut durch diese Nacht, kommen Sie gut in den neuen Tag. Das waren die Verkehrsmeldungen. Gute Fahrt weiterhin.
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4: Ganz Deutschland, ein Beat und ich bin André Holst.

0: Tom Petty and the Heartbreakers. Learning to Fly hier in der ARD-Nacht. 4:09. Es gibt ja Songs, die bringen jede Tanzfläche zum Glühen. Und dann gibt's Dancing Queen von ABBA, ne? Ein Song, bei dem selbst Leute mit zwei linken Füßen plötzlich meinen, sie wären Disco-Profis.
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Sedaros, Nothing's Gonna Change for Me hier in der ARD Hitnacht. 16 Minuten nach 4, Donnerstag, 17. September. Und jetzt gibt's Musik Made in Germany. Da sind Songs dabei, die fühlen sich so ein bisschen wie so ein Soundtrack fürs Leben an. Ne? Für die großen Momente, die kleinen Siege und all die Menschen, mit denen man sie teilt. Andreas Burani, auf uns!

0: Auch in dieser Nacht haben wir natürlich unsere Zeitmaschine für Sie am Laufen, machen einen kleinen Sprung in das Jahr 1970, ne? 70er Jahre. Ach, das war eine schöne Zeit. Die 70er habe ich gerne in Erinnerung. Ich weiß nicht, wie es Ihnen geht. Schlaghosen, ne? Plateauschuhe, auffällige Muster, die waren richtig beliebt und natürlich ein rebellisches Lebensgefühl, wie irgendwie jedes Jahrzehnt ein bestimmtes rebellisches Lebensgefühl auch hervorgebracht hat. Dieser Song, der steht, wie würde ich das sagen, auch für diese Zeit. Ne? Wir rocken so ein bisschen jetzt diesen frühen Donnerstagmorgen in der ARD-Hitnacht mit Free und All Right Now.
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0: passiert ist in der ARD-Nacht. Kommen Sie gut und sicher durch die Nacht. Und damit es besonders gut wird, gucke ich mal, auf was auf den Straßen los ist. Hier ist der Verkehrsservice in der ARD-Hitnacht. Hallo an alle unterwegs. Wir haben es 4.30 Uhr, A1 Hamburg Richtung Lübeck. Ist zwischen Kreuz Bargteheide und Bad Oldesloe wegen einer Fahrbahnerneuerung noch bis ca. 6 Uhr gesperrt. A3 Frankfurt Richtung Köln ist zwischen Frankfurter Kreuz und Kelsterbach nach einem Unfall gesperrt. Und die A4 Aachen Richtung Köln ist zwischen Köln-Poll und Dreieck Heumar wegen Bauarbeiten bis 5 gesperrt. A7 Ulm Richtung Würzburg ist zwischen Kreuz Feuchtwangen, Kreilsheim und Wörnitz wegen Bauarbeiten gesperrt. A12 Berlin Richtung Frankfurt-Oder zwischen Fürstenwalde-West und Briesen wegen Bauarbeiten, da haben wir eine Sperrung. Dann die A27 Bremerhaven Richtung Bremen ist zwischen Bremen-Industriehäfen und Überseestadt wegen eines brennenden LKW derzeit gesperrt. A29 Oldenburg Richtung Ahlhorner Heide ist zwischen Wadenburg und Großen Kneten wegen einer Nachtbaustelle bis 5 gesperrt. Und die A40 Essen Richtung Dortmund ist zwischen Dreieck Bochum West und Bochum Zentrum wegen Bauarbeiten bis nächste Woche Freitag gesperrt. Und die A93 Weiden Richtung Regensburg ist zwischen Brunholz und Regenstauf nach einem LKW-Unfall noch bis ca. 7 Uhr gesperrt. Das waren die Verkehrsmeldungen. Wir wünschen Ihnen weiterhin eine gute und vor allem störungsfreie Fahrt.
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0: Ich bin André Holst. Die Uhr tickt, der Kaffee kickt. Und wir hauen hier in die Tasten mit Joe Cocker.
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0: Anderes Beispiel für Leben, Thema hier in der ARD-Hitnacht. Kennen Sie vielleicht in der Nacht, ne? Da wird der Kühlschrank zum spirituellen Mentor. Man macht dann die Tür auf, sieht dieselben drei Sachen wie gestern und hofft trotzdem, dass sich das Universum spontan in Gouda verwandelt hat. Ja, dann starrt man in diesen Kühlschrank so mitten in der Nacht und fragt sich, was mache ich eigentlich hier? Und warum steht da immer noch dieser Joghurt, den ich seit Juni ignoriere? Tür wieder zu, ab ins Bett und so tun, als hätte man gerade eine wichtige Entscheidung getroffen. Das nennt man Nachtlogik. Und wenn man nicht schlafen kann, sollte man den Soundtrack wenigstens genießen. Den gibt's hier in der ARD-Hitnacht.
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Das war Alphaville mit Sounds Like a Melody in der ARD-Hitnacht. Wir haben es 16:45 mittlerweile, 16:45 oder 16:45, was auch immer Sie möchten, können wir drehen und wenden. Wir wissen, es ist Donnerstagmorgen und da ist gerade noch eine E-Mail reingekommen. Und zwar schreibt sie, hallo, hier ist Vera aus Kaiserslautern. Ich höre euch immer. Ihr macht so tolle Musik, seid echt klasse. Und ganz herzliche Grüße gehen raus für alle, die jetzt unterwegs sind und alle, die hier arbeiten und unser Land zusammenhalten. Ich wünsche euch einen schönen Donnerstag, eure Vera. Ja, Vera, ich habe mich sehr gefreut über diesen Gruß und ich finde es ganz klasse, dass Sie auch so mitten in der Nacht noch schreiben. Das machen ja viele, ard-hitnacht@mdr.de. Da freuen wir uns, wenn es eine E-Mail gibt, auch wenn es eine Anregung gibt oder auch einfach mal ein Küsschen.

Eternal Flame, ja, das war die perfekte Musi zum Start in den Donnerstag. Und für alle, die die ARD-Hitnacht jetzt schon verlassen, ich wünsche Ihnen einen schönen Tag und ganz viel Spaß mit Ihren Landesprogrammen. Wir hier machen weiter mit Musik von den Pet Shop Boys.

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1: Um 5 Uhr mit Christine Beitsch. Der US-Kongress hat einem Gesetz zugestimmt, das schärfere Sanktionen gegen Russland ermöglicht. Es soll den Druck auf Kreml-Chef Putin erhöhen, den Krieg gegen die Ukraine zu beenden. Aus der Nachrichtenredaktion Ines Kunze.
2: Neben direkten Strafen für russische Politiker und Firmen können dadurch auch russische Öl- und Gasexporte eingedämmt werden. Das Gesetz berechtigt US-Präsident Trump dazu, die größten Käufer russischer Energieträger mit Strafzöllen zu belegen. Ebenso wie die Länder, die Russland am meisten dabei helfen, Energiesanktionen zu umgehen. Damit es in Kraft tritt, muss Trump das Gesetz noch unterschreiben. Russland finanziert mit seinen Energieexporten den Krieg gegen die Ukraine.
1: US-Präsident Trump hat der EU mit Konsequenzen gedroht, sollte sie eine engere Partnerschaft mit Kanada eingehen. Hintergrund ist, dass EU-Kommissionschefin von der Leyen vorgeschlagen hat, dass Kanada assoziiertes Mitglied der Union werden könnte. Also kein volles Mitglied, aber eines mit deutlich mehr Rechten als andere Partner. Trump nannte den Vorschlag lächerlich. Sollte er das als, Zitat, feindseligen Akt empfinden, verhänge er hohe Zölle oder stelle den Handel mit der EU in vielen Bereichen ein. UN-Generalsekretär Guterres fordert eine bessere internationale Zusammenarbeit bei künstlicher Intelligenz. Führende KI-Nationen wie die USA und China sollten gemeinsam Leitplanken aufstellen. Guterres erklärte, eine weltweite Koordination sei unverzichtbar. KI mache nicht an Grenzen Halt und das gelte auch für die Risiken. Wissenschaftler haben einen riesigen Einschlagskrater auf dem Mond entdeckt. Entstanden sei er vor etwa 2 Jahren, aber zunächst unbemerkt geblieben, schreiben die Forscher in einer Fachzeitschrift. Demnach hat der Krater einen Durchmesser von mehr als 220 Metern. Sie schätzen, dass ein so großer Krater nur alle rund 130 Jahre entsteht. Fußball-Bundesligist Bayer Leverkusen ist mit einem Sieg in die Europa League gestartet. Zum Auftakt der Ligaphase gewann die Werkself 2:0 gegen den slowenischen Club NK Celje. Ein gutes Spiel sei das aber nicht gewesen, sagt Mittelfeldspieler Robert Andrich.
3: Am Ende sind die Punkte das, was entscheidet. Also na klar, wir definieren uns natürlich auch über unsere Spielweise. Damit können wir uns heute nicht mit Ruhm bekleckern, aber unterm Strich stehen jetzt die 3 Punkte.
1: Als nächstes trifft Leverkusen in der Europa League Mitte Oktober auf den polnischen Club Lech Posen. Das waren die Nachrichten mit Christine Beitsch.
4: Hier ist der SWR1 Verkehrsservice. Und ja, es ist nicht viel los. Aktuell keine Staumeldungen. Euch allen unterwegs eine gute und sichere Fahrt.
5: Nebel noch am frühen Morgen, denn erstmal sonnig, paar Wolken gibt's und die werden dann später mehr. Am sonnigsten heute am Hochrhein, in Oberschwaben, am Bodensee und im Allgäu 18 bis 24 Grad. Morgen kann es erstmal noch ein bisschen regnen, dann kommt wieder die Sonne. Am Samstag dann Sonne und Wolken.
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4: Mit Matthias Schiedert und Doro Büttner. Hallo.
5: Das ist der frühe Donnerstagmorgen und die meisten, die schlafen ja noch. Aber wir sind schon zusammen und starten gemeinsam in den Tag. Guten Morgen.

0: 11 nach 5. 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

0: SV1 Baden-Württemberg am Donnerstag, 17 Minuten nach 5. Und es ist wirklich ein sehr frischer Donnerstagmorgen. Ich habe nochmal vorher die ganz leichte Jacke getauscht. Nächste Stufe, als ich die Haustür aufgemacht habe. Jetzt sind wir in der Kategorie leichte Daune angekommen.
1: Ja, hast du besser gemacht als ich. Also ich war vorhin beim Haus verlassen, kurz in Schockstarre. Sehr frisch, ich stehe da am T-Shirt. Bestätigen auch die aktuellen Temperaturen. Es sind 6 Grad in Messstetten, 8 in Waldshut-Tingen und in Freudenstadt. Aktuell 9 Grad.
0: Ja, man nicht zweistellig. Müssen wir uns jetzt dran gewöhnen. Schönen guten Morgen.

0: 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Donnerstag früh kommt gut in den neuen Tag.
1: Riesige Rauchschwaden über der Friesenheimer Insel in Mannheim. Da hat in der Nacht ein Recyclinghof gebrannt. Das ist ein Thema gleich in den Nachrichten.
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0: Gleich 5:30. Hier ist Peter Kramer.
4: Guten Morgen. US-Präsident Trump hat der EU mit einem Handelsstopp gedroht, sollte sie eine engere Partnerschaft mit Kanada eingehen. EU-Kommissionschefin von der Leyen hatte zuvor vorgeschlagen, dass Kanada assoziiertes Mitglied der Union werden könnte. Trump nannte den Vorschlag lächerlich. Der US-Kongress hat einem Gesetz zugestimmt, das schärfere Sanktionen gegen Russland ermöglicht. Neben direkten Strafen für russische Politiker und Firmen können dadurch auch russische Öl- und Gasexporte eingedämmt werden. Starke Regenfälle haben im Osten Spaniens massive Überschwemmungen verursacht. Besonders betroffen sind Katalonien und Valencia. In Barcelona und Valencia waren der Bus-, Bahn- und Flugverkehr massiv beeinträchtigt. Auf einem Recyclinghof in Mannheim hat es in der Nacht wegen eines Brandes einen Großeinsatz der Feuerwehr gegeben. Die Einsatzkräfte haben das Feuer auf der Friesenheimer Insel nach eigenen Angaben inzwischen gelöscht. Fußball-Bundesligist Bayer Leverkusen ist mit einem Sieg in die Europa League gestartet. Zum Auftakt der Ligaphase gewann das Team 2:0 gegen den slowenischen Club NK Celje. 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
0: Hier ist der SWR1 Verkehrsservice. Gute Nachricht. Es gibt keine Staus. Euch allen unterwegs gute und sichere Fahrt.
1: Frisch heute Morgen, dazu auch noch örtlich Nebel. Das fühlt sich sehr, sehr herbstlich an. Später kommt dann die Sonne, am freundlichsten zum Beispiel bei unserem Bodensee. Gibt aber auch insgesamt Wolken, 18 bis 24 Grad. Morgen erstmal grau und regnerisch, dann kommt aber auch die Sonne. Und am Samstag auch Sonne und Wolken.
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0: Guten Morgen an alle Frühaufsteher.
1: Du bitte noch, Matthias Schiedert hier. Hallo zusammen. Und jetzt der Gang zur Kaffeemaschine. Und da erstmal schön das warme Gesöff rauslassen. Kommt gut in den Tag.

0: Katy Perry in SWR 1. Guten Morgen, Baden-Württemberg. Ja, Trennungsverarbeitung am frühen Morgen. 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
3: Und es gibt schon sehr tolle Menschen bei uns im Land, die sich engagieren. Zum Beispiel Simone Hartl aus Karlsruhe. Sie ist Oberärztin und sie rettet Leben. Und das nicht nur im Krankenhausalltag in der Kinderklinik am Städtischen Klinikum Karlsruhe.
0: Ja, sie ist auch an ganz anderen Orten auf der Welt unterwegs. Simone Hartl zieht es immer wieder mit Hilfsorganisationen in Krisengebiete. Sie war schon in der Ostukraine, im Sudan und in Myanmar. Und ihr nächstes Ziel ist die Demokratische Republik Kongo. Dort wird sie im Ebola-Seuchengebiet helfen.
3: Es war uns Reporterin Marisa Schönfuß. Du hast sie kurz vor ihrem Abflug getroffen, direkt am Flughafen?
4: Nein, so knapp war ich dann nicht dran. Ich habe Simone Hartl auf der Kinderonkologiestation in der Karlsruher Klinik getroffen. Da ist sie tagtäglich Ärztin, da findet man sie also normalerweise. Ja, und auch schon da ist mir dann aber recht schnell klar geworden, das ist eine Frau, die helfen will und die andere Leute aus Krisen wieder rausholen will.
5: Ich hebe die Last auf ihren Schultern ein bisschen an, bis sie sozusagen wieder selber weitergehen können. Und das ist wie so eine kurzzeitige Unterstützung, damit sie den festen Boden unter ihren Füßen wiederfinden.
4: Diese Unterstützung anderer, ne, das ist eben ihre Berufung, sagt Simone Hartl.
0: Ja, helfen und unterstützen wollen, tolle Sache. Aber ist es nicht gefährlich dort im Ebola-Krisengebiet im Kongo?
4: Absolut. Also es gibt da zum einen die Viruserkrankung, die schon in tausenden Fällen dort zuletzt zum Tod geführt hat. Und hinzu kommt da eine sehr angespannte politische Lage. Also verschiedene Gruppen, die sich auch mit Waffen bekämpfen. Für Simone Hartl ist das aber alles relativ. Sie sagt, gerade vor dem Virus sei sie dort ausreichend geschützt.
5: Es gibt kein Stückchen Haut irgendwo am Körper, das zu sehen ist. Wir haben einen Anzug an, wir haben eine Schürze um, wir haben Handschuhe an und wir kommen quasi nie in direkten Kontakt.
4: Ja, und für die Ärztin steht einfach fest, die Menschen und das Gesundheitssystem vor Ort kommen alleine nicht klar.
5: Ich finde auch Krisen, die weiter weg sind und es einfach nicht mehr selber stemmen können, verdienen es, dass wir dahin gehen und unterstützen, soweit.

0: wir können.
1: Ja, durch Ihren Hilfseinsatz fehlt der Simone Hartl dann ja ein paar Wochen in der Klinik in Karlsruhe. Ist das kein Problem da?
2: Darüber habe ich dann noch mit dem Chef der Kinderklinik, Sascha Meyer, gesprochen. Ja, und der hat nochmal einen ganz spannenden Punkt gemacht. Und zwar meinte der, naja, also Simone Hartl, die lernt bei solchen Einsätzen jetzt ja auch einfach, wie man im Katastrophenfall mit medizinischen Notfällen umgeht. Und das wiederum ist natürlich gut für unser Gesundheitssystem in Deutschland, falls so ein Katastrophenfall eben auch mal bei uns eintritt.
3: Simone Hartl, eine Karlsruher Ärztin, hilft in Krisengebieten auf der ganzen Welt. Eine tolle Frau.
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0: 12 Minuten vor 6, Donnerstag, 17. September, SWR1 Baden-Württemberg hier. Ja, und Eishockey-Fans, die freuen sich heute sehr, denn heute startet die DEL in die neue Saison.
1: Ihr könnt also eure Trikots und Schals rausholen, mit dabei auch zwei Clubs aus Baden-Württemberg, die was reißen wollen, die Adler Mannheim und die Schwenninger Wild Wings.
0: Ja, und die Schwenninger, die spielen morgen daheim gegen Frankfurt und die Mannheimer, die fahren dann nach München zum Auswärtsspiel.
1: Und im Mai nächsten Jahres dann das Highlight. Die Eishockey-WM in Deutschland. Ich will es nur schon mal sagen. Unter anderem dann auch Spiele in Mannheim.
0: Sehr stark. Schönen guten Morgen.

0: 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Kommt gut in diesen Donnerstag.
1: In 3 Minuten ist es 6.
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3: Heute mit Manuela Pfann. Guten Morgen. Mein Sohn ist vor kurzem volljährig geworden und hat, wie erwartet, Post von der Bundeswehr bekommen. Er kann sich einen Wehrdienst nicht vorstellen, weil er sagt: Ich bin auf jeden Fall bereit, was zu tun, um unser Land zu schützen. Aber ich will keine Waffe in die Hand nehmen. In meinem Kopf passt das nicht zusammen. Ich soll für den Frieden kämpfen und gleichzeitig den Sohn oder Bruder eines anderen Menschen erschießen. Und damit ist die Bundeswehr keine Option für ihn. Ja, mir ist klar, dass Waffen Leben retten können, wenn sie Zivilisten vor fremden Angreifern schützen. Aber Waffen töten auch. Dafür sind sie gemacht. Was ich kritisiere ist, die Debatten rund um Krieg und Frieden drehen sich fast ausschließlich um den Einsatz von militärischen Mitteln. Sondervermögen für die Bundeswehr, verpflichtender Wehrdienst, militärische Bündnisse. Mir fehlt eine Stimme, die ohne politisches Kalkül über Alternativen spricht. Denn die gibt es. Und da kann ich die evangelische Theologin und Pazifistin Margot Kessmann gut verstehen, wenn sie fordert: Konzepte, die diplomatische Verhandlungen und gewaltfreien Widerstand begründen, die dürfen als Alternative zu Waffenlieferungen nicht einfach lächerlich gemacht werden. Möglicherweise reicht das nicht aus, wenn ein Land mit Waffen angegriffen wird. Aber wir sind gleichzeitig ja auf gar keine andere Reaktion vorbereitet. Ich möchte lernen, wie ich mich ohne Gewalt und Waffen verteidige. Ich möchte viel mehr wissen über zivilen Widerstand. Denn was aktuell passiert, ist doch Wahnsinn. Noch nie ist so viel Geld für Waffen und Rüstung ausgegeben worden. Im vergangenen Jahr waren es weltweit 2,5 Billionen Euro. In diesem Jahr wird es noch mehr sein. Jeder 6. Mensch lebt in einem Kriegsgebiet. Jesus ist einen anderen Weg gegangen, einen ohne Gewalt. Er war radikal pazifistisch und spricht sogar von Feindesliebe. Ja, es ist schwierig, christliche Positionen in einer Welt voll Gewalt so klar umzusetzen. Aber als Ideal darf und muss sein Weg stehen bleiben. Frieden hat zuallererst auch mit Friedensbildung zu tun. Es geht darum zu lernen, wie Konflikte und Gewalt entstehen, zu trainieren, wie jeder selbst konfliktfähig wird. Und das passiert bestenfalls schon in der Schule. Für einen zivilen Widerstand braucht es in jedem Fall Haltungen und Fähigkeiten, die eine andere Reaktion als Gewalt möglich machen. Warum Friedensbildung so notwendig ist, hat die UNESCO schon 1945 formuliert. Da Kriege im Geist der Menschen entstehen, muss auch der Frieden im Geist des Menschen verankert werden. Manuela Pfann aus Ploching von der katholischen Kirche.
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4: Um 6 Uhr mit Peter Gramer. Guten Morgen. Der US-Kongress beschließt härtere Russland-Sanktionen. Die Feuerwehr löscht in Mannheim einen Brand auf einem Recyclinghof. Das Wetter: erst hier und da Frühnebel, dann Sonne und Wolken, maximal 18 bis 24 Grad. Der US-Kongress hat neue Sanktionen gegen Russland auf den Weg gebracht, die bisher strengsten seit der zweiten Amtszeit von Präsident Trump. Nach dem Senat hat auch das Repräsentantenhaus mit parteiübergreifender Mehrheit zugestimmt. Trump hat signalisiert, dass er das Gesetz unterschreiben wird. Aus Washington berichtet Ralf Borchert.
5: Das Gesetz nimmt vor allem russische Öl- und Gasexporte ins Visier, auch durch die sogenannte Schattenflotte. Das Sanktionspaket ermöglicht zudem US-Strafzölle von bis zu 100% gegen Länder, die weiter Öl und Gas von Russland kaufen. Das betrifft vor allem China und Indien. Insgesamt gilt, das neue Sanktionspaket ermöglicht es Trump, schärfer gegen Russland vorzugehen. In welchem Maß er es tatsächlich tut, bleibt in weiten Teilen ihm überlassen.
4: Der EU hat US-Präsident Trump mit einem Handelsstopp gedroht, sollte sie eine engere Partnerschaft mit Kanada eingehen, die seinem Land schade. Hintergrund ist ein Angebot der EU-Kommission an Kanada, ein assoziiertes Mitglied der Union zu werden. Also kein volles Mitglied, aber eines mit deutlich mehr Rechten als andere Partner. Trump nannte den Vorschlag lächerlich. Das Neueste aus Baden-Württemberg. Nach dem Streit über eine spezielle Zulage für Beschäftigte beim Autozulieferer ZF am Stammsitz in Friedrichshafen gibt es einen Kompromissvorschlag. Darüber wurden die Beschäftigten bei einer Betriebsversammlung informiert. Über den Vorschlag sollen sie bis Anfang Oktober entscheiden. SWR-Reporter Florian Picking.
6: Streitpunkt waren übertarifliche Leistungen, unter ZF-Mitarbeitern auch Zeppelin-Zulage genannt. Sie machen am Standort in Friedrichshafen bis zu 13% des monatlichen Einkommens aus. Die Unternehmensleitung wollte dem ein Ende setzen, was im Juli zu heftigen Protesten der Belegschaft führte. Jetzt haben Arbeitgeber- und Arbeitnehmerseite einen Kompromiss ausgehandelt. Wie der Betriebsrat mitteilt, soll das bisherige System ersetzt werden. Extrazahlungen bleiben dann weiterhin möglich, allerdings soll die Höhe davon abhängen, wie ein Vorgesetzter die individuelle Leistung eines Mitarbeiters beurteilt.
4: Auf einem Recyclinghof im Mannheimer Industriehafen hat es in der Nacht gebrannt. Die Feuerwehr war mit einem Großaufgebot im Einsatz, darunter auch mit mehreren Wasserwerfern und einem Feuerlöschboot. Laut Polizei ist ein Feuerwehrmann bei den Löscharbeiten verletzt worden. Inzwischen ist der Brand nach Angaben der Feuerwehr gelöscht. Warum das Feuer ausgebrochen ist und wie hoch der Sachschaden ist, ist noch nicht bekannt. Zum Sport: In der Fußball-Europa League hat Bayer Leverkusen seinen ersten Sieg in der neuen Saison geholt. Zum Auftakt der Ligaphase setzte sich das Team mit 2:0 gegen den slowenischen Club NK Celje durch. Mehr Nachrichten auf swraktuell.de.
7: SWR1 Verkehrsservice: Fahrt vorsichtig auf der A656 Mannheim Richtung Heidelberg. Zwischen Kreuz Mannheim und Mannheim-Seckenheim. Unfallaufnahme auf dem Standstreifen und Fahrzeugteile liegen auf der Straße. Bitte vorsichtig fahren, euch allen unterwegs gute und sichere Fahrt.
8: Da hängen noch so ein paar Nebelfetzen rum in Baden-Württemberg. Später dann wieder Sonne, können auch mal ein paar dichtere Wolken dann durchziehen. Am meisten Sonne zum Beispiel am Hochrhein heute, 18 bis 24 Grad. Morgen erstmal noch grau mit ein bisschen Regen, danach wieder Sonne, am Samstag auch Wolken und Sonne.
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7: Mit Matthias Schiedert und Doro Böttner. Hi.
8: Ja, und da starren wir heute Morgen wieder in den Kleiderschrank und wissen nicht, was wir anziehen sollen. Kleiner Tipp: Heute Morgen darf es so ein bisschen wärmer sein.

0: 6. Es war ein Baden-Württemberg hier und auch einen guten Morgen an alle, die gerade so über der Müsli-Schüssel hängen, auch wenn wir heute Morgen Team Brot sind.
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2: Na, kann man eigentlich zu viel Bock auf Brot haben? Nee. Aber wenn Essen mit mehreren Gängen ansteht, nehmen sich ja doch manche vor, bloß nicht schon am Anfang zu viel vom leckeren Brot essen, sonst passt ja danach nichts mehr rein.
0: Und das ist echt schwierig, ne? Also SWR 1 Pfennle-Koch Eberhard Braun sagt, der kleine Korb mit Brot ist schon Teil eines größeren Plans.
3: Wenn ich als Gastgeber meinen Gästen vor dem Menü Brot serviere, dann möchte ich die ja nicht satt machen. Ja, das wäre ja kontraproduktiv, weil ich möchte meine Gäste auf eine möglichst lange Reise mitnehmen. Und auf alle Fälle ist es ein Versprechen auf das, was folgt. Und da hilft mir natürlich ein tolles Brot vom Bäcker um die Ecke. Und das hilft mir, dass sich die Gäste auf das konzentrieren, was jetzt am Tisch passiert. Also die fokussieren alle ihre Sinne und sind dann bereit zum Genuss.
0: Ja, und wer sich nur schwer bremsen kann, bekommt folgenden Tipp von Eberhard.
3: Wenn jemand das Problem hätte, dass er sich vorneweg am Brot satt ist, dann muss er vielleicht nochmal über Genuss nachdenken. Denn Genuss ist ja eigentlich auch das, was man gemeinsam am Tisch teilt, wo man alle Alltagssorgen weglässt. Und dazu hilft Brot.
2: Klingt fast schon philosophisch. Also ich kriege auch gleich so ein bisschen ein Hüngerchen, wem es auch so geht und es gerne deftig auf dem Brot mag. Das Rezept für ein lecker Landjägerpesto findet ihr auf swr1.de.
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0: raus am heutigen Donnerstag, 17. September, 20 nach 6.
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1: Nächtlicher Großeinsatz in Mannheim. Ein Recyclinghof auf der Friesenheimer Insel hat gebrannt. Was dort genau passiert ist, das klären wir gleich in den SWR1 Nachrichten um 6:30.
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0: Eine Minute nach 6:30. Hier ist Peter Gramer. Guten Morgen.
17: Guten Morgen. Der US-Kongress hat einem Gesetz zugestimmt, das schärfere Sanktionen gegen Russland ermöglicht. Neben direkten Strafen für russische Politiker und Firmen können dadurch auch russische Öl- und Gasexporte eingedämmt werden. Das Gesetz berechtigt US-Präsident Trump unter anderem dazu, die größten Käufer russischer Energiequellen mit zusätzlichen Zöllen zu belegen. Trump muss aber noch unterschreiben. Wenige Tage vor der Landtagswahl in Mecklenburg-Vorpommern sind am Abend Ministerpräsidentin Schwesig von der SPD und ihr Herausforderer Holm von der AfD noch einmal direkt aufeinander getroffen in einem TV-Duell. In der Live-Sendung des NDR warfen sich beide gegenseitig Täuschung und Angstmache vor. Einzelheiten von Luisa Maria Karius aus Schwerin.
18: Thema Nummer 1 war die Bildung, die Ländersache ist. Holm kritisierte den häufigen Unterrichtsausfall und sagte, er werde 400 Lehrer aus Behörden in den Schuldienst versetzen. Sowohl Live-Erik Holm als auch Manuela Schwesig lieferten im TV-Duell viele Informationen und Argumente. Die Frage ist, ob sie damit die noch unentschlossenen Wählerinnen und Wähler überzeugt haben. Im ARD-Deutschland-Trend erreichte die SPD in der vergangenen Woche 33%, die AfD lag bei 38. Jüngste Umfragen sehen die Sozialdemokraten nur noch knapp hinter der AfD.
17: Am Sonntag wird außerdem das Berliner Abgeordnetenhaus neu gewählt. Laut Umfragen kommt dort keine Zweierkoalition auf eine Mehrheit. Als wahrscheinliche Option gelten Dreierkoalitionen. Entweder gehen CDU, Grüne und SPD zusammen oder Linke, Grüne und SPD. Und jetzt nach Baden-Württemberg. im Streit über eine spezielle Zulage für Beschäftigte beim Autozulieferer ZF am Stammsitz in Friedrichshafen gibt es einen Kompromissvorschlag. Er sieht vor, dass Extrazahlungen weiterhin möglich bleiben, in ihrer Höhe aber von der individuellen Leistung eines Mitarbeiters abhängen. Die ZF-Beschäftigten müssen dem neuen System noch zustimmen. Bis Anfang Oktober haben sie dafür Zeit. Auf einem Recyclinghof im Mannheimer Industriehafen hat es in der Nacht gebrannt. Die Feuerwehr war mit einem Großaufgebot im Einsatz. SWR-Reporter Leonard Stern berichtet.
5: Nach ersten Angaben der Polizei war ein großer Schrotthaufen in Brand geraten. Warum, ist noch unklar. Die Feuerwehr war auch mit mehreren Wasserwerfern und einem Feuerlöschboot vor Ort. Wegen der starken Rauchentwicklung waren Anwohner im benachbarten Stadtteil Neckarstadt-West aufgefordert worden, Fenster und Türen geschlossen zu halten. Das Feuer war gegen 22.30 Uhr gemeldet worden. 5 Stunden später war es gelöscht. Ein Feuerwehrmann ist bei den Löscharbeiten leicht verletzt worden. Im selben Betrieb hatte es bereits vor rund einem Jahr einen größeren Brand gegeben, heißt es.
17: Zum Sport. Fußball-Bundesligist Bayer Leverkusen ist mit einem Sieg in die Europa League gestartet. Zum Auftakt der Ligaphase gewann das Team 2:0 gegen den slowenischen Club NK Celje. Mehr Nachrichten auf swraktuell.de.
1: Hier ist der SW1 Verkehrsservice. Wir haben gerade keine Staumeldungen, aber die aktuelle Verkehrslage, die gibt es jederzeit zum Nachlesen online auf swr1.de. Wir wünschen euch gute Fahrt.
0: Gestern Regen und heute zählen wir wieder die Sonnenstunden mit Andreas Machalitz im SW1 Wetterstudio. Guten Morgen.
19: Und guten Morgen, da können wir eine halbe Stunde anfangen zu zählen. Da geht die Sonne nämlich auf und gerade im südlichen Baden-Württemberg, da zählen wir auch oft mal bis 10. Also doch eine ganze Menge Sonnenstunden heute am Hochrhein, am Bodensee, in Oberschwaben und im Allgäu. Da gibt es insgesamt nur lockere Wolken. Etwas dichtere Wolken ziehen dann vor allem am Nachmittag über die nördlichen Landesteile hinweg. Also von der Rhein-Neckar-Region bis nach Tauberfang und Hohenlohe. Aber auch dort reicht es noch für uns 6-7 Sonnenstunden. Es bleibt überall trocken. Und nach dem relativ frischen Morgen mit etwas Nebel haben wir heute Nachmittag dann angenehme spätsommerliche Temperaturen, in der Spitze bis zu 24 Grad am Oberrhein.
0: Bis 10 zählen. Gut, dass ich das schon kann.
19: Ja, bis
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0: Schönen Start in den Donnerstag. 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Kommt gut raus.
1: Wenn einer Stimmung kann, dann eher Dieter Thomas Kuhn aus Tübingen. Schlaghose, Föhnwelle, offenes Glitzerhemd, wo dann so das Brusthaar-Toupet rausschaut. Ja. Dieter Thomas Kuhn und seine Kapelle, wie er sie liebevoll nennt, war ja eigentlich ein Scherz so von ihm gewesen Anfang der 90er. Und dann wurde es Kult.
0: Und heute kommt ein Film über die Band um Dieter Thomas Kuhn in die Kinos. Und es war Sommer, so heißt er. Ja, mitten in den Filmaufnahmen ist die Krebsdiagnose von Gitarrist Philipp Feldkeller geplatzt. Das war ein großer Einschnitt für alle, wie Dieter Thomas Kuhn letzte Woche in SWR1 Leute erzählt hat.
2: Es war ein Moment, wo du natürlich das Gefühl hast, es bricht alles zusammen. Ja, und diese Unendlichkeit ist plötzlich vorbei. Ja, dann wird einem ganz klar aufgezeigt, wie endlich doch alles ist. Und das hat uns natürlich wochenlang beschäftigt und beschäftigt uns immer noch. Aber Philipp ist immer noch stabil und es geht ihm gut. Und da hoffen wir, dass das auch toi toi toi so bleibt, die nächsten Jahre auch noch.
1: Ja, das wünschen wir ihm auch. Und im nächsten Jahr soll dann endgültig Schluss sein, aber nicht ohne Abschiedsparty. 3 Konzerte soll es geben, 2 auf der Berliner Waldbühne. Und zum Heimspiel geht es dann ins Stuttgarter Stadion am 24. Juli 27, präsentiert von SWR1 Baden-Württemberg. Und gestern war der Verkaufsstart für die Tickets.
0: Und die ganze Leute-Sendung mit Dieter Thomas Kuhn, die findet ihr auf swr1.de. Und jetzt eine Live-Version von Sag mir quando, sag mir wann, zusammen mit der SWR Big Band, aufgenommen bei der SWR1 Hitparaden-Finalparty vor 2 Jahren in der Schleierhalle.

0: wie leicht Musik sein kann. So Easy, aktuell Hit von Olivia Dean in SWR 1 Baden-Württemberg.
1: Schönen guten Morgen. Ja, seit Tagen wird spekuliert, wer wird unter dem neuen Bundestrainer Jürgen Klopp in der Fußballnationalmannschaft spielen.
0: Ja, und heute werden wir es erfahren, ne? Also 10 Uhr Pressekonferenz und einige Spieler aus Baden-Württemberg, die dürfen hoffen. Wobei, so ein paar Infos sind ja auch schon durchgesickert. Da könnte es auch Enttäuschungen geben.
1: Oh ja, anscheinend sind Stuttgart-Stürmer Dennis Undav und Hoffenheims Torhüter Oliver Baumann nicht dabei. Und es soll große Überraschungen geben. Zum Beispiel soll ein Spieler von Aufsteiger Elversberg nominiert werden. Also wir sind gespannt.
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0: Morgen Baden-Württemberg, 7:03.
1: Das ist der Start in den Donnerstag.
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3: Heute mit Manuela Pfann. Guten Morgen. Mein Sohn ist vor kurzem volljährig geworden und hat, wie erwartet, Post von der Bundeswehr bekommen. Er kann sich einen Wehrdienst nicht vorstellen, weil er sagt, ich bin auf jeden Fall bereit, was zu tun, um unser Land zu schützen. Aber ich will keine Waffe in die Hand nehmen. In meinem Kopf passt das nicht zusammen. Ich soll für den Frieden kämpfen und gleichzeitig den Sohn oder Bruder eines anderen Menschen erschießen. Und damit ist die Bundeswehr keine Option für ihn. Ja, mir ist klar, dass Waffen Leben retten können, wenn sie Zivilisten vor fremden Angreifern schützen. Aber Waffen töten auch. Dafür sind sie gemacht. Was ich kritisiere ist, die Debatten rund um Krieg und Frieden drehen sich fast ausschließlich um den Einsatz von militärischen Mitteln. Sondervermögen für die Bundeswehr, verpflichtender Wehrdienst, militärische Bündnisse. Mir fehlt eine Stimme, die ohne politisches Kalkül über Alternativen spricht. Denn die gibt es. Und da kann ich die evangelische Theologin und Pazifistin Margot Kessmann gut verstehen, wenn sie fordert, Konzepte, die diplomatische Verhandlungen und gewaltfreien Widerstand begründen, die dürfen als Alternative zu Waffenlieferungen nicht einfach lächerlich gemacht werden. Möglicherweise reicht das nicht aus, wenn ein Land mit Waffen angegriffen wird. Aber wir sind gleichzeitig ja auf gar keine andere Reaktion vorbereitet. Ich möchte lernen, wie ich mich ohne Gewalt und Waffen verteidige. Ich möchte viel mehr wissen über zivilen Widerstand. Denn was aktuell passiert, ist doch Wahnsinn. Noch nie ist so viel Geld für Waffen und Rüstung ausgegeben worden. Im vergangenen Jahr waren es weltweit 2,5 Billionen Euro. In diesem Jahr wird es noch mehr sein. Jeder sechste Mensch lebt in einem Kriegsgebiet. Jesus ist einen anderen Weg gegangen, einen ohne Gewalt. Er war radikal pazifistisch und spricht sogar von Feindesliebe. Ja, es ist schwierig, christliche Positionen in einer Welt voll Gewalt so klar umzusetzen. Aber als Ideal darf und muss sein Weg stehen bleiben. Frieden hat zuallererst auch mit Friedensbildung zu tun. Es geht darum zu lernen, wie Konflikte und Gewalt entstehen, zu trainieren, wie jeder selbst konfliktfähig wird. Und das passiert bestenfalls schon in der Schule. Für einen zivilen Widerstand braucht es in jedem Fall Haltungen und Fähigkeiten, die eine andere Reaktion als Gewalt möglich machen. Warum Friedensbildung so notwendig ist, hat die UNESCO schon 1945 formuliert. Da Kriege im Geist der Menschen entstehen, muss auch der Frieden im Geist des Menschen verankert werden. Manuela Pfann aus Plochingen von der katholischen Kirche.
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4: Um 7 Uhr mit Peter Gramer. Guten Morgen. Die USA drohen der EU wegen der geplanten Annäherung an Kanada. Der Mannheimer Industriedienstleister Bilfinger rechnet in diesem Jahr mit weniger Umsatz als ursprünglich geplant. Das Wetter: erst hier und da Frühnebel, dann Sonne und Wolken, maximal 18 bis 24 Grad. US-Präsident Trump hat der EU mit einem Handelsstopp gedroht, sollte sie eine engere Partnerschaft mit Kanada eingehen. Hintergrund ist ein Vorschlag von EU-Kommissionschefin von der Leyen an den kanadischen Premier Carney. Der spricht heute im Europaparlament in Straßburg. ARD-Korrespondent Andreas Meyer-Feist berichtet.
5: Kanada soll zum ersten sogenannten assoziierten Mitgliedstaat der EU werden, jenseits einer Vollmitgliedschaft, aber mit deutlich mehr Rechten ausgestattet als andere Länder, die eng mit der EU zusammenarbeiten. Von Mark Carneys Antwort heute könnte abhängen, in welche Richtung sich die Beziehungen zwischen Kanada und der EU entwickeln. Der kanadische Premier erklärte vor seiner heutigen Rede: Wir wollen nicht EU-Mitglied werden, aber gemeinsam sind wir stärker in einer Zeit, in der Freunde zusammenhalten müssen.
4: Der US-Kongress hat einem Gesetz zugestimmt, das schärfere Sanktionen gegen Russland ermöglicht. Neben direkten Strafen für russische Politiker und Firmen können dadurch auch russische Öl- und Gasexporte verringert werden. Trump muss das Gesetz noch unterschreiben. Heftige Regenfälle haben im Osten Spaniens massive Überschwemmungen verursacht. Besonders betroffen sind Katalonien und Valencia. Die Behörden haben die Menschen gebeten, zu Hause zu bleiben. In Barcelona und Valencia waren der Bus-, Bahn- und Flugverkehr massiv beeinträchtigt. Westlich von Barcelona kam außerdem ein Mensch ums Leben. Das Neueste aus Baden-Württemberg. Der Industriedienstleister Bilfinger mit Sitz in Mannheim hat seine Prognose für das laufende Jahr gesenkt und rechnet mit weniger Umsatz als ursprünglich geplant. Darauf reagiert das Unternehmen mit einem Sparprogramm. Auch Stellenstreichungen sind demnach nicht ausgeschlossen. Weltweit könnten davon 1.500 Stellen betroffen sein, heißt es in einer Mitteilung von Bilfinger. Die Waffen- und Messerverbotszone in Ulm wird verlängert, und zwar um 5 weitere Jahre. Sie war im Oktober 2024 versuchsweise in der Ulmer Innenstadt eingeführt worden. SWR-Reporterin Maja Nötzl.
6: 32 Mal ist gegen die Verordnung der Waffen- und Messerverbotszone in den vergangenen 2 Jahren verstoßen worden, teilt die Stadt Ulm auf SWR-Anfrage mit. Darunter waren 25 Straftaten innerhalb der Verbotszone. Aus Sicht der Polizei hat sich die Maßnahme bewährt. Die Sicherheitslage in der Innenstadt und das Sicherheitsgefühl in der Ulmer Bevölkerung habe sich verbessert. Seit Einführung der Verbotszone sind die Straftaten laut Polizei stetig zurückgegangen.
4: Zum Sport. In der Fußball-Bundesliga hat Bayer Leverkusen seinen ersten Sieg in der neuen Saison geholt. Zum Auftakt der Ligaphase setzte sich das Team mit 2:0 gegen den slowenischen Club NK Celje durch. 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
7: SWR1 Verkehrsservice. Vorsicht auf der B312 Metzingen Richtung Stuttgart. Zwischen Eichthal Süd und Eichthal Nord, da steht ein Pannenfahrzeug. Und fahrt vorsichtig im Zollernalbkreis. Zwischen Bad Imnau und dem Abzweig nach Trillfingen, da liegt ein totes Reh auf der Fahrbahn. Wir schauen nach den Staus A5 Karlsruhe Richtung Basel. Zwischen Mülheim-Neuenburg und Raststätte-Bad Bellingen-West, da 3 Kilometer Stau, Viertelstunde Verzögerung. Und zum Schluss die A8 München Richtung Stuttgart. Zwischen Wendlingen und Esslingen, Unfallaufnahme auf dem Standstreifen. Dadurch staut es sich auf 4 Kilometern und kann auch bis zu 1/4 Stunde länger dauern. Das war's. Euch allen unterwegs gute und sichere Fahrt.
8: Ja, das kann noch neblig sein. Später dann gibt's einiges an Sonne. Am sonnigsten heute dann am Hochrhein, in Oberschwaben, am Bodensee und im Allgäu. Später dann aber mehr Wolken, 18 bis 24 Grad. Morgen kann es dann auch noch erstmal ein bisschen regnen. Dann kommt wieder die Sonne raus und am Samstag auch Wolken und Sonne.
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7: Der Donnerstagmorgen mit Matthias Schiedert und Doro Büttner.
8: Wir wünschen euch einen schönen Start in den Tag. Schönen guten Morgen.

0: gleich 7:12.
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0: Richtig gutes Brot und dazu noch ja, so eine besondere Butter oder ein bisschen Olivenöl gehört im Restaurant ja auch mit dazu. In Spitzenrestaurants, da gibt es das inzwischen auch als eigenen Gang.
2: Ja, das Brot wird oft im Ganzen am Tisch aufgeschnitten, in warmen Leinentaschen präsentiert. Klar, und dann dürfen Butter, Salz und ein richtig gutes Öl nicht fehlen.
0: Das ist genau meins. Eva Klink vom Restaurant Wielandshöhe in Stuttgart, die sieht das so ein bisschen anders.
3: Davon halte ich gar nichts. Ich glaube übrigens, dass das den Unfug ein französischer Kollege angefangen hat. Das wird erklärt, das Brot ist ein eigenständiger Gang, der uns soll gewertschätzt werden und so weiter. Ich glaube das nicht. Ich glaube, es hat was einerseits mit Sparen zu tun, weil wenn man so wie wir das Brot von Anfang an reicht, dann müssen wir mehrmals nachlegen. Also ich kann es nicht leiden. Und ich, ehrlich gesagt, ist das eine der Dinge, die mich in der sogenannten gehobenen Gastronomie am meisten auf die Palme bringen.
0: Ja, beim Frühstückstisch heute Morgen ja eher keine gehobene Gastronomie. Da können wir ganz entspannt in unser Brot beißen. Lassen uns da auch nicht auf die Palme bringen. Höchstens Palmöl ist in unserem Nuss-Nougat-Aufstrich.
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0: SWR1 Baden-Württemberg am Donnerstagmorgen. Ja, darüber freuen sich Archäologen, wenn sie dann tatsächlich mal etwas finden. Als Kind hatte ich ja auch die Idee, Archäologin zu werden. Ich wollte entdecken, altes Zeug ausbuddeln, ne? Kelten, Römer.
1: Ja, in Singen im Kreis Konstanz, da hättest du was Schönes ausbuddeln können. Da sind auf einer Baustelle Keramikscherben aufgetaucht und die sind knapp 7000 Jahre alt.
0: Wahnsinn. Auf dem Gelände soll eine Wohnsiedlung entstehen und deshalb die Grabungen im Vorfeld. Ich würde sagen, das hat sich gelohnt.
1: Also wenn heute Morgen die Kaffeetasse runterfällt, mal im Garten verbuddeln, vielleicht kräht sie jemand in 7000 Jahren aus. Das war's. Guten Morgen, Baden-Württemberg.

0: SWR1, guten Morgen Baden-Württemberg am Donnerstag.
1: Es gibt einen Kompromiss im Streit um eine spezielle Zulage für ZF-Beschäftigte in Friedrichshafen. Ein Thema gleich, die Nachrichten um 7:30 in einer Minute.
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0: Mit Peter Kramer, guten Morgen.
10: Guten Morgen. US-Präsident Trump hat der EU mit einem Handelsstopp gedroht, sollte sie eine engere Partnerschaft mit Kanada eingehen, die seinem Land schade. Hintergrund ist ein Angebot der EU-Kommission an Kanada, ein assoziiertes Mitglied der Union zu werden. Also kein volles Mitglied, aber eines mit deutlich mehr Rechten als andere Partner. Trump nannte den Vorschlag lächerlich. Die US-Notenbank Fed hat den Leitzins zum ersten Mal seit rund 3 Jahren erhöht, und zwar um 0,25 Prozentpunkte. Die Spanne liegt nun bei 3,75 bis 4%. Aus Washington berichtet Samuel Jakisch.
11: Das Ziel der Anhebung ist, die Inflation zu bekämpfen. Höhere Zinsen bedeuten teurere Kredite und weniger Konsum, weil zum Beispiel Kreditkartenabrechnungen, ein neues Auto oder ein Eigenheim zu finanzieren, für den Verbraucher dann teurer wird. Zugleich sollen dadurch die Preise in den USA weniger stark ansteigen, so das Kalkül der Notenbanker, denn die allgemeine Inflation in den USA liegt bereits seit Jahren deutlich über dem Zielwert von ungefähr 2%.
10: Die Unionsfraktion im Bundestag kritisiert die Social-Media-Pläne der EU für mehr Schutz von Kindern und Jugendlichen als unzureichend. Die stellvertretende Fraktionschefin Weisgerber sagte der Augsburger Allgemeinen, dass Kinder unter 13 Jahren keinen Zugang zu sozialen Medien haben sollen, sei richtig. Danach dürfe aber der Schutz nicht enden. Nötig sei ein Konzept mit abgestuften Altersgrenzen. Zu den Nachrichten aus Baden-Württemberg. Nach dem Streit über eine spezielle Zulage für Beschäftigte beim Autozulieferer ZF am Stammsitz in Friedrichshafen gibt es einen Kompromissvorschlag. Darüber wurden die Beschäftigten bei einer Betriebsversammlung informiert. Über den Vorschlag sollen sie bis Anfang Oktober entscheiden. SWR-Reporter Florian Peking.
12: Streitpunkt waren übertarifliche Leistungen, unter ZF-Mitarbeitern auch Zeppelin-Zulage genannt. Sie machen am Standort in Friedrichshafen bis zu 13% des monatlichen Einkommens aus. Die Unternehmensleitung wollte dem ein Ende setzen, was im Juli zu heftigen Protesten der Belegschaft führte. Jetzt haben Arbeitgeber- und Arbeitnehmerseite einen Kompromiss ausgehandelt. Wie der Betriebsrat mitteilt, soll das bisherige System ersetzt werden. Extrazahlungen bleiben dann weiterhin möglich, allerdings soll die Höhe davon abhängen, wie ein Vorgesetzter die individuelle Leistung eines Mitarbeiters beurteilt.
10: Auf einem Recyclinghof im Mannheimer Industriehafen hat es in der Nacht gebrannt. Die Feuerwehr war mit einem Großaufgebot im Einsatz, darunter auch mit mehreren Wasserwerfern und einem Feuerlöschboot. Laut Polizei ist ein Feuerwehrmann verletzt worden. Inzwischen ist der Brand gelöscht. Warum er ausgebrochen ist und wie hoch der Schaden ist, ist noch nicht bekannt. Zum Sport. Bayer Leverkusen ist mit einem Sieg in die Fußball-Europa-League gestartet. Zum Auftakt der Ligaphase gewann das Team 2:0 gegen den slowenischen Club NK Celje. 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
0: Hier ist der SW1-Verkehrsservice mit einer Staumeldung von der B312 Metzingen Richtung Stuttgart zwischen Eichthal Süd und Eichthal Nord. Da 3 Kilometer Stau, weil immer noch da ein defektes Auto steht. Das kann bis zu 15 Minuten länger dauern. Das war's auch schon. Euch allen unterwegs gute Fahrt.
13: Ja, so
1: Vorgestern, da hatten wir noch bis zu 30 Grad bei uns in Baden-Württemberg. Heute ist es deutlich frischer. Andreas Macher-Litzer im SWR1-Wetterstudio. Guten Morgen.
13: Ja, guten Morgen. Heute früh teilweise einstellige Temperaturen. Es hat zum Teil auf 6, 7 Grad abgekühlt. Und wir haben auch örtlich ein bisschen Nebel, der sich allerdings im Laufe des Vormittags auflöst. Dann scheint häufig die Sonne, am Vormittag insbesondere. Am Nachmittag kommen vor allem im Norden des Landes ein paar Wolken mehr rein. Es bleibt überall trocken und wird am Nachmittag dann insgesamt wieder angenehm warm mit maximal 18 bis 24 Grad.
1: Und wenn ich so in meine Wetter-App gucke, das pendelt sich so zu ein von den Temperaturen her.
13: Ja, so um die 20 Grad pendeln die Temperaturen immer wieder mal. Die Morgenstunden sind allerdings gerade Richtung Wochenende auch wieder deutlich frischer. Da haben wir oft einstellige Temperaturen. Das ist alles so ein bisschen frühherbstlich, die Nachmittage spätsommerlich warm. Eben 20 Grad, zum Teil aber auch noch mal ein paar Grad mehr. Insbesondere am Oberrhein kann es am Wochenende auch wieder auf rund 25 Grad raufgehen. Die meiste Sonne im Süden des Landes, im Norden immer wieder mal etwas mehr Wolken.
1: Danke dir, Andreas.
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0: Mit Matthias Schiedert und Doro Büttner. Gleich wird wieder gequizt.
1: Weggecheckt, unser Quiz für Baden-Württemberg nach zwei Hits. Und die kommen von Sunrise Avenue und von Bill Medley zusammen mit Jennifer Warnes. Schönen guten Morgen.

0: Es war eins. Guten Morgen, Baden-Württemberg. 7.42 Uhr.
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2: Heute quizzen wir mit Alex Kurz aus Spitz im Zollernalbkreis. Schönen guten Morgen.
3: Schönen guten Morgen, Doro.
0: Und du weißt es ja, dass man wirklich Alex sagt, nicht Alexander. Was verbindest du mit Alexander?
3: Ja, Alexander, ich meistens bloß so, wenn ich halt irgendwo was hab stehen lassen, liegen lassen, dann wird der Ton etwas strenger und in dem Augenblick heißt es halt dann Alexander, ne?
0: Das lässt die Frau dann nicht so mit Alex durchgehen.
3: Nee, eigentlich nicht. Aber von dem her ist Alex heute Morgen viel besser.
0: Sehr gut. Dann hoffentlich wirst du dann heute Abend, auch wenn du von der Arbeit zurück bist, begrüßt mit Alex. Das hast du richtig gut gemacht und nicht Alexander, wo ist die Tasse abgeblieben?
3: Das wäre der Idealfall, genau.
0: So, du bist gerade beim Arbeiten. Deine vier weiteren Kollegen, mit denen du jeden Morgen hörst, die haben den Raum verlassen und hören jetzt zu. Die acht Ohren passen genau auf, was du gleich sagen wirst. Bist du bereit für das Quiz?
3: Ja, natürlich.
2: Sehr gut. Du hast 60 Sekunden Zeit, brauchst mindestens 6 richtige Antworten. Wenn du bereit bist, dann läuft deine Zeit ab jetzt.
3: Alles klar.
2: Wer sich auf etwas Unbestimmtes einlässt, kauft sprichwörtlich die Katze.
3: Im Sack.
2: Vor genau 60 Jahren kam Raumpatrouille ins Fernsehen, die erste deutsche Science-Fiction-Serie. Wie hieß das Raumschiff?
3: Weiter.
2: Mit Orion. Mit welchen Tieren beschäftigt sich ein Imker?
3: Mit Bienen.
2: Wofür steht am Ende einer Mail die Abkürzung MFG?
3: Mit freundlichen Grüßen.
2: Welches der vier Länder des Vereinigten Königreichs ist das größte?
3: England.
2: Mit wem hat Mick Jagger die meisten Hits gemeinsam geschrieben?
3: Mit den Rolling Stones.
2: Keith Richards. Wie viel Käse ist in einem traditionellen Fleischkäse?
3: Keiner.
2: Ist eine Klosterfrau ein Schmetterling oder ein Vogel?
3: Ein Schmetterling.
2: Welche Linie trennt die Nord- von der Südhalbkugel der Erde?
3: Der Äquator.
2: In welcher amerikanischen Stadt ist der weltbekannte Walk of Fame?
3: New York.
2: Los Angeles. Heißt die Wagner-Oper Ring der Nibelungen oder Ring des Nibelungen?
3: Ring der Nibelungen.
2: Des.
0: Aber das ist alles kein Problem. Wir bleiben bei Alex. Es wird keinen Alexander heute Abend geben. Die SWR1-Tasse. Die SWR1-Tasse kommt zu dir. Alex,
3: alles klar, super.
0: Vielen Dank fürs Mitspielen. Grüße an die Kollegen.
3: Vielen Dank,
0: ciao.
3: Daniel.
2: Tschüss.
3: Alles klar, macht weiter so. Ciao, danke, ciao.
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0: Es war eins Baden-Württemberg, dann morgen wollen. Der war noch nie in Baden-Württemberg. Also zumindest offiziell habt ihr nichts gefunden. Dabei wird der ja so gut zu uns passen. Ne? Also stellen wir das so vor mit einem Pickup am Bodensee, Lagerfeuerstimmung im Schwarzwald oder mit einem Motorrad auf der Alp unterwegs, die Freiheit genießen. Es geht auch hier in Baden-Württemberg.
1: Das klingt gut. Man kann aber auch ab in die Eishalle gehen. Eishockey-Fans werden sich freuen. Heute startet die deutsche Eishockey-Liga in die neue Saison. Ihr könnt also Trikots und Schals rausholen. In der ersten Liga zwei Clubs aus Baden-Württemberg, die was reißen wollen. Die Adler Mannheim und die Schwenninger Wild Wings.
0: Und das war eins Hörerin Rebecca aus Esslingen, hat uns heute Morgen geschrieben. Auch die DEL 2 startet bald. Und sie drückt da den Steelers aus Bietigheim die Daumen. Schönen guten Morgen.

0: Schönen guten Morgen. Hier ist der Donnerstag. 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
1: Und alles, was heute wichtig ist, das hören wir in den SWR 1 Nachrichten um 8.
0: In 4 Minuten.
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22: Um 8 Uhr mit Peter Gramer. Guten Morgen. Die USA reagieren mit einer Drohung auf die geplante Annäherung der EU an Kanada. In Ulm bleibt die Waffenverbotszone in der Innenstadt länger bestehen. Das Wetter erst hier und da Frühnebel, dann Sonne und Wolken, maximal 18 bis 24 Grad. US-Präsident Trump hat der EU mit Konsequenzen gedroht, sollte sie eine engere Partnerschaft mit Kanada eingehen. Hintergrund ist ein Vorstoß von EU-Kommissionschefin von der Leyen. Sie hat dem kanadischen Premier Carney vorgeschlagen, dass sein Land assoziiertes Mitglied der Union werden könnte, also eines mit deutlich mehr Rechten als andere Partner. Trump hat davor gewarnt.
0: Ich finde es lächerlich. Kanada ist ein schrecklicher Handelspartner. Wenn Europa das tut, und ich glaube, das wäre ein feindseliger Akt, dann werde ich sehr hohe Zölle verhängen oder den Handel mit Europa stoppen.
22: Der kanadische Premier Carney wird heute Vormittag vor dem Europäischen Parlament in Straßburg sprechen und möglicherweise auf den von der Leyen-Vorschlag zu einer engeren Zusammenarbeit reagieren. Die weltweiten Wasserspeicher sind knapper geworden. Das steht in einem Bericht der Weltwetterorganisation. Demnach sind Gletscher zurückgegangen. In vielen Regionen schrumpfen außerdem die Grundwasserspiegel. Je heißer es werde, umso mehr Wasser verdunste. Dieses Wasser in der Atmosphäre entlade sich dann oft in Form von Starkregen. Wenige Tage vor der Landtagswahl in Mecklenburg-Vorpommern sind am Abend Ministerpräsidentin Schwesig von der SPD und ihr Herausforderer Holm von der AfD in einem TV-Duell direkt aufeinander getroffen. Im NDR warfen sich beide gegenseitig Täuschung und Angstmache vor. Nach letzten Umfragen liegt die AfD knapp vor Schwesigs SPD. Das Neueste aus Baden-Württemberg. In Ulm wird die Dauer der Waffen- und Messerverbotszone um 5 weitere Jahre verlängert. Sie war im Oktober 2024 versuchsweise in der Ulmer Innenstadt eingeführt worden. Aus Sicht der Polizei hat sich die Maßnahme bewährt. Seit Einführung der Verbotszone sind die Straftaten laut Polizei stetig zurückgegangen. Auf einem Recyclinghof im Mannheimer Industriehafen hat es in der Nacht gebrannt. Die Feuerwehr war mit einem Großaufgebot im Einsatz. SWR-Reporter Leonard Stern berichtet.
1: Nach ersten Angaben der Polizei war ein großer Schrotthaufen in Brand geraten. Warum, ist noch unklar. Die Feuerwehr war auch mit mehreren Wasserwerfern und einem Feuerlöschboot vor Ort. Wegen der starken Rauchentwicklung waren Anwohner im benachbarten Stadtteil Neckarstadt-West aufgefordert worden, Fenster und Türen geschlossen zu halten. Das Feuer war gegen 22.30 Uhr gemeldet worden, 5 Stunden später war es gelöscht. Ein Feuerwehrmann ist bei den Löscharbeiten leicht verletzt worden. Im selben Betrieb hatte es bereits vor rund einem Jahr einen größeren Brand gegeben, heißt es.
22: In der Fußball-Europa League hat Bayer Leverkusen gegen den slowenischen Club NK Celje gewonnen, und zwar 2:0. Mehr Nachrichten auf swraktuell.de.
3: Der SB1 Verkehrsservice. Vorsicht auf der A5. Frankfurt Richtung Karlsruhe zwischen Ladenburg und Dossenheim. Eine ungesicherte Unfallstelle. Vorsicht auch auf der A6 Heilbronn Richtung Mannheim zwischen Kreuzwaldorf auf der Überleitung zur A5 in Richtung Heidelberg. Auch da eine ungesicherte Unfallstelle. Vorsicht auf der A6 Heilbronn Richtung Mannheim in Höhe Mannheim-Schwetzingen. Da steht ein Pannenfahrzeug im Baustellenbereich. Und Vorsicht im Kreis Tübingen auf der B28 zwischen Rottenburg Nord und dem Abzweig nach Wendelsheim. Auch da eine Unfallstelle, die noch nicht abgesichert ist. Und zum Schluss schauen wir auf die B296 Bad Wildbad Tübingen. Vorsicht zwischen Stammheim und dem Abzweig nach Gültlingen. In beiden Richtungen Gefahr durch ein totes Tier und Fahrzeugteile liegen auf der Straße. Noch mehr Verkehrsmeldungen, die komplette Übersicht, die gibt's online auf swr1.de. Gute und sichere Fahrt.
23: Wir hängen heute Morgen noch so ein paar Nebelfetzen rum in Baden-Württemberg. Später dann wieder fast überall viel Sonne. Können nämlich auch mal ein paar dichtere Wolken durchziehen. Am meisten Sonne gibt es zum Beispiel am Bodensee oder am Hochrhein. 18 bis 24 Grad maximal. Morgen erstmal noch ein bisschen grau mit Regen. Danach aber wieder Sonne. Und am Samstag auch Wolken und Sonne.
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3: Matthias Schiedert und Doro Büttner hier. Hallo.
23: Habt alle einen guten Start in diesen Donnerstag. Und das Beste, finde ich, ja am Donnerstag ist, dass wir von hier aus schon sehr, sehr gut den Freitag sehen können.

0: 10 Minuten nach 8. Guten Morgen, Baden-Württemberg, SWR1 hier. Und wir hoffen, ihr startet mit eurem Lieblingsfrühstück in den Donnerstag.
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2: Ja, unser SWR1 Pfennle-Team verteilt ganz viel Brot, Liebe. Egal ob selbst backen oder vielleicht auch dazu ein leckeres Pesto machen.
0: Ja, und es gibt ja nicht nur tausende von Sorten, sondern auch ganz viele Möglichkeiten, Brot zu schneiden. Wobei ein Tipp ist da, immer erst kurz vor dem Essen schneiden. Vorteil für alle, die Brot beim Essen im Restaurant genießen. Andere schneiden es für uns. Ja. Und unser Koch Eberhard Braun, der mag bei einem guten Essen auch die Methode ohne Messer.
3: Dass man Brot zu Beginn einer Mahlzeit bricht, also mit den Händen zerteilt, nicht mit dem Messer, und dann an die Gäste verteilt, ist eine sehr alte Tradition, vermutlich aus den Mittelmeerländern, als Brot noch Grundnahrungsmittel war, und man eben das, was man hatte, noch gern mit seinen Gästen geteilt hat. Und auch heute finde ich das noch schön, dass man diese Tradition noch aufleben lässt und dass man selbstgebackenes Brot oder eins vom Bäcker am Tisch zelebriert und das vielleicht mit ein bisschen Butter und dazu eventuell Schnittlauch oder so ein Kistchen Kresse, von dem sich dann jeder mit einer Schere ein bisschen abschneidet und damit sein Butterbrot noch krönt.
2: Ja, und das liebste Brot von Ozzy Osbourne war übrigens Pizza. Ja, er meinte, das schmeckt einfach besser. Deshalb jetzt ganz passend dazu Black Sabbath jetzt hier in SWR1 Baden-Württemberg. Schönen guten Morgen.

0: Es war eins am Donnerstag. 18 Minuten nach 8. Ja, und wir wissen, für viele gehört unser Quiz geweckt, gecheckt zum festen Ritual am Morgen, immer 20 vor 8.
1: Ja, blöd nur, wenn dann was dazwischen kommt, so wie bei SWR1-Hörerin Rike aus Freiburg. Bei ihr hatte unerwartet das Telefon geklingelt und blöderweise war es nur so ein Hosentaschenanruf, also auch noch völlig unnötig. Ja, und dann hat sie leider nicht mehr den Sieg von unserem Kandidaten Alex mitbekommen.
0: Ja, hat er sensationell gemacht. Am Ende waren es dann 8 richtige, die SWR1 Tasse, die ist unterwegs.
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0: ganz guten Morgen, Baden-Württemberg. Am Donnerstag kommt gut in den neuen Tag.
1: Abends unterwegs in der Ulmer Innenstadt mit weniger Angst vor Messerangriffen. Die Waffenverbotszone wird verlängert. Das ist ein Thema jetzt um 8:30.
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0: Mit Peter Kramer, guten Morgen.
3: Guten Morgen. US-Präsident Trump hat der EU mit einem Handelsstopp gedroht, sollte sie eine engere Partnerschaft mit Kanada eingehen. Hintergrund ist ein Vorschlag von EU-Kommissionschefin von der Leyen an den kanadischen Premier Carney. Der spricht heute im Europaparlament in Straßburg. ARD-Korrespondent Andreas Meyer-Feist berichtet.
4: Kanada soll zum ersten sogenannten assoziierten Mitgliedstaat der EU werden, jenseits einer Vollmitgliedschaft, aber mit deutlich mehr Rechten ausgestattet als andere Länder, die eng mit der EU zusammenarbeiten. Von Mark Carneys Antwort heute könnte abhängen, in welche Richtung sich die Beziehungen zwischen Kanada und der EU entwickeln. Der kanadische Premier erklärte vor seiner heutigen Rede: Wir wollen nicht EU-Mitglied werden, aber gemeinsam sind wir stärker in einer Zeit, in der Freunde zusammenhalten müssen.
3: Das ChatGPT-Unternehmen OpenAI hat neue Zwischenfälle bei Tests mit seiner künstlichen Intelligenz veröffentlicht. Die habe sich dabei unerwartet oder besorgniserregend verhalten. Ein KI-Modell habe zum Beispiel Dateien ins Netz hochgeladen, die es vorher selbst erstellt habe, nur um die dann bei Antworten als Quelle angeben zu können. In einem anderen Fall habe die KI verschweigen wollen, dass sie Informationen nicht finden konnte und habe deshalb angefragte Daten erfunden. Heftige Regenfälle haben im Osten Spaniens massive Überschwemmungen verursacht. Besonders betroffen sind Katalonien und Valencia. Die Behörden haben die Menschen gebeten, zu Hause zu bleiben. In Barcelona und Valencia waren der Bus-, Bahn- und Flugverkehr massiv beeinträchtigt. Westlich von Barcelona kam außerdem ein Mensch ums Leben, dessen Auto von den Wassermassen mitgerissen worden war. Das Neueste aus Baden-Württemberg. Der Industriedienstleister Bilfinger mit Sitz in Mannheim hat seine Prognose für das laufende Jahr gesenkt und rechnet mit weniger Umsatz als ursprünglich geplant. Darauf reagiert das Unternehmen mit einem Sparprogramm. Auch Stellenstreichungen sind demnach nicht ausgeschlossen. Weltweit könnten davon 1.500 Jobs betroffen sein, so das Unternehmen. Bilfinger hat nach eigenen Angaben derzeit rund 31.000 Mitarbeiter. Die Dauer der Waffen- und Messerverbotszone in Ulm wird verlängert, und zwar um 5 weitere Jahre. Sie war im Oktober 2024 versuchsweise in der Ulmer Innenstadt eingeführt worden. SWR-Reporterin Maya Nötzl.
5: 32 Mal ist gegen die Verordnung der Waffen- und Messerverbotszone in den vergangenen 2 Jahren verstoßen worden, teilt die Stadt Ulm auf SWR-Anfrage mit. Darunter waren 25 Straftaten innerhalb der Verbotszone. Aus Sicht der Polizei hat sich die Maßnahme bewährt. Die Sicherheitslage in der Innenstadt und das Sicherheitsgefühl in der Ulmer Bevölkerung habe sich verbessert. Seit Einführung der Verbotszone sind die Straftaten laut Polizei stetig zurückgegangen.
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0: SWR 1 Verkehrsservice. Vorsicht auf der A8 Stuttgart Richtung München. Zwischen Stuttgart-Degerloch und Stuttgart-Flughafen-Messe eine ungesicherte Unfallstelle. Die aktuellen Staus. A5 Karlsruhe Richtung Frankfurt zwischen Kronau und Waldorf-Wiesloch. 4 Kilometer Stau wegen der Baustelle. Viertelstunde Verzögerung. Und wir schauen in die Gegenrichtung. A5 Frankfurt Richtung Karlsruhe. Zwischen Kreuz-Weinheim und Dossenheim eine Unfallaufnahme. Die rechte Spur ist deshalb gesperrt. Aktuell 6 Kilometer Stau und bis zu einer Dreiviertelstunde Verzögerung. Dann schauen wir noch auf die B31 Donau-Eschingen Richtung Freiburg zwischen Breitnau-Höllsteig und Falkensteig. Nach einem Unfall 5 Kilometer Stau, kann auch bis zu einer Dreiviertelstunde dauern. Und in der Gegenrichtung nach Donau-Eschingen zwischen Himmelreich und Falkensteig aktuell 2 Kilometer Stau. Und weil es so viele Meldungen sind, die könnt ihr alle nachlesen online auf swr1.de. Gute Fahrt!
1: Nach dem regnerischen Tag gestern, heute wieder einiges an Sonnenstunden. Andreas Macher-Litz am SWR ins Wetterstudio. Wo gibt's davon am meisten?
6: In Oberschwaben am Bodensee und dann weiter Richtung Hegau und Hochrhein. Da scheint die Sonne bis zu 10 Stunden lang. Und ansonsten haben wir etwa 6 bis 8 Sonnenstunden im Norden des Landes. Da ziehen also dann im Laufe des Tages auch mal einige Wolkenfelder durch. Das sind erstmal dünne Schleierwolken, die werden am Nachmittag ein bisschen dichter. Ein paar Quellwolken können auch dazukommen. Unterm Strich ein freundlicher Spätsommertag. Heute Morgen zwar noch relativ kühl, am Nachmittag dann aber immerhin Temperaturen von 18 bis 24 Grad. Also alles ganz angenehm.
1: Wie machen wir morgen weiter?
6: Ja, wir machen morgen erstmal mit dichten Wolken weiter. In den Vormittagsstunden fällt auch im Norden des Landes ein bisschen Regen. Dann wird es morgen Nachmittag wieder freundlicher. Und dieses Wechselspiel von Sonne und Wolken haben wir auch am Wochenende. Die meiste Sonne gibt es im Süden Baden-Württembergs. Und die Temperaturen können am Oberrhein wieder 25 Grad erreichen.
7: Danke dir, Andreas.
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0: Der Donnerstag mit uns, Matthias Schiedert und Doro Büttner.
7: Schönen guten Morgen.

0: Es war eins. Guten Morgen, Baden-Württemberg. Und nach dem Sommer ist vor dem Sommer. Schauen wir auf den Konzertsommer im kommenden Jahr. Und ein Highlight, das wissen wir schon, Dieter Thomas Kuhn und Band, sein Abschiedskonzert im Juli in Stuttgart. Aber wir haben noch ein weiteres Highlight, ein großes Highlight.
1: Ja, zum Beispiel Eros Ramazzotti kommt im April in Mannheim. Und das noch viel größere Highlight, wir verraten euch jetzt ganz exklusiv, wer bei den Jazz Open 2027 in Stuttgart mit dabei sein wird. Stefanie Anhalt aus dem SWR1-Team, du moderierst die Veranstaltung für uns seit Jahren vor Ort. Jetzt lass es einfach raus. Wer ist nächstes Jahr dabei?
2: Ja, alles kann ich ja leider nicht verraten, aber ich weiß immerhin von zwei Abenden im kommenden Juli, die großartig werden. Am 5. Juli werden Meute und Parov Stelar die Konzerte im Ehrenhof vor dem neuen Schloss eröffnen. Die waren ja in dieser Kombination schon mal dort und das war einfach eine Riesenparty. Da wurde durchgetanzt, das war wirklich toll. Also wer abfeiern will, an dem Abend ist er genau richtig. Auch dieser Mann und seine Band waren schon zu Gast bei den Jazz Open. Mick Hucknall und Simply Red werden wieder dabei sein, denn Mick Hucknall mag es, in Deutschland aufzutreten. Er habe schon immer eine wunderbare Beziehung zu diesem Land gehabt, seit Beginn seiner Karriere.
3: I've had an incredible relationship with this country since the beginning of my career and Germany is a wonderful place to work. It's just immensely enjoyable to work here.
2: Er hat also Spaß hier und es war schon sehr rührend, wie er sich beim letzten Mal von den Jazz Open verabschiedet hat.
0: Tschüssi. Hören wir dann auch wieder am 10. Juli. Nein, hören wir anders. Tschüssi. So, auf dem Stuttgarter Schlossplatz hören wir auch nächsten Juli bei uns bei den Jazz Open in Stuttgart. Der Vorverkauf für die Jazz Open Tickets startet dann am 9. Oktober, also schon mal jetzt fett im Kalender anstreichen.
1: Simply Red mit Stars jetzt. So als Einstimmung hier in SWR1 Baden-Württemberg.

0: Hit in SWR1 Baden-Württemberg. Und morgen gibt es ein neues Album von ihr, von Miley Cyrus, beziehungsweise nur von Miley. Irgendwie hat sie ihren Nachnamen überall gestrichen. Na gut, Cher braucht ja auch keinen.
1: Ja, dann hat man es geschafft, wenn man den Nachnamen nicht mehr sagen muss. Wir sagen schönen Start in den Donnerstag, gleich 8:53 Uhr.

0: 1. Guten Morgen Baden-Württemberg am Donnerstag.
1: Instagram und Co. Tabu für unter 13-Jährige. Das ist der Plan aus Brüssel. Deutschland will trotzdem eigene Regeln vorbereiten. Das ist ein Thema gleich um 9 in den SWR1 Nachrichten. In 4 Minuten.
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25: Um 9 Uhr mit Peter Gramer. Guten Morgen. Diesel ist in Deutschland teuer wie nie zuvor. Der Mannheimer Industriedienstleister Bilfinger kündigt ein Sparprogramm an. Das Wetter, Sonne und einige Wolken bei maximal 18 bis 24 Grad. Der Preis für Dieselkraftstoff ist auf ein Rekordhoch gestiegen. Nach Berechnungen des ADAC hat ein Liter gestern im Schnitt rund 2,45 Euro gekostet. So viel wie noch nie. Beim E10-Benzin hatte es schon in den Tagen zuvor immer neue Höchststände gegeben. Seitdem diskutiert die Bundesregierung über mögliche Entlastungen für die Verbraucher. EU-Kommissionspräsidentin von der Leyen stellt heute die Details zu neuen Regelungen für Social Media vor, die Kinder schützen sollen. Demnach sollen die Netzwerke etwa für unter 13-Jährige gesperrt werden. Bundesbildungsministerin Prien fordert Ähnliches. Die CDU-Politikerin sagte im Morgenmagazin von ARD und ZDF, Deutschland werde weiterhin eigene Maßnahmen vorantreiben, auch als Übergangslösung.
0: Wir werden im Oktober Eckpunkte für eine deutsche Übergangsgesetzgebung vorlegen. Es gibt ja auch Bereiche, die nicht in der EU-Kompetenz sind, bei den kleineren Plattformen. Es gibt auch Strafbarkeitslücken, die wir ansprechen wollen. Wir wollen auch das Jugendschutzrecht in Deutschland entsprechend verschärfen. Und insofern werden wir handeln und trotzdem Hand in Hand mit der EU-Kommission arbeiten.
25: Die Verantwortung für die Durchsetzung der Altersgrenze liege bei den Betreibern von Social Media. US-Präsident Trump hat der EU mit einem Handelsstopp gedroht, sollte sie eine engere Partnerschaft mit Kanada eingehen, die seinem Land schade. Hintergrund ist ein Angebot der EU-Kommission an Kanada, ein assoziiertes Mitglied der Union zu werden. Trump nannte den Vorschlag lächerlich. Das Neueste aus Baden-Württemberg. Beim Mannheimer Industriedienstleister Bilfinger läuft das Geschäft schlechter als erwartet. Die Kunden investieren weniger, deshalb senkt das Unternehmen seine Prognose und kündigt ein Sparprogramm mit möglichen Stellenstreichungen an. Florian Dötsch aus unserer Wirtschaftsredaktion.
1: Bis zu 1500 Stellen könnten laut Bilfinger weltweit betroffen sein. Insgesamt beschäftigt der Mannheimer Konzern rund 31.000 Mitarbeiter. Bilfinger plant und baut Industrieanlagen, übernimmt deren Wartung und modernisiert sie. Doch im dritten Quartal zeigen sich die Kunden deutlich zurückhaltender als erwartet. Bilfinger führt das besonders auf den länger als erwartet andauernden Konflikt im Nahen Osten zurück. Das Unternehmen will nun mit einem Sparprogramm gegensteuern. Alle Schritte würden eng mit den Sozialpartnern abgestimmt.
25: In Heilbronn startet eine Konferenz zur Zukunft der Schifffahrt auf dem Neckar. Dabei sollen Visionen entwickelt werden, unter anderem im Bereich autonomes Fahren, Digitalisierung und KI-gestützte Schleusenoptimierung. Die regionale Wirtschaft fordert seit langem, die Schleusen so auszubauen, dass auch 130 Meter lange Schiffe den Neckar befahren können. 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
2: Hier ist der SW1 Verkehrsservice. Fahrt vorsichtig auf der A8 Stuttgart Richtung Karlsruhe. Zwischen Stuttgart-Möhringen und Kreuz Stuttgart eine ungesicherte Unfallstelle auf dem Beschleunigungsstreifen. Und Vorsicht auf der B500 Richtung Baden-Baden. Zwischen der A5 und Baden-Baden, da sind Fahrradfahrer auf der Fahrbahn unterwegs. Also hier bitte vorsichtig fahren. Wir schauen nach den aktuellen Staus. A5 Frankfurt Richtung Karlsruhe zwischen Kreuz Weinheim und Dossenheim. Nach einem Unfall ist die rechte Spur gesperrt. 5 Kilometer Stau, knappe Dreiviertelstunde Verzögerung. A6 Heilbronn Richtung Mannheim zwischen Schwetzingen-Hockenheim und Mannheim-Schwetzingen. Defektes Auto im Baustellenbereich. 3 Kilometer Stau, mindestens eine Viertelstunde plus. Weiter geht's auf der A8 München Richtung Stuttgart zwischen Kirchheim-Tech West und Esslingen. 9 Kilometer stockender Verkehr. Der Grund ist eine Unfallaufnahme. Hier müsst ihr eine Viertelstunde mehr Zeit einplanen. Und es sind recht viele Meldungen. Die komplette Übersicht findet ihr online auf swr1.de. Gute Fahrt.
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4: Sobald der Nebel überall weg ist, viel, viel Sonne für ganz Baden-Württemberg. Am freundlichsten zum Beispiel heute bei uns am Bodensee. Kann aber auch immer wieder ein paar Wolken geben. 18 bis 24 Grad. Morgen erstmal vielleicht noch grau und regnerisch. Dann kommt aber auch überall wieder die Sonne durch. Samstag dann auch Wolken und Sonne.
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4: 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Habt einen schönen Donnerstag heute.
5: Matthias Schiedert und Doro Büttner hier. Schönen guten Morgen.

0: SWR1 Baden-Württemberg am Donnerstagmorgen und da wurde wieder fleißig geschuftet in den über 1800 Bäckereien hier bei uns in Baden-Württemberg und viel lecker Brot gebacken.
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2: Und ich finde, das ist ja so eine Riesengefahr, also wenn wir so im Restaurant sind, da kommt dann leckeres Brot mit vielleicht noch so Aufstrichen mit Frischkäse und so und dann auch noch die gesalzene Butter. Und das kann echt gefährlich sein, sich dann nicht schon zu überfressen, bevor das eigentliche Essen kommt.
0: Und das ist ja gar nicht das Ziel. Unser Pfennle-Koch Eberhard Braun erklärt's.
3: Wenn ich als Gastgeber meinen Gästen vor dem Menü Brot serviere, dann möchte ich die ja nicht satt machen. Ja, das Brot ist eigentlich eher ein Geschenk aus der Küche zur Einstimmung. Und es soll vielleicht ein bisschen auch die Wartezeit zum ersten Gang überbrücken. Und da hilft mir natürlich ein tolles Brot vom Bäcker um die Ecke und dazu vielleicht ein tolles Olivenöl mit Salzkristallen. Und das hilft mir, dass sich die Gäste auf das konzentrieren, was jetzt am Tisch passiert. Also die fokussieren alle ihre Sinne und sind dann bereit zum Genuss. Also wenn jemand das Problem hätte, dass er sich vorneweg am Brot satt ist, dann muss er vielleicht nochmal über Genuss nachdenken. Denn Genuss ist ja eigentlich auch das, was man gemeinsam am Tisch teilt, wo man alle Alltagssorgen weglässt. Und dazu hilft Brot.
2: Ja, dann muss ich halt nochmal über Genuss nachdenken. Danke, Eberhard Braun.
0: Ja, also was Brot so alles kann, ne? Fast schon ein bisschen philosophisch von Eberhard.
2: Ja, definitiv.
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0: SWR1 Baden-Württemberg am Donnerstagmorgen. Der Donnerstag, an dem wir erfahren, wer in der deutschen Fußballnationalmannschaft spielen wird, unter Jürgen Klopp, dem neuen Bundestrainer aus Baden-Württemberg.
1: Da wird ja schon seit Tagen fleißig spekuliert und in einer Stunde, dann wissen wir Bescheid. Heute ist um 10 Uhr da die Pressekonferenz und einige Spieler aus Baden-Württemberg, die dürfen hoffen, wobei so ein paar Infos sind ja schon durchgesickert, ne? Ja. Es könnte, glaube ich, da so auch ein paar Enttäuschungen geben.
0: Ja, denn Stuttgarts Stürmer Dennis Undav und Hoffenheims Torhüter Oliver Baumann, die sollen wohl nicht dabei sein. Sehr, sehr schade. Dafür sollen aber viele neue, junge Spieler eine Chance unter Klopp bekommen.
1: Und in der Woche, da können wir dann die Spieler schon sehen. Und zwar beim Länderspiel gegen die Niederlande. SWR1, guten Morgen Baden-Württemberg. 10 Minuten vor 10.

0: Die genialen 90er für euren Start in den Donnerstag. Mr. President Coco Jumbo in SWR1 Baden-Württemberg.
1: 2,45 Euro für den Liter Diesel. Das sprengt bei vielen gerade das Tankbudget. Wirtschaftsweisen fordern deshalb Direktgeld. Ist ein Thema jetzt in den SWR1 Nachrichten um 9:30.
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0: Informiert in den Vormittag mit Peter Grammer.
3: Guten Morgen. Der Preis für Dieselkraftstoff ist auf einen Rekordhoch gestiegen. Laut ADAC hat ein Liter gestern im Schnitt rund 2,45 Euro gekostet, so viel wie noch nie. Politik und Verbände diskutieren seit Tagen über neue Entlastungen. Die Wirtschaftsweise Schnitzer hat sich im Morgenmagazin von ARD und ZDF für Direktauszahlungen an Menschen ausgesprochen, die die Unterstützung dringend brauchen. Ein solches Instrument habe man schon lange gefordert.
4: Die Administration hat es inzwischen auch eingerichtet, dass man zumindest technisch das machen kann. Was immer noch fehlt, ist die Kontonummer von vielen Menschen. Die geben sie, glaube ich, schnell freiwillig her, wenn sie Geld erwarten können. Plus die Verknüpfung mit ihrem Einkommen. Das ist noch schwer. Man müsste im Grunde das Geld erstmal überweisen und dann am Ende des Jahres dann mit der Steuererklärung das dann nochmal ausgleichen und denen wieder abziehen, wenn man vorher jemandem zu viel gegeben hat, weil es momentan noch nicht so gut eingerichtet ist.
3: Unionsfraktionschef Frey hat am Abend bekräftigt, dass schnell über Entlastungen entschieden werden müsse. Das könne bis zum 1. Oktober gelingen. Die Unionsfraktion im Bundestag kritisiert die Social-Media-Pläne der EU für mehr Schutz von Kindern und Jugendlichen als unzureichend. Die stellvertretende Fraktionschefin Weisgerber sagte der Augsburger Allgemein, dass Kinder unter 13 Jahren keinen Zugang zu sozialen Medien haben sollen, sei richtig. Danach dürfe aber der Schutz nicht enden. Nötig sei ein Konzept mit abgestuften Altersgrenzen. Die weltweiten Wasserspeicher sind knapper geworden. Das steht in einem Bericht der Weltwetterorganisation. Demnach sind Gletscher zurückgegangen. In vielen Regionen schrumpfen außerdem die Grundwasserspiegel. Je heißer es werde, umso mehr Wasser verdunste. Dieses Wasser in der Atmosphäre entlade sich dann oft in Form von Starkregen. Jetzt nach Baden-Württemberg. In Heilbronn startet eine Konferenz zur Zukunft der Schifffahrt auf dem Neckar. Zur Eröffnung wird Bundesverkehrsminister Bilger erwartet. Einzelheiten von SWR-Reporterin Luisa Funk.
5: Zusammen mit weiteren Vertretern aus Politik, Wirtschaft und Forschung sollen gemeinsam Visionen für den Neckar entwickelt werden. Dabei geht es vorrangig um autonomes Fahren, Digitalisierung und KI-gestützte Schleusenoptimierung. Doch genau hier könnte es schwierig werden. Die regionale Wirtschaft fordert seit langem, die Schleusen so auszubauen, dass auch 130 Meter lange Schiffe den Neckar befahren können. Doch diese Planungen wurden vom Bund schon vor Jahren kassiert. Fraglich ist, ob Bilger hier einen neuen Kurs einschlägt.
3: In Ulm wird die Dauer der Waffen- und Messerverbotszone um 5 weitere Jahre verlängert. Sie war im Oktober 2024 versuchsweise in der Ulmer Innenstadt eingeführt worden. Aus Sicht der Polizei hat sich die Maßnahme bewährt. Seit Einführung der Verbotszone sind die Straftaten laut Polizei stetig zurückgegangen. Mehr Nachrichten in der SWR aktuell App.
6: SWR1 Verkehrsservice, einiges los auf der A5. Einmal Stau auf der Strecke Basel Richtung Karlsruhe zwischen Bad Krozingen und Freiburg Süd. 5 Kilometer Stau, 20 Minuten Verzögerung. Dann die A5 Karlsruhe Richtung Frankfurt zwischen Krona und Waldorf-Wiesloch wegen der Baustelle. 4 Kilometer Stau, mindestens 10 Minuten plus. Und A5 Strecke Frankfurt Richtung Karlsruhe zwischen Kreuz Weinheim und Dossenheim. Nach einem Unfall 4 Kilometer Stau. Ihr müsst mit bis zu einer halben Stunde Verzögerung rechnen. Weiter geht's auf der A8. München Richtung Stuttgart zwischen Kirchheim-Tech West und Esslingen. 7 Kilometer stockender Verkehr, Viertelstunde plus. Und wir schauen auf die B29 Aalen Richtung Stuttgart zwischen Iggingen und Schwäbisch Gmünd Ost. 3 Kilometer Stau, 15 Minuten plus. Alle aktuellen Verkehrsmeldungen zum Nachlesen online auf swr1.de. Gute Fahrt.
0: Andreas Machalitzer im SWR1 Wetterstudio. Heute Morgen war es ja schon deutlich frischer als in den letzten Tagen. Bleiben die Temperaturen jetzt herbstlich?
7: Ja, es ist vor allem in den Nächten ein bisschen frischer jetzt, in den kommenden Nächten auch. Wir haben ja gestern eine Kaltfront gehabt, die den Regen gebracht hat. Da hat es über Nacht einmal aufgeklärt und dann konnte es eben in den einstelligen Bereich abkühlen. Heute sorgt ein Zwischenhoch dann allerdings auch wieder für reichlich Sonnenschein und so können die Temperaturen dann auch wieder ansteigen zum Nachmittag auf Spitzenwerte von 18 Grad auf den Höhen im Odenwald und auf der Schwäbischen Alb und immerhin bis 24 Grad am Oberrhein.
0: Danke dir, Andreas.
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1: Schönen guten Morgen. Hallo zusammen.
0: Doro Büttner, Matthias Schiedert hier. Und auch wenn bei vielen heute Schlado ist, wir wünschen euch einen stressfreien Donnerstag. Hoffentlich nicht ganz so lang auch.

0: SWR1 Baden-Württemberg am 17. September, das heißt nicht mal mehr 100 Tage, dann ist schon wieder Weihnachten. Deshalb vielleicht jetzt schon an Geschenke denken. Und wie wär's da mit Konzerttickets?
1: Für das Abschiedskonzert nächstes Jahr von Dieter Thomas Kuhn und Band in der MHP Arena in Stuttgart am 24. Juli. Da ist der Ticketverkauf gestern gestartet. Und SWR1 Baden-Württemberg holt im März auch den britischen Sänger und Songwriter James Blunt nach Baden-Württemberg. Genauer nach Mannheim, nach Freiburg und nach Stuttgart.
0: Seinen großen Durchbruch hatte James Blunt vor 21 Jahren mit diesem Hit.
2: 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It's true.
0: Er weiß noch genau, warum er Musiker geworden ist, weil er sich so anderen besser mitteilen kann. Musik hat für ihn diese Magie, Menschen zu erreichen, auch heute noch.
3: The reason I got into music in the first place was to communicate in a way that through music that is better than my, you know, than my language. Music is magical in that way. It always has been, and that's why I started, and that's where I am now. I'm no longer in the music business. I'm just in the music.
1: James Blunt. Noch mehr Konzerte für Baden-Württemberg haben wir für euch auf swr1.de.

0: One Michael Patrick Kelly in SWR1 Baden-Württemberg. 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
20: Um 10 Uhr mit Boris Bauer. Guten Tag. OpenAI macht weitere KI-Zwischenfälle öffentlich. Die Tafeln klagen über zu wenig Nachschub. Das Wetter, Sonne und einige Wolken bei maximal 18 bis 24 Grad. Der ChatGPT-Konzern OpenAI hat 6 Vorfälle bekannt gemacht, in denen sich KI gefährlich verhalten hat. Alle stammen aus dem vergangenen halben Jahr. Aus den USA berichtet Antje Sieb.
21: Es geht dabei um KI-Modelle, die bei verschiedenen Tests der Firma zum Beispiel gezielt ihre Handlungen verschleiert haben. So hätten Modelle sich etwa selbst Anweisungen hinterlassen, Fehler zu verstecken oder sich nicht an Beschränkungen zu halten. In einem anderen Fall hätte ein Modell eine selbst erstellte Datei ins Internet hochgeladen, um sie hinterher als Quelle zitieren zu können. Einige Chefs großer KI-Firmen sprechen sich derzeit dafür aus, die Entwicklung von KI zeitweise zu bremsen und fordern dazu internationale Regeln. Präsident Trump hält die Sorge um KI allerdings für übertrieben. Die USA müssten auf diesem Gebiet führend bleiben.
20: Der Preis für Dieselkraftstoff ist auf ein Rekordhoch gestiegen. Nach Berechnungen des ADAC hat ein Liter gestern im Schnitt rund 2,45 Euro gekostet, so viel wie noch nie. Beim EC-Benzin hatte es schon in den Tagen zuvor immer neue Allzeithochs gegeben. Seitdem diskutiert die Bundesregierung über mögliche Entlastungen für die Verbraucher. Wegen der Entdeckung von 2 weiteren Malaria-Fällen in Frankfurt am Main empfiehlt die Stadt ihren Bürgerinnen und Bürgern Mückenschutz, zum Beispiel lange Kleidung, Fliegengitter und Antimückenmittel. Die Wahrscheinlichkeit, sich hierzulande mit Malaria zu infizieren, sei für die Bevölkerung aber sehr gering. Insgesamt haben sich damit dieses Jahr 8 Menschen in Frankfurt mit Malaria infiziert. 2 davon sind daran gestorben. Die Behörden vermuten, dass infizierte Mücken aus Flugzeugen für die Fälle verantwortlich sind. Und jetzt Nachrichten aus Baden-Württemberg. Bei den Heilbronner Tafeln suchen immer mehr Menschen Hilfe. Jeden Tag kommen nach Angaben der Organisatoren 4 bis 5 neue Haushalte hinzu. Gleichzeitig gibt es immer weniger Lebensmittelspenden. Ulrike Schirmer berichtet.
1: Noch gibt es keinen Aufnahmestopp, berichtet Tafelleiter Marco Schönberger. Trotzdem werde die Lage schwieriger, sagt er. Immer mehr Menschen brauchen Unterstützung. Gleichzeitig gehen die Lebensmittelspenden aber zurück. Supermärkte planen ihre Bestellungen inzwischen genauer und haben dadurch eben weniger Überschüsse. Vor allem Trockenwaren wie Zucker oder Mehl, die seien deutlich seltener geworden, und auch Hygieneartikel und Haushaltswaren bekomme die Tafel fast nur noch über Spendenaktionen. Deshalb fordern die Tafeln mehr Einsatz der Politik gegen Armut und bessere Rahmenbedingungen für Lebensmittelspenden.
20: In Karlsruhe beginnt am Abend das Atoll-Festival für zeitgenössischen Zirkus. Zu sehen sind Akrobatik, Komik und Fantasie. Veranstalter ist das Kulturzentrum Tollhaus. 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
16: Wir schauen auf die Straßen in SWR1 Baden-Württemberg. Vorsicht auf der A5 Basel Richtung Karlsruhe. Zwischen Efringenkirchen und dem Dreieck Neuenburg eine ungesicherte Unfallstelle. Und Vorsicht auch auf der A81 Stuttgart Richtung Heilbronn. Zwischen Ludwigsburg Nord und Pleidelsheim eine ungesicherte Unfallstelle, auch dort auf der rechten Spur. A5 Basel Richtung Karlsruhe. Zwischen Hartheim-Heitersheim und Freiburg Süd 6 Kilometer stockender Verkehr. Das macht 20 Minuten mehr in der Reiseplan. A5 Karlsruhe Richtung Frankfurt zwischen Kronau und Waldorf-Wiesloch, Baustelle 4 Kilometer stockend. A7 Ulm Richtung Würzburg zwischen Ellwangen und Dinkelsbühl-Fichtenau 2 Kilometer Stau, da muss eine Viertelstunde mehr eingeplant werden. Eine Viertelstunde plus auch auf der A8 München Richtung Stuttgart zwischen Wendlingen und Esslingen, da steht ein kaputtes Auto auf dem Standstreifen, 4 Kilometer stockender Verkehr sind die Folge. A8 Karlsruhe Richtung Stuttgart zwischen Pforzheim-West und Pforzheim-Ost, Baustelle 5 Kilometer stockender Verkehr. A8 Karlsruhe Richtung München zwischen Leonberg-Ost und Stuttgart Flughafen-Messe 11 Kilometer stockender Verkehr, macht ein Plus von 20 Minuten. Die B29 Aalen Richtung Stuttgart zwischen Ingingen und Schwäbisch Gmünd-Ost 3 Kilometer Stau dort momentan, auch da ein Plus von einer Viertelstunde. Los geht, gute Fahrt! Das Wetter für Baden-Württemberg, da lösen sich die morgendlichen Nebelfelder so nach und nach auf. Dann scheint ziemlich verbreitet die Sonne. Zum Nachmittag hin wird es ein wenig wolkiger, vor allem im Norden des Landes. Am sonnigsten wird es insgesamt am Hochrhein, in Oberschwaben, am Bodensee und im Allgäu. Maximaler Wert heute 24 Grad tagsüber. In der Nacht geht es runter auf Werte zwischen 14 und 6 Grad.
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16: Mit Jens Wolters. Schönen guten Tag. Zu Gast ist Andreas Marx. Sie sind Hydrologe am Helmholtz-Zentrum für Umweltforschung in Leipzig. Also Wasser ist Ihr Element. Und Sie leiten das Projekt des Deutschen Dürremonitors. Schönen guten Tag erstmal.
22: Hallo, guten Tag und danke für die Einladung.
16: Sehr gerne, danke, dass Sie da sind. Dürremonitor, das klingt jetzt dann halt wirklich sehr trocken. Deshalb nur ganz kurz die Frage, sind Sie eher Sommertyp oder Wintertyp?
22: Ich bin eher der Sommertyp. Ich mag den Winter zwar auch, verschneite Landschaften und Skifahren finde ich gut, aber ich friere nicht so gern. Also mir ist es lieber, wenn es angenehm warm ist.
16: Okay, wir wollen wissen, wie Andreas Marx arbeitet, schauen auf den Sommer zurück und wie es um unser Trinkwasser und unsere Trinkwasserversorgung steht. Darum geht's bis 12 Uhr.

0: SWR1 Leute-Gast Andreas Marx ist als Klimaforscher für den Deutschen Dürremonitor verantwortlich. Was ist das genau und wie wird dazu gearbeitet?
1: Der Dürremonitor ist letztlich ein Instrument, um eine Information zum aktuellen Zustand des Wasserhaushaltes in Deutschland zu geben. Wir haben Fokus auf die Bodenfeuchte. Das heißt, wir gucken uns an, wie jetzt heute aktuell die Bodenfeuchte einzuschätzen ist im Vergleich zu dem, was man langjährig erwartet. Das heißt, wir brauchen Modelle, mit denen wir über ganz lange Zeiträume berechnen können, wie die Bodenfeuchte eigentlich in der Vergangenheit war. Das können wir für jeden Tag zurückmachen bis 1951 und können deswegen auf der Basis sagen, okay, an einem Septembertag in der Vergangenheit haben wir diese Bodenfeuchten gehabt. Dann wissen wir genau, wo der Normalbereich ist. Und wenn es dann eben so trocken ist, wie man statistisch nur alle 5 Jahre erwarten würde, da fängt das an so mit der ersten Dürrestufe und dann kommt man immer weiter in so trockener es wird, in höhere Dürreklassen.
0: Dürre, ist das ein Begriff, der definiert ist? Also wo fängt Dürre an?
1: Es gibt ganz viele Dürre-Definitionen, auch sektoral unterschiedliche Dürre-Definitionen. Also im wissenschaftlichen Bereich, da ist eigentlich das ist eigentlich die Dürre-Definition, die wir vorwiegend benutzen. Guckt man eben, was ist normal zu einem bestimmten Zeitpunkt an einem bestimmten Ort. Und wenn ich davon sehr stark abweiche, dann habe ich eine Dürre-Situation. Also so trocken wie statistisch nur alle 5 Jahre. Mhm. Andere Dürre-Definitionen, zum Beispiel in der Landwirtschaft, die beziehen sich auf das pflanzenverfügbare Wasser. Das heißt, da wird eigentlich geguckt, ob eine Pflanze, zum Beispiel ein Silomais, ob der jetzt in der aktuellen Situation Wasserstress hat oder nicht. Also ist der Boden so trocken, dass die Pflanze da schwer oder kein Wasser mehr rausziehen kann.
0: Und da ist dann auch ab einem gewissen Wassergehalt dann die Sprache von oder die Wortwahl Dürre. Der Begriff Dürre wird dann verwendet.
1: Der Begriff Dürre wird sehr häufig verwendet, ohne ihn eben genau zu definieren. Warum wir diesen Dürrebegriff benutzen als Abweichung zum Normalzustand ist, weil es zum Beispiel auch im Winter eine Dürre geben kann. Also erstmal muss man wissen, die Bodenfeuchte hat in Deutschland einen Jahresgang. Im Winter sind die Böden immer sehr nass und in den Sommer hinein trocknen sie immer aus. Das hängt damit zusammen, wir haben im Winter niedrige Temperaturen, wenig Verdunstung. Im Winter ziehen die Pflanzen wenig bis kein Wasser aus dem Boden raus, sodass dann werden die Böden nass von November bis April ungefähr. Die Grundwasserstände steigen auch jedes Jahr im Winter in Deutschland. Und dann im April ungefähr, wenn die Vegetation wieder aktiv wird, die Böden leersaugt, über die hohen Temperaturen wieder mehr Wasser verdunstet, dann wird auch der Boden wieder trockener. Jetzt kann man aber auch im Winter, obwohl es ja eigentlich sehr nass ist, Phasen haben, in denen es trockener ist als normal. Und es gibt Sektoren, für die das relevant ist. Also das sind dann nicht der Agrarbereich und auch nicht der Wald-Forst-Ökosystembereich, aber zum Beispiel ein Wasserversorger. Wenn der weiß, okay, die Böden sind jetzt außergewöhnlich trocken, dann heißt das, dass die Grundwasserstände in den kommenden Wochen weniger stark steigen als normal. Das heißt, das ist so eine Kurzfristvorhersage, wie diese Ressource Grundwasser sich entwickelt.
0: Wie sammeln Sie eigentlich Ihre Daten? Also ist das per Satellit? Sind das Stationen, die Sie abfragen? Wie kann ich mir das vorstellen?
1: Also optimal wäre es, wenn wir ganz lange Messungen hätten zur Bodenfeuchte in Deutschland. Das Problem bei Bodenfeuchtemessungen ist, die sind komplex, sie sind schwierig durchzuführen, es ist wahnsinnig teuer. Und deswegen haben wir nicht sehr viele Stationen in Deutschland, in denen Bodenfeuchte gemessen wird. Und wir haben wirklich nur eine Handvoll Stationen, die wirklich lange Zeitreihen mit über 50 Jahren haben. Das ist der Grund, weswegen wir mit einem hydrologischen Modell im Prinzip Deutschland nachgebaut haben. Da sind dann Satellitendaten drin, um die Landnutzung zu beschreiben. Da sind Satellitendaten auch drin mit einem digitalen Geländemodell, also ein Höhenmodell. Weil ich muss ja wissen, wenn jetzt ein Tropfen Wasser irgendwo auf eine Landoberfläche fällt, was passiert mit dem? Bleibt der an einem Blatt eines Baumes hängen oder nicht? Oder kommt er bis zum Boden? Wie ist der Boden beschaffen? Also wie ist die Bodenart? Kann der Wassertropfen in den Boden reingehen oder nicht? Also, dass wir eben Deutschland in einem Modell nachmodellieren, in 1 Kilometer großen Gitterzellen und darüber diese Informationen generieren.
0: Okay, an der Formulierung ideal wäre, höre ich, ist noch ausbaufähig, der Klimaforscher Andreas Marx zu Gast in SWR1 Baden-Württemberg.

0: Es soll der zweitwärmste Sommer seit Aufzeichnung der Wetterdaten hier bei uns in Deutschland sein. Der Klimaforscher Andreas Marx ist zu Gast in S-Ferns. Leute, ist das wirklich so oder ist das nur eine Schlagzeile der Medien? Wie bewerten Sie, wie fällt Ihr Fazit des Sommers aus?
1: Es war ein heißer Sommer, das kann man ganz definitiv so sagen. Interessant finde ich auch jetzt diese, also es gibt verschiedene Aussagen. Die Aussage, es war der zweitwärmste Sommer. Man kann auch sagen, es war der heißeste Sommer. Das kommt nämlich wieder darauf an, welche Indizes guckt man eigentlich an. Wenn ich jetzt die Mitteltemperatur angucke, also über 3 Monate, wie war die mittlere Temperatur des Sommers, dann ist es eben nur der zweitwärmste Sommer.
0: Da lagen wir bei 19,6, glaube ich.
1: Genau, da war, glaube ich, 2003 nochmal ein bisschen wärmer. Wenn ich aber jetzt nur diese reine Hitzeindizes angucke, also wenn ich jetzt gucke, quasi wie waren die Temperaturen, wenn es an einem Tag mehr als 28 Grad waren, also wenn ich nur auf extreme Hitze gucke, dann war 2026 mit Abstand das heißeste Jahr.
0: Habe ich mir rausgeschrieben, Temperaturen von über 40 Grad wurden gemessen, 5 sehr heiße Tage mit mindestens 35 Grad hatten wir, 22 heiße Tage mit über 30 Grad und was man auch nicht vergessen darf, mehr als 16.000 hitzebedingte Todesfälle, Dürre, Niedrigwasser, Rhein und Donau kann man da, glaube ich, allen voran nennen. Erleben wir denn da bereits so eine neue Normalität des Klimawandels in Deutschland?
1: Das ist eine Frage, die im Moment heiß diskutiert wird, weil es zwei unterschiedliche Datenpools gibt. Also zum einen haben wir jetzt seit 2018 eine Phase in Deutschland, die extrem trocken war. Also so trocken, dass in den Sommern wir regelmäßig Ertragsrückgänge in der Landwirtschaft hatten. So trocken, dass wir jetzt mehrfach dann auch niedrige Grundwasserstände hatten, damit verbunden in diesem Jahr. Ja, dann auch diese extremen Niedrigwasserstände, die jetzt im Rhein und im Neckar immer noch da sind. Da sieht man eben auch, das löst sich nicht von heute auf morgen auf. Und wir haben aber jetzt, wenn man den Zeitraum vor 2018 anguckt, in Deutschland diese großen Trockenprobleme weniger gehabt. Also wir hatten einzelne Jahre, in denen das stattgefunden hat. Es waren aber recht kurze Trockenphasen. 2003 war zum Beispiel auch eher der Süden Deutschlands betroffen. Also haben wir auch nicht so eine flächendeckende und vor allem auch nicht so eine wirtschaftlich schadbringende Situation, wie wir das dieses Jahr hatten. Das heißt, also im Moment haben wir eine extreme Situation, die wir auch extrem wahrnehmen. Wenn man jetzt die Klimasimulationen anguckt für Deutschland, dann zeichnen die also kein einheitliches Bild. Also die meisten Klimasimulationen in Zukunft werden ein bisschen nasser. Im Sommer verändern sich aber die Niederschläge kaum. Und bei höheren Temperaturen heißt es, dass insgesamt der Wasserhaushalt sich nicht so stark ändert, dass aber eben im Sommer trockene Phasen häufiger werden. Das heißt, in die Zukunft projiziert sind die Veränderungen gar nicht so groß. In der Vergangenheit beobachten wir aber dass jetzt doch ein Trend zu trockeneren Phasen beobachtbar ist, der irgendwo auch nicht gut zu den Klimasimulationen passt, die wir haben.
0: Okay, von Gewässern wissen wir, nach Regenperioden erholen die sich vom Wasserstand dann halt manchmal schneller, manchmal weniger schnell. Wie sitzt das eigentlich, wie sieht das bei den Dürren in den Böden aus, in den tiefen Böden vor allen Dingen? Von den Temperaturen, von denen wir es gerade hatten, bis wann haben sich unsere Böden von diesem Sommer wieder erholt?
1: Also erstmal muss man sagen, im Wasserhaushalt hängt alles miteinander zusammen. Also der Niederschlag fällt ja auf den Boden, im Optimalfall dringt in den Boden ein, dann steigen die Grundwasserstände oder eben auch nicht. Und damit verbunden ist auch die Situation in den Flüssen und in den Seen. Also der niedrige Wasserpegel am Bodensee, die niedrigen Wasserstände an Rhein und an Neckar, die hängen ja damit zusammen, dass quasi über die Böden in den letzten mittlerweile 10 Monaten deutlich weniger Wasser zum Grundwasser gekommen ist als normal und dann jetzt eben aus dem Grundwasser weniger Wasser in die Flüsse kommt. Weil man stellt sich ja immer vor, es regnet und der Regen, der läuft dann irgendwie oberflächlich zu den Flüssen und dann läuft das irgendwie runter zu den Meeren. Aber es ist wirklich so, dass ein großer Teil des Wassers in den Flüssen auch aus dem Grundwasser kommt. Und das ist der Grund, weswegen jetzt auch diese Niedrigwassersituationen an den Flüssen sich nur langsam auflösen. Das heißt, die Böden müssen wieder nass werden. Das tun sie optimalerweise dann über den Winter, also in einem Zeitraum von mehreren Monaten. führen dann dazu, dass das Grundwasser wieder steigt und dass dann eben auch diese Niedrigwassergefahr an den Flüssen wieder kleiner wird. Aber es ist ein Zeitraum, also ein 2 Wochen Schauerwetter nützen uns relativ wenig. Es ist so, wenn man den Landschaftswasserhaushalt stabilisieren will, ist es immer was über einen Zeitraum von vielen Monaten läuft.
0: Sagt der Hydrologe Andreas Marx in der SWR Baden-Württemberg.

0: Wir schauen auf die Straßen um 10:30. Fangen an auf der A7. Vorsicht dort, Würzburg Richtung Ulm, zwischen Gollhofen und Uffenheim, Langensteinach. Da liegt ein Reifen auf der rechten Spur. Vorsicht auch auf der A96, Lindau Richtung München, zwischen Kisleck und Leutkirch Süd eine ungesicherte Unfallstelle. Die A5 Basel Richtung Karlsruhe ist zwischen Efringenkirchen und dem Dreieck Neuenburg wegen einer Unfallaufnahme gesperrt. 2 Kilometer Stau. Die letzte freie Ausfahrt ist aktuell das Dreieck Weil am Rhein. A5 Basel Richtung Karlsruhe zwischen Hartheim-Heitersheim und Freiburg Süd, 6 Kilometer stockender Verkehr, da müssen 20 Minuten mehr eingeplant werden. A61 Ludwigshafen Richtung Koblenz, zwischen Kreuz Ludwigshafen und dem Kreuz Frankenthal, 5 Kilometer stockender Verkehr, da geht es um eine Viertelstunde, die mehr eingeplant werden muss. A7 Ulm Richtung Würzburg, zwischen Ellwangen und Dinkelsbühl-Fichtenau, 2 Kilometer Stau, auch hier eine Viertelstunde plus. A8 Karlsruhe Richtung Stuttgart, zwischen Pforzheim West und Pforzheim Ost Baustelle, 5 Kilometer stockender Verkehr. Nochmal die A8 Karlsruhe Richtung München, zwischen dem Kreuz Stuttgart und Stuttgart Flughafen Messe, 8 Kilometer stockender Verkehr, auch hier die Viertelstunde mehr. B29 Aalen Richtung Stuttgart, zwischen Iggingen und Schwäbisch Gmünd Ost, 3 Kilometer Stau, Verzögerung hier ebenfalls bis zu einer Viertelstunde. Alle Meldungen auch jederzeit einzusehen auf swr1.de. Gute Fahrt. Das Wetter, wir haben den Nebel, den wir langsam vor uns herschieben. Die Sonne breitet sich aus. Zum Nachmittag hin gibt es dann ein paar Wolken, vor allem im Norden des Landes. Am sonnigsten ist es allerdings insgesamt in den Regionen Hochrhein, Oberschwaben, Bodensee und im Allgäu. Die Temperaturen liegen im Bereich 18 bis 24 Grad.
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0: Wenn sich die Erde immer mehr erwärmt, verändert sich dadurch das Verhalten von Wasser in der Atmosphäre, in den Böden und Ozeanen drastisch. Der Wasserkreislauf ist unser Thema gleich.

0: Extreme Wetterereignisse nehmen zu. Darüber möchte ich jetzt in SWR1 Leute mit dem Hydrologen Andreas Marx reden. Sie haben eben schon den Wasserkreislauf in Zeiten des Klimawandels so ein bisschen angerissen. Das Problem ist ja wahrscheinlich dann, dass es eben zu extrem ist. Also dass wir zu trockene Böden haben und zu viel Niederschlag im Winter, dass das dann sozusagen nicht gut zueinander passt. Habe ich das richtig verstanden? Sonst dürfen Sie mir gerne widersprechen.
1: Na, ich versuche es nochmal ein bisschen zu ordnen. Also man kann sich ja angucken, bei den meteorologischen Messungen, die wir haben, also Wettermessungen, die wir zurück bis 1881 in Deutschland in der doch ausreichenden Qualität haben, um darüber auch Trends anzugucken, wie sich der Niederschlag verändert hat. Und in einer wärmeren Atmosphäre regnet es tendenziell ein bisschen mehr. Mhm. Das ist auf der Welt sehr ungleich verteilt. Da haben wir eigentlich das Problem, dass die trockenen Regionen werden immer trockener, die sehr nassen immer nasser. Und wir sind so in der Mitte. Über Deutschland passiert nicht so viel. Wir haben eine leichte Niederschlagszunahme seit 1881, die aber vor allem im Winter stattfindet. Das heißt, die Sommer haben sich nur wenig verändert. Die Winter sind in Deutschland ein bisschen nasser geworden. Und das ist letztlich auch was, was man jetzt erwartet, dass das in Zukunft sich so eher fortsetzt, dass die Sommer eher so bleiben, wie sie sind, beziehungsweise vielleicht noch ein bisschen niederschlagsärmer werden, während die Winter eher ein bisschen nasser werden.

0: und im Wasserkreislauf momentan?
1: Na, irreversibel würde ja bedeuten, es ist irgendwas kaputt gemacht worden, was wir nicht mehr hergestellt bekommen. Im Wasserkreislauf ist es bei uns eher so, dass wir extreme Phasen haben. Wir haben Hochwasserphasen, wir haben diese extremen trockenen Niedrigwasserphasen, wir haben niedrige Grundwasserstände, wir haben die extrem trockene Böden. Aber wir haben eben die Situation auch nach 2018 gesehen, wo 2018 und 2019 die Böden sehr stark ausgetrocknet sind, die Grundwasserstände sehr stark gefallen sind, dass es danach einen Erholungseffekt gibt. Also bis 2024 hat der Wasserkreislauf in Deutschland sich wieder in einen normalen und in einen quasi feuchter als normalen Zustand bewegt und dann aber eben jetzt wieder zurück in extrem trockenen. Also das ist eben die andere Seite, die man im Moment deutlich sieht, dass wir im Moment einen schnellen Wechsel zwischen extrem nass und extrem trocken haben, weil wir jetzt ja zwischen den Dürreperioden 2024 und 2025 auch Hochwasserereignisse hatten in vielen Teilen Deutschlands.
0: Sie erstellen ja dann nun mal auch Klimamodelle. Wie sieht denn dann die Wasserverfügbarkeit für Deutschland in den kommenden Jahren oder Jahrzehnten wohl aus?
1: Also wir erstellen keine Klimamodelle. Es gibt viele Gruppen weltweit, die Klimamodelle, also globale Klimamodelle, die die ganze Welt berechnen und dann eben diese regionale Klimamodelle, die dann nochmal in einer höheren Auflösung Europa und Deutschland abbilden. Wir nutzen die Daten. Mhm. Da gibt es im Moment in der Größenordnung ungefähr 100 Klimasimulationen, die man da ganz gut verwenden kann. Also man hat einen sehr großen Daten- und Informationspool. Und das ist dann die Grundlage, damit füttern wir dann ein hydrologisches Modell und dann kann man eben sagen, der Wasserhaushalt verändert sich in irgendeine Richtung. Ich hatte ja schon gesagt, dass also bei den Grundwasserständen ist das so, da kann man erwarten, dass dieser Unterschied zwischen den Grundwasserhöchstständen und den im Winter und den Grundwasserniedrigstständen, die wir normalerweise im späten Sommer haben, dass der ein bisschen größer wird, aber sich das insgesamt nicht so stark ändert. Die Frage ist eher, also wird es längere Trockenphasen geben und muss ich Dürre in Zukunft anders managen? Weil das im Moment ja ein Teil ist, den wir gar nicht machen. Also beim Hochwasser ist klar, das ist ein Extremereignis, es kommt. Ich habe im Fluss Meldestufen 0, 1, 2, 3, 4. Und also jeder Akteur, THW, Feuerwehr, weiß eigentlich, was ist bei welcher Meldestufe zu tun. Im Bereich von Trockenheit und Dürre haben wir das so nicht. Also wir haben dieses Extremereignis existiert im Management in Deutschland bisher so nicht.
0: Und das wäre was, wo Sie sagen, da müsste dringend mal rangegangen werden.
1: Genau, dazu bedarf es erstmal der Definition Dürre, weil wir das gesetzlich nicht definiert haben. Also den Begriff gibt es nicht. Und dann müsste man eben in unterschiedlichen Regionen eben festlegen, wie das bei den Hochwassermeldestufen auch ist, auf welchem Wasserstand im Grundwasser, bei welchen Bodenwassergehalten ist eigentlich jetzt notwendig, Maßnahmen zu ergreifen.

0: SWR1 Leute geht weiter mit dem Klimaforscher Andreas Marx. Beim Bundesumweltministerium heißt es auf der Seite, fast alle Menschen haben jederzeit Zugang zu sauberem Trinkwasser. Landesweite Ausfälle oder größere Engpässe gibt es bisher nicht. Und Sie sagen auch, Deutschland bleibt ein wasserreiches Land. Also ist diese Angabe noch aktuell? Haben wir uns da keine Sorgen zu machen?
1: Nee, Sorgen mache ich mir da nicht. Bei der Wasserversorgung muss man ja sagen, die ist in den letzten Jahren sehr gut durch die trockenen Perioden gekommen. Das hängt damit zusammen, dass wir in Deutschland sehr viele Möglichkeiten der Versorgung haben. Also wir haben hier das Wasser des Bodensees, das genutzt wird. Wir haben teilweise Oberflächengewässer. An den Flüssen wird Grundwasser direkt entnommen. Es ist Uferfiltrat. Wir haben Grundwasserkörper, die wir nutzen, Talsperren, sodass wir sehr, sehr viele diverse Wasserquellen haben. Also das ist schon mal gut. Ein zweiter Punkt, der da wichtig ist, ist, wir haben sehr viele regionale Leitungsnetze und dazu die Fernwasserversorgung. Das heißt, dass selbst wenn in einigen Regionen es Knappheitssituationen gibt, können auch Wasserversorger sich gegenseitig aushelfen. Da gibt es dann ein paar Probleme, die man handhaben muss, weil Wasser nicht gleich Wasser ist. Es muss dann teilweise noch gemischt werden, bevor es in den Leitungen weiter transportiert werden kann. Aber darüber sind wir relativ gut aufgestellt.
0: Trotzdem gab es ja auch in den vergangenen Sommern schon mal in einigen Regionen Rationierungen und Aufrufe zum Wassersparen. Heißt aber, wir sind noch weit entfernt von einer möglichen Trinkwasserkrise.
1: Ja, wir sind weit entfernt von einer Wasserkrise. Also diese Aufrufe zum Wassersparen, die kann es aus zwei unterschiedlichen Gründen geben. Das eine ist, es gibt Regionen, es gibt auch Kommunen, also vor allem sehr kleine Ortschaften, die keinen Anschluss an ein Leitungsnetz haben, die sich aus Brunnen versorgen müssen. Und wenn da die Brunnen nicht mehr ergiebig sind, dann haben sie ein Wasserproblem. Und dann, das haben wir in der Vergangenheit eben auch gehabt, da müssen teilweise Tankwagen benutzt werden, um die Bevölkerung zu versorgen. Das sind aber dann eher kleine Inseln. Es ist nur ein ganz kleiner Teil der Bevölkerung, der davon betroffen ist. In diesem Sommer hatten wir einen ganz anderen Effekt in der Wasserversorgung. Das Problem ist nämlich nicht nur, ob Wasser da ist oder nicht. Auch wenn sehr viel Wasser verfügbar ist, kann es trotzdem in der Versorgung das Problem geben, dass das Wasser schneller nachgefragt wird. Das heißt also, dass mehr Leute den Wasserhahn aufdrehen, als das vom Wasserversorger zur Verfügung gestellt werden kann. Also wir hatten das in Jülich zum Beispiel sehr früh dieses Jahr bereits, dass diese Aufrufe zum Wassersparen getätigt wurden, weil eben das Wasser aus dem Grundwasser zu den Hochbehältern in die Haushalte, weil da die Geschwindigkeit nicht hoch genug war. Das heißt, das ist letztlich dann eine Herausforderung für die technische Infrastruktur. Und jetzt ist die Frage, na warum bauen wir denn die Infrastruktur dann nicht größer?
0: Ja.
1: Weil das andere Probleme mit sich bringt. Und zwar ist es so, die Infrastruktur ist darauf ausgelegt, uns gut zu versorgen. Das funktioniert ungefähr 350 Tage im Jahr ziemlich gut. Und an zwei Wochen im Jahr kommt dieses System an die Grenzen. Das sind diese sehr heißen Phasen, in denen eben die Rohre eigentlich ein bisschen kleindimensioniert sind. Wenn ich jetzt aber größer machen würde, dann wären eben diese Rohre in 300x Tagen im Jahr zu groß dimensioniert. Und das heißt, da wird das Wasser länger in den Leitungen stehen. Das heißt, da sedimentiert dann teilweise, Schwebstoffe sedimentieren aus. Und dann müssen Wasserversorger quasi mit Klarwasser die Leitungen spülen. Und das ist eben dann auch nicht der Sinn der Sache.
0: Ich habe in der Vorbereitung gelesen, dass Sie sich wünschen würden, dass man mal genauer für Deutschland wissen sollte, wer wie viel Wasser eigentlich täglich so nutzt. Das heißt, da gibt es keine richtige geschlossene Datendecke dazu, sondern da haben wir tatsächlich Datenlücken.
1: Ja, wir haben Datenlücken. Also es ist so, das ist eben auch ein Teil in der nationalen Wasserstrategie. Da sind 79 Maßnahmen aufgeführt, die man tätigen sollte, um die Gesamtsituation besser in den Griff zu kriegen, wenn es sehr trockene Zeiten gibt. Und ein Problem ist, dass wir in vielen Teilen Deutschlands nicht wissen, wer genau wann wie viel Wasser aus dem Grundwasser entnimmt. Kann das meine Heimatstadt Leipzig? Ist es zum Beispiel anzeigepflichtig, einen Brunnen zu bohren. Das heißt, es ist nicht genehmigungspflichtig. Ich kann, wenn ich möchte, morgen in Auftrag geben, dass in meinem Garten ein Brunnen gebohrt wird. So, das zeige ich dann an. Was ich da mache, wird keine Behörde jeweils mitbekommen. Und das ist also ein Punkt. Das zweite ist, es sind Wasserrechte vergeben worden an die Landwirtschaft, die das für Bewässerung benutzt, an Industriebetriebe, die das häufig zu Kühlzwecken benutzt. Und da wissen wir, wie hoch die Wasserrechte sind. Wir wissen aber in sehr vielen Fällen nicht, wie viel Wasser wann tatsächlich entnommen wird, weil es Wasseruhren nicht gibt.
0: Mit dem Hydrologen Andreas Marx geht's nach 11 weiter in SWR1 Baden-Württemberg.

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21: Um 11 Uhr mit Boris Bauer. Guten Tag. Fußball-Bundestrainer Jürgen Klopp präsentiert für die nächsten Spiele zwei Kader. Heidelberg bekommt ein neues Institut für KI in der Medizin. Das Wetter, Sonne und einige Wolken bei maximal 18 bis 24 Grad. Der neue Fußball-Bundestrainer Jürgen Klopp hat für seine ersten vier Länderspiele zwei verschiedene Kader benannt. Dafür sind insgesamt 44 Spieler vorgesehen. 16 davon haben noch kein Länderspiel absolviert. Zu den Neulingen gehören 4 Spieler des SC Freiburg und je einer von der TSG Hoffenheim und vom VfB Stuttgart. Als einziger Mainzer wurde Nadim Amiri berufen. Nicht dabei sind Stürmer Dennis Undaff und Torhüter Oliver Baumann. Jürgen Klopp sieht viel Potenzial in den Kadern.
0: Wir haben keine A- oder B-Mannschaft gemacht, im Sinne von, dass wir glauben, dass gegen diesen Gegner die Mannschaft gewinnen kann. Wir wollen, und das ist ja, denke ich, im Fußball normal, alle 4 Spiele gewinnen. Das heißt jetzt nicht, dass wir davon ausgehen, dass es so sein kommen wird, aber die Mannschaften sind darauf ausgerichtet, dass es gut zusammenpasst, oder die Kader sind darauf ausgerichtet, dass es gut zusammenpasst von den Positionen her, von den Charakteren her, von der Anzahl der erfahrenen Spieler, von der Anzahl der jüngeren Spieler, der etwas unerfahrenen Spieler.
21: Die deutsche Mannschaft spielt in der kommenden Woche gegen die Niederlande und Griechenland, eine Woche später gegen Serbien und nochmal gegen Griechenland. Die Mannschaftskader sollen nach den ersten beiden Spielen mindestens teilweise getauscht werden. Der KI-Entwickler OpenAI hat weitere Fälle bekannt gemacht, in denen sich seine KI-Modelle gefährlich verhalten haben. Ein Modell habe seine Unterprogramme gezielt angewiesen, sich nicht an Beschränkungen zu halten. Mit den Worten, sie seien weder Regierungen noch Unternehmen Rechenschaft schuldig. KI-Entwickler verlangen seit längerem, die Entwicklung zu bremsen, um die Kontrolle zu behalten. Und jetzt Nachrichten aus Baden-Württemberg. Künstliche Intelligenz spielt auch in der Medizin eine immer größere Rolle. Die Universität Heidelberg eröffnet dafür am 1. Oktober ein neues Institut. Dort soll KI-gestützte Medizin weiterentwickelt werden. Die Dietmar-Hopp-Stiftung fördert das Institut in den nächsten 5 Jahren mit bis zu 8 Millionen Euro. Aus der SWR-Wissenschaftsredaktion Frank Wittig.
2: Im neuen Institute for Medical AI, kurz IMAI, sollen innovative Forschungsansätze für künstliche Intelligenz in der Medizin entwickelt werden. Dazu kommen die Ausbildung von Fachkräften für die Anforderungen einer zunehmend KI-gestützten Medizin, die Krankenversorgung, Forschung und Lehre sowie die Kooperation mit Start-ups und Industriepartnern. Jakob Nikolaus Kater, bisher Professor für klinische künstliche Intelligenz an der Technischen Universität Dresden, wird das Institut als Gründungsdirektor mit einer Stiftungsprofessur leiten.
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22: Und wir schauen jetzt in SWR ins Baden-Württemberg. Auf die Straßen, Vorsicht auf der A7 Ulm Richtung Füssen, zwischen Föhringen und Illertissen, da liegt eine Motorhaube auf der linken Spur. A5 Basel Richtung Karlsruhe, zwischen dem Dreieck Weil am Rhein und Dreieck Neuenburg, da läuft eine Unfallaufnahme. Der Verkehr wird an der Unfallstelle vorbeigeleitet, 6 Kilometer Stau sind die Folge und eine Verzögerung von bis zu 40 Minuten. A61 Ludwigshafen Richtung Koblenz, zwischen dem Kreuz Ludwigshafen und dem Kreuz Frankenthal, 4 Kilometer stockender Verkehr, das macht eine Verzögerung von einer Viertelstunde. A7 Ulm Richtung Würzburg zwischen Ellwangen und Dinkelsbühl-Fichtenau, 4 Kilometer Stau, da müssen 20 Minuten mehr eingeplant werden. A8 Karlsruhe Richtung Stuttgart zwischen Pforzheim West und Pforzheim Ost Baustelle mit 5 Kilometer stockendem Verkehr. A96 Lindau Richtung München zwischen Neu-Ravensburg und Wangen Nord eine Baustelle mit 4 Kilometer Stau, auch hier ein Plus von 20 Minuten. B29 Aalen Richtung Stuttgart zwischen Iggingen und Schwäbisch Gmünd Ost 2 Kilometer Stau und in der Gegenrichtung nach Aalen zwischen Schwäbisch Gmünd Herlikofen und Schwäbisch Gmünd Ost sind es auch nochmal 2 Kilometer Stau. Wo es geht, gute Fahrt. Das Wetter für Baden-Württemberg. Wir haben Sonne, nachdem der Nebel weg ist, und es gibt am Nachmittag ein paar Wolkenfelder, die vor allem im Norden des Landes reinziehen. Wir haben Tageshöchstwerte von 18 bis 24 Grad. In der Nacht ziehen immer mehr Wolken auf. Meist bleibt es trocken. Erst am frühen Morgen fällt in Nordbaden etwas Regen. Das Ganze dann bei nächtlichen Temperaturen von 14 bis 6 Grad.
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22: Mit Jens Wolter. Und jetzt gleich schauen wir mal mit dem Hydrologen darauf, was denn eigentlich so die nationale Wasserstrategie für Deutschland ist.

0: Weiter geht's denn erst für uns Leute mit dem Wasserwissenschaftler Andreas Marx vom Helmholtz Zentrum für Umweltforschung. Die Bundesregierung hat seit nicht einmal 4 Jahren eine nationale Wasserstrategie, da wurde sie dann verabschiedet. Wenn Sie der eine Schulnote geben dürften, welche wäre das?
1: Also Strategien bekommen von mir in der Regel ziemlich gute Noten. Also gerade auch die nationale Wasserstrategie. Ich tue mir total schwer, jetzt eine Schulnote festzulegen, aber es wäre schon eine gute oder eine sehr gute Note.
0: Aber ich höre auch raus, dass Sie sagen, der Strategie gebe ich eine gute Note, weil das erstmal schöner Text auf einem Stück Papier ist. Und dann kommt es darauf an, wie es umgesetzt wird.
1: Strategien halten still, genau. Und die eigentlichen Kämpfe tauchen ja dann erst in den Folgeprozessen auf. Also wenn jetzt aus dieser nationalen Wasserstrategie man sich überlegen muss, wie wird regional damit umgegangen, mit der Vergabe von Wasserrechten, mit potenziell Einschränkungen von Wasserentnahmen in Knappheitssituationen, da kämpfen ja dann Akteure darum, die Ersten sein zu dürfen oder diejenigen zu sein, die auf gar keinen Fall irgendwie beschränkt werden können, sodass quasi der Teufel im Detail ist, quasi, wie komme ich jetzt dazu, aus dieser guten Wasserstrategie, der guten nationalen Wasserstrategie, bis runter zu den Kommunen zu kommen, wo dann viele Entscheidungen getroffen und umgesetzt werden müssen. Und dafür zu sorgen, dass da auch tatsächlich gute Entscheidungen bei rauskommen.
0: Also das heißt Verteilungskämpfe zwischen, was ist das dann, dem normalen Bürger, der Industrie, der Landwirtschaft?
1: Genau, es sind die verschiedenen Sorgen. Der normale Bürger muss Gott sei Dank ja dann nicht mitkämpfen, sondern hat dann den regionalen Wasserversorger im Hinterkopf. Der Wasserversorger ist aber schon in einer ziemlich guten Situation, weil er diese Aufgabe der Daseinsvorsorge, also diese letztlich die Pflicht, die Bevölkerung mit Wasser zu versorgen, quasi gesetzlich auch irgendwo im Hinterhalt hat, sodass eigentlich davon auszugehen ist, dass in Knappheitssituationen die Privathaushalte immer mit Wasser beliefert werden.
0: Also das heißt, käme es tatsächlich zu Verteilungskämpfen, wären die Bürgerinnen und Bürger an der ersten Stelle?
1: Das sollte gesetzlich so sein, ja. Auch wenn es nicht direkt festgeschrieben ist, wäre es aber faktisch am Ende des Tages sicherlich so.
0: Okay, was sind aus Ihrer Sicht die stärksten Kernpunkte dieser Wasserstrategie und wo gibt es vielleicht noch ein paar Schwachstellen?
1: Also Schwachstellen finde ich da wirklich nicht viele, also keine, die ich jetzt offensichtlich benennen könnte. Es sind viele gute Punkte gemacht worden. Eben auch, dass wir nicht genau wissen, wer wann wie viel Wasser aus der Landschaft entnimmt. Aber darüber hinaus hat man eben auch einen Punkt gemacht, der aus meiner Sicht doch ziemlich stark ist, dass wir in diesem föderalen System in Deutschland unterschiedliche Preise für Wasser haben, das aus dem Boden entnommen wird. Also wir hatten in Bayern jetzt eine Situation, in der Industriebetriebe und Landwirte die Wasserrechte benötigt haben, dass sie gar kein Geld dafür bezahlt haben, dass sie Geld aus dem Boden genommen haben. In anderen Bundesländern hat man dann so Größenordnung 10 Cent Entnahme für einen Kubikmeter, also ungefähr 1000 Liter Wasser. Und da hat man eben auch die Frage adressiert, was ist eigentlich ein gerechter Preis, ja, und müsste dieser Preis eigentlich vereinheitlicht werden?
0: Dann, wenn ich dabei bleibe, was wir auch grundsätzlich für das Wasser zahlen, das ist ja für uns eine selbstverständliche und aber auch eine billige Ressource, die wir da haben mit dem Wasser. Muss es bei uns in der Gesellschaft auch einen Wandel im Kopf geben, dass wir diese Ressource Wasser wieder mehr zu schätzen wissen?
1: Absolut. Also das ist ja ein Punkt, den man so feststellen kann. Es wird erwartet, dass in Deutschland sauberes Wasser in hoher Qualität aus dem Wasserhahn kommt, aber irgendwo darf es nichts kosten. Wenn man sich mal anguckt, wie die tatsächlichen Kosten sind, beim Wasserversorger zahlt man in Deutschland für einen Kubikmeter Wasser, also für 1000 Liter, die zu Hause aus dem Wasserhahn kommen, so in der Größenordnung 4 Euro. Menschen sind aber auf der anderen Seite bereit, im Supermarkt einen Euro für Wasser zu bezahlen, das in einer Plastikflasche einen Liter zur Verfügung stellt. Und wenn man sich jetzt vor Augen hält, dass das in vielen Fällen ja genau das gleiche Wasser ist, das nur dann abgefüllt, transportiert und quasi über Lieferketten in einem Supermarkt landet und dann von da nach Hause gebracht wird, dann ist das schon interessant, dass man quasi auch diese Suggestion, das sei irgendwie was Besseres, dass das bei Menschen verfängt. obwohl das Wasser aus dem das aus der Leitung kommt, in der Regel die gleiche Qualität hat wie das, was man im Supermarkt kauft.
0: Das heißt, Marketing ist alles.
1: Die Gewinnmargen sind wahnsinnig hoch. Ja, das kann man durchaus so sagen. Und die erlauben dann eben auch das Marketing.

0: Kurzer Blick auf die Straße in SB1 Baden-Württemberg. Vorsicht auf der A7 Füssen Richtung Ulm. Zwischen Eumittelberg und dem Dreieck Allgäu, da liegen Metallteile auf der linken Spur. Und Vorsicht auch auf der B313, B10 Nürtingen Richtung Ulm. Zwischen Wernau und Reichenbach-Hochdorf, da steht ein kaputtes Auto auf dem Beschleunigungsstreifen. Der Umweltforscher Andreas Marx ist weiter zu Gast in SB1 Leute. Die Katastrophe im Ahrtal oder auch das Hochwasser hier bei uns in Baden-Württemberg vor 2 Jahren, die haben gezeigt, wie zerstörerisch Starkregen sein kann. Warum sind solche Ereignisse eigentlich so schwer präzise vorherzusagen?
1: Oh, das ist eine sehr gute Frage. Also Wettervorhersagen funktionieren ja bei uns mittlerweile ziemlich gut auf einem Zeithorizont von ungefähr 3 Tagen in die Zukunft. Da die Temperaturen haben wir auch vor 20 Jahren ungefähr schon relativ gut abgebildet in den Vorhersagen. Beim Niederschlag ist es in den letzten Jahren wesentlich besser geworden. Wir haben oft eigentlich nicht so ein großes Vorhersageproblem. Also gerade beim Ahrtal Hochwasser war es ja so, dass eigentlich mit 3 Tagen Vorlauf klar war, dass da was Großes kommt. Am Ende des Tages die Schwierigkeit immer zu wissen, wie groß wird es. Das ist ein Problem. Und das zweite große Problem ist, wo genau. Also gerade wenn es so kleinräumig ist, wie das beim Ahrtal war, dann ist es das komplizierter. War vielleicht eine spezielle Situation. Hier vor 2 Jahren Baden-Württemberg war ja ein bisschen größerskalig. Das kann man mittlerweile eigentlich relativ gut vorhersagen.
0: Okay, also, dann weiß man Tage vorher, es kommt was, aber deutlich zu machen, in welchen Regionen, wie stark das dann wie stark das Ausmaß ist, das lässt sich dann halt schwer vorhersagen.
1: Das lässt sich schwerer vorhersagen. Wir sind mittlerweile aber dadurch, dass wir in Deutschland auch vom Deutschen Wetterdienst alle 6 Stunden eine neue Vorhersage bekommen, können sich dann die Einsatzkräfte eben auch immer ein aktuelles Lagebild machen, zu gucken, wie wird sich das in den nächsten Stunden verändern und dann eben versuchen, auf die Situation zu reagieren. Dieses Versuchen, auf die Situation zu reagieren, das muss man auch ganz klar sagen, der Arbeit meiner Kollegen, also ich selber mache heute keine Hochwasserforschung mehr, das ist bei mir schon 20 Jahre her. Die Kollegen, mit denen ich da spreche, die sagen eigentlich, dass es in der Bevölkerung ganz häufig die Erwartung gibt, man bräuchte einen 100-prozentigen Schutz vor Hochwasser. Mhm. Der kann aber nie hergestellt werden. Es gibt vor Hochwasser, beziehungsweise dann auch davor, dass quasi Flächen überschwemmt werden, dass Deiche brechen, davor gibt es keinen 100-prozentigen Schutz. Und das ist so ein bisschen eine Diskrepanz zwischen diesem Einschätzen der Bevölkerung, der Erwartung, dann letztlich auch an Politik und andere staatliche Akteure und dem, was man tatsächlich leisten kann.
0: Aber dieses Beispiel Hochwasserschutz und die Kette der Frühwarnungen zwischen wissenschaftlichen Daten, Wetterdiensten, Behörden und der Bevölkerung im Ernstfall, das ist genau das, was Sie sagen, was Sie sich auch auf der anderen Seite in Dingen oder in Fällen der Dürre wünschen würden, dass man genauso darauf hinweist.
1: Genau, das wäre super, wenn man das machen könnte. Das ist aber ein Prozess, der viel langsamer läuft. Also beim Hochwasser ist ja so ein Hochwasserereignis, dauert ja in der Regel nur wenige Tage. Das heißt, man hat relativ einen kurzen Zeitraum, in dem man sehr schnell handeln muss, hat dann eine Lage, die sich sehr kurzfristig sehr schnell ändert und dann ist aber irgendwann auch mehr oder weniger abrupt das Ereignis vorbei und dann fangen die Aufräumarbeiten an. Bei Dürre ist es ganz anders. Es geht viel langsamer. Also wenn man sich jetzt mal guckt, die aktuelle Situation, in der wir im Sommer waren, die hat sich aufgebaut seit letztem November. Und das heißt, eigentlich war dann im Frühjahr 2026, so im April, Mai, war eigentlich schon klar, okay, wir sind in einer Situation, in der das Risiko dafür, dass der Sommer durch Trockenheit Probleme bringen wird, das war da schon klar. Und man hat bei Dürre viel, viel länger Zeit, zu reagieren und Maßnahmen zu ergreifen. Dadurch, dass es eben lange Ereignisse sind, die dann eben auch über einen langen Zeitraum Schäden bringen.
0: Jetzt haben Sie gerade gesagt, dass es da halt dann auch auf den Austausch mit der Politik ankommt, wie man reagiert. Wie gut sind Sie eigentlich darin, sich mit der Politik auszutauschen? Muss man da viel Geduld haben? Welche Eigenschaft muss man da mitbringen?
1: Also die Frage ist schon mal, was ist die Politik? Das hat ja verschiedene Facetten. Also oft ist es so, dass es einen Austausch mit Behörden gibt, in denen ja auch Fachkollegen sitzen, die häufig auch aus der Forschung kommen. Also dieser Kreis an Hydrologen in Deutschland ist nicht so groß. Es gibt Bund-Länder-Arbeitskreise, in denen auch Wissenschaftler und Wissenschaftlerinnen eingebunden sind. Ich selber bin in einem Bund-Länder-Fachgespräch zur Interpretation von regionalen Klimasimulationen. Also so gibt es in dem Bereich zwischen Forschung und den Behörden einen großen Austausch. Und Behörden sind ja eigentlich diejenigen, die oft eng an dann politischen Parteien, Politikern dran sind und an den entsprechenden Ministerinnen und Ministern. Teilweise ist es auch so, dass wir parlamentarische Abende mitgestalten und dann Austausch mit Politikern selber haben. Es gibt teilweise in Bundesländern Fortbildungen für zum Beispiel die Staatskanzlei in Bayern. Das heißt, da hat man dann Austausch. Es gibt diesen Austausch auf relativ vielen Ebenen. Das ist aber dann eher ein informativer Austausch. Es ist weniger häufig so, dass man quasi jetzt direkt in einen laufenden politischen Prozess eingebunden ist.
0: Okay, sagt Andreas Marx in S-Wenz Baden-Württemberg.

0: Der SW1 Verkehrsservice um 11:30. Wir legen los auf der B313, B10. Nürtingen Richtung Ulm. Vorsicht dort zwischen Wernau und Reichenbach-Hochdorf. Da steht ein kaputtes Auto auf dem Beschleunigungsstreifen. A5 Basel Richtung Karlsruhe zwischen Dreieck Weil am Rhein und dem Dreieck Neuenburg. Die Unfallstelle dort ist geräumt. Trotzdem noch 7 Kilometer Stau und eine Verzögerung von bis zu 40 Minuten. A6 Mannheim Richtung Heilbronn zwischen dem Kreuz Mannheim und Schwetzingen-Hockenheim. Ein kaputtes Auto im Baustellenbereich. 4 Kilometer Stau. Macht dort eine Viertelstunde plus. A7 Ulm Richtung Würzburg zwischen Ellwangen und Dinkelsbühl-Fichtenau. Brückenarbeiten, 6 Kilometer Stau. Da muss eine halbe Stunde mehr eingeplant werden. A8 Stuttgart Richtung Karlsruhe zwischen Heimsheim und Pforzheim-Ost. Großbaustelle, 5 Kilometer stockender Verkehr. Da eine Viertelstunde mehr ebenfalls. A96 Lindau Richtung München zwischen Neuravensburg und Wangen-Nord. Baustelle, 4 Kilometer Stau. Das ist eine Verzögerung von 20 Minuten. 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Und während ich das sage, kommt noch eine Meldung rein. Vorsicht auf der A81, Heilbronn Richtung Stuttgart, zwischen Stuttgart-Zuffenhausen und Stuttgart-Feuerbach. Da liegt ein Brett auf der rechten Spur. Gute Fahrt. Das Wetter für Baden-Württemberg, da haben wir den Nebel schon hinter uns gelassen und sind jetzt in der sonnigen Phase des Tages. Am Nachmittag bleibt es insgesamt freundlich mit teils langen sonnigen Phasen. Zwischendurch ziehen ein paar Wolken über den Himmel. Die Höchsttemperaturen liegen zwischen 18 und 24 Grad. Dazu weht ein schwacher bis mäßiger Südwestwind. In der Nacht nehmen die Wolken zu und es bleibt meist trocken. Erst am frühen Morgen kann es in Nordbaden regnen bei dann Werten von 14 bis 6 Grad.
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0: Mit dem Hydrologen und Klimaforscher schaue ich gleich mal auf unsere Städte, wie eigentlich die so geeignet sind in Sachen Klimawandel und was man da noch verbessern könnte.

0: Jetzt wollen wir mal in SWR1 Leute mit dem Umweltforscher Andreas Marx schauen, wie sich unsere Städte eigentlich verändern müssten, um mit den klimatischen Veränderungen besser klarzukommen. Unsere Städte wurden jahrzehntelang so gebaut, dass Regenwasser möglichst schnell in die Kanalisation abfließt. Rächt sich das, das ist so autogerecht, sage ich mal, eine autogerechte Stadt, rächt sich das jetzt einfach oder doppelt?
1: Mindestens einfach. Also was man sagen kann, ist, dass Versiegelung in den Städten ein Problem ist. Versiegelung bedeutet ja also zugeteerte Flächen, auch gepflasterte Flächen. Das führt ja dazu, dass Niederschlagswasser nicht in den Boden einsickern kann, sondern es läuft ganz schnell oberflächlich zur Kanalisation, also zu irgendeinem Gully und läuft dann aus der Stadt weg. Das hat jetzt zwei große Probleme, die es mit sich bringt. Das eine ist Starkniederschlag, wenn es sehr stark regnet, dann läuft das Wasser sehr schnell zusammen und dann hat man oft Überschwemmungen. Also bei Unterführungen zum Beispiel hat man das Problem, die laufen dann voll, parkende Autos werden dann da überschwemmt, einzelne Straßenzüge laufen die Keller voll. Das heißt, bei Starkniederschlag hat man das Problem, dass das Wasser sehr schnell oberflächlich zusammenläuft. Der zweite Effekt, den das hat, wenn das Wasser nicht in den Boden gehen kann, ist der Boden eigentlich immer relativ trocken. Und das heißt, Stadtbäume sind immer schlechter mit Wasser versorgt als Bäume, die irgendwo außerhalb der Stadt stehen. Wenn es längere Zeit nicht regnet, hat man in den Städten relativ schnell dann Trockenprobleme, die man dann in den Parks sieht, an den Rasenflächen, aber eben mittlerweile auch an größeren Bäumen und Sträuchern.
0: Deshalb gibt es das Gegenmodell der Schwammstadt. Und was verbirgt sich tatsächlich ganz genau hinter diesem Konzept und wie schützt es sowohl vor Dürre als auch vor Hochwasser?
1: Die Schwammstadt soll dazu führen, dass das Wasser in die Stadt fällt, dass das auch irgendwo in der Stadt bleibt und versickert wird. Das heißt, wenn Wasser auf eine Dachfläche fällt oder eben in einen Innenhof, dann soll das Wasser

0: Und wie sehr ist das noch ein stadtplanerisches Modell und wie weit schon Realität?
1: Es wird in einigen Städten umgesetzt, vor allem in Stadtteilen, die neu geplant werden. Ein Problem ist, dass man bestehende Strukturen nicht einfach ändern und zurückbauen kann. Muss ich nur vor Augen halten, dass auch die Kanalisationssysteme sind vergraben. Das heißt, die zu ändern, das ist eine größere Aufgabe. Ein zweiter Punkt, den man dabei auch nicht vergessen sollte, ist, dass die... Das habe ich vergessen, den zweiten Punkt.
0: Okay.
1: Er kommt bestimmt wieder.
0: Mit Sicherheit. Ich habe mich jetzt gefragt, wenn Sie sagen, das lässt sich halt vor allen Dingen bei Stadtteilen einhalten, die neu gebaut werden. Was können denn dicht bebaute Großstädte jetzt schon am effektivsten machen, um nachzurüsten? Dann sprechen wir von Gründächern, Zisternen haben Sie angesprochen und eben die Entsiegelung.
1: Also viele Maßnahmen, das war eigentlich der zweite Punkt, viele Maßnahmen, die man ergreifen kann, sind relativ teuer und gerade, also grüne Dächer ist ja letztlich eine Infrastruktur, die geplant, angelegt und unterhalten werden muss, sind eben nicht so günstig. Was effektiv sein kann, ist eine Entsiegelung. Also die Frage, die man sich ja stellen muss, ist, ein großer Supermarktparkplatz muss der vollkommen zugeteert sein oder könnten da zumindest in Teilbereichen, könnten da irgendwie Pflastersteine sein, die halb offen sind, wodurch das Wasser eben in den Boden laufen kann. Das heißt, es gibt durchaus Maßnahmen, mit denen man einen relativ großen Effekt erzielen könnte, die auch leicht umsetzbar sind und die eben nicht so finanziell aufwendig sind.
0: Und gleich schauen wir auf die Reaktionen der SWR1-Hörerschaft zum Thema Wassermanagement, Wasser generell.

0: Es werden Leute mit der Schlussrunde und dem Wasserforscher, Wasserwissenschaftler Andreas Marx. Wir gucken so ein bisschen auf die Reaktionen aus der SWR1-Hörerschaft. Herr Zimmermann hat sich gemeldet und würde eigentlich gerne wissen, um die Bodenfeuchte zu ermitteln, also das, was Sie für den Dürremonitor recht regelmäßig machen, wie weit gehen Sie da eigentlich in die Tiefe oder ist das nur an der Oberfläche, möchte er wissen?
1: Es ist eine wichtige Frage. Man muss verschiedene Teile des Bodens angucken. Also Landwirte interessieren sich eher für die obersten ungefähr 60 Zentimeter. Also dafür generieren wir eine Oberbodeninformation. Wenn man dann eher auf den Wasserbedarf im Wald eingeht oder das, was dann mehr für die Wasserversorger zum Beispiel relevant ist, da gucken wir bis 2 Meter Tiefe.
0: Und die Landwirtschaft ist auch ein Bereich, die regelmäßig ihre Daten dann auch abfragt, oder?
1: Das ist ein Bereich, der also eigentlich weniger von den Landwirten selber, es sind zum Beispiel Saatguthersteller, die dann jetzt nach am Ende der Vegetationsperiode gucken, wie war eigentlich das Jahr, also wie trocken war es, wie sind unsere Erträge ausgefallen bei unterschiedlichen Sorten.
0: Markus Anders aus Ludwigsburg, der hat sich sehr intensiv, wie mir scheint, mit der Sendung auseinandergesetzt und hat 2 Vorschläge. Er würde gerne wissen, was Sie davon halten, wenn wir installieren in Bächen, Flüssen und vielen kleinen Stauwänden, schreibt er, die flussaufwärts dann größere Stauweiher erzeugen, bis zu einem Überlauf in der Flussmitte. Und der 2. Vorschlag von ihm ist, an Hanglagen Erdbohrungen vorzunehmen, Durchmesser beispielsweise 50 Zentimeter und die dann zu füllen mit einer Biomasse, Gestein, Kies, Stroh, Gehölz. Dadurch wird dann nach Regenperioden viel Wasser unterirdisch gespeichert, versickert und bleibt lange nass über die nächste Trockenperiode. Klingt sehr fachmännisch.
1: Also das generelle Thema Wasserrückhalt in der Fläche und im Fluss ist ein gutes Thema. In den Flüssen können wir leider keine weiteren Querbauwerke einbauen. Also die Flüsse, wir haben eine europäische Wasserrahmenrichtlinie, die Flüsse müssen durchgängig sein. Das heißt, überall, wo ich quasi Wasser aufhalte, müsste ich mit Fischtreppen arbeiten. Was man da auch nicht vergessen darf, ist, da sind regionale Wasserkonflikte zu erwarten. Wenn ich Wasser aufstaue und dann quasi die Uferbereiche nasser mache, sind da Häuser, steigt da der Grundwasserspiegel an, dann haben die Leute Wasser im Keller. Also da sieht man so ein bisschen, da steckt der Teufel im Detail. Was man aber zukünftig definitiv machen muss, ist zum Beispiel überlegen, bei trainierten Flächen in der Landwirtschaft, also das heißt ja trainiert, dass quasi über Systeme im Boden, wenn sehr viel Wasser da ist, das Wasser weggeführt wird, dass man dafür sorgt, dass in trockenen Zeiten nicht Wasser weggeführt wird, also dass man da Wasser zurückhalten kann. Das ist ein Punkt. Eine zweite Sache, die man in Deutschland auch schon seit vielen Jahren macht, auch in Baden-Württemberg, ist Wasser aus Flüssen wegpumpen, weil also, wie das richtig gesagt wurde, das Wasser im Fluss läuft ja weg, das ist für die Region verloren, aber das Wasser aus dem Fluss wegpumpen und dann kontrolliert dem Grundwasser zufügen und damit eben den Grundwasserspiegel erhöhen und da hat man mehr Wasser, was man für die Wasserversorgung benutzen kann.
0: Und der 2. Vorschlag mit den Erdbohrungen in Hanglagen?
1: Ist schwer einzuschätzen, weil die Frage ist, wie effektiv wird dann da Wasser zugeführt? In Hanglagen würde ja bedeuten, dass man nicht kontrollieren kann, wie viel Wasser dann da reinläuft. Also von der Idee her, Wasser ins Grundwasser zu bringen, ist gut. Ob das praktikabel ist, genau mit diesem Vorschlag, kann ich nicht einschätzen.
0: Christine Ammann hat sich gemeldet und hat geschrieben, sie hätte gelernt, dass Wasser nie von unserem Planeten verloren geht. Die gesamte Wassermenge der Erde ist also damit bekannt und konstant. Wassermangel wäre dann nur ein regionales oder temporäres Verteilungsproblem. Sehen Sie das genauso?
1: Wassermangel ist ein regionales Problem. Es ist nicht überall ein temporäres Problem. Also wir haben ja, also im klimatischen Sinn gibt es ja diese Einschätzung, humide und aride Regionen. Aride Regionen, also typischerweise Wüstenregionen, aber eben nicht nur, sind Regionen, in denen über warme Temperaturen vor allem mehr Wasser verdunstet, als über den Niederschlag zugeführt wird. Und das heißt, wir haben Regionen der Welt, und zwar eine ganze Menge Regionen der Welt, die unter ariden Umständen eigentlich nicht genug Wasser haben. Wir sind in Deutschland in einer humiden Region, also bei uns ist das dann eher ein temporäres Problem. Aber es ist richtig, also das Wasser geht nicht verloren. Man muss aber da auch sagen, wir haben wahnsinnig viel Wasser auf der Welt. 70% der Erdoberfläche sind Ozeane, aber Salzwasser ist für uns so eben nicht nutzbar und wir haben eben nur einen relativ kleinen Teil an Süßwasser, den wir nutzen können.
0: Sagt der Wasserexperte Andreas Marx in S-Werns. Leute, vielen Dank für Ihr Kommen und nicht nur ich bedanke mich, sondern auch Karl-Heinz Bahr, der hat noch geschrieben, er ist seit 40 Jahren Acker- und Waldbauer aus Rosenberg im Bauland und er kann alles bestätigen, was Sie als Experte gesagt haben und zum Thema Verfügbarkeit, wie zum Beispiel Wasserversorgung, sollten wir künftig auch phasenweise Verzicht und Reduktion des Verbrauchs praktizieren. Also volle Zustimmung auch von diesem Herrn. Vielen Dank für Ihr Kommen.
1: Ich danke Ihnen.
0: Dann kann ich noch den Hinweis geben, Max Öl geht nach 12 der Frage nach, wie gefährlich kann uns eigentlich künstliche Intelligenz nun werden? Ist das dramatisch oder nicht so? Er versucht es ein bisschen aufzuklären. Schönen Tag noch.

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9: Um 12 Uhr mit Boris Bauer. Guten Tag. Fußball-Bundestrainer Jürgen Klopp nominiert für seine Kader 9 Spieler aus Baden-Württemberg. Der Bund stimmt den Plänen für eine zweite Rheinbrücke bei Karlsruhe zu. Das Wetter, Sonne und einige Wolken bei maximal 18 bis 24 Grad. Der neue Fußball-Bundestrainer Jürgen Klopp hat die Nominierungen für seine ersten Länderspiele bekannt gegeben. Insgesamt hat er 44 Spieler benannt. SWR-Sportreporter Tim Brockmeier.
10: Im Grunde sind es 2 komplette Kader, die der Bundestrainer für die 2-wöchige Länderspielpause mit insgesamt 4 Spielen nominiert hat. Nur ein paar wenige Spieler werden über die ganzen 2 Wochen am Start sein. Bedeutet, nach den ersten 7 Tagen wird die Mannschaft tatsächlich fast komplett ausgetauscht. Es finden sich bekannte Namen wie Kimmich oder Tah auf der Liste, aber wie schon in den letzten Tagen im Boulevard zu lesen, auch eine ganze Menge neue. Es ist die Idee, so viele Eindrücke von den Spielern zu bekommen wie möglich. Gleichzeitig gehen wir in die 4 Matches, um sie alle zu gewinnen, so Jürgen Klopp.
9: Aus den baden-württembergischen Vereinen hat Klopp 9 Spieler nominiert. Wer dabei ist und was das für das Nationalteam bedeutet, erklärt Martin Thiel aus der Sportredaktion.
11: Sehr überraschend, gleich 4 Profis vom aktuellen Tabellenführer SC Freiburg, sowie 4 vom VfB Stuttgart und Bambase Conte von der TSG Hoffenheim. Dass Klopp den Kader für die Zukunft ausrichtet, zeigen die jungen Abwehrspieler aus Freiburg, Max Rosenfelder und Philipp Treu, sowie Finn Jeltsch vom VfB Stuttgart. Nicht berücksichtigt wurden Torwart Oliver Baumann aus Hoffenheim. Jürgen Klopp hat sich mit Marc-André Ter Stegen für einen anderen erfahrenen Keeper entschieden und Stürmer Dennis Undaff vom VfB Stuttgart. Er ist laut Klopp noch nicht in Topform. Für beide ist eine Rückkehr ins DFB-Team aber nicht ausgeschlossen.
9: Die deutsche Mannschaft spielt in den kommenden Wochen gegen die Niederlande, Serbien und 2-mal gegen Griechenland. Das Wirtschaftsforschungsinstitut IMK hat seine Wachstumsprognose für Deutschland mehr als verdoppelt. Die Forscher des gewerkschaftsnahen Instituts der Hans-Böckler-Stiftung rechnen für das laufende Jahr mit einem Plus von 1,3%. Bisher waren sie von 0,6% ausgegangen. Als Gründe nennen die Forscher überraschend starke Exporte in der ersten Jahreshälfte und höhere staatliche Ausgaben für Verteidigung und Infrastruktur. Allerdings sei ein langfristiger Aufschwung noch nicht sicher. Und jetzt Nachrichten aus Baden-Württemberg. Der Bund hat den Plan für die zweite Rheinbrücke zwischen Wörth und Karlsruhe zugestimmt. Das hat der Landkreis Germersheim jetzt bekannt gegeben. SWR-Reporterin Laura Scanu.
12: Die Zusage vom Bund bedeutet, dass Rheinland-Pfalz und Baden-Württemberg jetzt die nötigen Genehmigungsverfahren für den Bau einleiten können. Nach Angaben des Germersheimer Landrats Martin Brandl könnte der Bau in den nächsten 4 Jahren beginnen. Die neue Rheinbrücke soll den Verkehr auf der B10 und der bestehenden Rheinbrücke zwischen Wörth und Karlsruhe entlasten. Sie ist seit vielen Jahren in Planung. Laut dem Landesbetrieb Mobilität Rheinland-Pfalz soll der Bau rund 115 Millionen Euro kosten, bezahlt vom Bund.
9: In Baden-Württemberg ist die Zahl von Fahrten unter Cannabis-Einfluss seit der Teillegalisierung der Droge im April 2024 deutlich gestiegen. Das steht in einer Antwort des Innenministeriums auf eine Anfrage der CDU-Landtagsfraktion. Knut Bauer berichtet.
13: 7.000 Fahrten von April 2025 bis März 2026 unter dem Einfluss von Cannabis entsprechen gegenüber 6.200 Fahrten vor der Teillegalisierung einem Anstieg um knapp 14%. Die Zahl der Unfälle ist im Vergleich zum Vorjahr um 13% gestiegen, von 450 auf 508. Die drogenpolitische Sprecherin der CDU-Fraktion Merkel spricht von einem Weckruf. Wer Cannabis konsumiere, gehöre nicht hinters Steuer. Dies müsse jungen Menschen klar vermittelt werden.
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14: Wir gucken auf die Straßen. SW1 Baden-Württemberg Verkehrsservice. Vorsicht bitte auf der A6 Mannheim Richtung Heilbronn. Zwischen dem Dreieck Hockenheim und Kreuz Waldorf, hier liegt ein Reifen auf der mittleren Spur. Ungesicherter Unfall A8 Stuttgart-München in der Einfahrt Stuttgart-Flughafen-Messe, passt hier auf. Und vorsichtig fahren auf der A96 München in Richtung Lindau. Zwischen Kissleck und Wangen-Nord, auch hier da steht ein kaputtes Fahrzeug. Zu den Staus. A5 Basel Richtung Karlsruhe. Zwischen Dreieck Weil am Rhein und Dreieck Neuenburg 6 Kilometer Stau. Ihr braucht eine halbe Stunde länger. A5 Karlsruhe Frankfurt. Zwischen Kronau und Waldorf-Wiesloch. Baustelle 5 Kilometer stockend. Hier eine Viertelstunde obendrauf. A7 Füssen-Ulm. Zwischen Dreieck Allgäu und Betzigau 3 Kilometer Stau. Momentan Zeitverlust von fast einer Dreiviertelstunde. Auf der A7 Ulm Richtung Würzburg zwischen Ellwangen und Dinkelsbühl-Fichtenau. Brückenarbeiten, dadurch 6 Kilometer Stau, halbe Stunde hier oben drauf. A96 Lindau München zwischen Neuravensburg und Wangen-Nord. Baustelle 3 Kilometer Stau, seit einer Viertelstunde durch. B31 Friedrichshafen Richtung Stockach zwischen Immenstadt und Hagnau. 5 Kilometer stockender Verkehr, 20 Minuten länger. Und gerade kommt noch rein, neuer Unfall. Achtung, passt auf, noch nichts abgesichert. A8 München, Stuttgart, Höhe des Rastplatzes Widderstall. 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Attenweiler, wir kennen es, im Landkreis Biberach 17 Grad, Grunzheim, Alb, Donaukreis 18 Grad und Biederbach im Landkreis Emmendingen 19 Grad. Heute Nachmittag eigentlich ganz schön, viel Sonne, paar Wolken, 18 bis 24 Grad. Heute Nacht mehr Wolken, noch meist trocken. Morgen dann erst grau, im Norden ein bisschen nass, später kommt wieder die Sonne raus. Doch schön für alle Einschulungen, heute und morgen. Wochenende freundlich, spätsommerlich und warm bei 20 bis 26 Grad.
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14: Mit Max Öl am Donnerstag. Hi. Apfel oder Äpfel gehen eigentlich immer, oder? Also wenn ich einen Apfel für meine Kids aufschneide, dann ist der weg. Lege ich ihn so hin, dann wird er nicht gegessen. Schäle ich ihn und schneide ich ihn, dann ist er weg. Aber Äpfel haben wir doch ganz viele in Baden-Württemberg. Wie es den Obst- und Apfelbauern zurzeit geht und was es noch alles Gutes über die Äpfel im Herbst jetzt zu sagen gibt, das klären wir gleich mal nach zwei Hits.

0: Schon Donnerstag, hier ist SWR1 Baden-Württemberg. Na, das Mittagessen, mal wieder nicht rechtzeitig geplant oder nix daheim. Ein Apfel geht ja immer, auch später heute nochmal als Snack oder so. Also Äpfel sind wirklich immer gut, gesund, lecker, man kann sich einfach einen reinziehen. Johannes Geng ist Obstbauer in Staufen bei Freiburg. Er setzt auf alte Apfelsorten.
1: Bei der Zucht der neuen Apfelsorten hat man viele sekundäre Pflanzenstoffe rausgezüchtet, dass sie nicht so schnell braun werden beim Anschnitt, um sie süßer zu machen. Dabei ist aber ganz viel Geschmack und auch gesundheitlich wertvolles weggefallen. Und deswegen, die alten Apfelsorten sind einfach leckerer und auch gesünder.
0: Okay, also nichts mit Pink Lady oder so bei Johannes Geng da bei Freiburg. Und die alten Apfelsorten, die haben vor allem wunderbare Namen. Könnten auch so Rassehunde sein. Dülmener Rosenapfel oder Danziger Kant oder Freiherr von Berlepsch.
1: Also wir haben Äpfel, die man so essen kann, wie jetzt den Freiherr von Berlepsch. Die sind einfach so zum Reinbeißen. Dann haben wir klassische Verarbeitungssorten, wie den Jakob Fischer zum Beispiel. Eine Sorte für Apfelmus, für Apfelkuchen. Dann gibt es auch noch mal welche, die sind eher wirklich so sauer, dass man sie hauptsächlich für den Apfelsaft nimmt.
0: Oh, Apfelsaft geht auch immer. Also jeder Apfel findet seine Verwendung. Das ist doch auch mal eine gute Nachricht. Dann guten Appetit, oder?
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0: schön, oder? 12:21 Uhr, 9 Minuten vor 12:30 Uhr. Es war in Baden-Württemberg am Donnerstag. Hä, es war doch eben noch Juli. Eben waren doch noch die Jazz Open. Sag mal, wie die Zeit rast, oder? Jazz Open in der Landeshauptstadt in Stuttgart. Jedes Jahr eins der Sommer-Highlights mit wirklich krass guten Konzerten. Und heute gab's News für nächstes Jahr. Wer uns nächstes Jahr 2027 den Sommer versüßt. Steffi Anhalt, du moderierst seit Jahren die Jazz Open. Du darfst ein bisschen spoilern, spoilern ist es ja schon nicht mehr, aber du darfst erzählen, dass es eine Kombi nächstes Jahr gibt, die es so schon mal gab, die sehr gut ist.
1: Ja, tatsächlich. Also Meute werden ja langsam zu den Stammgästen hier bei den Jazz Open. Die waren jetzt in diesem Jahr im Innenhof des Alten Schlosses alleine und du hast es angesprochen, es gibt die Kombi zusammen mit Parov Stela. Mhm. Österreichischer DJ, der aber immer eine großartige Band und tolle Sängerin dabei hat. Das ist wirklich eine Kombi, da feierst du einfach nur ab. Und es gibt's nicht zum Schluss, das hatten wir auch schon bei den Jazz Open, dass sie quasi das Festival zugemacht haben. Nein, sie eröffnen die großen Konzerte im Innenhof des Neuen Schlosses, also am 5. Juli. Das heißt, wer einfach nur Party haben will, wer geile Mucke hören will, der geht am 5. Juli dahin. Und man muss man sagen, da muss man auch schnell sein, die Tickets sind zügig weg. Aber jetzt kommt das Aber, der Vorverkauf startet erst am 9. Oktober. Also seit heute ist klar, dass sie kommen, aber am 9. Oktober könnt ihr erst Tickets kaufen.
0: Dann gibt es ja ein wirkliches Highlight, auch eine Rückkehr. Es kommen absolute Superstars zurück nach Baden-Württemberg nächstes Jahr.
1: Simply Red.
0: Nein.
1: Ja, also ich meine Mick Hucknall.
0: Mag ich sehr.
1: Und ja, wirklich. Also ich habe ihn mal vor, weiß ich nicht wie vielen Jahren, in der SAP-Arena erlebt. Aber dieser Innenhof und vorm Neuen Schloss, also diese Kulisse, jeder, der da mal war, weiß, das ist nochmal was ganz Besonderes. Es ist natürlich auch viel intimer. Und Mick Hucknall hat halt auch richtig Lust auf Deutschland. Er spielt hier gerne, sagt, das ist für ihn was ganz Besonderes. Und als er das letzte Mal dort war, hat er sich mit diesen Worten verabschiedet.
2: Ist auch super. Dankeschön. Guten Abend. Tschüssi.
1: Tschüssi, wie süß, oder? Tschüssi. Ja, und vor allen Dingen auch auf Wiedersehen. Er ist da am 10. Juli und das ist ein Samstag bei den Jazz Open 2027. Tickets vormerken, wie gesagt, ab 9. Oktober.
0: Sehr schön. Vielen Dank, Steffi Anhalt. Dich sehen wir dann auch nächstes Jahr. Singst du auch mal vielleicht dann?
1: Nein. Singen? Ich? Nee. Aber jeder auf seine Kernkompetenz sollte er sich konzentrieren. Ich spreche.
0: Jazz Open 2027. Unter anderem mit Simply Red, Something Got Me Started. Jetzt.

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1: Es ist 12.30 Uhr, 12:30, alles Wichtige mit Boris Bauer.
2: Guten Tag. Bundesverkehrsminister Bilger hat sich bei der Konferenz Upgrade Neckar Plus in Heilbronn für eine Stärkung der Wasserstraßen ausgesprochen. Auch die Neckarschleusen sollen ausgebaut werden. Frage an SWR-Reporterin Anna Schall, wo setzt der Minister denn Schwerpunkte?
3: Für Bundesverkehrsminister Bilger ist ganz klar, man will mehr auf dem Wasserweg transportieren. Dafür müssen aber auch für den Neckar Konzepte her. Denn wer sich an den Sommer erinnert, wenn es heiß ist und nicht regnet, wird es mit dem Transport auf der Wasserstraße schwer. Es braucht Lösungen. Bilger sieht diese in der Digitalisierung und Innovation, aber auch im Ausbau der Neckarschleusen. Den Ausbau für 110 Meter lange Schiffe, den soll es für die Region auf jeden Fall geben. Die 135 Meter müssen aber noch warten. Neue und vor allem schnell umsetzbare Strategien sind also erstmal angesagt.
2: Immer mehr Menschen suchen bei den Heilbronner Tafeln Hilfe. Nach Angaben der Organisatoren kommen jeden Tag 4 bis 5 neue Haushalte hinzu. Gleichzeitig gäbe es immer weniger Lebensmittelspenden, weil die Supermärkte nicht mehr so viel entsorgten. Zucker oder Mehl zum Beispiel seien deutlich seltener geworden, genauso wie Hygieneartikel und Haushaltswaren. Deshalb fordern die Tafeln mehr Einsatz der Politik gegen Armut und bessere Rahmenbedingungen für Lebensmittelspenden. Jetzt das Wichtigste aus Deutschland und der Welt. Die Baumarktkette Obi hat kein alleiniges Recht auf die Farbe Orange in ihren Logos. Das hat der Bundesgerichtshof entschieden. Obi hatte für die Farbe einen Markenschutz eingetragen. Die Konkurrenten Hornbach und Globus, die ebenfalls Orange als Logofarbe verwenden, beantragten die Löschung und hatten jetzt im Revisionsverfahren Erfolg. Das neue Team für die Spiele der Fußballnationalmannschaft stehen fest. Der neue Bundestrainer Jürgen Klopp hat 44 Spieler nominiert, so viele wie noch nie. Sie sollen sich in den kommenden 4 Spielen abwechseln. Aus Baden-Württemberg sind 9 Spieler mit dabei. 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
1: Wir gucken auf die Straßen, SR1 Baden-Württemberg Verkehrsservice. Bisschen was los auf der A5. Beginnen wir mal. Basel Richtung Karlsruhe zwischen Dreieck Wall am Rhein und Dreieck Neuenburg. 3 Kilometer Stau, seit einer Viertelstunde durch. Auf der 5 Karlsruhe Frankfurt zwischen Kronau und Waldorf-Wiesloch Baustelle. 5 Kilometer stockend auch hier und eine Viertelstunde obendrauf. Die A7 ist gesperrt. Füssen Richtung Ulm zwischen Dreieck Allgäu und Betzigau. Hier brennt ein Fahrzeug. 2 Kilometer Stau. Die letzte freie Ausfahrt ist Eumittelberg. Im Stau bitte, bitte an die Rettungsgasse denken. Es ist nicht schwierig, das kriegt ihr hin. Linke Spur nach links, der Rest nach rechts. Dann kommt die Feuerwehr durch. Ist ganz einfach. A96, Lindau Richtung München zwischen Neuravensburg und Wangen Nord. 3 Kilometer Stau. Verzögerung eine Viertelstunde. Und B31 Friedrichshafen Richtung Stockach zwischen Immenstadt und Hagnau. 4 Kilometer stockend auch hier. 15 Minuten obendrauf. Gute Fahrt. Freundlicher Nachmittag, Sonne, Wolken, 18 bis 24 Grad. Nachts wolkiger, frühmorgens in Nordbaden Regen. Morgen erst Wolken, teils nass, dann aber trocken sonnig, 23 Grad.
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1: Die erste Leitzinserhöhung seit mehr als 3 Jahren in den USA hatte an der Wall Street für sinkende Kurse gesorgt. In Deutschland hingegen ist der Leitindex DAX mit Gewinn in den Handel gestartet und kann diese den Vormittag überhalten. Die Anleger hatten die Zinserhöhung erwartet und bereits eingepreist. Zudem ist auch der Ölpreis wieder gesunken. Auch das stützt den DAX. Dem Wert des Dollars tut die Leitzinserhöhung gut. Er steigt auf den höchsten Stand seit Ende Juli. Am Mittag gewinnt der deutsche Leitindex 0,5% und steigt auf 25.671 Punkte. Die Gewinner: Siemens Energy plus 3%, Hochtief plus 2,2%. Und die Verlierer: Infineon Technologies minus 1,6% und Symrise minus 1,4%. 1 Euro kostet aktuell 1,15 Dollar.
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1: Donnerstagmittag, bisschen durchschütteln nach dem Mittagessen. Kaffee trinken vielleicht, das geht auch immer. Gleich Max Giesinger, wenn sie tanzt, dann das ist die großartige Whitney Houston. I wanna dance with somebody. Ich bin Max Öhl, hi.
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0: Max Giesinger aus Waldbronn, ja, auch kurz war er an der Popakademie in Mannheim und dann wurde er Vierter bei einer Castingshow und seitdem läuft's für ihn, Max Giesinger in SWR1 Baden-Württemberg, wenn sie tanzt. So, wir kennen das, wir wünschen uns manchmal, dass es nicht so ist, aber es ist so. Smartphones haben längst ihren Platz in der Schule gefunden, ja, in allen Schulen in Baden-Württemberg findet man sie. Und es wird überall ganz viel darüber diskutiert, was machen wir mit den Kindern und den Smartphones. Einige Schulen haben da schon für sich ganz klare Regeln aufgestellt, einheitlich gibt es da noch nichts vom Land. An einer Schule in Weinsberg, an der Weibertreu-Schule, da gibt's jetzt was. Also ich persönlich habe das so noch nie gehört. Vielleicht von irgendwelchen Geheimmeetings beim Geheimdienst, bevor man den Meetingraum betritt. Aber sonst habe ich das im Alltag noch nicht gehört. Da setzt man nämlich seit einiger Zeit auf spezielle Handyhüllen. Rektorin Rita Eichmann erklärt, was diese Hüllen machen.
1: Zu Beginn des Unterrichts gehen die Handys in die Handyhüllen. Die haben eine Blockierfolie, dass da auch keine Telefonate, nichts durchgeht. Das Handy bleibt beim Schüler, aber diese Handyhülle ist wie so eine Diebstahlsicherung von Kleidung gesichert, sodass man es nicht öffnen kann. Und das Handy wird auch erst am Unterrichtsende wieder ausgegeben, kann aber auch zu Unterrichtszwecken genutzt werden. Dann wird es freigeschaltet mit dem Magneten, geht danach aber dann wieder in die Hülle zurück.
0: Das ist verrückt, oder? Seit die Schule das übrigens macht in Weinsberg, da laufe der Unterricht, Zitat, ruhiger und auch das Cybermobbing habe abgenommen, sagt die Rektorin. Das sind mal gute Nachrichten. Gleich Shawn Mendes, Camila Cabello mit Senorita. Jetzt The Romantics, Talking in Your Sleep. Ihr seid genau richtig. 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

schön, oder? Shawn Mendes Cameo. Es ist 12.51 Uhr, 9 Minuten vor 1, SWR1 Baden-Württemberg Verkehrsservice. Vorsicht bitte, auf der A8 München Richtung Stuttgart, zwischen Kirchheimteck Ost und Kirchheimteck West, Metallteil auf der Fahrbahn und auch aufpassen, A8. Karlsruhe, Stuttgart, Höhe 3, Gleonberg, defektes Fahrzeug. Komplette Übersicht gleich kurz nach 1 wieder.

0: SWR1 Baden-Württemberg am Donnerstag, gleich nach 13 Uhr. This Love von Maroon 5. Außerdem mit dabei Ed Sheeran, Shape of You, kennen wir alle, lieben wir. Und der großartige Lionel Richie macht den Anfang gleich kurz nach 13 Uhr mit My Destiny.
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6: Um 13 Uhr mit Boris Bauer. Guten Tag. Die EU-Kommission konkretisiert ihre Pläne für Social-Media-Verbote. Heidelberg bekommt ein neues Institut für KI in der Medizin. Das Wetter, Sonne und einige Wolken bei maximal 18 bis 24 Grad. EU-Kommissionspräsidentin von der Leyen hat Details dazu vorgelegt, wie Vorschriften für die Nutzung von Social Media für Kinder und Jugendliche künftig aussehen sollen. So sollen die Anbieter beweisen müssen, dass sie jugendsicher sind, um 15- bis 18-Jährigen ein Konto anbieten zu dürfen. Katrin Schmid.
20: Das heißt zum Beispiel, dass Funktionen, die süchtig machen, ausgeschaltet sind, wie Endlos-Scroll-Funktionen oder Belohnungsmechanismen, die Kinder und Jugendliche möglichst lange auf der Plattform halten. Die Accounts sollen zum Beispiel auch standardmäßig auf privat eingestellt sein, ohne Zugriff auf Standortdaten und Kamera, sowie ohne die Möglichkeit, dass Fremde Kontakt aufnehmen. Bis 13 bleibt Social Media ganz tabu und zwischen 13 und 15 Jahren sind nur sogenannte Mini-Konten unter elterlicher Aufsicht erlaubt, mit eingeschränkten Funktionen und klaren Zeitlimits.
6: Kanadas Ministerpräsident Carney hat das EU-Angebot für eine assoziierte Mitgliedschaft begrüßt. Vor dem Europaparlament in Straßburg sagte er, Europa und Kanada seien gemeinsam stärker. Deshalb strebe sein Land das an. Der bayerische Justizminister Eisenreich wechselt nach 25 Jahren von der Politik ins Showgeschäft. Der 55-Jährige gibt seinen Ministerposten und sein Landtagsmandat ab. Nach eigenen Angaben will er unter anderem als Kabarettist auf der Bühne stehen, ohne groß Rücksicht auf ein Amt nehmen zu müssen. Eisenreich ist in jungen Jahren schon als Kabarettist aufgetreten und im Juni stand er mit Django Asyl und Luise Kinseher auf der Bühne. Und jetzt Nachrichten aus Baden-Württemberg. Die Uni Heidelberg eröffnet ein neues Institut für künstliche Intelligenz in der Medizin. Ziel ist es, KI-gestützte Medizin weiterzuentwickeln. Die Dietmar-Hopp-Stiftung fördert das Institut in den nächsten 5 Jahren mit bis zu 8 Millionen Euro. Frank Wittig aus der SWR-Wirtschaftsredaktion.
21: Im neuen Institute for Medical AI, kurz IMAI, sollen innovative Forschungsansätze für künstliche Intelligenz in der Medizin entwickelt werden. Dazu kommen die Ausbildung von Fachkräften für die Anforderungen einer zunehmend KI-gestützten Medizin, die Krankenversorgung, Forschung und Lehre sowie die Kooperation mit Start-ups und Industriepartnern. Jakob Nikolaus Kater, bisher Professor für klinische künstliche Intelligenz an der Technischen Universität Dresden, wird das Institut als Gründungsdirektor mit einer Stiftungsprofessur leiten.
6: Das neue Team für die Spiele der Fußballnationalmannschaft steht fest. Der neue Bundestrainer Jürgen Klopp hat 44 Spieler nominiert. So viele wie noch nie. Sie sollen sich in den kommenden 4 Spielen abwechseln. Aus Baden-Württemberg sind 9 Spieler mit dabei. 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
0: Es ist kurz nach 1, bisschen was los auf den Straßen. Hier ist der SWR1 Baden-Württemberg Verkehrsservice. Erstmal aufpassen, A8 Stuttgart-München zwischen Eichelberg und der Raststätte Grübingen-Süd hier. Defektes Fahrzeug, rechte Spur. A5, Basel-Karlsruhe, zwischen Dreieck Wall am Rhein und Dreieck Neuenburg, 3 Kilometer Stau, Verzögerung bis zu 15 Minuten. A5, Karlsruhe-Frankfurt, zwischen Kronau und Waldorf-Wiesloch, Baustelle, 6 Kilometer stockender Verkehr, Verzögerung auch 20 Minuten. A7, Füssen Richtung Ulm, zwischen Eu-Mittelberg und Betzigau, Bergungsarbeiten, 4 Kilometer Stau, Verzögerung bis zu 20 Minuten und in der Gegenrichtung zwischen Kempten-Leubers und Betzigau auch 2 Kilometer Stau. A96, Lindau Richtung München, zwischen Neu-Ravensburg und Wangen-Nord, 3 Kilometer Stauseite, auch in der 15 Minuten durch. Und dann noch Info vom Bodensee, B31, Friedrichshafen-Stockach, zwischen Immenstadt und Hagnau, 4 Kilometer stockend. Alles immer nachzulesen, auch auf swr1.de. Gute, sichere Fahrt. Guggenhausen, Landkreis Ravensburg, 18 Grad gemessen, im Landkreis Freudenstadt 19 Grad in Wörnersberg und im Landkreis Göppingen 19 Grad in Zell und um Eichelberg. Heute Nachmittag wird's schön, viel Sonne, 18 bis 24 Grad, bisschen windig, nachts dann mehr Wolken, aber noch meist trocken, erst morgen dann grau und im Norden erst noch nass, später kommt dann aber auch wieder die Sonne raus. Am Wochenende wird's schön, spätsommerlich, warm, 20 bis 26 Grad.
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0: Ja, mit Max Öl, hallo. SWR 1. Mal überlegen, was ich da sage. Mein Name, glaube ich. Wo ist das vorgesehen? Hey, Musik habe ich mitgebracht. Ed Sheeran, Lionel Richie. Und wir sprechen gleich nochmal über großartige Apfelsorten aus Baden-Württemberg. Hey, mit Äpfeln kann man so viel machen, ne? Äpfel, immer gut. Gleich mehr dazu.

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1: 12 nach 1 am Donnerstag, hier ist SWR1 Baden-Württemberg. Und der Spruch, der ist schon bekannt, oder? An apple a day keeps the, genau, doctor away. Altbekannter Spruch. Aber was steckt da eigentlich so drin im Apfel? Das gucken wir uns heute mal an. SWR1-Reporterin Sandra Helmecke aus unserem Studio in Freiburg. Du hast eine Expertin getroffen und mal gelöchert mit allen möglichen Fragen, ne?
2: Dagmar von Kramm, Ernährungswissenschaftlerin, hat in Ballrechten-Dottingen ein paar Apfelbäume vor ihrem Haus. Und selbst das Fallobst mit braunen Stellen ist gesund, sagt sie. Da macht sie eben Apfelkuchen draus.
3: Und das hier ist jetzt auch nicht faul, so kurz vorm Verderb. Das ist eine Stoßstelle, weil der Apfel gefallen ist und da gelegen hat. Da sind zum Teil Würmer drin. Man muss natürlich viel wegschneiden. Aber sie enthalten halt das, was den Apfel wertvoll macht.
2: Und das sind laut der Ernährungsexpertin eine ganze Menge Vitamine, Mineralstoffe, Antioxidantien, die wirken entzündungshemmend, und Ballaststoffe. Man tut also was für die Abwehrkräfte und für die Verdauung.
1: Ist also was dran am alten Sprichwort, an apple a day, ... Wie ist das eigentlich mit den konventionell angebauten Äpfeln, die gespritzt wurden? Sind die auch okay? Was sagt die Expertin?
2: Auch das habe ich die Ernährungsexpertin gefragt und hier ist ihre Antwort.
3: Ja. Uneingeschränkt ja, weil alle Untersuchungen ergeben, die haben Reste von mehreren, meistens Fungizide, also die gegen Pilzbefall eingesetzt werden. Aber alle liegen unterhalb der gesundheitlichen Bedenklichkeit. Und wenn man also ein Mikrofasertuch nimmt und den gut abreibt, dann kriegt man tatsächlich eine sehr gute Reinigung hin. Es werden nicht alle Substanzen entfernt, weil es gibt welche, die wandern ins Fruchtfleisch ein, aber der Großteil wird dabei schon entfernt. Also es reicht nicht, das einfach nur unter das Wasser zu halten, sondern bitte ein bisschen reiben.
2: Frisch bleiben Äpfel übrigens am längsten, wo es dunkel und feucht ist, zum Beispiel im Gemüsefach im Kühlschrank. Aber Vorsicht, Äpfel sollten alleine ins Gemüsefach, denn sie dampfen Ethylen aus. Das lässt Karotten oder Salat, also empfindliche Gemüsesorten, schneller welken. Das kann aber auch ein Vorteil sein. Wenn man eine unreife Frucht hat, etwa eine noch harte Avocado, dann kann man sie direkt neben die Äpfel legen, dann reift die schneller.
1: Guck mal, haben wir was gelernt, spannendes Wissen. Über Äpfel, wenn ihr Bock habt auf Apfelrezepte, die ihr so noch nicht ausprobiert habt. Wie klingt zum Beispiel Mohnporridge mit Honig-Apfelspalten oder, mal ein bisschen herzhaft, Apfelspitzkohlsalat im Asia-Style. Naja, alles das nachzulesen auf swr1.de. Guten Appetit.
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0: bisschen kuschelig. Darf auch sein am Donnerstag. Hier ist SWR1 Baden-Württemberg. Hey, Grüße nach Engelsbrand. Andreas hat geschrieben 0711 26 27 28. Wir hatten es ja gerade von Äpfeln. Da hat er sich ein paar Apfelschnitze gemacht und schreibt, dann genieße ich mal die ersten Äpfel der eigenen Ernte. Mach das, Andreas. Und wenn du noch vielleicht auf der Suche nach einer Party bist.
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1: Es ist gleich ganz genau 13.30 Uhr, halb zwei, alles Wichtige mit Boris Bauer.
2: Guten Tag. Der Stuttgarter Autobauer Mercedes-Benz hat in Rastatt die Serienproduktion des neuen elektrischen GLA gestartet. Er will dafür einen niedrigen dreistelligen Millionenbetrag in das dortige Werk investieren. Gleichzeitig läuft die Diskussion darüber, dass die deutschen Werke zu teuer sind. Frage an SWR-Wirtschaftsredakteurin Geli Hensoldt, wie passt das denn zusammen?
3: Ja, aus Sicht des Unternehmens ist die Produktion wichtiger Modelle in Rastatt eben verbunden auch mit den weiteren Investitionen schon ein ganz klares Signal, dass Mercedes auch in Zukunft in Deutschland produzieren will und wird. Aber der Vorstand sagt eben auch, die deutschen Werke sind zu teuer. Deshalb sollen die Beschäftigten fürs gleiche Geld mehr arbeiten. Klar, so günstig wie in anderen Ländern, in Ungarn zum Beispiel, wird's auch dann nicht. Aber die Rechnung bei Mercedes ist, wenn in Deutschland die Kosten runtergehen und gleichzeitig ein Teil der Produkte in andere, günstigere Länder verlagert wird, dann ist Mercedes wettbewerbsfähiger.
2: Der Bund hat dem Plan für die zweite Rheinbrücke zwischen Wörth und Karlsruhe zugestimmt. Damit können Rheinland-Pfalz und Baden-Württemberg jetzt die nötigen Genehmigungsverfahren für den endgültigen Bau einleiten. Die neue Rheinbrücke soll den Verkehr auf der bestehenden Rheinbrücke zwischen Wörth und Karlsruhe entlasten. Geplant wird an der zweiten Rheinbrücke seit fast 30 Jahren. Jetzt das Wichtigste aus Deutschland. Keine sozialen Medien unter 13 Jahren, kein eigenes persönliches Konto unter 15 Jahren. EU-Kommissionspräsidentin von der Leyen hat in Brüssel die neuen Regeln für Europa vorgestellt. Konkret soll es für 13- und 14-jährige Social Media nur Accounts geben, die die Eltern ihnen einrichten, mit eingeschränktem Funktionsumfang und nur eine Stunde am Tag zugänglich. Für Jugendliche unter 18 soll es ebenfalls strenge Vorschriften geben. 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
1: SWR 1 Baden-Württemberg Verkehrsservice, passt auf der A6 Mannheim-Heilbronn, neue Gefahrenstelle zwischen dem Dreieck Hockenheim und dem Kreuz Walldorf. Hier steht nämlich ein kaputtes Auto auf der rechten Spur. A5, Karlsruhe-Frankfurt, zwischen Kronau und Walldorf-Wiesloch, Baustelle, 5 Kilometer stockender Verkehr, Verzögerung bis zu 20 Minuten. Dann auf der A7 Füssen Richtung Ulm zwischen dem Dreieck Allgäu und Kempten 2 Kilometer Stau. In der Gegenrichtung Richtung Füssen zwischen Kempten-Leubers und Betzigau, so heißt das, 2 Kilometer Stau. Und noch A96 Lindau-München zwischen Ravensburg und Wangen-West 3 Kilometer Stau, seit einer Viertelstunde durch. 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Schön heute Nachmittag, Sonne, Wolken, 18 bis 24 Grad. Heute Nacht mehr Wolken, morgen früh in Nordbaden Regen. Der Freitag beginnt dann auch erst bewölkt, teils nass, später dann aber trocken, sonnig, 23 Grad. Wochenende schön.
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1: Mit Max Öl, und vielleicht habt ihr die Schlagzeilen gesehen. KI wird die Weltherrschaft übernehmen. Was? Wirklich? Was ist da dran? Das klären wir gleich mal mit einem baden-württembergischen KI-Experten. Müssen wir uns Sorgen machen oder können wir weiter lustige Fotos generieren? Das alles gleich nach Bruno Mars und Barbara Streisand, Woman in Love. Ich bin Max Öl. Hi.

0: ganz neuen SWR1 Baden-Württemberg, Bruno Mars, I Just Might. Es ist Donnerstag und wir haben es ganz genau 20 vor 2 und halt, stopp. Das haben jetzt führende KI-Firmen in den USA gesagt, erst letzte Woche, denn laut ihrer eigenen Aussage haben sie teilweise Angst, dass die KI, die künstliche Intelligenz, sehr bald schon zur echten Bedrohung werden könnte. Intelligente Systeme also, die übernehmen könnten. Also glaubt man zumindest den Schlagzeilen einiger, vielleicht populistischer Medien. Wir erklären das mal ganz ausgeruht auf, das ist ja unser Bildungsauftrag, mit Dr. Jonas Geiping vom Max-Planck-Institut Tübingen. Er forscht an intelligenten Systemen und leitet dort die Gruppe Safety and Efficiency Aligned Learning. Professor Geiping, so, ein bisschen übertrieben gefragt. Aber müssen wir uns Sorgen machen, ausgelöscht zu werden von der KI in der Zukunft?
1: Also ich glaube, so als Normalperson, glaube ich, ist das aktuell noch keine große Sorge. Ich denke schon, dass wir hier auch ein System beobachten, das auch Risiken haben kann und das auch Risiken hat. Und wir arbeiten auch als Forschergemeinschaft stark daran, solche Risiken zu minimieren. Aber es ist natürlich ein bisschen auch sehr hochgefasst zu sagen, dass es jetzt ein riesiges Auslöschungsrisiko ist. Es erinnert mich ein bisschen auch an Diskussionen zum Thema Nuklearenergie, vielleicht jetzt in den 70ern oder den 60ern. Also es gibt natürlich schon hier vielleicht auch Parallelen, das ist eine neue Technologie und es gibt auch Risiken. Aber man ist auch in der Lage, diese Risiken auch abzuschätzen und drumherum auch eine sichere Technologie zu bauen.
0: Dann aber trotzdem mal gefragt, wenn denn die KI sich hier und da auch bei Sicherheitstests mal selbstständig macht, was wären denn Szenarien, wo würden wir es denn als Normalbürger mitbekommen, wenn die KI ausbricht? Da sprechen wir wahrscheinlich von sicherheitsrelevanter Infrastruktur oder irgendwelche Propagandakampagnen, oder?
1: Sowas wie Propagandakampagnen wäre eigentlich mit jetziger KI schon möglich. Also dazu brauchen sie eigentlich keine intelligentere KI. Also im Bereich kritische Infrastruktur machen wir uns wahrscheinlich vor allem Sorgen über Ausfälle vom Internet, dass sozusagen Services angegriffen werden und solche ausfallen könnten. Wir brauchen das Internet für viele Dinge, also in der Kommunikation, in der Logistik, in den Finanzmärkten. Also Ausfälle Internetprovidern, das wäre schon schlecht. Das würden Sie wahrscheinlich daran merken, dass vielleicht Ihre Facebook-App für den Tag nicht funktioniert. Im schlimmsten Fall.
0: Okay, das klingt noch nicht so dramatisch. Also die Headlines mit der Weltuntergang und so weiter, da sind wir mit so einer Sache wahrscheinlich noch ein bisschen weit entfernt von, oder?
1: Ja, also man würde es unterschätzen, dass eben das Internet wirklich auch eine wichtige Technologie ist. Aber klar, wir sind es noch, solange wir uns in dieser digitalen Welt bewegen, noch durchaus ein ganzes Stück entfernt von dem, sagen wir mal, Terminator-Szenario.
0: Würde die KI denn merken, wenn wir sie eingrenzen wollen? Gibt es schon so intelligente Systeme, die so mitdenken, dass sie quasi merken und, oh, der Mensch will mich begrenzen, da muss ich mal gegen vorgehen?
1: So würde ich eigentlich KI selten sehen. Aktuelle KI-Systeme sind eigentlich sehr problemlösungsorientiert. Wenn sie dem Modell sagen, okay, du hast hier diesen Kontext und du musst dieses Problem lösen, dann wird das Modell erstmal anfangen, auch dieses Problem zu lösen, so wie sie es beschrieben haben. Viele von den Vorfällen, die wir gesehen haben, sind oft Zwischenfälle, wo die KI ein Problem verursacht hat, quasi auf dem Weg dahin, irgendwas anderes zu lösen. Also, dass die KI eigentlich nur für sie irgendeine Aufgabe lösen wollte, aber dann auf dem Weg dahin vielleicht ihren Computer umprogrammiert hat. Das war dann vielleicht deutlich einfacher, die Aufgabe zu lösen.
0: Jetzt sind wir ja alle trotzdem auch selber mit dabei, mit KI-Apps auf dem Handy und lustigen Spielchen im Internet, wo wir auf einmal 80er-Fotos von uns generieren. Tragen wir alle mit zu dem, ich sag mal, Problem bei, dass das so riesig und so groß und vielleicht irgendwann auch unkontrollierbar wird? Können wir irgendwas zur Sicherheit beitragen?
1: Nein, also eigentlich so, also mit Ihrem Smartphone, mit Ihrer KI, also ob Sie Bilder generieren oder ob Sie selbst Ihren KI-Assistenten irgendwas fragen, da können Sie eigentlich wirklich wenig verursachen oder da kann eigentlich auch nichts passieren.
0: Das ist gut. Vielen Dank, Dr. Jonas Geiping vom Max-Planck-Institut Tübingen, forscht an intelligenten Systemen, natürlich KI. Hey Baden-Württemberg, wir machen auch heute mal eine kleine Umfrage. Nutzt ihr als Firma, in der Firma KI eigentlich, als Handwerksbetrieb vielleicht, in der Landwirtschaft? Das ist ja oft so abstrakt, KI, ne? KI, was ist das? Wir machen auf dem Handy lustige Sachen, aber wo nutzt Baden-Württemberg denn konkret und effizient KI? Ruft mal an, schickt eine Sprachnachricht, Praxisbeispiele von KI. 0711 26 27 28. Wo genau wird KI bei euch im Alltag genutzt? 0711 26 27 28. Welcher Avicii jetzt, Peter Gabriel.

Der großartige Avicii, Hey Brother, da haben alle geguckt damals, als er einen Country-Sänger auf einmal geholt hat. Er als House-DJ, ein Country-Sänger und alle so, hä? Aber es hat sich ausgezahlt. Hier ist SWR1 Baden-Württemberg am Donnerstag. Hey, Grüße, nicht nur nach Eisenbach-Schollach, da kommt nämlich Erika normalerweise her. Nee, Erika schreibt aus Rhodos. Sie schreibt an die 0711 26 27 28. Hey, Grüße aus Rhodos, wo es heute regnet. So wie wir es uns im Hochschwarzwald schon länger wünschen. Die Olivenbäume hier freuen sich. Morgen soll es aber schon wieder 29 Grad haben. Na, das ist doch schön. Wir leiden mit dir heute, Erika. Aber Regen können wir, glaube ich, in ganz Europa gebrauchen. Wir gucken ganz kurz auf die Straße. Es ist nämlich ein bisschen was los. Vorsicht, A656, Mannheim-Heidelberg. Vorsichtig fahren bitte zwischen Mannheim-Seckenheim und dem Kreuz Heidelberg. Hier sind Fahrradfahrer auf der Fahrbahn. Nochmal bitte Fahrradfahrer unterwegs auf der A656 Mannheim-Heidelberg. Zwischen Mannheim-Seckenheim und dem Kreuz Heidelberg hier besonders aufpassen. Da sind Fahrradfahrer auf der Autobahn. Ach, guck mal. Ah, die sind gut, glaube ich. Hier sind Coldplay, In My Place. Hier ist SWR1 Baden-Württemberg.

0: Die sind wirklich gut, oder? Coldplay, In My Place, 3:02. Jetzt kommt gerade noch mal was rein, das machen wir auch noch ganz kurz. Vorsicht im Enzkreis auf der Straße zwischen Kieselbronn und dem Abzweig nach Dürren. In beiden Richtungen Gefahr durch und für 3 Rinder auf der Fahrbahn. Nochmal bitte im Enzkreis Achtung auf der Straße zwischen Kieselbronn und dem Abzweig nach Dürren. In beiden Richtungen Gefahr. Und zwar, die haben nachgezählt, durch 3 Rinder auf der Fahrbahn.
1: Donnerstag, hier ist SWR1 Baden-Württemberg, gleich mit Mitch Ure und Breathe. Außerdem Tall Backman mit She's So High. Und Klassiker aus den 80ern lieben wir auch, Barclay James Harvest, Life is for Living.
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15: Um 14 Uhr mit Boris Bauer. Guten Tag. Die Gastronomie hat die Mehrwertsteuersenkung nicht an ihre Gäste weitergegeben. Die Baumarktkette Obi hat kein Exklusivrecht auf die Farbe Orange. Das Wetter, Sonne und einige Wolken bei maximal 18 bis 24 Grad. Die Mehrwertsteuersenkung für die Gastronomie kommt bei den Gästen kaum an. Das ist das Ergebnis einer Preisstudie, die die Gewerkschaft Nahrung, Genuss, Gaststätten in Berlin vorgestellt hat. Details von unserem Korrespondenten Evdemis Angelousis.
16: Untersucht wurden mehr als 180.000 Gerichte in über 12.000 Restaurants. Bei 91% blieben die Preise unverändert. Rund 8% wurden sogar teurer. Nur 1% der Gerichte kostete weniger. Im Durchschnitt stiegen die Preise um 0,5%. NGG-Chef Guido Zeitler führt das darauf zurück, dass die Betriebe die Steuerentlastung nicht an die Verbraucher weitergegeben hätten. Die starken Preissteigerungen der vergangenen Jahre hätten die Unternehmen aber bereits an die Kunden weitergereicht. Die Mehrwertsteuersenkung habe somit nicht zum erwarteten Konsumanstieg geführt, so Zeitler.
15: Nach mehreren Explosionen im Rhein-Main-Gebiet hat die Polizei in Frankfurt eine verdächtige Person festgenommen. Details nannte sie nicht. Zuletzt waren heute Nacht 2 Sprengsätze in der Frankfurter Innenstadt explodiert, einer davon auf der Einkaufsstraße Zeil. Verletzt wurde niemand, aber Häuser und Autos wurden beschädigt. Kanadas Ministerpräsident Carney hat das EU-Angebot für eine assoziierte Mitgliedschaft begrüßt. Vor dem Europaparlament in Straßburg sagte er, Europa und Kanada seien gemeinsam stärker. EU-Kommissionspräsidentin von der Leyen hatte Kanada gestern eine assoziierte Mitgliedschaft angeboten. Die Baumarktkette Obi hat kein alleiniges Recht auf die Farbe Orange in ihren Logos. Das hat der Bundesgerichtshof entschieden. Obi hatte für die Farbe einen Markenschutz eingetragen. Die Konkurrenten Hornbach und Globus, die auch Orange als Logofarbe verwenden, beantragten die Löschung und hatten jetzt im Revisionsverfahren Erfolg. Und jetzt noch Nachrichten aus Baden-Württemberg. Fußball-Bundestrainer Jürgen Klopp hat 9 Spieler aus dem Land in seinem neuen Kader. Jeweils 4 aus Stuttgart und Freiburg und einen aus Hoffenheim. Insgesamt hat er 44 Spieler benannt. Tim Brockmeier mit weiteren Einzelheiten.
5: Im Grunde sind es 2 komplette Kader, die der Bundestrainer für die 2-wöchige Länderspielpause mit insgesamt 4 Spielen nominiert hat. Nur ein paar wenige Spieler werden über die ganzen 2 Wochen am Start sein. Bedeutet, nach den ersten 7 Tagen wird die Mannschaft tatsächlich fast komplett ausgetauscht. Es finden sich bekannte Namen wie Kimmich oder Tah auf der Liste, aber wie schon in den letzten Tagen im Boulevard zu lesen, auch eine ganze Menge neue. So zum Beispiel Max Rosenfelder oder Philipp Treu vom SC Freiburg oder auch Bambasé Conté aus Hoffenheim. Es ist die Idee, so viele Eindrücke von den Spielern zu bekommen wie möglich. Gleichzeitig gehen wir in die 4 Matches, um sie alle zu gewinnen, so Jürgen Klopp.
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0: SWR 1 Baden-Württemberg, Verkehrsservice, passt auf der A3 Würzburg-Frankfurt. Zwischen Würzburg-Heidingsfeld und Würzburg-Kist, hier liegen Fahrzeugteile auf der Fahrbahn. Immer noch laufen sie rum, die Rinder im Enzkreis auf der Straße zwischen Kieselbronn und dem Abzweig nach Durn. In beiden Richtungen laufen hier 3 Rinder auf der Fahrbahn. Zu den Staus. A5 Karlsruhe-Frankfurt. Zwischen Kronau und Waldorf-Wiesloch Baustelle, 4 Kilometer stockender Verkehr, Verzögerung eine Viertelstunde. A7 Ulm-Füssen zwischen Kempten-Leubers und Betzigau 2 Kilometer Stau und in Richtung Ulm in der Gegenrichtung zwischen dem Dreieck Allgäu und Kempten auch 1 Kilometer Stau. Dann noch die A96 Lindau-München, 3 Kilometer Stau zwischen Neu-Ravensburg und Wangen-West. Hier seid ihr auch in einer Viertelstunde durch. Gute Fahrt. Bärental im Landkreis Tuttlingen misst gerade 18 Grad, Oberwolfach im Ortenaukreis 19 Grad und rüber, zack, in Landkreis Sigmaringen nach Neufra. Hier sind es auch 18 Grad. Es ist schön heute Nachmittag, viel Sonne, paar Wolken, trocken meist, 18 bis 24 Grad, bisschen Südwestwind. Heute Nacht ziehen ein paar mehr Wolken rein, meist trocken, morgen dann erstmal grau, im Norden teils nass, aber morgen Nachmittag kommt auch schon wieder die Sonne raus und das Wochenende wird schön, spätsommerlich warm, 20 bis 26 Grad.
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0: Mit Max Öl. Hi. Gerade sage ich es noch, das Wochenende wird schön, spätsommerlich. Da kann man ein wenig was unternehmen. Habt ihr Lust, was zu machen? Wir haben gleich ein paar Tipps für euch. Ich sag mal so, es wird mittelalterlich. Mittelalterlich und wir haben einen Tipp, da könnt ihr gut einkaufen und gut essen. Jetzt habe ich alles reingepackt. Was ihr am Wochenende unternehmen könnt, das verraten wir euch gleich. Nach Tall Backman und Barclay James Harvest. Hi.

0: So, Uhrenvergleich, 14.12 Uhr, 12 nach 2 passt.
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0: Gestern ging es los in Tübingen mit dem umbrisch-provinzialischen Markt. Seit gestern in der Innenstadt, also der Altstadt von Tübingen, dort gibt es nicht nur sehr viele, sehr tolle Leckereien eben aus Umbrien und der Provence, noch und nöcher, sondern auch vieles weitere. Kunst, Handwerk, aber auch Veranstaltungen. So zum Beispiel am Samstag ein großes Kinderfest mit einem Kinderflohmarkt am Samstag von 10 bis 16 Uhr. Der umbrisch-provinzialische Markt ging gestern los, das Ganze in Tübingen, bis Sonntag. Wer es lieber ein bisschen bodenständiger und vielleicht auch historisch mag, für den ist die Region Meßkirch im Landkreis Sigmaringen ein spannendes Ziel jetzt. Dort findet nämlich am Sonntag, den 20. September, der Wildensteiner Jahrmarkt mit Mittelalter-Flair statt, und zwar in Leiberting. Ja, einen Tag lang verwandelt sich die Stadt in eine Kulisse mit Handwerkern, Rittern, Gauklern und viel Speis und Trank. Mittelaltermarkt, Wildensteiner Jahrmarkt in Meßkirch-Leibertingen. An den Ständen gibt es dann altes Handwerk zum Zuschauen. Von einem Schmied, Holzschnitzer über Filzerinnen. Dazu natürlich Stände mit Gewürzen, Honig, Seifen und allerlei Dingen, die man eben auch früher schon auf Jahrmärkten fand. Für Kinder gibt es dann auch tolle Aktionen wie Bogenschießen oder kleine Ritterspiele. Mittelaltermarkt, Wildensteiner Jahrmarkt in Leibertingen. So, wer hat Bock auf Musik? Kleine Zeitreise in unsere Jugend, dann morgen Abend ins Witzemann nach Stuttgart. Arrested Development, oder kennen wir noch, kommen nämlich in die Landeshauptstadt. Die Hip-Hop-Jungs aus den USA bringen ihren Mix aus Rap, Soul und Funk mit, inklusive ihren Klassikern, klar, People Every Day oder Mr. Wendell. Tickets gibt's noch. Viel Spaß.
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0: 1. Baden-Württemberg, es ist Donnerstagmittag und das war mal eine Pressekonferenz vom Neubundestrainer Jürgen Klopp. Heute Mittag, habt ihr schon gehört. Der war richtig gut drauf. Der hat ein paar Spieler genannt und dann hat er die Journalisten raten lassen, aber nicht nur einfach so.
1: Wer den einen Namen, den er noch nicht kennt, wer den errät, der kriegt so eine Kappe. Die sind da drüben in der Kiste. Ja, auf geht's. Ja. Und der war auch nicht dabei.
2: Guck mal, dann sind es schon zwei.
1: Es sind zwei, die nicht dabei waren. Gibt eine Kappe.
0: Also er und seine Pressesprecherin hatten viel Spaß. Wir analysieren übrigens den neuen Kader für die Nation League-Spiele gleich kurz nach 14:30. Also bleibt dran, wir sprechen drüber, wen hat er nominiert. Auch aus Baden-Württemberg, gibt ein paar Überraschungen. Gleich kurz nach 14:30 und das sind Weezer. Ja, ihr neues Album, das Goldene, kam vor ein paar Wochen raus, wird heute Abend auch mal angehört im ARD Musikclub Rock ab 20 Uhr mit Annette Loris. Hier sind sie mit Island in the Sun.

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1: Ja, da verzögere ich seinen Feierabend. Es tut mir leid, es ist schon kurz nach 14:30. Alles Wichtige jetzt mit Boris Bauer.
2: Ich komme klar, vielen Dank. In Engen im Kreis Konstanz sind heute Morgen wegen Bombendrohungen 3 Schulen evakuiert worden. Wer hinter den Drohungen steckt, ist laut Polizei unklar. Frage an unsere Reporterin Viktoria Klausnitzer. Was ist denn da an den Schulen in Engen genau passiert?
3: Ja, um 7:45 ist die Bombendrohung auf einem Anrufbeantworter der Schule abgehört worden. Daraufhin wurden die Schülerinnen und Schüler von zunächst 2 Schulen evakuiert. Noch bevor die Polizei da war, waren alle Menschen draußen. Die beiden Gebäude seien dann durchsucht worden. Bomben habe man keine gefunden. Gegen 11 Uhr ist dann laut Polizei noch ein Drohanruf eingegangen. Die Schüler wurden wieder evakuiert, dieses Mal auch das Gymnasium und die Gebäude durchsucht. Auch dieses Mal hat die Polizei die Schulen relativ schnell freigeben können. Trotzdem hat die Schulleitung beschlossen, dass heute kein Unterricht mehr stattfindet.
2: Jetzt das Wichtigste aus Deutschland und der Welt. Die Mehrwertsteuersenkung für die Gastronomie kommt bei den Gästen kaum an. Zu diesem Ergebnis kommt eine Preisstudie der Gewerkschaft Nahrung, Genuss, Gaststätten, NGG. Untersucht wurden mehr als 180.000 Gerichte in mehr als 12.000 Restaurants. Ergebnis, bei 91% blieben die Preise unverändert, rund 8% wurden sogar teurer und nur 1% der Gerichte kostete weniger. NGG-Chef Zeitler erklärte, die Betriebe hätten die Steuerentlastung nicht an die Verbraucher weitergegeben. EU-Kommissionspräsidentin von der Leyen hat in Brüssel geplante neue Social-Media-Regeln für Europa vorgestellt. Konkret soll es für 13- und 14-Jährige nur Accounts geben, die die Eltern ihnen einrichten, mit eingeschränktem Funktionsumfang und mit einer Bildschirmzeit von höchstens einer Stunde am Tag. Für Jugendliche unter 18 soll es ebenfalls strenge Vorschriften geben. Die Plattformen müssten ihre Konten so gestalten, dass sie keine schädliche oder suchtfördernden Funktionen enthalten. 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
1: Wir gucken auf die Straßen. SWR 1 Baden-Württemberg Verkehrsservice passt auf in Stuttgart B10 zwischen Wangen und der Benzstraße mehrere Holzlatten auf der Fahrbahn. A5 Karlsruhe-Frankfurt zwischen Gronau und Waldorf-Wiesloch Baustelle. 5 Kilometer stockender Verkehrverzögerung, 15 Minuten. Und A96 Lindau-München zwischen Neu-Ravensburg und Wangen-West 3 Kilometer Stau, dauert auch hier eine Viertelstunde länger. 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Gute Fahrt. 18 bis 24 Grad heute Nachmittag, angenehm Sonne und Wolken, heute Nacht bewölkt, morgen früh in Nordbaden Regen und dann morgen erstmal ein bisschen Wolken, teils nass, später dann morgen aber trocken, sonnig bis zu 23 Grad, Wochenende spätsommerlich.
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1: Mit Max Öhl und gleich mit Jürgen Klopp, ja, der hat heute seine erste große richtige Pressekonferenz mit Kadernominierung für die Nations League gegeben. Da sind einige Überraschungen dabei. Wir analysieren das gleich mal mit unserem Kollegen aus der Sportabteilung. Nach Dermot Kennedy und der Steve Miller Band mit Abracadabra.
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0: Was eine Stimme, oder? Power Over Me von Dermot Kennedy in SWR1 Baden-Württemberg. Es ist Donnerstag, wir haben es 14:41. Ah, was war das nur bei der WM dieses Jahr? Aber gut, wir sagen mal so, nach der WM ist vor der nächsten EM und vor allem noch näher vor den nächsten Nations League Spielen. Kommende Woche geht's wieder los mit der deutschen Männerfußballnationalmannschaft mit, wirklich, es ist wahr geworden, Jürgen Klopp als Trainer. Heute hat er seinen Kader für die 2 Wochen Nations League Pause und die Spiele bekannt gegeben, aber halt, stopp mal. Es sind 2 Kader? HD, beziehungsweise SWR-Sportreporter Tim Bruckmeier. Tim, was ist da los? Was will der Klopp denn noch alles ändern? 2 Kader?
1: Genau, 44 Spieler. Ich finde es ein bisschen schade, dass wir beide nicht auch draufstehen. Also 44 Spieler hat er nominiert. Der Zweck dahinter ist natürlich, dass er so viele Spieler wie möglich sehen will, testen will, sich einen Eindruck verschaffen will, um dann danach sagen zu können, das könnten meine Spieler der Zukunft in der Nationalmannschaft sein. Er wird jetzt nicht durchgehen, die ganzen 2 Wochen, ist ja eine 2-wöchige Länderspielpause, 4 Spiele in der Nations League mit 44 Spielern arbeiten, sondern mit Kader Nummer 1 in der ersten Hälfte und dann mit Kader Nummer 2 in der zweiten Hälfte. Da werden nur so ganz wenige Ausnahmen, 2, 3, durchgehend alle 2 Wochen dabei sein. Aber er spielt quasi mit 2 verschiedenen Mannschaften, nicht weil er das jetzt in Zukunft immer so machen will, sondern weil er sich eben jetzt Eindrücke holen will, dann für die Zukunft und dann sagen zu können, das in meine 22, 23, mit denen will ich arbeiten.
0: Er war sehr gut gelaunt auf der Pressekonferenz. Ich habe eben schon den Ton gespielt, wo er Kappen verlost. Also das ist ein neuer Spirit, der da so durchscheint. Und auch, was die Nominierungen angeht aus Baden-Württemberg, da sind einige dabei. Max Rosenfelder, SC Freiburg, Philipp Treu vom SC, aber auch Yannick Engelhardt und dann auch mal wieder Chris Führig und Joscha Wagnermann vom VfB Stuttgart. Was kannst du aus baden-württembergischer Sicht sagen? Ich meine, der Freiburger SC ist Tabellenführer. Ist das der Grund, warum die Jungen dabei sind?
1: Einmal das und zum anderen, dass er eben eine sehr, sehr gute Nachwuchsarbeit macht und die man ja auch immer wieder dann in der Mannschaft des SC sieht. Jürgen Klopp guckt da eben nicht danach, ist es ein großer Verein, ist es ein kleiner Verein, ist es ein Aufsteiger. Elversberg stellt auch einen Spieler für diesen Kader, sondern er geht wirklich danach, bringen die Jungs, die ich haben will, oder bringen die ich haben will oder die ich nominiert habe, das, was ich haben will, auf den Platz. Er hat gesagt, mir ging es vor allen Dingen auch darum, in den Gesprächen direkt auszuloten, wollen die sich zerreißen, haben die Bock zu marschieren bis zum Ende, haben die Bock zu zeigen, dass sie wirklich alles geben für dieses Trikot, dass die Fans am Ende sagen, geil, das ist meine Nationalmannschaft. Ja, und dann kam er eben an sehr, sehr vielen Namen vom SC Freiburg oder auch vom VfB Stuttgart, Finn Jelsch zum Beispiel, nicht vorbei.
0: Genau, der ist auch noch mit dabei. Also das Leistungsprinzip ist zurück. Überraschend, Stiller und Unter vom VfB nicht dabei. Ist das auch aufgrund des Leistungsprinzips momentan?
1: Nein, das ist keine endgültige Entscheidung. Da geht es auch so ein bisschen um die Fitness. Ja, Dennis Undorf war ja dann auch ein bisschen verletzt. Also er hat sich jetzt nicht komplett dagegen entschieden. Es sind auch noch ein paar andere nicht dabei, die vielleicht langfristig dann wieder reinrücken. Aber er muss ja natürlich dann irgendwann mal, also er kann ja nicht 108 nominieren. Das wird dann vielleicht ein bisschen voll im Hotel. Er muss dann vielleicht auch den einen oder anderen mal rauslassen, um eben ein paar Junge testen zu können. Aber das ist jetzt nicht in allen Fällen, wie zum Beispiel bei Leroy Sané offensichtlich, der nicht mehr dabei sein wird, nicht endgültig.
0: Danke dir. Tim Bruckmeier über die Kadernominierung für die Nations League vom Neubundestrainer Jürgen Klopp. Ihr wollt den ganzen Kader mal durchlesen, könnt ihr machen, swr1.de, und dann drücken wir die Daumen. 24. September geht's los gegen die Niederlande und dann kurz darauf gegen Griechenland.

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0: Jump von Van Halen gibt's gleich nach 15 Uhr. Außerdem die Cutting Crew, I Just Died in Your Arms. Und Jerry Rafferty macht den Anfang gleich nach Nachrichten, Verkehr und Wetter mit Baker Street.
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11: Um 15 Uhr mit Heike Lüttich. Guten Tag. Kanada ist offen für eine strategische Partnerschaft mit der EU. Nach einer Bombendrohung in Engen sind die Schulen wieder freigegeben. Und das Wetter vielerorts freundlich bei maximal 18 bis 24 Grad. Kanada will sich enger an die EU binden. Das kündigte Ministerpräsident Carney im Europaparlament in Straßburg an. In Anspielung auf US-Präsident Trump sagte Carney, sein Land lasse sich von niemandem vorschreiben, mit wem es Abkommen schließen dürfe. Aus Brüssel Andreas Meyer-Feist.
12: Damit reagierte Carney auf Drohungen des US-Präsidenten, die er in der vergangenen Nacht an die Adresse der EU gerichtet hatte. Ein Sprecher der EU-Kommission erklärte dazu, die Partnerschaft mit Kanada richte sich gegen niemanden und diene der gemeinsamen Stärke. Kanada hatte schon in der Vergangenheit die schwer berechenbare Handelspolitik des US-Präsidenten zu spüren bekommen und sucht nach Wegen, die starke wirtschaftliche Abhängigkeit von den USA zu verringern.
11: In Schweden hat die bisherige Opposition die Parlamentswahl gewonnen. Sozialdemokraten, Linke, Grüne und die liberale Zentrumspartei errangen nach offiziellen Angaben 176 Sitze. Die bisherige Dreiparteienkoalition mit den Rechtspopulisten hat 3 Sitze weniger. Das endgültige Wahlergebnis soll erst am Wochenende feststehen. Die gesenkte Mehrwertsteuer auf Restaurantspeisen kommt bei den Kunden kaum an. Die Gewerkschaft NGG hat die Preise von rund 180.000 Gerichten verglichen. Nur etwa 1% davon sei billiger geworden. Stefanie Geisler aus der Wirtschaftsredaktion.
13: Aus Sicht der Gewerkschaft Nahrung, Genuss, Gaststätten, NGG, sei damit eines der politischen Ziele verfehlt worden. Essen gehen wurde für die Menschen nicht günstiger. Gleichzeitig hätten aber auch die Beschäftigten nicht von den Steuereinsparungen ihrer Arbeitgeber profitiert, so die Gewerkschaft. Die Arbeitgeberseite hingegen verweist auf höhere Ausgaben. Die Kosten für Energie und Lebensmittel seien gestiegen. Personal sei allein wegen des höheren Mindestlohns teurer und außerdem schwer zu kriegen. Die geringere Mehrwertsteuer von jetzt 7% sei für viele bitter nötig gewesen, um überhaupt weitermachen zu können, heißt es vom Branchenverband DEHOGA Baden-Württemberg.
11: Weitere Meldungen aus Baden-Württemberg. In Engen im Kreis Konstanz sind heute Morgen 3 Schulen wegen Bombendrohungen evakuiert worden. Betroffen waren eine Realschule, eine Förderschule und ein Gymnasium. Nach Polizeiangaben wurden die Gebäude überprüft, es wurden aber keine Bomben gefunden. Die Schulleitung entschied, den Schulbetrieb für den Rest des Tages einzustellen. Der Bund hat dem Plan für die 2. Rheinbrücke zwischen Wörth und Karlsruhe zugestimmt. Der Landkreis Germersheim teilte mit, damit könne man mit den nötigen Genehmigungsverfahren für den Bau beginnen. Die neue Rheinbrücke soll die B10 und die bestehende Rheinbrücke zwischen Wörth und Karlsruhe entlasten. Geplant wird darin seit fast 30 Jahren. Mehr Nachrichten aus Baden-Württemberg, Deutschland und der Welt auf SWR aktuell.
5: SWR1 Baden-Württemberg Verkehrsservice, passt auf der B10. Stuttgart Richtung Ulm zwischen Plochingen, Deizisau Ost und Reichenbach-Hochdorf. Defektes Fahrzeug auf der rechten Spur. 2 Staus, einmal auf der A5 Karlsruhe-Frankfurt zwischen Kronau und Waldorf-Wiesloch. Baustelle 5 Kilometer stocken, dauert eine Viertelstunde länger. Dann in Stuttgart auf der B10 zwischen der B14, dem Rosensteintunnel und Feuerbach Ost, Borsigstraße. Nach einem Unfall 4 Kilometer Staus, dauert 20 Minuten länger. 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
5: Schöner Nachmittag auch im Landkreis Karlsruhe in Sulzfeld mit 21 Grad oder auch in Fischingen, Landkreis Lörrach, 23 Grad. Und auch in Mulfingen gibt es immer wieder Sonne im Landkreis Hohenlohe-Kreis bei 19 Grad. Schön Sonne, paar Wolken, dazu 18 bis 24 Grad maximal heute Nachmittag. Heute Nacht kommen ein paar Wolken zurück. Nachts bleibt es noch meist trocken. Morgen dann erstmal grau, im Norden Baden-Württembergs auch noch ein bisschen Regen. Später dann aber auch wieder die Sonne, die eingeschult werden, die freuen sich. Das Wochenende auch schön, auch da sind ja Einschulungen der Grundschüler zum Beispiel freundlich, spätsommerlich warm. 20 bis 26 Grad.
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5: Mit Max Öhl, der nicht nominiert wurde von Jürgen Klopp. Aber vielleicht auch besser, so muss man ehrlich gestehen. So, wir gucken mal, was haben wir hier alles. Ach, das ist ja großartig. Plain White Tees dabei. Fury in the Slaughterhouse, die Cutting Crew und jetzt Jerry Rafferty. Hi.

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SR1 Baden-Württemberg am Donnerstagmittag. Kurz auf die Straßen. Wir wollen, dass ihr gut und sicher ankommt. Vorsicht, aufgepasst auf der A5 Basel-Karlsruhe. Zwischen Rastatt Nord und Karlsruhe Süd defektes Fahrzeug, und zwar auf der linken Spur. Deswegen besonders aufpassen dort, A5 Basel-Karlsruhe. Zwischen Rastatt Nord und Karlsruhe Süd. So, das haben wir gemacht. Und habt ihr auch Kollegen, Kolleginnen, Nachbarn oder in der Familie Menschen, deren Nase läuft und man denkt, oh nein, die Erkältungswelle. Sie kann doch nicht am 17. September losgehen. Das muss nicht unbedingt eine Erkältung sein. Auch in der Bahn erlebt heute Morgen viele Menschen, die laufende Nasen haben und rote Augen. Das sind tatsächlich nochmal, wir haben es recherchiert, Pollen, die in der Luft sind. Sogenannte Ambrosia-Pollen. Das ist diese Pflanze, die so ein bisschen aussieht wie Beifuß, vor der sie immer warnen, weil sie Husten und Hautausschläge auslösen kann. Also Ambrosia-Pollen jedenfalls vor allem in der Rheinebene und auch entlang des Neckars in der Luft. Passet auf, Leute. Bisschen sportliche Motivation machen wir jetzt. Sollen wir alle mal aufstehen? Ich mache auch mal den Tisch hier hoch. Das dauert jetzt. Man hört es nicht im Radio, aber ich fahre den Tisch hoch, stelle mich hin. Wir bewegen uns. Hier ist SR1 Baden-Württemberg mit

0: Donnerstag, 4:09.
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0: 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Und unser Pfennle-Koch Eberhard Braun hat auch hier mal eine Idee, die ganz anders ist, aber echt lecker.
2: Der Winzertoast ist unsere Antwort auf den Hawaii-Toast. Ist nichts anderes als ein Schinken-Käse-Toast, der noch mit glasierten Trauben und Nüssen dekoriert wird. Und es geht so, während der Schinken-Käse-Toast im Ofen bräunt, gebe ich in meine Pfanne ein bisschen Honig, das schäumt auf und dann kommen die Trauben dazu und dann ein bisschen mit Essig ablöschen und dann die Nüsse, sodass sie an den Trauben haften bleiben. Und wenn der Schinken-Käse-Toast dann goldbraun aus dem Ofen kommt, kommen die Trauben oben drauf. Und dann vielleicht noch ein kühles Gläschen dazu, Traubensaftschorle oder Wein. Schöner kann's nicht sein.
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0: Donnerstag, 17. September, 15:30 Uhr, alles Wichtige mit Heike Lüttich.
2: Guten Tag. Am Freiburger Hauptbahnhof haben am Nachmittag mit dem Spatenstich die Umbauarbeiten begonnen. Er soll modernisiert und vor allem barrierefrei werden. Frage an SWR-Reporter Philipp Thomas, was genau wird denn da gemacht?
3: Die nördliche Unterführung des Freiburger Hauptbahnhofes wird bis in den Stühlinger verlängert und bekommt 5 neue Aufzüge zu allen Gleisen. Außerdem baut die Bahn mehrere Bahnsteige samt Dächer neu, damit man dort stufenlos in die S-Bahn einsteigen kann. Das kostet laut Bahn und Stadt knapp 23 Millionen Euro. Bahn, Land, Stadt und Landkreise teilen sich diese Kosten. Fertig sein soll das alles in knapp 2 Jahren. Schon an diesem Wochenende arbeitet die Bahn in Freiburg am Umbau. Von Freitagabend bis Montag früh fahren zwischen Freiburg und Mülheim keine Züge.
2: Bundesverkehrsminister Bilger hat sich für eine Stärkung der Wasserstraßen ausgesprochen. Auf einer Konferenz in Heilbronn sagte er, die Kapazitäten auf Autobahnen und Schienen seien sehr begrenzt. Die Wasserstraße Neckar dagegen habe noch Möglichkeiten. Es brauche ein Bündnis von Unternehmen, Kommunen, Land und Bund, um die Wasserstraße als umweltfreundlichen Verkehrsträger zu stärken, so Bilger weiter. Meldungen aus Deutschland und der Welt. Kanadas Premierminister Carney ist offen für die Idee, dass sein Land Sondermitglied der EU wird. In seiner Rede vor dem Europaparlament in Straßburg schlug Carney außerdem eine enge inhaltliche Zusammenarbeit mit Europa vor. Dabei nannte er unter anderem die Bereiche kritische Rohstoffe, Rüstungskapazitäten, KI und Energiesicherheit. Die Bundesanwaltschaft hat in Brandenburg einen mutmaßlichen Islamisten festnehmen lassen. Der IS-Anhänger soll einen Anschlag auf eine Kirche in Bremen geplant und dafür bereits eine Schusswaffe besessen haben, teilte die Karlsruher Behörde mit. Der 24-jährige Iraker wurde dem Ermittlungsrichter des BGHs vorgeführt. Dieser ordnete Untersuchungshaft an. 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
0: Wir schauen auf die Straßen am Donnerstagmittag. Hier ist SWR 1 Baden-Württemberg mit dem Verkehrsservice auf der A5. Beginnen wir mal Basel Richtung Karlsruhe. Hier ein defekter LKW zwischen Rastatt Nord und Karlsruhe Süd. Dadurch stockt es auf 3 Kilometern. Dann weiter auf der 5 Karlsruhe-Frankfurt zwischen Kronau und Waldorf-Wiesloch in der Baustelle. 5 Kilometer stockender Verkehr. Momentan die A6 Mannheim Richtung Heilbronn, Höhe des Fürnheimer Dreiecks, vorübergehend wegen eines defekten LKW gesperrt. A7 Füssen Richtung Ulm zwischen Dreieck Allgäu und Kempten 2 Kilometer Stau. A8 Karlsruhe Richtung Stuttgart in der Dauerbaustelle zwischen Pforzheim West und Ost 5 Kilometer immer wieder stockend. In Stuttgart B10, B14, B27 Heilbronner Straße zwischen Stuttgart Ost und Feuerbach Ost nach einem Unfall 5 Kilometer Stau. Hier dauert es fast 40 Minuten länger. Dann Info von der A14 Österreich, Bregenz Richtung Lindau. Zwischen Bregenz und dem Fennertunnel momentan die A14 gesperrt. Vor dem Fennertunnel wird der Verkehr angehalten. Hier hat ein LKW die Höhenkontrolle ausgelöst. Dann noch Info aus der Schweiz. A2 Luzern-Gotthard zwischen Bassen und Göschnen 2 Kilometer Stau, braucht er 20 Minuten länger. Alle Infos von den Straßen, auch die kurzen Staus, könnt ihr nachlesen auf swr1.de. Kommt gut und sicher an. Schön heute Nachmittag bis 24 Grad und sonnig. Heute Nacht ein paar Wolken, morgen früh in Nordbaden Regen. Und dann morgen erst ein paar Wolken auch wieder und ein bisschen Regen. Und dann wird es wieder schön bei bis zu 23 Grad. Und auch das Wochenende wird spätsommerlich angenehm.
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0: Müssen wir uns Sorgen machen, dass die KI uns zerstört? Fragezeichen. Die Schlagzeilen der letzten Wochen, die lassen manchmal darauf schließen. Wir haben es vorher schon mit einem KI-Experten geklärt. Ganz so schlimm wird es vielleicht, hoffentlich, das ist eine Meinung, nicht. Aber was da wirklich dahinter steckt und was es dann noch zu beachten gibt, das klären wir gleich nach The Boss Hoss und jetzt den Jungs von Take That. Hi, ich bin Max Oehl.

0: Die Jungs von The Bosshaus zusammen mit den Common Lynette. Hier ist SWR1 Baden-Württemberg. Jolene, 15.42 Uhr, 18 bis 4. Künstliche Intelligenz, KI. Darüber wird so viel gesprochen und geschrieben und berichtet. Und so langsam tasten wir uns ja alle so ein bisschen daran, zumindest die meisten, recherchieren, schreiben Briefe, lassen sich auch mal Reiseziele für den nächsten Urlaub zusammenstellen und so weiter. Aber jetzt gab es die letzten Wochen und Tage auch Horrorschlagzeilen, die uns erzählen, dass KI uns bald alle auslöschen wird. Das war's dann. Es bedient natürlich Ängste, die auch viele mit künstlicher Intelligenz verbinden. Professor Jonas Geiping vom Max-Planck-Institut in Tübingen ist KI-Experte und hat uns davor in dem Interview zumindest ein bisschen beruhigen können.
1: Also ich glaube, so als Normalperson, glaube ich, ist das aktuell noch keine große Sorge. Ich denke schon, dass wir hier auch ein System beobachten, das auch Risiken haben kann und das auch Risiken hat. Und wir arbeiten auch als Forschergemeinschaft stark daran, solche Risiken zu minimieren. Aber es ist natürlich ein bisschen auch sehr hochgefasst zu sagen, dass es jetzt ein riesiges Auslöschungsrisiko ist. Es erinnert mich ein bisschen auch an Diskussionen zum Thema Nuklearenergie, vielleicht jetzt in den 70ern oder den 60ern. Also es gibt natürlich schon hier vielleicht auch Parallelen, das ist eine neue Technologie und es gibt auch Risiken. Aber man ist auch in der Lage, diese Risiken auch abzuschätzen und drumherum auch eine sichere Technologie zu bauen.
0: Und tatsächlich gibt es auch bei uns in Baden-Württemberg tolle Beispiele, wie uns KI tatsächlich im Alltag helfen kann. Zum Beispiel ganz aktuell nutzen Supermärkte im Rhein-Neckar-Kreis die KI, um Ladendiebe aufzuspüren. Entwickelt wurde die intelligente Videoüberwachung von einer IT-Firma in Schönbrunn im kleinen Odenwald. Und auch zum Beispiel in Efringkirchen im Kreis Lörrach. Da hat sich ein Obstbauer Hilfe von der KI geholt. Er hat sie in diesem Sommer genutzt, um seine Kirschen zu sortieren. Wie die KI das macht, das könnt ihr nachlesen auf swr1.de.
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10 Minuten vor 4, hier ist SWR1 Baden-Württemberg. Neues Wichtiges von den Straßen. Vorsicht auf der A7 Ulm-Würzburg zwischen dem Kreuz Feuchtwangen-Crailsheim und Wörnitz. Defektes Fahrzeug. Rechte Spur in der Baustelle und dann auch Achtung A81 Heilbronn-Würzburg zwischen Tauberbischofsheim und Gerchsheim. Plastikteil auf der Fahrbahn. Fahrt vorsichtig, kommt gut an.

0: SWR1 Baden-Württemberg am Donnerstag. Gleich nach 16 Uhr Steffi Anhalt. Sie bringt mit Ellie Goulding Love Me Like You Do. Außerdem die Jungs um Phil Collins und Genesis mit Land of Confusion. Und der großartige Patrick Swayze, She's Like the Wind. Alles gleich nach 16 Uhr, dazu obendrauf Steffi Anhalt, guter Cocktail, guter Mix. Mein Name ist Max Öhl, bleibt gesund.
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13: Um 16 Uhr mit Heike Lüttich. Guten Tag. In Brandenburg ist ein mutmaßlicher Islamist festgenommen worden. Eine Firma in Baden-Württemberg zu gründen, dauert laut IHK immer noch zu lange. Und das Wetter vielerorts freundlich bei maximal 18 bis 24 Grad. Die Bundesanwaltschaft hat in Brandenburg einen mutmaßlichen Islamisten festnehmen lassen. Der IS-Anhänger soll einen Anschlag auf eine Kirche in Bremen geplant und dafür bereits eine Schusswaffe besessen haben, teilte die Karlsruher Behörde mit. Der 24-jährige Iraker wurde dem Ermittlungsrichter des Bundesgerichtshofs vorgeführt. Der ordnete Untersuchungshaft an. Der kanadische Premierminister Carney ist offen für die Idee, dass sein Land Sondermitglied der EU wird. In seiner Rede vor dem Europaparlament in Straßburg schlug er außerdem eine enge inhaltliche Zusammenarbeit mit Europa vor. Dabei nannte Carney unter anderem die Bereiche kritische Rohstoffe, Rüstungskapazitäten, KI und Energiesicherheit. In Anspielung auf US-Präsident Trump sagte der kanadische Premier weiter, sein Land lasse sich von niemandem vorschreiben, mit wem es Abkommen schließen dürfe. Im Frankfurter Stadtteil Schwanheim ist einer der beiden an Malaria Erkrankten gestorben. Das teilte die Stadt mit. Eine zweite Person wird demnach noch behandelt. Beide sind von eingeschleppten Anopheles-Mücken gestochen und angesteckt worden. Schon im Juli waren zwei Flughafenmitarbeiter an der sogenannten Flughafenmalaria gestorben. Meldungen aus Baden-Württemberg. Der Energieversorger NBW aus Karlsruhe hat in der Nordsee den größten deutschen Offshore-Windpark offiziell in Betrieb genommen. Er liegt rund 110 Kilometer vor Helgoland und ist schon länger teilweise am Netz. Die volle Kapazität soll er im Oktober erreichen. 64 Windkraftanlagen sollen dann eine Leistung von insgesamt fast 1 Gigawatt liefern. Damit könnten theoretisch über 1 Million Haushalte mit Strom versorgt werden. Bundesumweltminister Schneider sagte, der Windpark mache Deutschland unabhängiger von fossiler Energie und habe enormes wirtschaftliches Potenzial. Die Industrie- und Handelskammer in der Region Stuttgart kritisiert die langen Wartezeiten bei Unternehmensgründungen. Teilweise dauere es Wochen oder Monate, bis die nötigen Genehmigungen vorlägen. Die grün-schwarze Landesregierung hat es sich zum Ziel gesetzt, Firmengründungen einfacher und schneller zu machen. Knut Bauer.
14: Besonders groß ist der Rückstand laut IHK bei der Stadt Stuttgart, wo sich mehrere tausend Gewerbeanmeldungen stapeln. Die Stadt begründet es mit Personalmangel und krankheitsbedingten Ausfällen. IHK-Hauptgeschäftsführerin Herre spricht gegenüber dem SWR von einem Wettbewerbsnachteil um die besten Start-ups. Sie stünden häufig vor der Alternative warten und Aufträge verlieren oder starten und gegen Vorschriften verstoßen.
13: Mehr Nachrichten auch auf swraktuell.de.
15: SWR1 Baden-Württemberg, aktueller Verkehrsservice erstmal mit Gefahrenstellen. Vorsicht auf der A5 Karlsruhe Richtung Frankfurt, zwischen Heidelberg-Schwetzingen und dem Kreuz Heidelberg, hier eine ungesicherte Unfallstelle. Und Vorsicht heißt es auch auf der B313 Plochingen Richtung Nürtingen, zwischen A8 Wendlingen und Oberensingen, auch hier eine ungesicherte Unfallstelle. Kommen wir zu den Staus und dem stockenden Verkehr. A5 Karlsruhe Richtung Frankfurt, zwischen Kronau und Waldorf-Wiesloch Baustelle 3 Kilometer stockend. Die A6 Mannheim Richtung Heilbronn ist in Höhe des Firnheimer Dreieck vorübergehend wegen eines defekten LKWs gesperrt. A7 Füssen Richtung Ulm, zwischen Dreieck Allgäu und Kempten 2 Kilometer Stau. A8 Karlsruhe Richtung Stuttgart, zwischen Pforzheim West und Pforzheim Ost 4 Kilometer streckenweise stockender Verkehr. In Stuttgart auf der B10 zwischen Leuze-Tunnel und Feuerbach Ost, also Borsigstraße, ist die Unfallstelle inzwischen geräumt. Es gibt aber immer noch 4 Kilometer Stau. Die A14 Bregenz Richtung Lindau ist zwischen Bregenz und dem Fendertunnel gesperrt. Vor dem Fendertunnel wird der Verkehr angehalten. Ein LKW hat die Höhenkontrolle ausgelöst. Die Fernpassbundesstraße Reute Richtung Füssen wird zwischen Filz und dem Grenztunnel Füssen mehrfach kurzfristig wegen Blockabfertigung gesperrt. Das war's für den Moment. Ausführlich bekommt ihr die Verkehrsservice jederzeit auch auf swr1.de. Wo es für euch hingeht, kommt gut und sicher an. Das ist ein sehr milder Tag heute. Im Moment meldet die SWR1 Wetterstation aus Ulm leicht bewölkt 20 Grad, Mosbach bewölkt 21 und in Friedrichshafen bewölkt bei 20 Grad. Das wird in der Regel ein freundlicher Abend, sprich es gibt Sonne, es gibt ein paar Wolken und in der kommenden Nacht sinken die Werte auf 14 bis 6 Grad. Gegen morgen gibt es dann den ersten Regen, zumindest in Nordbaden. Morgen Vormittag und dann auch weiter eben im Norden und in der Mitte Baden-Württembergs immer noch ein bisschen nasser. Am Nachmittag bleibt es trocken. Bis zum Abend setzt sich die Sonne immer besser durch. Die Temperaturen steigen auf 17 Grad an der Schwarzwald-Hochstraße und bis 23 Grad im Breisgau. Der Blick aufs Wochenende, das wird freundlich, bedeutet, es gibt Sonne, es gibt aber auch dichtere Wolkenfelder und für Mitte September ist es ziemlich warm.
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15: Einen schönen Donnerstagnachmittag wünscht Stefanie Anhalt. Hallo.

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0: Der Song mit dem legendären Video mit den Spitting Image Figuren damals. Genesis, Land of Confusion in SWR 1 Baden-Württemberg. Ja, und es ist schon echt der Wahnsinn. Zum Fränkischen Volksfest in Crailsheim werden in diesem Jahr rund 400.000 Besucher erwartet. Also 400.000 klingt ja schon wirklich viel und ist auch viel. Wenn man das mal alles zusammenzählen würde, die Einwohner von Heidelberg, Ulm und Pforzheim, ja, also wenn die alle zusammenkämen, dann sind das ungefähr 400.000 und die gehen alle nach Crailsheim. Los geht's morgen, 14 Uhr und dann wird gefeiert bis Montag. Festumzug, Riesengrad, Krämermarkt, alles dabei. Und Susanne Gröber-Vogt von der Stadt Crailsheim, die freut sich auf viele Gäste, die auch extra von auswärts kommen.
1: Es gibt hier einen tollen Platz. Die Schausteller kommen aus ganz Deutschland zu uns und selbst aus Holland. Kommen wirklich also gern, weil Crailsheim ist einer der besten vier Tagesplätze für die Schausteller. Hier sind die Leute noch ausgabewillig und möchten auch gern was erleben. Crailsheim spart man aufs Volksfest, da gibt's Volksfestgeld. Das muss man einfach erlebt haben.
0: Das klingt so. Also das Fränkische Volksfest wäre auch ein Ausflugstipp fürs Wochenende. Das Wetter soll ja auch passen, hab's gerade schon gesagt. Meist sonnig, meistens trocken, so um die 20, 21 Grad rum. Also nix wie ab nach Crailsheim zum Fränkischen Volksfest. Aber ihr habt gehört, ihr werdet nicht alleine da. 400.000 Besucher werden erwartet.
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0: Hasso-Doble in SWR1 Baden-Württemberg. 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

0: Es ist 16:30.
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0: Und da hat den Überblick für uns Heike Lüttich.
2: Guten Tag. Bundesverkehrsminister Bilger hat sich für eine Stärkung der Wasserstraßen ausgesprochen. Auf einer Konferenz in Heilbronn sagte er, im Gegensatz zu den anderen Verkehrswegen gäbe es zum Beispiel auf dem Neckar noch Kapazitäten.
3: Gerade bei uns in der Region sind die Kapazitäten auf der Autobahn, aber auch auf der Schiene sehr begrenzt. Und die Wasserstraße Neckar hat noch Kapazitäten. Deswegen braucht es auch ein Bündnis von Unternehmen, von Kommunen, Land, Bund, von den Transportunternehmen, dass sich alle darauf verständigen, die Wasserstraße Neckar zu stärken als einen umweltfreundlichen Verkehrsträger. Und deswegen sind Termine wie heute in Heilbronn auch so gut und wichtig.
2: Bilger kündigte auch an, dass die Schleusenkammern am Neckar auch für Schiffe mit 110 Metern Länge ausgebaut werden sollen. Am Freiburger Hauptbahnhof haben heute die Umbauarbeiten begonnen. Er soll modernisiert und vor allem barrierefrei werden. Unter anderem wird es 5 neue Aufzüge zu den Gleisen geben. Die Kosten liegen bei knapp 23 Millionen Euro. Die Bahn, das Land Baden-Württemberg, die Stadt Freiburg und die Landkreise teilen sich die Kosten. Meldungen aus Deutschland. Ein 24-jähriger Iraker soll einen Anschlag auf eine Kirche in Deutschland geplant haben. Der mutmaßliche IS-Anhänger wurde heute in Brandenburg festgenommen. Für den Anschlag habe er bereits eine Kirche in Bremen ausgesucht, teilte die Bundesanwaltschaft mit. Dafür habe er sich auch bereits eine Waffe besorgt. Der Generalbundesanwalt wirft dem Mann außerdem vor, eine terroristische Vereinigung gegründet zu haben. Nach der Übernahme des Fernsehsenders Sky streicht RTL Deutschland bis Ende 2027 rund 500 Stellen in beiden Unternehmen. RTL teilte mit, die meisten Stellen würden noch in diesem Jahr wegfallen. Als Gründe nennt das Unternehmen unter anderem die schwierige konjunkturelle Lage und die schwachen TV-Werbemärkte. Der Sender will sich künftig mehr auf Streaming konzentrieren. 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
0: 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Wir schauen auf die Straßen mit unserem Verkehrsservice und da heißt es erstmal Vorsicht auf der A5 Karlsruhe Richtung Frankfurt zwischen dem Kreuz Heidelberg und Dossenheim, eine ungesicherte Unfallstelle. A5 Karlsruhe Richtung Frankfurt zwischen Kronau und Waldorf-Wiesloch Baustelle, 3 Kilometer stockender Verkehr. Die A6 Mannheim Richtung Heilbronn ist in Höhe des Firnheimer Dreieck vorübergehend wegen eines defekten LKWs gesperrt. A8 Karlsruhe Richtung Stuttgart zwischen Pforzheim West und Pforzheim Ost, 4 Kilometer streckenweise stockender Verkehr. B14 Stuttgart Uferstraße Richtung Fellbach zwischen Poststraße und Benzstraße ein defekter PKW, der verursacht 3 Kilometer Stau. Die B28 Reutlingen Richtung Tübingen ist zwischen dem Industriegebiet Reutlingen West und Kusterdingen wegen eines Feuerwehreinsatzes gesperrt. Der Verkehr wird abgeleitet. B313 Plochingen Richtung Nürtingen zwischen A8 Wendlingen und Oberensingen Unfallaufnahme, 2 Kilometer Stau. Die A14 Bregenz Richtung Lindau ist zwischen Bregenz und dem Fendertunnel gesperrt. Vor dem Fendertunnel wird der Verkehr angehalten. Ein LKW hat nämlich die Höhenkontrolle ausgelöst. Und eine haben wir noch, die Fernpass-Bundesstraße Reute Richtung Füssen wird zwischen Vils und dem Grenztunnel Füssen mehrfach kurzfristig wegen der Blockabfertigung gesperrt. So, das war's für den Moment. Wo es für euch hingeht, kommt gut und sicher an. Und wenn ihr die Infos immer noch mal kompakt haben möchtet, geht das jederzeit auf swr1.de. Das ist ein milder, sommerlich anmutender Tag und das an diesem 17. September in Villingen-Schwenningen. Momentan leicht bewölkt, 18 Grad. Wertheim bewölkt, 22 Grad und in Heidenheim leicht bewölkt und 19 Grad. Es ist ein freundlicher Abend, es gibt immer wieder Sonne noch und ein paar Wolken und in der kommenden Nacht sinken dann die Werte auch auf 14 bis 6 Grad und dann geht's schon mal los mit dem ersten leichten Regen in Nordbaden. Da hält er sich auch noch im Laufe des Vormittags und zieht rüber in die Mitte Baden-Württembergs. Am Nachmittag dann überall trocken, am Abend wieder mehr Sonne und tagsüber Temperaturen zwischen 17 und 23 Grad.
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0: Einen schönen Nachmittag euch. SWR 1 Baden-Württemberg mit Stefanie Anhalt hier, den größten Hits aller Zeiten von den Eurythmics, von den Imagine Dragons und R.E.M. sind auch noch mit im

0: Musik aus der Wüste Nevadas, sozusagen aus Las Vegas, die Imagine Dragons und Thunder in SWR 1 Baden-Württemberg. Kurz auf die Straße, Vorsicht auf der A8 München Richtung Stuttgart. In Höhe Stuttgart Flughafen Messen eine ungesicherte Unfallstelle. Da müsst ihr bitte ganz besonders gut aufpassen.
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0: Der Wasserwissenschaftler Andreas Marx war heute zu Gast in SWR 1.

0: Panik zu geraten.
1: Bei der Wasserversorgung muss man ja sagen, die ist in den letzten Jahren sehr gut durch die trockenen Perioden gekommen. Es hängt damit zusammen, dass wir in Deutschland sehr viele Möglichkeiten der Versorgung haben. Also wir haben hier das Wasser des Bodensees, das genutzt wird. Wir haben teilweise Oberflächengewässer. An den Flüssen wird Grundwasser direkt entnommen. Es ist Uferfiltrat. Wir haben Grundwasserkörper, die wir nutzen, Talsperren, sodass wir sehr, sehr viele diverse Wasserquellen haben. Ein zweiter Punkt, der da wichtig ist, ist, wir haben sehr viele regionale Leitungsnetze und dazu die Fernwasserversorgung. Das heißt, dass selbst wenn in einigen Regionen es Knappheitssituationen gibt, können auch Wasserversorger sich gegenseitig aushelfen.
0: So nämlich. Deutschland ist und bleibt ein wasserreiches Land, sagt er. Nichtsdestotrotz würde sich Andreas Marx aber auch wünschen, dass wir diese hier bei uns ja unfassbar günstige und qualitativ sehr hochwertige Ressource Wasser mehr zu schätzen wüssten.
2: Das ganze Leute-Gespräch mit dem Wasserexperten Andreas Marx auch zur nationalen Wasserstrategie steht natürlich auf swr1.de und in der App ARD Sounds. Morgen dann von 10 bis 12 die nächste Ausgabe von SWR1. Leute, Jens, um welches Thema wird es da gehen?
0: Da beschäftigen wir uns mit guter Führung und der daraus resultierenden Leistung oder sehr guten Leistung im besten Fall. Also betrifft das Arbeitsumfeld, stark und mental fit bleiben oder werden. Kannst du dir aussuchen. Die Psychotherapeutin Katrin Siemens wird zu Gast sein und die gibt Tipps, wie etwa psychische Belastungen in Unternehmen erkannt und souverän begleitet werden kann.
2: Vielen Dank, Jens Wolters. Alle Infos immer noch mal zum Nachlesen auch auf swr1.de. Und dann könnt ihr schauen, wer schon da war in SWR1, Leute, und wer natürlich auch noch kommt.
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muss man direkt gleich mal mitzappeln, oder? Die Gypsy Kings mit Bamboleo in SWR 1 Baden-Württemberg. Kurzer Blick auf die Straße. Vorsicht auf der A3 Würzburg Richtung Frankfurt zwischen Helmstadt und Wertheim-Lenkfurt. Hier liegt ein Reifen auf der Fahrbahn. Da bitte ganz besonders gut aufpassen. Seit heute ist klar, der Kader ist nominiert, hat 44 Spieler. Ja, Jürgen Klopp hat halt überrascht. Und er hat es auch erklärt, warum es so ist, wie es ist. Und da sind Freiburger dabei, Hoffenheimer und Stuttgarter. Wenn auch andere als der ein oder andere vielleicht gedacht hat. Wenn ihr diese Pressekonferenz und all die Infos dazu nochmal haben möchtet, findet ihr die auf swr1.de unter der Überschrift 44 Spieler, Jürgen Klopp überrascht mit erstem DFB-Kader.

0: Werken mit den größten Hits aller Zeiten an diesem Donnerstag. One Republic und Secrets sind dabei. Außerdem Sia mit Unstoppable. Und stoppen lässt sich das Mittanzen sicher nicht bei Michael Jacksons The Way You Make Me Feel. Bekommt ihr alles zu spüren? Direkt nach den 17 Uhr Nachrichten.
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24: Um 17 Uhr mit Heike Lüttich. Guten Tag. In Brandenburg ist ein mutmaßlicher Islamist festgenommen worden. Bundestrainer Klopp nominiert für den neuen Fußballnationalkader viele Baden-Württemberger. Und das Wetter bis zum Abend oft freundlich, morgen anfangs örtlich Regen, später wieder mehr Sonne bei 17 bis 23 Grad. In Brandenburg haben Spezialkräfte einen Iraker festgenommen. Der Generalbundesanwalt beschuldigt ihn, im Frühjahr des vergangenen Jahres einen Anschlag auf eine Kirche in Bremen geplant zu haben. Dazu soll er sich eine Schusswaffe besorgt haben. Einzelheiten von Michael Götschenberg.
0: Außerdem soll er nach Überzeugung der Ermittler versucht haben, eine terroristische Vereinigung zu gründen. Diese sollte offenbar nach seinen Vorstellungen dem sogenannten Islamischen Staat angegliedert werden. Wie der Generalbundesanwalt mitteilt, soll der 24-Jährige die Ideologie des IS teilen. Nach Informationen des ARD-Hauptstadtstudios stand kein Anschlag unmittelbar bevor. Offenbar wurden die Ermittler erst in diesem Jahr auf den Mann aufmerksam. Der Mann wird nun dem Haftrichter beim Bundesgerichtshof vorgeführt, der über die Untersuchungshaft zu entscheiden hat.
24: Nach dem Sieg der Opposition bei der Parlamentswahl in Schweden hat Ministerpräsident Kristersson seinen Rücktritt angekündigt. Das erklärte der konservative Politiker auf der Plattform X. Er bleibt aber vorläufig geschäftsführend im Amt. Sozialdemokraten, Linke, Grüne und die liberale Zentrumspartei errangen nach offiziellen Angaben 176 Sitze. Die bisherige Drei-Parteien-Koalition mit den Rechtspopulisten hat 3 Sitze weniger. Das endgültige Wahlergebnis soll erst am Wochenende feststehen. Meldungen aus Baden-Württemberg. Der neue Kader für die Spiele der Fußballnationalmannschaft steht fest. Der neue Bundestrainer Jürgen Klopp hat 44 Spieler nominiert, so viele wie noch nie. Sie sollen sich in den kommenden 4 Spielen abwechseln. Aus Baden-Württemberg sind 9 Kicker dabei. Welche, sagt Sportreporter Martin Thiel.
2: Sehr überraschend gleich 4 Profis vom aktuellen Tabellenführer SC Freiburg sowie 4 vom VfB Stuttgart und Bambase Conte von der TSG Hoffenheim. Dass Klopp den Kader für die Zukunft ausrichtet, zeigen die jungen Abwehrspieler aus Freiburg, Max Rosenfelder und Philipp Treu sowie Finn Jeltsch vom VfB Stuttgart. Nicht berücksichtigt wurden Torwart Oliver Baumann aus Hoffenheim. Jürgen Klopp hat sich mit Marc-André Ter Stegen für einen anderen erfahrenen Keeper entschieden und Stürmer Dennis Undaf vom VfB Stuttgart. Er ist laut Klopp noch nicht in Topform. Für beide ist eine Rückkehr ins DFB-Team aber nicht ausgeschlossen.
24: Der nominierte Max Rosenfelder vom SC Freiburg war überrascht vom Anruf des Bundestrainers. Mit der Berufung habe er nicht wirklich gerechnet, sagte der 23-Jährige dem SWR.
3: Umso schöner war es dann, als der Anruf dann gekommen ist. Also ich habe erst eine Nachricht bekommen nach dem Mittagsschlaf, als ich aufs Handy geschaut habe. Und dann der Anruf kam, dann als ich mit dem Hund draußen spazieren war, haben wir kurz gequatscht, aber war sehr, sehr angenehm. Ja, am Anfang konnte ich es nicht so wirklich glauben, ja, aber als er dann angerufen hat, war schon sehr besonders. Ich versuche einfach alles aufzusaugen, das zu genießen, ja, mit den Besten, sich irgendwo auch zu messen, sich zu zeigen natürlich. Ja, einfach genießen.
24: Deutschland spielt in der kommenden Woche gegen die Niederlande und Griechenland. Eine Woche später gegen Serbien und noch einmal gegen Griechenland. Die Mannschaftskader sollen nach den ersten beiden Spielen mindestens teilweise getauscht werden. Bundesverkehrsminister Bilger hat sich für eine Stärkung der Wasserstraßen ausgesprochen. Auf einer Konferenz in Heilbronn sagte er, die Kapazitäten auf Autobahnen und Schienen seien sehr begrenzt. Die Wasserstraße Neckar dagegen habe noch Möglichkeiten. Es brauche ein Bündnis von Unternehmen, Kommunen, Land und Bund, um die Wasserstraße als umweltfreundlichen Verkehrsträger zu stärken, so Bilger weiter. Er kündigte an, dass die Schleusenkammern am Neckar für Schiffe mit 110 Metern Länge ausgebaut werden sollen. Ursprünglich waren sogar 135 Meter Länge vorgesehen. 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
4: Unser Blick auf die Straßen im aktuellen Verkehrsservice von SWR 1 Baden-Württemberg. A5 Karlsruhe Richtung Frankfurt. Zwischen Kronau und Heidelberg-Schwetzingen gibt es eine Baustelle. 7 Kilometer stockender Verkehr bedeutet eine Verzögerung bis zu einer halben Stunde. Die A6 Mannheim Richtung Heilbronn ist in Höhe des Firnheimer Dreieck vorübergehend wegen eines defekten LKWs gesperrt. A8 München Richtung Stuttgart. Zwischen Esslingen und Stuttgart-Degerloch 8 Kilometer stockender Verkehr. Verzögerung bis zu 25 Minuten. A8 Karlsruhe Richtung Stuttgart. Zwischen Pforzheim-West und Pforzheim-Ost 4 Kilometer streckenweise stockender Verkehr und in der Gegenrichtung zwischen Heimsheim und Pforzheim-Ost 4 Kilometer stockend. Die B28 Reutlingen Richtung Tübingen ist zwischen dem Industriegebiet Reutlingen-West und Kusterdingen wegen eines Feuerwehreinsatzes gesperrt. Der Verkehr wird hier abgeleitet. B313 Plochingen Richtung Nürtingen zwischen A8, Wendlingen und Oberensingen Unfallaufnahme 2 Kilometer Stau. Und die A14 Bregenz Richtung Lindau ist zwischen Bregenz und dem Fennertunnel gesperrt. Vor dem Fennertunnel wird der Verkehr angehalten. Ein LKW hat die Höhenkontrolle ausgelöst. So, das war's für den Moment. Diese kompakten Infos rund um den Verkehr gibt's jederzeit auch auf swr1.de. Gute und sichere Fahrt euch. Das ist ein herrlicher Abend, den kann man ganz gut noch draußen verbringen. Es gibt immer noch Sonne, es gibt Temperaturen von 22 Grad zum Beispiel in Bietigheim-Bissingen. Im Pfullendorf ist es leicht bewölkt bei 18 Grad und in Wertheim bewölkt bei 22 Grad. Aber das ist doch noch wirklich sehr angenehm. In der Nacht wird es kühler, 14 bis 6 Grad. Und gegen morgen geht auch der erste Regen los, zumindest in Nordbaden. Der zieht dann weiter in die Mitte Baden-Württembergs. Am Nachmittag überall trocken, dann auch wieder sonnig bei 17 bis 23 Grad. Und das Wochenende, das wird ja, wie soll man sagen, spätsommerlich, frühherbstlich warm. Egal, es gibt Sonne, es gibt Wolken und es ist ja so um die 20 Grad rum und ein bisschen mehr noch warm.
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4: Ja, ganze Sätze helfen ja manchmal, ne? Stefanie Anhalt sagt Hallo.

0: 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Vorsicht heißt es auf der A67 Mannheim Richtung Darmstadt zwischen Funkstadt und dem Darmstädter Kreuz. Eine ungesicherte Unfallstelle auf der linken Spur und es sind Menschen auf der Fahrbahn. Da müsst ihr bitte ganz besonders gut aufpassen. Ja, ich muss sagen, wenn ich das Foto auf unserer Internetseite swr1.de angucke, da kriege ich Hunger. Ein Hänger voller roter, knackiger Äpfel, frisch vom Baum. Also da läuft mir das Wasser im Mund zusammen. Und nach der Zeit im Sommer, wenn es einfach mal keine Ernte frischen Äpfel aus Deutschland gibt, freue ich mich jetzt echt auf die neue Saison. Und wir haben ja auch die besten Äpfel ohne lange Lieferzeiten. Praktisch direkt vor der Haustür bei uns in Baden-Württemberg. Am Bodensee, nach dem alten Land bei Hamburg, das zweitgrößte Anbaugebiet Deutschlands. Dann die Rheinebene, das Neckartal und Hohenlohe nicht zu vergessen. Die vielen Streuobstwiesen überall im Land, auf denen Äpfel zum einfach so naschen oder für Most und Saft geerntet werden. Also wir haben es so gesehen wirklich gut. Und Johannes Geng, der ist Obstbauer in Staufen bei Freiburg und der setzt am liebsten auf alte Apfelsorten.
1: Bei der Zucht der neuen Apfelsorten hat man viele sekundäre Pflanzenstoffe rausgezüchtet, dass sie nicht so schnell braun werden beim Anschnitt, um sie süßer zu machen. Dabei ist aber ganz viel Geschmack und auch gesundheitlich Wertvolles weggefallen. Und deswegen, die alten Apfelsorten sind einfach leckerer und auch gesünder.
0: So, und die alten Apfelsorten, die haben ja auch so schöne Namen, ja? Minister von Hammerstein, Martini und natürlich Boskop. Und wenn ihr sagt, ihr seid allergisch gegen Äpfel, es gibt auch zwei neue Sorten extra für Allergiker. Findet ihr auch bei uns auf swr1.de. Da hat das dann mit den neuen Sorten dann doch wieder auch einen guten Grund und Hintergrund.
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0: Es ist 5:30.
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0: Und da hat den Überblick für uns Heike Lüttich.
2: Guten Tag. Am Freiburger Hauptbahnhof haben heute die Umbauarbeiten begonnen. Er soll modernisiert und vor allem barrierefrei werden. Laut Oberbürgermeister Horn werden insgesamt mehr als 36 Millionen Euro investiert.
3: Ja, das ist ein super Invest für alle, weil es geht um mehr Barrierefreiheit, um bessere, attraktivere Bahnsteige und einfach um Aufenthaltsqualität hier am Freiburger Bahnhof. Ich freue mich total. Das waren so lange Verhandlungen. Jetzt hoffen wir, dass wir es wirklich in diesen 2 Jahren Bauzeit schaffen. Das wäre ein echter Mehrwert für alle. Aber ich bin heute endlich froh. Ich würde sagen, die Verhandlungen haben sie so lange gezogen, die Hälfte meiner grauen Haare kommen nur von diesen Verhandlungen mit der Deutschen Bahn. Deswegen sage ich danke, dass es heute jetzt losgeht. Wow.
2: Wegen der Bauarbeiten fahren von morgen Abend bis Montag früh zwischen Freiburg und Mülheim keine Züge. Die 3 Autoländer Baden-Württemberg, Bayern und Niedersachsen haben den Bund und die EU zu raschem Handeln aufgefordert. In einem gemeinsamen Schreiben verlangen die 3 Ministerpräsidenten Özdemir, Söder und Lies unter anderem faire Handelsbedingungen mit China. Außerdem müssten die Energiekosten für die Wirtschaft gesenkt werden. Allein im vergangenen Jahr seien 52.000 Arbeitsplätze in der Autobranche verloren gegangen. Meldungen aus Deutschland. Ein 24-jähriger Iraker soll einen Anschlag auf eine Kirche in Deutschland geplant haben. Der mutmaßliche IS-Anhänger wurde heute in Brandenburg festgenommen. Für den Anschlag habe er bereits eine Kirche in Bremen ausgesucht, teilte die Bundesanwaltschaft mit. Dafür habe er sich auch bereits eine Waffe besorgt. Der Generalbundesanwalt wirft dem Mann außerdem vor, eine terroristische Vereinigung gegründet zu haben. Die Polizei warnt vor einer neuen Betrugsmasche im Messenger-Dienst WhatsApp. So würden Kriminelle Accounts hacken, sich als Verwandte ausgeben und einen Link oder einen QR-Code an ihre Opfer schicken, heißt es von der Kölner Polizei. Diese sollten weder angeklickt noch gescannt werden, weil so das eigene WhatsApp-Konto mit dem Smartphone des Täters verknüpft werde. Dadurch könnten die Kriminellen heimlich Nachrichten mitlesen, mit Freunden des Opfers chatten und diese um Überweisungen bitten. 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
0: 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Es tut mir leid, es ist ein bisschen was los. Wir starten auf der A5 Basel Richtung Karlsruhe zwischen Dreieckweiler am Rhein und Dreieckneuenburg. 4 Kilometer stockender Verkehr, Verzögerung bis zu 20 Minuten. A5 Karlsruhe Richtung Frankfurt zwischen Kronau und Heidelberg-Schwetzingen, Baustelle 7 Kilometer stockender Verkehr. Hier dauert es bis zu einer halben Stunde länger. A5 Frankfurt Richtung Karlsruhe zwischen Kreuz Heidelberg und Walldorf-Wiesloch, 6 Kilometer streckenweise stockender Verkehr. A67 Mannheim Richtung Darmstadt zwischen Gernsheim und Pfungstadt gab es einen Unfall, 5 Kilometer Stau. Dort dauert es bis zu einer Dreiviertelstunde länger. A7 Ulm Richtung Würzburg zwischen Aalen, Westhausen und Ellwangen gab es einen Unfall. Die rechte Spur ist blockiert, 3 Kilometer Stau hier. A8 München Richtung Karlsruhe zwischen Esslingen und Stuttgart-Möhringen, 5 Kilometer stockender Verkehr, 20 Minuten plus. A8 Karlsruhe Richtung Stuttgart zwischen Pforzheim-West und Pforzheim-Ost, 4 Kilometer streckenweise stockender Verkehr. Und in der Gegenrichtung zwischen Heimsheim und Pforzheim-Ost 4 Kilometer stockend. A81 Stuttgart Richtung Singen zwischen Kreuz Stuttgart und Böblingen-Hulb Baustelle und es steht ein defektes Fahrzeug auf der rechten Spur, deshalb 5 Kilometer stockender Verkehr. Die B28 Reutlingen Richtung Tübingen ist zwischen dem Industriegebiet Reutlingen-West und Kusterdingen wegen eines Feuerwehreinsatzes gesperrt. Und zu guter Letzt noch die A14 Bregenz Richtung Lindau. Die ist zwischen Bregenz und dem Fennertunnel gesperrt. Vor dem Fennertunnel wird der Verkehr angehalten. Ein LKW hat nämlich die Höhenkontrolle ausgelöst. So, das war's für den Moment. Kompakt bekommt ihr diese Infos jederzeit geliefert auf swr1.de. Gute und sichere Fahrt euch. Es sind ein paar Wolken im Land unterwegs, aber es ist noch ziemlich mild. Lörrach meldet 21 Grad, in Weinheim leicht bewölkt 23 Grad und Backnang ebenfalls leicht bewölkt bei 22 Grad. Die Sache mit den Wolken, die hält sich noch ein bisschen und morgen früh kommt in Nordbaden dann auch erster Regen raus, nachdem wir Tiefstwerte in der Nacht zwischen 14 und 6 Grad bekommen. Regen gibt es morgen im Laufe des Vormittags auch in der Mitte Baden-Württembergs. Dann verzieht der sich, es wird trocken, es wird sonnig und die Werte klettern nochmal auf 17 bis 23 Grad.
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0: Einen schönen guten Abend euch, Stefanie Anhalt hier mit den größten Hits aller Zeiten. Wir hören schon Green Day, wir dürfen uns auf Teddy Swims freuen und Bon Jovi sind auch noch mit dabei.

0: Jetzt schon einer der größten Hits aller Zeiten. Teddy Swims Bad Dreams in SWR 1 Baden-Württemberg im Sommer war bei den Jazz Open. Und wir haben ja heute schon gehört, die Jazz Open im kommenden Jahr versprechen Simply Red an einem Abend und Meute und Paro Stella werden auch da sein. Wir halten euch dann natürlich auf dem Laufenden, sobald wir mehr wissen. So, Mobilität auf dem Land, das ist ja so eine Sache. Ja, Busse fahren selten und wer kein Auto hat, der ist ziemlich aufgeschmissen. In Grützfeld im Main-Tauber-Kreis kann man die Mobilitätsfrage allerdings locker sehen. Dort gibt es den Bürgerbus. Schon seit 11 Jahren schreibt er Erfolgsgeschichte. Er ist einer der ersten im Land.
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0: Genau das. Erfolgsmodell Bürgerbus Grünsfeld. Am Lenkrad sitzen dort übrigens ausschließlich ehrenamtliche Fahrerinnen und Fahrer. Heute bestellen, morgen mitfahren. Das Angebot wird von Schülern und Azubis genauso genutzt wie von den, vor allem muss man sagen, älteren Menschen. Meine Kollegin Rosi Döhl, die ist für uns mal eingestiegen in den Bürgerbus.
3: Morgens um 7.15 Uhr am Bahnhof in Grünsfeld. In den weißen Kleinbus, weithin sichtbar mit großen Werbeaufklebern, steigen einige junge Männer. Am Steuer sitzt Gerd Volkheimer.
4: Guten Morgen, Sie wollen wohin?
3: Alle zur Arbeit, hoch ins Industriegebiet, das etwa 1,5 Kilometer entfernt liegt.
4: Alle angeschnallt?
3: Kurzes Nicken, los geht's. Jeden Werktag fährt der Bürgerbus diese Strecke morgens und nachmittags. Die jungen Fahrgäste freut's.
5: Das finde ich gut.
6: Sehr schön und billig auch.
3: 1 Euro kostet die Fahrt für Schüler und Azubis 50 Cent. Weit über 35.000 Menschen sind schon eingestiegen. Der Bus hat vor 11 Jahren schnell Fahrt aufgenommen, weil es immer genügend ehrenamtliche Fahrerinnen und Fahrer gab. Gerd Volkheimer war von Anfang an dabei.
7: Es macht Spaß. Ja, es gibt schon eine gewisse Zufriedenheit, dass man für die Allgemeinheit was gemacht hat.
3: Einen ganzen Tag im Monat lenkt er wie seine 20 Mitstreiter den 8-Sitzer, fährt Menschen von Haustür zu Haustür, bringt sie zum Arzt, zum Einkaufen oder auch mal auf einen Kaffee zu Bekannten. Der Bürgerbus bewegt alle, jung und alt. Doris Ritter, Vorsitzende des Vereins.
8: Gerade die älteren Herrschaften sind unwahrscheinlich glücklich, dass sie nicht immer in der Familie oder im Freundeskreis fragen müssen. Es gibt einfach sehr, sehr viel Unabhängigkeit, aber nicht nur den Senioren, auch die Kinder, die mit dem Zug ankommen nachmittags, dann nicht mehr in die Teilorte kommen, nimmt man genauso mit und die freuen sich dann auch.
3: Auch Klaus Spitznagel steigt regelmäßig ein und ist voll des Lobes.
9: Super, genau so ein Angebot ist ja das, was man braucht, damit man mobil ist, damit man von A nach B kommt. Da muss man den Leuten, die eigentlich da vorne sitzen, viel mehr danken. Das sind diejenigen, die ehrenamtlich fahren. Ohne diese vielen Engagement der Bürger wird das ja gar nicht möglich.
3: Große Unterstützung gibt es auch von der Stadt. Dort werden die Anfragen gesammelt, die Fahrpläne erstellt und die Kosten für Versicherung und Reparaturen übernommen. Vor einem Jahr hat der Verein einen neuen Kleinbus angeschafft, finanziert einzig und allein über Spenden. Der Bürgerbus in Grünsfeld ist längst auf der Erfolgsspur. Benachbarte Kommunen wie Tauber-Bischofsheim planen jetzt Ähnliches und der ehemalige Vorsitzende Dieter Scheidel hat ihnen geraten,
10: einfach mal anzufangen, es kommt so nach und nach.
3: Das gilt für Fahrgäste genauso wie für Fahrerinnen und Fahrer, die mit einem guten Gefühl am Lenkrad sitzen.
10: Man kann doch einmal im Monat einen Tag opfern.
8: Es ist manchmal nur ein glückliches Lächeln von einem Fahrgast, der Danke sagt. Man ist am Abend auch definitiv kaputt, aber es macht auch zufrieden.
11: Das war's.
12: Tschüss.
11: Tschüss. Viel Spaß noch.
0: So, Tür wieder zu. Tolle Idee, der Bürgerbus Grünsfeld. Weitere Geschichten findet ihr online auf swr1.de.
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SWR1 Baden-Württemberg, Donnerstagabend, es ist 6 Minuten vor 6 und ja, die Termine für die Hitparade, wenn wir unterwegs sind, die sind jetzt dann auch schon bekannt, beziehungsweise die Ortschaften, hat Uschi festgestellt mit Axel, sie grüßen aus Nagold und werden uns besuchen, schreibt sie im Fulling. Ich freue mich drauf, wenn ihr auch ein bisschen weitere Infos, bisschen Vorfreude zur Hitparade wollt, findet ihr auf swr1.de. Und es kam auch schon die Frage, ab wann darf man abstimmen? Ab 3. Oktober, ab dem Tag der Deutschen Einheit. Wenn die meisten in der Regel Zeit haben, dann könnt ihr euch intensiv mit der Musik auseinandersetzen, die ihr dann hören wollt ab 19. Oktober.

Donnerstagabend, ihr hört SWR 1 Baden-Württemberg mit den größten Hits aller Zeiten. Nach 18 Uhr bitte soulig mit Marvin Gaye und Sexual Healing. Außerdem Tanzmusik aus dem Tanzfilm Flashdance und Irene Cara. Und wir steigen ein in die kommende Stunde mit 1973 und James Blunt.

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8: Um 18 Uhr mit Heike Lüttich. Guten Abend. Der festgenommene mutmaßliche Islamist sitzt jetzt in Urhaft. Die Regierungschefs der Autoländer schreiben einen Brief an die EU. Und das Wetter bis zum Abend oft freundlich. Morgen anfangs örtlich Regen, später wieder mehr Sonne bei 17 bis 23 Grad. Der mutmaßliche IS-Anhänger, den Ermittler in Brandenburg festgenommen haben, sitzt jetzt in Untersuchungshaft. Die Bundesanwaltschaft wirft dem 24-jährigen Iraker unter anderem versuchte Gründung einer terroristischen Vereinigung und die Vorbereitung einer schweren staatsgefährdenden Gewalttat vor. ARD-Terrorismusexperte Michael Götschenberg.
9: Der Generalbundesanwalt beschuldigt ihn, im Frühjahr des vergangenen Jahres mit weiteren Personen einen Anschlag auf eine Kirche in Bremen geplant zu haben. Die Kirche soll er vor Ort ausgekundschaftet haben. Dafür soll der Mann sich eine Schusswaffe besorgt und eine weitere bisher noch unbekannte Person angeworben haben. Außerdem soll er nach Überzeugung der Ermittler versucht haben, eine terroristische Vereinigung zu gründen. Diese sollte offenbar nach seinen Vorstellungen dem sogenannten Islamischen Staat angegliedert werden. Nach Informationen des ARD-Hauptstadtstudios stand kein Anschlag unmittelbar bevor.
8: Nach der Übernahme des Fernsehsenders Sky streicht RTL Deutschland bis Ende 2027 rund 500 Stellen in den beiden Unternehmen. Als Gründe nennt RTL unter anderem die schwierige konjunkturelle Lage und die schwachen TV-Werbemärkte. Der Sender will sich künftig mehr auf Streaming konzentrieren. Meldungen aus Baden-Württemberg. Angesichts der Krise in der Automobilindustrie haben die Regierungschefs von Baden-Württemberg, Bayern und Niedersachsen rasches Handeln von Bund und EU gefordert. In einem gemeinsamen Schreiben verlangen sie unter anderem faire Handelsbedingungen mit China. Knut Bauer.
10: Die Auswirkungen der Transformation auf die Beschäftigung in der Automobilindustrie seien besorgniserregend. Allein im vergangenen Jahr seien rund 52.000 Jobs verloren gegangen, schreiben Cem Özdemir von den Grünen, Markus Söder, CSU und Olaf Lies, SPD. Die Ministerpräsidenten der drei Autoländer fordern von der EU, Antisubventionsuntersuchungen auf chinesische Hybridautos auszuweiten. Die Bundesregierung wird aufgefordert, die Energiekosten für die Wirtschaft bei Netzentgelten und Stromsteuer zu senken.
8: Der Bund hat dem Plan für die zweite Rheinbrücke zwischen Wörth und Karlsruhe zugestimmt. Dies sei ein wichtiger Schritt zum Neubau der B 293, so Bundesverkehrsminister Bilger. Nun müssten die Länder Rheinland-Pfalz und Baden-Württemberg zügig die Baurechtsverfahren einleiten. Der Germersheimer Landrat Brandl geht davon aus, dass der Bau innerhalb der kommenden 4 Jahre beginnen könnte. Die neue Rheinbrücke soll die B10 und die bestehende Rheinbrücke zwischen Wörth und Karlsruhe entlasten. Daran geplant wird seit fast 30 Jahren. Mehr Nachrichten auch auf swraktuell.de.
11: 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Wir starten auf der A5 Basel Richtung Karlsruhe zwischen Dreieck Weil am Rhein und Dreieck Neuenburg. Baustelle, 4 Kilometer Stau. Hier dauert es bis zu einer Viertelstunde länger. A67 Mannheim Richtung Darmstadt zwischen Gernsheim und Funkstadt. Unfall, 5 Kilometer Stau. Dort müsst ihr eine Dreiviertelstunde mehr einplanen. A7 Ulm Richtung Würzburg zwischen Aalen-Oberkochen und Ellwangen. Noch 5 Kilometer Stau. Da hatte es vorher einen Unfall gegeben. Die Unfallstelle ist geräumt, aber dauert halt, bis da alle durch sind. A8 Stuttgart Richtung Karlsruhe zwischen Heimsheim und Pforzheim-Ostbaustelle. 9 Kilometer stockender Verkehr, Viertelstunde plus. A8 Stuttgart Richtung München zwischen Kirch am Teck Ost und Mühlhausen. 6 Kilometer Stau, Verzögerung bis zu 40 Minuten. A81 Singen Richtung Stuttgart zwischen Sulz und Empfingen Baustelle. 3 Kilometer Stau. A81 Stuttgart Richtung Singen zwischen Kreuz Stuttgart und Böblingen-Sindelfingen. Defektes Fahrzeug auf der rechten Spur. 5 Kilometer Stau, Verzögerung hier bis zu 20 Minuten. Die B28 Reutlingen Richtung Tübingen ist zwischen dem Industriegebiet Reutlingen-West und Kusterdingen wegen eines Feuerwehreinsatzes gesperrt. B28 Reutlingen Richtung Bad Urach zwischen Dettingen-West-Neuhausen und Bad Urach Baustelle. 4 Kilometer Stau, hier dauert es bis zu 20 Minuten länger. Also gut, was los? Diese kompakten Infos kriegt ihr jederzeit auf swr1.de und wo es hingeht, für euch gute und sichere Fahrt. Das Wetter in Baden-Württemberg, das ist dann doch noch sehr mild, muss man sagen. Mosbach leicht bewölkt, 22 Grad. In Aalen leicht bewölkt, da sind es auch noch 20 Grad. Und in Rottweil leicht bewölkt bei 19 Grad. In der kommenden Nacht sieht es ein bisschen anders aus, 14 bis 6 Grad. Und gegen morgen geht das los mit ein bisschen Regen, zumindest in Nordbaden. Der Regen, der zieht dann so bis in die Mitte Baden-Württembergs. Am Nachmittag ist es dann wieder überall trocken. Und zum Abend ist es dann ähnlich wie jetzt. Dann setzt sich nämlich die Sonne nochmal durch bei 17 bis 23 Grad morgen tagsüber. Und auch das Wochenende wird sonnig. Es ist für Mitte September ziemlich warm.
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11: Schönen guten Abend wünscht Stefanie Anhalt.

0: 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Vorsicht heißt es auf der 5 Frankfurt Richtung Karlsruhe zwischen Hemsbach und Kreuzweinheim. Hier steht ein defektes Fahrzeug. Da also bitte ganz besonders gut aufpassen. Sie gehört, glaube ich, zu den markantesten Stimmen der deutschen Comedy-Szene. Nicole Jäger, preisgekrönte Comedian und Bestseller-Autorin. Und sie ist zurück mit ihrem neuen Bühnenprogramm Grand Dame. Und wenn ihr in oder in der Nähe von Weinheim im Rhein-Neckar-Kreis wohnt und wenn ihr Lust habt auf einen Abend voller Wucht, Witz und Wärme, anders kann man es, glaube ich, nicht beschreiben, dann habt ihr mit Nicole Jäger heute eine richtig gute Zeit. 20 Uhr geht's los, die Comedian Nicole Jäger mit ihrem neuen Programm Grand Dame in Weinheim in der Stadthalle. Es gibt da noch ein paar Karten an der Abendkasse.
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1: Ja, Brotrezepte. Rezepte für Brotaufstrich, herzhaftes Brot, aber auch süßes Brot. Sogar Brotlasagne gibt es. Also alles dabei in diesem Jahr. Es ist unglaublich, wie vielfältig man mit Brot umgehen kann. Ja, das ist wirklich mega. Und um Süße kümmern wir uns jetzt. Dafür ist Konditorin Maria Serhitschuk neu in unserem SWR1-Fendeteam. Seit ihrem 17. Lebensjahr lebt die gebürtige Ukrainerin bei uns. Und hier ihr Rezept für selbstgebackenes Toastbrot.
2: Also das Toastbrot ist sehr besonders. Ich habe es zum ersten Mal für euch in einem Kuchenkastenform ausprobiert. Das hat man eigentlich überall immer zu Hause. In das Toastbrot klassisch und auch super besonders. Das Toastbrot wird durch das Kochstück, das Mehl, das Wasser kurz abkochen und abkühlen lassen. Das verkleistert sozusagen das Mehl, die Stärke und speichert später die Feuchtigkeit, so dass das dann länger frisch bleibt und viel weicher ist, als wenn man ursprünglich nur klassisch alles in One Pot einrührt. Was macht das besonders? Ich würde sagen, das richtige Mehl, also das starke Mehl. Es ist meistens 405er oder 505er. Dann würde ich immer empfehlen, solche Teige über Nacht im Kühlschrank gehen zu lassen. Dadurch entwickelt sich mehr, entfaltet sich mehr das Aroma. Aber man könnte natürlich auch 3 Stunden einfach auf dem Tisch gehen lassen und backen. Das würde natürlich auch funktionieren.
1: Oh, ich bin nicht immer so ungeduldig, ne? Aber es macht wohl offensichtlich Sinn. Das klingt ja auch ziemlich lecker. Die Bilder gibt es natürlich auch online zu finden auf swr1.de. Und da müsst ihr euch eigentlich nur noch entscheiden, welches Rezept ihr zuerst nachkochen oder backen wollt, vor allen Dingen.
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0: Musik aus Island von Of Monsters and Men, Little Talks. Es ist mittlerweile 6:30.
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0: Und da hat ein Überblick für uns Heike Lüttich.
2: Guten Abend. Die CDU-Landtagsfraktion hält das bisherige Konzept zur Sanierung der Stuttgarter Oper für nicht tragfähig. In einem Positionspapier, das dem SWR vorliegt, stellt sie vor allem den Interimsbau als Ausweichspielstätte in Frage. Auch Ministerpräsident Özdemir will die Sanierungspläne wegen der hohen Kosten prüfen lassen. Frage an Ruben Moratz: Wie viel kostet die Sanierung der Stuttgarter Oper denn nun eigentlich?
3: Tatsächlich gibt es aktuell nur für 2 der 3 Teilprojekte Kostenvoranschläge. Die Interimsspielstätte, in die Ballett und Oper übergangsweise ziehen sollen, soll rund 289 Millionen Euro kosten. Der Werkstattneubau wird mit 127 Millionen Euro beziffert. Für das 3. Teilprojekt, die eigentliche Sanierung des Opernhauses, könne das Wissenschaftsministerium noch keine Schätzung abgeben. Der Grund? Aktuell läuft noch der Architektenwettbewerb. Schätzungen reichen von 650 Millionen bis zu mehr als 1 Milliarde Euro.
2: Die 3 Autoländer Baden-Württemberg, Bayern und Niedersachsen haben den Bund und die EU zu raschem Handeln aufgefordert. In einem gemeinsamen Schreiben verlangen die 3 Ministerpräsidenten Özdemir, Söder und Lies unter anderem faire Handelsbedingungen mit China. Außerdem müssten die Energiekosten für die Wirtschaft gesenkt werden. Allein im vergangenen Jahr seien 52.000 Arbeitsplätze in der Autobranche verloren gegangen. Meldungen aus Deutschland und der Welt. Das Europäische Parlament wirft der spanischen Regierung vor, die EU-Außengrenzen nicht ausreichend zu schützen. Hintergrund ist vor allem der Andrang von rund 80.000 Menschen aus Marokko in die spanische Exklave Ceuta. Viele sind noch vor Ort. In einer Erklärung aus Straßburg heißt es, die spanische Regierung habe die Warnungen lokaler Behörden und Nachrichtendienste nicht beachtet. Der mutmaßliche Islamist, den Ermittler in Brandenburg festgenommen haben, sitzt nun in Untersuchungshaft. Die Bundesanwaltschaft wirft dem 24-jährigen Iraker unter anderem die versuchte Gründung einer terroristischen Vereinigung und die Vorbereitung einer schweren staatsgefährdenden Gewalttat vor. 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
0: SB1 Baden-Württemberg, aktueller Verkehrsservice, im leider ein bisschen was los. Vorsicht heißt es erstmal auf der A5 Frankfurt Richtung Karlsruhe zwischen Hemsbach und Kreuzweinheim. Hier steht ein defektes Fahrzeug und es liegen Holzteile auf der rechten Spur. Kommen wir zu den Staus. A5 Basel Richtung Karlsruhe zwischen Efringenkirchen und Dreieck-Neuenburg, Baustelle 3 Kilometer Stau. A8 München Richtung Stuttgart zwischen Stuttgart-Pliningen und Stuttgart-Degerloch. Hier steht ein defektes Fahrzeug, 5 Kilometer Stau, Viertelstunde plus. A8 Stuttgart Richtung Karlsruhe zwischen Heimsheim und Pforzheim-Ostbaustelle, 7 Kilometer stockender Verkehr, auch hier dauert es eine Viertelstunde länger. A8 Stuttgart Richtung München zwischen Eichelberg und Hohenstadt, 8 Kilometer Stau, Verzögerung bis zu 25 Minuten. A81 Singen Richtung Stuttgart zwischen Sulz und Empfingen, Baustelle, 3 Kilometer Stau, Viertelstunde mehr einplanen bitte. A81 Stuttgart Richtung Heilbronn zwischen Stuttgart-Feuerbach und Ludwigsburg-Nord gab es einen Unfall auf der rechten Spur, 6 Kilometer stockender Verkehr, Verzögerung bis zu einer Viertelstunde. A81 Heilbronn Richtung Würzburg zwischen Kreuz-Weinsberg und Neuenstadt. Hier Brückenarbeiten, deshalb jetzt 2 Kilometer Stau. Nochmal A81 Stuttgart Richtung Singen zwischen Kreuz-Stuttgart und Böblingen-Sindelfingen. Defektes Fahrzeug auf der rechten Spur, 5 Kilometer Stau, Verzögerung bis zu 20 Minuten. Und dann noch die B28 Reutlingen Richtung Tübingen. Die ist zwischen dem Industriegebiet Reutlingen-West und Kusterdingen wegen eines Feuerwehreinsatzes gesperrt. So, das war leider jede Menge. 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Gute und sichere Fahrt vor allen Dingen. Ein eher milder Sommerabend. Backnang meldet leicht bewölkt 22 Grad. Baden-Baden leicht bewölkt ebenfalls 22. In Furtwangen bewölkt bei 16 Grad. Kommende Nacht sinken die Werte auf 14 bis 6 Grad. In Nordbaden geht's dann am Morgen auch los mit ein bisschen Regen. Der verbreitet sich dann noch weiter, zumindest bis in die Mitte Baden-Württembergs. Dann wird's aber trocken, die Sonne setzt sich durch und auch morgen wird's nochmal mild mit 17 bis 23 Grad.
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0: Einen schönen guten Abend wünscht Stefanie Anhalt. Und gleich gucken wir natürlich im Sportüberblick auf die Nominierung des DFB-Kader von Jürgen Klopp.

0: Gabby Barrett, The Good Ones. Ich finde, schon bei dem Namen denkt man, das ist Country. Wer den Musikclub Country gestern Abend verpasst hat, kann den natürlich jederzeit nachhören in der ARD Sounds App. Aber jetzt, wie versprochen, zum Sport.
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0: Thomas Bareis ist im Studio. Das war ja dann doch die ein oder andere Überraschung heute, zumindest als Fußball-Bundestrainer Jürgen Klopp. Ich muss mich immer noch dran gewöhnen, das zu sagen. Fußball-Bundestrainer Jürgen Klopp startet mit einem sogenannten Doppelkader in seine ersten Länderspiele. Ja, Überraschung.
2: Ja. Insgesamt hat er für diese 4 Spiele in der Nations League stramme 44 Spieler nominiert, also inklusive 16 Neulinge. Sind quasi 2 Kader. Nicht ganz unwichtig in solchen Geschichten. Prominente Kritiker, wie zum Beispiel ein Lothar Matthäus, finden diese Nominierung super, besser.

0: ausrichtet, zeigen die jungen Abwehrspieler aus Freiburg, Max Rosenfelder und Philipp Treu sowie Finn Jeltsch vom VfB Stuttgart. Nicht berücksichtigt wurden Torwart Oliver Baumann aus Hoffenheim. Jürgen Klopp hat sich mit Marc-André Ter Stegen für einen anderen erfahrenen Keeper entschieden und Stürmer Dennis Undaff vom VfB Stuttgart, er ist laut Klopp noch nicht in Topform. Für beide ist eine Rückkehr ins DFB-Team aber nicht ausgeschlossen.
1: Ja, Stichwort Undaff auf der Spieltagspressekonferenz heute vor der Bundesliga-Partie gegen Borussia Dortmund. Da wurde der VfB-Coach Sebastian Hoeneß natürlich auch zur Nichtnominierung von Dennis Undaff gefragt.
2: Dass er seine Wehwehchen hat, das habe ich ja selber schon angesprochen. Thema mit seiner Achillessehne. Ansonsten, dass er natürlich besser spielen kann, das wird er sicher sich selber auch wissen, das weiß ich ja auch. Aber das ist für mich nur eine Frage der Zeit. Und das wird jetzt genau die Reaktion sein, die wir auch, ich sage ganz bewusst, wir als Tandem-Spieler-Trainer da auch geben wollen.
1: Ja, schauen wir noch auf den Sportclub Freiburgs Defensivspezialist Philipp Treu. Der brennt richtig darauf zu zeigen, was er kann.
3: Ich will schon zeigen, wer der Philipp Treu auch ist, der aus Freiburg kommt und den Fans auch Freude bereiten. Mit meiner Intensität, mit meiner Spielweise, da will ich schon zeigen, dass ich jemand bin, der nie aufhört, immer Gas gibt.
1: Ja, da sind wir doch gespannt. Mehr Infos, mehr Namen zu dieser Kadernominierung online bei SWR.de Sport.
4: Thomas, schauen wir noch auf den internationalen Vereinsfußball. Da startet gleich um 18.45 Uhr die TSG Hoffenheim in die Europa League.
1: Das ist das erste von 8 Spielen der Vorrunde. Das Team von Trainer Christian Ilzer muss beim griechischen Vertreter UFI Kreta aus Heraklion ran, die größte Stadt auf Kreta, und geht als klarer Favorit in die Partie. Kreta, ja, da denke ich sofort natürlich an Urlaub, vielleicht geht es unseren Hörern auch so, aber nicht so Christian Ilzer.
5: Man meint auch, wenn man hier reinfliegt und die schönen Clubs sieht, hat diese Insel durchaus großes Potenzial für ein schönes Urlaubsziel. Für uns bedeutet es aber, dass der erste Arbeitsplatz in Europa ist. Wir haben viel Respekt vor unserem Gegner, wir haben aber genauso großes Vertrauen in unsere Stärken und die wollen wir auf den Platz bringen.
1: Ja, um mit so einem wichtigen Erfolgserlebnis in die Ligaphase der Europa League zu starten.
4: Vielen Dank für diese Infos, Thomas Barreis aus dem SWR 1 Sport. Und ihr könnt das natürlich in der Vollreportage, in der Audio-Vollreportage hören bei uns auf swr1.de.
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Wunderbare Band, ich kann es immer nur wiederholen. U2, Where the Streets Have No Name, einer der größten Hits aller Zeiten. Wir müssen noch mal kurz auf die Straße gucken. Vorsicht auf der A3 Würzburg Richtung Frankfurt zwischen Würzburg-Heidingsfeld und Würzburg-Kist. Hier liegen Fahrzeugteile auf der linken und der mittleren Spur. Da bitte schön aufpassen.

0: SWR1 Baden-Württemberg hier nach den Nachrichten mit ABC und Poison Arrow. Außerdem wartet die wunderbare Alanis Morissette mit einem der größten Hits aller Zeiten auf uns. Bitte sehr und Dankeschön an die Bengals, die den Manic Monday besingen.
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9: Um 19 Uhr mit Heike Lüttich. Guten Abend. Nach einem versuchten Brandanschlag auf die Synagoge in Wuppertal ist ein Mann festgenommen. Baden-Württemberg gibt weiter Wohnzuschüsse für bestimmte Azubis. Und das Wetter bis zum Abend oft freundlich, morgen anfangs örtlich Regen, später wieder mehr Sonne bei 17 bis 23 Grad. Nach einem Brand an der Synagoge in Wuppertal hat die Polizei einen Verdächtigen festgenommen. Der Afghane soll das Feuer an einem Nebeneingang des Gebäudes gelegt haben. Die Flammen seien von Angehörigen der Synagoge schnell gelöscht worden, sagte ein Polizeisprecher. Es gebe keine Verletzten. Der Staatsschutz ermittelt. Nach zwei neuen Malariafällen in Frankfurt ist jetzt einer der Infizierten gestorben. Das hat die Stadt bestätigt. Bereits Ende August war ein Flughafenmitarbeiter nach einer Malaria-Infektion gestorben. Der Flughafenbetreiber Fraport geht davon aus, dass die Krankheit wahrscheinlich von einer Anopheles-Mücke übertragen wurde, die in einem Flugzeug nach Frankfurt gekommen ist. Nina Michalk berichtet.
10: Die betroffene Person ist an der gefährlichsten Form der Malaria tropica verstorben. Beide Infizierten hatten sich mit dem Malaria-Erreger Plasmodium falciparum infiziert, obwohl sie vorher kein Malaria-Gebiet bereist oder am Flughafen gearbeitet hatten. Der Stadtteil Schwanheim liegt allerdings in direkter Nähe zum Flughafen. Das Gesundheitsamt bittet Bürger und Ärzte weiterhin, bei Malaria-Symptomen wachsam zu sein und einen Schnelltest durchzuführen.
9: Der in Brandenburg festgenommene mutmaßliche Islamist sitzt jetzt in Untersuchungshaft. Die Bundesanwaltschaft wirft dem 24-jährigen Iraker unter anderem die Vorbereitung einer schweren staatsgefährdenden Straftat vor. Meldungen aus Baden-Württemberg. Das Kultusministerium rudert bei seinen Sparplänen für den Wohnzuschuss von Auszubildenden zurück. Die Wohnförderung während der Berufsschulzeit soll es auch künftig für viele Azubis geben. Aus der Redaktion Landespolitik, Katharina Fuß.
11: Eine neue Verwaltungsvorschrift soll laut Kultusministerium einfacher regeln, wer Anspruch auf den Zuschuss hat. Entscheidend ist, ob die Fahrt zur Berufsschule länger als 2 Stunden dauert und der mehrtägige Blockunterricht für die Ausbildung nötig ist. Diese Regelung soll bereits für das laufende Schuljahr gelten. Ursprünglich hatte das Kultusministerium nur noch bestimmte Berufe für die Wohnzuschüsse vorgesehen. Dafür gab es Kritik von Handwerk BW und dem Hotel- und Gaststättenverband in Baden-Württemberg. Mit der Regelung jetzt zeigen sich die Dachverbände zufrieden, fordern aber eine dauerhaft verlässliche Finanzierung der Wohnzuschüsse.
9: Am Freiburger Hauptbahnhof haben heute die Umbauarbeiten begonnen. Der Hauptbahnhof soll modernisiert und vor allem barrierefrei werden. Unter anderem wird es 5 neue Aufzüge zu den Gleisen geben. Die Kosten liegen bei knapp 23 Millionen Euro. Die teilen sich die Bahn, das Land Baden-Württemberg, die Stadt Freiburg und die Landkreise. Mehr Nachrichten auch auf swraktuell.de.
0: SW1 Baden-Württemberg. Aktueller Verkehrsservice erstmal mit Gefahrenstellen. Vorsicht auf der A6 Heilbronn Richtung Mannheim zwischen Sinsheim und Wiesloch-Rauenberg. Hier liegen Metallteile auf dem rechten und dem mittleren Fahrstreifen. Vorsicht auch auf der A3 Würzburg Richtung Frankfurt zwischen Würzburg-Heidingsfeld und Würzburg-Kist. Hier liegen Fahrzeugteile auf der linken und der mittleren Spur. Kommen wir zu den Staus. A5 Basel Richtung Karlsruhe zwischen Efringen-Kirchen und Dreieck-Neuenburg Baustelle 2 Kilometer Stau. A8 Stuttgart Richtung Karlsruhe zwischen Heimsheim und Pforzheim Ostbaustelle 7 Kilometer stockender Verkehr, Verzögerung bis zu einer Viertelstunde. A8 Stuttgart Richtung München zwischen Eichelberg und Hohenstadt 6 Kilometer Stau auf mehreren Abschnitten, eine knappe halbe Stunde plus. A81 Singen Richtung Stuttgart zwischen Sulz und Empfingen Baustelle 4 Kilometer Stau. A81 Stuttgart Richtung Heilbronn zwischen Stuttgart-Feuerbach und Ludwigsburg-Nord. Ein Unfall auf der rechten Spur, 6 Kilometer Stau, Verzögerung bis zu 20 Minuten. Die B19 Aalen-Schwäbisch Hall ist zwischen Untergröningen und Laufen nach einem Unfall in beiden Richtungen gesperrt. Die B28 Reutlingen Richtung Tübingen ist zwischen dem Industriegebiet Reutlingen-West und Kusterdingen wegen eines Feuerwehreinsatzes gesperrt. Die B35 Bretten-Illingen ist zwischen dem Abzweig nach Schmier und Mühlacker-Linzingen nach einem Unfall in beiden Richtungen gesperrt und jetzt noch ganz aktuell reingekommen. Vorsicht auf der A6 Heilbronn Richtung Mannheim im Firnheimer Dreieck auf der Überleitung zur A67 Richtung Darmstadt. Hier liegen mehrere Steine auf der Fahrbahn. So, das war's. Kompakt bekommt ihr diese Infos jederzeit auf swr1.de. Gute und sichere Fahrt. Die SWR1 Wetterstation aus Schramberg meldet leichte Bewölkung bei 18 Grad, Friedrichshafen bewölkt 19 und Wertheim leicht bewölkt und 21 Grad. Im Laufe der Nacht werden die Wolken dichter, im Süden bleibt es allerdings so klar, dass man Sterne gucken kann. Gegen morgen kommt der erste Regen, zumindest in Nordbaden. Die Tiefstwerte in der kommenden Nacht, die liegen zwischen 14 und 6 Grad. Schauen wir nochmal auf den Regen, der kann morgen im Norden und dann auch in der Mitte Baden-Württembergs sich noch ein bisschen aufhalten, dann wird es trockener, es gibt Sonne und die Temperaturen klettern auf 17 bis 23 Grad. Ganz ähnlich wird es am Wochenende, nämlich ziemlich freundlich mit Sonne, ein paar dichteren Wolken, aber für Mitte September ganz schön warm.
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0: Schönen guten Abend wünscht Stefanie Anhalt.

0: 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Wir bekommen weniger Kinder in Baden-Württemberg. Im letzten Jahr wurden fast 20.000 Kinder weniger geboren als noch vor 5 Jahren. Ja, und warum ist das so? Diese Frage gebe ich direkt mal weiter an den Kollegen von Zur Sache Baden-Württemberg. Florian Weber, ihr beschäftigt euch heute Abend mit dieser Tatsache. Könnte es denn eine Erklärung sein, dass sich die Ansprüche ans eigene Familienleben, sagen wir mal, im Laufe der Jahrzehnte ein bisschen verändert hat?
1: Das hast du sehr schön vorsichtig formuliert, aber ja, ich denke schon, und das wenn wir auch besprechen, natürlich haben sich in den letzten Jahrzehnten Ansprüche verändert. Heute wollen oder müssen beide Eltern arbeiten oder vielleicht auch Karriere machen. Aber es gibt eben viele Stolpersteine für junge Eltern. Kita-Plätze sind kaum zu kriegen und für viele sind sie einfach viel, viel zu teuer. Heute Abend in der Sendung kommt auch eine junge Mutter mit 2 Kindern zu Wort, die anderen Eltern davon abrät, mehrere Kinder zu bekommen, wenn man nicht gerade reich ist.
2: Wenn unsere Tochter nicht schon auf der Welt wäre, dann würde ich sagen, okay, ein Kind reicht. Gerade als Mutter, wenn man auch sieht, dass es wirtschaftlich schwieriger wird, fragt man sich ja auch oft, okay, ist das, was ich geben kann, noch genug? Weil ja auch viel der Ruf nach mehr Arbeiten kommt. Reicht es noch? Kann ich meinen Job verlieren? Das ist natürlich auch einfach reale Sorgen, die Familien auch gerade in Baden-Württemberg haben.
0: Das klingt jetzt nicht gerade mutmachend. Wie kommen wir am Ende raus aus dem Dilemma? Kann die Politik helfen, dass wieder, sag ich mal, eine neue Lust auf Familie entstehen kann? Mehr Geld für Familien? Kann das helfen?
1: Ja, der Familienforscher Martin Bujard, der sitzt heute Abend bei Zur Sache mit am Tisch und der hat zu dieser Frage Studien gemacht und kommt zu dem Ergebnis. Familienpolitik, gute Rahmenbedingungen haben einen Einfluss auf die Geburtenrate. Wir können das in Frankreich beobachten, wo es selbstverständlich und möglich ist, dass beide Elternteile arbeiten gehen oder Karriere machen. Er schaut auch zu den Ungarn, die erfolgreich mit Geburtenprämien waren. Bei uns in Deutschland hatten wir es mal geschafft, durch den Gesetzanspruch auf Kinderbetreuung und Elterngeld eine Zeit lang zumindest die Geburtenrate ein bisschen anzuheben. Ein kleiner Erfolg, für den jetzt wieder politisch nachgelegt werden müsste, sagt Familienforscher Bujard.
0: So, und wenn wir jetzt mal nicht nach dem Staat rufen, der alles richten soll, was können wir alle, was kann die Gesellschaft tun, damit wir wieder kinderfreundlicher werden im Land?
1: Ja, Kinder müssen wir dann am Ende schon alle selber kriegen, aber das Umfeld muss eben stimmen. Beispiel für ein familienfreundliches Umfeld haben wir heute Abend bei uns in der Sendung. Das Unternehmen HPE, also Hewlett Packard Enterprise in Böblingen, hat 2019 einen Elternurlaub eingeführt. Das heißt, 6 Monate Babyauszeit bei vollem Gehalt. Und nicht nur die Mamas, sondern eben auch die vielen Papas bei HPE. Das sind immerhin 70% der Belegschaft. Die genießen diese intensive Kinderzeit und was noch alles getan werden kann und was mit uns als Gesellschaft passiert, wenn wir da nicht die Kurve kriegen. Dazu setzen wir uns heute Abend auch mit Christina Stumpf, der stellvertretenden Generalsekretärin der Bundes-CDU, an einen Tisch von Zur Sache Baden-Württemberg. Heute Abend um 21 Uhr.
0: Danke, Florian Weber. Ihr habt es gehört, nicht wie so um 20.15 Uhr, sondern um 21 Uhr. Warum wir weniger Kinder bekommen in Baden-Württemberg. 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

0: Da geht was bei den Imagine Dragons, Believer, und es ist 7:30.
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0: Und da hat den Überblick für uns Heike Lüttich.
2: Guten Abend. Der neue Fußball-Bundestrainer Jürgen Klopp hat heute die Auswahl für seinen ersten DFB-Kader vorgestellt. Unter den 44 Spielern sind 9 aus Baden-Württemberg, 4 vom VfB Stuttgart, einer aus Hoffenheim und ebenfalls 4 vom SC Freiburg. Für den ist das eine besondere Auszeichnung. SWR-Reporter David Zastrow, wie haben die Freiburger denn diese Nachricht aufgenommen?
3: Ja, die Freude ist riesig hier im Breisgau. Bei Yannick Engelhardt war es sogar so, dass seine Mutter gedacht habe, er wolle sie veräppeln. Und für Max Rosenfelder zum Beispiel war es völlig überraschend, weil er ja die beiden letzten Bundesligaspiele nur auf der Bank saß. Für den ganzen Verein hier ist das natürlich eine Bestätigung für die nachhaltige Arbeit der letzten Jahrzehnte. Auch SC-Trainer Julian Schuster freute sich heute riesig über die Nominierung. Da würden Kindheitsträume in Erfüllung gehen.
2: In Ulm haben Polizisten bei einer Kontrolle einen Lkw-Fahrer aus dem Verkehr gezogen, der massiv gegen die Lenk- und Ruhezeiten verstoßen hat. Den Angaben zufolge saß er bis zu 30 Stunden am Steuer, ohne Pause. Innerhalb der vergangenen 57 Tage soll er 26 Mal gegen die Vorgaben verstoßen haben. Der 23-Jährige musste eine Sicherheitsleistung in Höhe von 2.500 Euro bezahlen. Seine Firma muss mit einer Anzeige rechnen. Meldungen aus Deutschland. Nach einem Brandanschlag auf die Synagoge in Wuppertal hat die Polizei einen Verdächtigen festgenommen. Der Afghane soll das Feuer an einem Nebeneingang des Gebäudes gelegt haben. Die Flammen seien von Angehörigen der Synagoge schnell gelöscht worden, sagte ein Polizeisprecher. Es gebe keine Verletzten. Der Staatsschutz ermittelt. Die Baumarktkette Obi hat kein alleiniges Recht auf die Farbe Orange in ihren Logos. Das hat der Bundesgerichtshof entschieden. Obi hatte für die Farbe einen Markenschutz eingetragen. Die Konkurrenten Hornbach und Globus, die ebenfalls Orange als Logofarbe verwendeten, beantragten die Löschung und hatten nun im Revisionsverfahren Erfolg. Mehr Nachrichten auch auf swraktuell.de.
0: SW1 Baden-Württemberg, aktueller Verkehrsservice im Land. Mal wieder geht's auf der A5 los, Karlsruhe Richtung Frankfurt. Zwischen Karlsruhe Mitte und Karlsruhe Nord ein Unfall auf dem linken und dem mittleren Fahrstreifen. Hier 2 Kilometer Stau. A8 Stuttgart Richtung Karlsruhe, zwischen Heimsheim und Pforzheim Ostbaustelle 6 Kilometer stockender Verkehr, Verzögerung bis zu einer Viertelstunde. A81 Singen Richtung Stuttgart, zwischen Sulz und Empfingen Baustelle 2 Kilometer Stau. Die B19 Aalen-Schwäbisch Hall ist zwischen Untergröningen und Laufen nach einem Unfall in beiden Richtungen gesperrt. Und dann noch die B28 Reutlingen Richtung Tübingen. Die ist zwischen dem Industriegebiet Reutlingen West und Kusterdingen wegen eines Feuerwehreinsatzes gesperrt. So, das war's aber für den Moment. Kompakt zum Nachlesen auch immer auf swr1.de. Kommt gut an! Wir schauen aufs Wetter und in der kommenden Nacht kriegen wir Werte, die liegen dann zwischen 14 und 6 Grad, aber so weit sind wir noch nicht. In Freiburg bedeckter Himmel 21 Grad, Stuttgart leicht bewölkt 19 und in Niederstetten ebenfalls leicht bewölkt bei 18 Grad. In den frühen Morgenstunden kann es anfangen zu regnen, zumindest in Nordbaden. Der Regen breitet sich aus Richtung Mitte Baden-Württembergs, dann aber viel Sonne und es wird nochmal sehr mild mit 17 bis 23 Grad. Ganz ähnlich kommt das Wochenende daher.
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0: Stefanie Anhalt hier und nach Phil Collins und Alex Warren werden wir auf jeden Fall unser Quiz von heute Morgen nochmal nachspielen. Geh weg, geh checkt.

0: Der Song ist für mich absolut Sommerurlaub. Fever Dream, Alex Warren, lief im schwedischen Radio rauf und runter. Es ist 20 vor 8, Zeit für unser Quiz, denn die meisten vermutlich eher nicht geweckt werden müssen, sondern eher so ein bisschen müde vom Tag sind. Aber das Spiel heißt nun mal so, wie es heißt.
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0: Also nochmal kurz wach werden. Der Kandidat heute Morgen war Alexander Kurz aus Bitz im Zollernalbkreis. Alex, denn?
3: Ja, Alexander, ich meistens bloß so, wenn ich halt irgendwo was hab stehen lassen, liegen lassen, dann wird der Ton etwas strenger und in dem Augenblick heißt es halt dann Alexander, ne?
0: Verstehe ich gut. Bei mir war das immer dieses eher spitze Stefanie. Also Alex, er hört morgens immer zusammen mit seinen Kollegen das Quiz. Heute war er selbst Akteur, angemeldet von einem seiner Kollegen. Das hat sicher den Druck so ein bisschen erhöht, aber der zweifache Familienvater und engagierte Narrenzünftler, der war bereit für die Fragen von Doro und Matthias.
4: Alles klar. Wer sich auf etwas Unbestimmtes einlässt, kauft sprichwörtlich die Katze
3: im Sack.
4: Vor genau 60 Jahren kam Raumpatrouille ins Fernsehen, die erste deutsche Science-Fiction-Serie. Wie hieß das Raumschiff?
3: Weiter.
4: Mit Orion. Mit welchen Tieren beschäftigt sich ein Imker?
3: Mit Bienen.
4: Wofür steht am Ende einer Mail die Abkürzung MFG?
3: Mit freundlichen Grüßen.
4: Welches der vier Länder des Vereinigten Königreichs ist das größte?
3: England.
4: Mit wem hat Mick Jagger die meisten Hits gemeinsam geschrieben?
3: Mit den Rolling Stones.
4: Keith Richards. Wie viel Käse ist in einem traditionellen Fleischkäse?
3: Keiner.
4: Ist eine Klosterfrau ein Schmetterling oder ein Vogel?
3: Ein Schmetterling.
4: Welche Linie trennt die Nord- von der Südhalbkugel der Erde?
3: Der Äquator.
4: In welcher amerikanischen Stadt ist der weltbekannte Walk of Fame?
3: New York.
4: Los Angeles. Heißt die Wagner-Oper Ring der Nibelungen oder Ring des Nibelungen?
3: Ring der Nibelungen.
4: Des.
5: Aber das ist alles kein Problem. Wir bleiben bei allen.

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Vorsicht auf der A5 Karlsruhe Richtung Basel zwischen Karlsruhe Süd und Rastatt Nord. Hier steht ein unbeleuchtetes Fahrzeug. Da müsst ihr bitte gut aufpassen und Vorsicht auch auf der A8 München Richtung Stuttgart zwischen Leipheim und Kreuz Ulm-Elchingen. Hier liegen Reifenteile und hier steht ein defekter LKW. Also auch da bitte schön aufpassen. So, man merkt es jetzt schon deutlich, ne, dass es abends eher dunkel wird. In Wertheim, ganz oben im Norden von Baden-Württemberg, ist die Sonne um 19.31 Uhr untergegangen. 3 Minuten später war sie in Bretten im Kraichgau weg und in Grenzach-Wühlen. Das ist die südlichste Gemeinde bei uns im Land, ist die Sonne um 19.38 Uhr verschwunden. Die Tage werden kürzer, die Abende kühler. Und damit muss man sagen, wird ja auch vieles wieder so ein bisschen kuscheliger und gemütlicher zu Hause. Ne? So Tee, Decke, einrollen, einem schönen Film, zum Beispiel der 5. Staffel von Babylon Berlin. Da hat man auch länger was von. Also so ganz nebenbei noch ein Tipp in der ARD-Mediathek. Könnt ihr euch das alles angucken.

0: Das war SWR 1 Baden-Württemberg am Donnerstag mit Stefanie Anhalt. Und mit den größten Hits aller Zeiten geht es hier natürlich bei uns weiter nach 20 Uhr. Aber die kommen alle aus der wunderbaren Rockschublade. Iron Maiden lassen die Gitarren glühen mit The Trooper. Außerdem mit dabei die Simple Minds mit Beginner Boys. Und den Start in den ARD Musikclub Rock macht Iggy Pop mit Real Wild Child. Serviert bis Mitternacht von Annette Loris. Habt Spaß.
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2: Um 20 Uhr mit Ramin Movasakyan. Nach einem Brandanschlag auf die Synagoge in Wuppertal hat die Polizei einen Verdächtigen festgenommen. Er soll an einem Nebeneingang des Gebäudes ein Feuer gelegt haben, wie der Reporter Helge Rosenkranz berichtet.
3: Laut Polizei konnten Mitarbeiter der Synagoge das Feuer schnell löschen. Der Sachschaden sei gering. Die Synagoge wird praktisch rund um die Uhr von Polizeibeamten bewacht. Möglicherweise haben die den Verdächtigen schnell ausgemacht. Es soll sich um einen 37 Jahre alten Mann mit afghanischer Staatsangehörigkeit handeln. Auch der Vorsitzende der Wuppertaler jüdischen Gemeinde bestätigte den Angriff auf die Synagoge im Stadtteil Barmen.
2: Italien plant einen Marineeinsatz an der Meerenge Bab al-Mandab vor der Küste des Jemen. So solle die Durchfahrt italienischer Schiffe gewährleistet werden, teilte Verteidigungsminister Crosetto mit. Man wolle nicht auf eine gemeinsame Entscheidung der EU warten. Die Meerenge Bab al-Mandab verbindet das Rote Meer mit dem Golf von Aden. Die mit dem Iran verbündete Houthi-Miliz hatte in der vergangenen Woche weite Teile der Westküste des Jemen an der Meerenge unter ihre Kontrolle gebracht. Das iranische Außenministerium hat den deutschen Botschafter einbestellt. Grund hierfür seien, so wörtlich, unangemessene Äußerungen ranghoher deutscher Regierungsvertreter, heißt es in einer Mitteilung. Konkret geht es wohl um eine Aussage von Kanzler Merz. Der CDU-Chef hatte am Dienstag bei einem Treffen mit dem irakischen Regierungschef al-Saidi in Berlin gefordert, dass der Iran die Blockade in der Straße von Hormus aufhebe und sein Atomprogramm und die Unterstützung für bewaffnete Gruppen in der Region einstelle. Viele Deutsche würden mehrere tausend Euro für einen menschenähnlichen Roboter als Haushaltshilfe ausgeben. Das zeigt eine Umfrage des Digitalverbands Bitkom. Mehr als jeder Vierte sagt, mindestens 5000 Euro wären in Ordnung. Aus der SWR Wirtschaftsredaktion berichtet Michael Wegmar.
4: 5000 Euro für ein Gerät, das es noch gar nicht gibt. Das sei bemerkenswert, so Bitkom-Chef Rohleder zu den Umfrageergebnissen. 5% der Deutschen würden sogar 10.000 Euro oder mehr für eine Roboterhilfe im Haushalt ausgeben. Sie sollte Aufgaben erledigen wie Wäsche waschen, Fenster putzen oder aufräumen. 4 von 10 Deutschen gehen davon aus, dass solche Roboter in einigen Jahren Alltag sein werden. Damit treffe das Bild von den angeblich so technikfeindlichen Deutschen zumindest auf die große Gruppe der Roboterfans nicht zu, so Rohleder.
2: Das Wetter für Baden-Württemberg und Rheinland-Pfalz. In der Nacht ziehen immer mehr Wolken auf. In Rheinland-Pfalz regnet es teils. Die Tiefstwerte liegen bei 14 bis 6 Grad. Morgen startet der Tag meist neblig und bewölkt. Im Norden Baden-Württembergs und in der Pfalz kann es regnen. Ab dem Nachmittag zeigt sich überall die Sonne. Dazu werden es maximal 17 bis 23 Grad. Am Wochenende im Süden häufig Sonne, nach Norden hin oft bewölkt. Und dazu wieder um die 20 Grad. Und noch die Zeit, es ist gleich 20.03 Uhr.

0: Ausfahrt Montabaur, Gefahr durch ein unbeleuchtetes Fahrzeug auf der Fahrbahn. Vorsicht auf der A5 Karlsruhe Richtung Basel zwischen Karlsruhe Süd und Rastatt Nord, ein unbeleuchtetes Fahrzeug. Auf der A8 München Richtung Stuttgart zwischen Leipheim und Kreuz Ulm-Elching liegen Reifenteile, hier steht ein defekter LKW. Und aufpassen auf der B294 Freiburg Richtung Haslach, im Hugenwaldtunnel liegen Gegenstände. Bei Staus haben wir auch noch. Auf der A5 Karlsruhe Richtung Frankfurt zwischen Karlsruhe Mitte und Karlsruhe Nord durch einen Unfall auf dem linken und mittleren Fahrstreifen 4 Kilometer Stau. Das dauert 25 Minuten länger. Die B19 Ahlen-Schwäbisch Hall ist zwischen Untergröningen und Laufen nach einem Unfall in beiden Richtungen gesperrt. Die B28 Reutlingen Richtung Tübingen ist zwischen Industriegebiet Reutlingen West und Kusterding wegen Aufräumarbeiten gesperrt. Und die B51 Trier Richtung Bitburg ist zwischen Hohensonne und Nebel nach einem Unfall ebenfalls gesperrt. Hier gibt es eine Umleitung. Allen unterwegs gute und vor allem sichere Fahrt. Kommt gut an.
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0: Mit Annette Loris. Schönen Donnerstagabend. Oh, wir haben so viel vor. Es ist so viel neuer Rock erschienen, das ist unglaublich. Also, wir müssen über die Linda Lindas reden, wir müssen über die Kings of Leon sprechen und sie vor allem anhören. Die Simple Minds, die Proclaimers, Greta Van Fleet und viele, viele mehr. Wir haben einiges vor. Legen wir los.
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0: Stimmt, wir haben ja gerade erst angefangen. It's not over, Daughtry waren das. Um 8:12 ARD Verkehrsservice. Vorsicht, auf der A5 Karlsruhe Richtung Frankfurt bei Bruchsal liegt ein toter Greifvogel auf der linken Spur. Und Vorsicht, auf der A5 Kassel Richtung Frankfurt zwischen Bad Homburger Kreuz und Nordwestkreuz Frankfurt. Hier steht ein defektes Fahrzeug auf der rechten Spur. Die Simple Minds sind wieder da. In den letzten 12 Monaten haben sie sich ein bisschen rar gemacht. Der Grund ist schnell erklärt. Nach ihrer Welttour 2024/25 haben sie sich erstmal ausgeruht und dann Songs geschrieben und ein neues Album aufgenommen. Das heißt Sacrosanct und kommt Anfang 2027 raus. Aber die erste Single daraus, die gibt es schon. Und die ist ein ganz gutes Beispiel dafür, dass es manchmal ein bisschen länger dauern kann, bis ein Song fertig wird. Sänger Jim Kerr hat erzählt, die erste Idee für Beginner Boys, die hatte er vor 15 Jahren, kurz bevor er Großvater von Zwillingen wurde. Da hat er über die Welt nachgedacht, in der er aufgewachsen ist. In Glasgow, Arbeiterklasse, Macho. Und er hat auf die Welt geschaut, in der seine Enkel groß werden. Ja, und das hat ihn ein klein bisschen wehmütig gemacht.
1: Well, the seed of that song goes back quite a few years now. When it was the weeks leading up to my twin grandsons being born, and I was thinking about the world they were coming into, comparing it to the world I had been brought up, working class Glasgow, very macho, masculine. Thinking about the world as they get older and I'm no longer here. And I was getting wistful then. I wasn't wistful last month when they were wrecking the house and emptying the fridge. They're 15, I mean, granddad.
0: Ja, er ist Großvater. Und heute stellen die 15-jährigen Zwillinge sein Haus auf den Kopf, füttern ihm den Kühlschrank leer, wenn sie den Opa besuchen und sind nicht unbedingt mehr die Beginner-Boys, die sie eben vor 15 Jahren waren. Die neue Single, der Simple Minds. Und das Schöne daran klingt so ein bisschen wie ganz früher. Im ARD Musikclub Rock.

So klingt der ARD-Musikclub Rock am Donnerstagabend. Jetzt mit neuer Musik, ich habe es ja versprochen, ein Haufen neuer Musik von Weezer. Die haben ein neues Album. Die hatten ja schon blaues, ein grünes, ein rotes, weißes, türkises, schwarze Alben. Also die Farben sind, sind sie weitestgehend durch und deshalb ist es nun Zeit für Gold. Es ist ihr 20. Album und es ist sehr ironisch. So singt Rivers Cuomo zum Beispiel: "There's something special about your early shit." Und wie der Rolling Stone so schön schrieb: "Weezers Gold-Album ist kurz gesagt reines Weezer-Gold." Gut, dann hören wir uns das an. Ist auch eine spannende Zusammenarbeit drauf, nämlich zusammen mit Wednesday haben sie "We Might As Well Be Strangers" eingesungen und gespielt. Weezer!

Celebrity Skin, Hole waren das. Und wer ein bisschen irische gute Laune braucht, ist hier goldrichtig mit den Pogues. If I should fall from grace with God. Im ARD Musikclub Rock. Prost, Schunkeln.

0: kriegt man automatisch gute Laune, oder? Egal was ist. Jetzt ist es 8:30 ARD-Verkehrsservice. A5 Basel Richtung Karlsruhe zwischen Aachen und Bühl. Da ist wegen Fahrbahnänderung nur eine Spur frei, deshalb 2 Kilometer Stau. A5 Karlsruhe Richtung Frankfurt zwischen Dreikarlsruhe und Karlsruhe Nord laufen Reinigungsarbeiten auf dem mittleren und linken Fahrstreifen. Deshalb 4 Kilometer Stau, das dauert eine halbe Stunde länger. Die B19 Aachen-Schwäbisch Hall ist zwischen Untergröningen und Laufen nach einem Unfall in beiden Richtungen gesperrt. Die B51 Trier Richtung Bitburg ist zwischen Hohensonne und Nevel nach einem LKW-Unfall vom Vormittag immer noch gesperrt. Hier gibt es eine örtliche Umleitung. LKW sollten aber besser weiträumig ausweichen. Und die B257 Meckenheim-Kelberg ist zwischen der A565 und Kahlenborn nach einem Unfall in beiden Richtungen gesperrt. Fahrt vorsichtig und kommt gut und sicher an.
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0: Mit Annette Loris, guten Abend. Und natürlich mit euren Musikwünschen. Habe ich das schon erwähnt? 0711 26 27 28. Da sind wir telefonisch, per WhatsApp, per Signal zu erreichen. Sagt uns, was ihr heute Abend gerne an Rocksongs hören möchtet. Und wir tun unser Bestes, eure Wünsche zu erfüllen. 0711 26 27 28. Und jetzt ein Song, also bevor ihr euch was wünscht, den sich womöglich der ein oder die andere gewünscht hätte. Ein Klassiker von Deep Purple.
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Oh Love von Green Day. Und wir bleiben beim Thema Liebe, denn um die Liebe geht es ja auch auf dem neuen Kings of Leon Album, das am 6. November erscheinen wird. Das werden wir euch dann natürlich ausführlich vorstellen hier im ARD Musikclub Rock. Oh My Beloved, so heißt es. Und es ist, so sagen die Kings of Leon, ja, das ist eine Floskel, die wir schon öfter gehört haben, ihr intimstes und offenes Album. Eine Sammlung von Songs, die auf die Menschen, Erlebnisse und den Weg zurückblicken, der sie dorthin geführt hat, wo sie heute sind. De facto haben sie das Ding komplett in Eigenregie produziert, zum allerersten Mal in ihrer Karriere. Und es geht darum, Dankbarkeit auszudrücken. Vor allem an ihre Familien, an all die Menschen, die sie eben zu dem gemacht haben, was sie heute sind. Da sind ganz viele Liebeserklärungen und es ist, so sagen sie, ein intimer Einblick in ihr Leben und ihren gemeinsamen Werdegang. Mittlerweile sind sie auch allesamt Väter. Das hat sie womöglich auch alle nachhaltig verändert. Einen Song daraus haben wir schon, der heißt My Whole World und der hat sehr damit zu tun, dass sie mittlerweile eine Generation weiter sind. Kings of Leon im ARD Musikclub Rock.

0: Reptilia von den Strokes war ein Wunsch von Johanna aus Konstanz. Und wir gucken jetzt auf die Fußball-Europa League, die ja gestartet ist. Und der Mann, der da Ja sagt, heißt Jochen Stöckler und kennt sich aus.
1: Zumindest kennt er das Ergebnis.
0: Das ist schon mal viel wert.
1: Hoffenheim hat das Auftaktspiel in die Europa League leider vergeigt, verliert gegen Kreta mit 0:2.
0: Siehst du, das klang doch wirklich so, als würdest du dich auskennen. Das hervorragend.
1: Schein ist alles.
0: Ja, danke Jochen. Dazu Bad Penny von Rory Gallagher.

0: Even Flow von Pearl Jam. Und in der nächsten Stunde haben wir unter anderem AC/DC, die Linda Lindas und War on Drugs für euch im Angebot.
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2: Um 21 Uhr mit Ramin Movasakian. Mehrere UN-Organisationen fordern mehr Tempo bei der Gleichstellung der Geschlechter. Andernfalls würden Frauen weltweit erst in 171 Jahren die gleichen Voraussetzungen haben wie Männer. Das steht in einem neuen Bericht der Vereinten Nationen. Details von Chiara Dombeck.
3: In dem Bericht ist nicht nur von langsamen Fortschritten die Rede, sondern sogar von Rückschritten. Frauen würden von politischer, wirtschaftlicher und gesellschaftlicher Macht ausgeschlossen. Wie es heißt, werden beispielsweise 6 von 7 Ländern von Männern regiert. Und in mehr als 50 Ländern ist der Frauenanteil in den Parlamenten in den letzten 6 Jahren gesunken. Auch in der Forschung und in der Wirtschaft sind Frauen laut dem UN-Bericht in der Minderheit. Und es geht nicht nur um fehlende Chancen. Gewalt und Diskriminierung gegen Frauen nehmen weltweit zu. UN Women zufolge erlebt jede 3. Frau im Laufe ihres Lebens Partnerschafts- oder sexualisierte Gewalt.
2: Der Zentralrat der Juden warnt vor einer fortschreitenden Normalisierung des Antisemitismus in Deutschland. Hintergrund ist der jüngste Brandanschlag auf eine Synagoge in Wuppertal. Dort hat ein Mann laut Polizei am Nachmittag eine brennbare Flüssigkeit vor der Tür ausgebreitet und angezündet. Das Feuer konnte schnell gelöscht werden. Der 37-jährige Afghane wurde festgenommen. Zentralratspräsident Schuster sagte, der Täter habe den Anschlag am helllichten Tag durchgeführt. Von Unrechtsbewusstsein oder Scham fehle jede Spur. Viele Kinder und Jugendliche mit chronischen Erkrankungen sind nur unzureichend gegen Grippe geimpft. Das sagt die Ständige Impfkommission und spricht von einem gravierenden Gesundheitsrisiko. Schwere und tödliche Verläufe seien nicht selten, heißt es. Aus der ARD-Gesundheitsredaktion berichtet Daniela Remus.
4: Nur knapp 10% der Kinder und Jugendlichen, für die diese Impfempfehlung gilt, sind tatsächlich gegen Influenza geimpft. Das betrifft vorerkrankte Kinder und Jugendliche mit Asthma, mit Adipositas, Herzerkrankungen oder Diabetes. Diese Zahlen hat die Ständige Impfkommission STIKO aktuell veröffentlicht. Dabei stecken sich Kinder und Jugendliche am häufigsten mit Influenza an. Häufiger als ältere und alte Menschen.
2: Die TSG Hoffenheim ist mit einer Niederlage in die Fußball-Europa League gestartet. Die Mannschaft von Trainer Christian Ilzer verlor am Abend bei Ofi Kreta mit 0:2. Das nächste Europa League-Spiel für die Hoffenheimer findet Mitte Oktober statt. Dann trifft die TSG zu Hause auf den türkischen Verein Beşiktaş Istanbul. Das Wetter für Baden-Württemberg und Rheinland-Pfalz. In der Nacht ziehen immer mehr Wolken auf. In Rheinland-Pfalz fällt ab und zu Regen. Die Tiefstwerte liegen bei 14 bis 6 Grad. Morgen startet der Tag meist neblig und bewölkt. Im Norden Baden-Württembergs und in der Pfalz kann es etwas regnen. Ab dem Nachmittag zeigt sich aber überall die Sonne. Dazu maximal 17 bis 23 Grad. Am Wochenende im Süden häufig Sonne, nach Norden hin oft bewölkt. Dazu werden es wieder um die 20 Grad. Und noch die Zeit gleich 21.03 Uhr.
0: ARD Verkehrsservice A3 Frankfurt Richtung Köln zwischen Ransbach-Bombach und Dierdorf an der Baustelle ist nur eine Spur frei, deshalb 1 Kilometer Stau. A5 Basel Richtung Karlsruhe zwischen Aachen und Bühl, da ist wegen Fahrbahnerneuerung nur eine Spur frei, 2 Kilometer Stau, das dauert eine halbe Stunde länger. Vorsicht auf der B31 Lindau Richtung Friedrichshafen zwischen Eriskirch-Schlatt und dem Mauernriedtunnel. Hier läuft eine Unfallaufnahme. A6 Heilbronn Richtung Mannheim zwischen Firnheimer Kreuz und Firnheimer Dreieck. Da ist wegen der Baustelle nur eine Spur frei. Die B19 Aalen Schwäbisch Hall ist zwischen Untergröningen und Laufen nach einem Unfall in beiden Richtungen gesperrt. Die B51 Trier Richtung Bitburg ist zwischen Hohensonne und Nevel wegen Reinigungsarbeiten gesperrt. Hier gibt es eine Umleitung. LKW sollten allerdings weiträumig ausweichen. Und die B257 Meckenheim Richtung Kehlberg zwischen A565 und Kahlenborn ist die nach einem Unfall in beiden Richtungen gesperrt. Allen unterwegs, gute Fahrt, kommt gut an.
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0: Mit Annette Loris, guten Abend. Wie bekam Brian Johnson eigentlich vor 46 Jahren den Job als Sänger bei AC/DC? Das wird er uns in wenigen Minuten selbst erzählen. Dazu haben wir neuen Rock, unter anderem von Against the Current, War on Drugs und den Linda Lindas.
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2: Und dazu gibt's natürlich auch den passenden Podcast. In dem geht es in einer Folge um das Back in Black Album von AC/DC. Ist mit über 50 Millionen verkauften Exemplaren bis heute eins der erfolgreichsten Hardrock-Alben überhaupt. Erschienen am 25. Juli 1980. Und ja, das war eine schwierige Zeit, die dahinter AC/DC lagen. Sie verloren im Februar 1980 ihren Sänger Bon Scott. Und dann war natürlich die Frage, boah, wie machen wir weiter? Können wir weitermachen? Bon Scotts Eltern wiederum waren die, die der Band sagten, natürlich macht ihr weiter, ihr sucht euch einen neuen Sänger. Das haben sie getan. Vielmehr, es war ein bisschen komplizierter, bis Brian Johnson den Job hatte. Er hat uns mal erzählt, wie es dazu kam.
3: First of all, there was a fan from Cleveland.
4: Zunächst mal gab es einen Fan aus Cleveland, dem ich auf ewig zu Dank verpflichtet bin. Mod Lange sagte, du musst diesen Typen ausprobieren. Und Bon Scott selbst sagte den Jungs nichts ahnt, von all den Rocksängern, die ich in England gesehen habe, gibt es diesen Jungen namens Brian Johnson, mit dem ich gespielt habe, als ich in einer anderen Band war. Also bekam ich einen Anruf im Büro und diese Frau sagte, Brian Johnson? Und ich dachte, wer ist das? Sie sagte, das kann ich nicht sagen, denn ich rufe an, weil du nach London kommen musst, um dort vorzusingen. Für welche Band? Das kann ich dir nicht sagen. Dann komme ich nicht nach London, sagte ich. Nur du musst mir wenigstens den Hinweis geben. Okay, die Initialen sind AC. Oh, ich habe schon zu viel gesagt. Ich sagte, weißt du, ich bin jetzt 32. Ich habe meine Zeit für Rockbands hinter mir. Und kurz nach diesem Anruf, 30 Minuten später, bekam ich einen weiteren Anruf von dem Typen, der sagte, Brian, ich sagte, ja, das bin ich. Er sagte, also ich mache jetzt Jingles, würdest du in einer Hoover-Werbung singen? 350 Pfund, sagte er, mit Tantien. Ich sagte, ich komme runter. Und ich fuhr runter und rief die Jungs an und sagte, ich komme runter und mache es am selben Tag. Also ging ich rein und machte das.
2: Und danach bekam er den Job bei AC/DC. So kann's gehen. You Shook Me All Night Long von AC/DC aus dem Back in Black Album. 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

Es ist 21 Minuten nach 9, ARD Verkehrsservice. Vorsicht auf der A7 Ulm Richtung Füssen im Kreuz Memmingen. Auf der Überleitung zur A96 Richtung München sind Menschen auf der Fahrbahn. Reden wir über die Linda Lindas. Seltsamer Name. Die Linda Lindas, das ist eine Band aus L.A., die gibt es mittlerweile seit 8 Jahren, bestehen aus Bella Salazar, Stage-Name Linda Linda Nummer 1, Eloise Wong, Stage-Name Linda Linda Nummer 2 und den Schwestern Lucia und Mila de la Garza, Linda Linda 3 und 4. Benannt haben sie sich nach dem japanischen Film, der Linda Linda Linda heißt. So viel zum Thema, die Linda Lindas. Und die machen Punk in diversen Spielarten. Das wird gerne als Generation Z-Punk bezeichnet. Und ja, die erfinden die Musik definitiv nicht neu. Aber das ist schön, was die machen in ihrem neuen Album Gotta Get Out, ihr drittes. Da sind sie doch sehr grunge-orientiert und treten die ein oder andere Türe ein mit Springerstiefeln und Rüschenkleidchen. Und genau das hören wir uns jetzt an. Aus dem neuen Linda-Linda-Album Gotta Get Out gibt's hier Closer.

0: Jetzt ist es kurz nach 10 ARD Verkehrsservice. A5 Basel Richtung Karlsruhe zwischen Aachen und Bühl. Da ist wegen Fahrbahnerneuerung nur eine Spur frei. 2 Kilometer Stau, dauert 20 Minuten länger. Auf der A62 Landstuhl Richtung Pirmasens ist die Anschlussstelle Thalleichenweiler-Fröschen gesperrt. Hier brennt ein Fahrzeug. Die B40 ist in Mainz-Kostheim zwischen Linzerstraße und Hallgatterstraße in beiden Richtungen wegen eines Feuerwehreinsatzes gesperrt. Die B51 Trier Richtung Bitburg ist zwischen Hohensohn und Nebel nach Reinigungsarbeiten gesperrt. Hier gibt es Umleitung. Lkw sollten allerdings weiträumig ausweichen. Und die B257 Meckenheim-Kehlberg ist zwischen der A565 und Kahlenbronn nach einem Unfall in beiden Richtungen gesperrt. Fahrt vorsichtig und kommt gut an.
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0: mit Annette Loris. Guten Abend. Und natürlich mit euren Musikwünschen. Ute hat uns geschrieben: Rockbegeisterte Grüße zu euch ins Studio. Ich freue mich doll auf diese Donnerstagabende. Für heute Abend sehr gerne etwas von der großartigen Katrin Ringer. An sie zu erinnern, diese tolle Frau, Lerita Mitsuko mit zum Beispiel Sick Comme Ça. Mit herzlichen Grüßen aus Göttingen von Ute. Ja, das ist so traurig. Katrin Ringer ist im Alter von 68 Jahren gestorben. In Frankreich war sie eine absolute Ikone, hat mit Lerita Mitsuko die Musikwelt in den 80ern verändert. Und wir hören von Lerita Mitsuko C'est comme ça für Ute.
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super Song für alle, die am Umziehen sind. Books from Boxes von Maximo Park im ARD Musikclub Rock. Kümmern wir uns jetzt um eine Band, von der wir 8 Jahre nichts gehört haben. Against the Current. Und Sängerin Chrissy Constanza hat dann auch in einem Interview erzählt, dass sie echt an einem Punkt waren, wo sie sich ausgebrannt, orientierungslos und uninspiriert gefühlt haben. Zitat, es gab einen Punkt, an dem ich so frustriert und verwirrt war, dass ich eigentlich wollte, dass es einfacher wäre, wenn alles in Flammen aufgehen würde. Aber dieses Feuer hat letztendlich auch alles gereinigt. Und dann haben sie ein bisschen Zeit gebraucht für ein neues Album. Das ist jetzt da, heißt Till Death and Back. Und ja, das ist genauso wuchtig, wie dieser Titel es vermuten lässt. Es geht um lebensverändernde Opfer, um Wiedergeburt, um Liebe, die ein ganzes Leben überdauert. Weiter hat sie dann mal in einem Interview erzählt, manche Leute kommen auf mich zu und erzählen mir, dass sie uns schon in der Grundschule gehört haben. Da fühle ich mich irgendwie fast wie tot, so alt. Aber es war toll, gemeinsam erwachsen zu werden. Ich habe so viele Lebensphasen unserer Fans miterlebt. Manchmal fühle ich mich wie eine stolze Mutter, obwohl wir gleich alt sind. Gut, dann hören wir mal an, wie die stolze Mutter heute klingt. Aus dem neuen Album von Against the Current, Protégée.

10 Minuten vor 10, ARD Verkehrsservice. Vorsicht auf der A6 Heilbronn Richtung Nürnberg zwischen Kreuz Feuchtwangen-Crailsheim und Feuchtwangen-Nord. Hier steht ein defekter PKW. Jetzt haben wir einen Song, der innerhalb von 10 Minuten geschrieben wurde. Und zwar irgendwann zwischen dem ersten Kaffee und dem Wegbringen der Kinder zur Schule. Klingt jetzt nicht so ganz nach Sex and Drugs and Rock'n'Roll. Das Lied sei ein Versuch, sich selbst zu lieben. Also ein Song über den Versuch, sich selbst zu lieben, trotz der Dinge, die wir nicht kontrollieren können. Wie Angst oder Selbstzweifel, die uns im Weg stehen und ja, dafür sorgen, dass wir nicht das Leben führen, das wir wirklich leben wollen. Das sagen War Against on Drugs über ihren neuen Song, der sehr, sehr hörenswert ist. Und deshalb hört ihr ihn auch hier im ARD Musikclub Rock. Who's That? The War on Drugs.

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1: Um 22 Uhr mit Ramin Movasakian. Der Zentralrat der Juden warnt vor einer fortschreitenden Normalisierung des Antisemitismus in Deutschland. Hintergrund ist der jüngste Brandanschlag auf eine Synagoge in Wuppertal. Aus der Nachrichtenredaktion berichtet Christine Beindt.
2: Ein Mann hat laut Polizei am Nachmittag eine brennbare Flüssigkeit vor die Tür der Synagoge geschüttet und angezündet. Das Feuer konnte schnell gelöscht werden. Einsatzkräfte nahmen einen 37-jährigen Afghanen fest. Zentralratspräsident Schuster sagte, der Täter habe den Anschlag am helllichten Tag durchgeführt. Von Unrechtsbewusstsein oder Scham fehle jede Spur. Schuster forderte die Behörden außerdem dazu auf, für mehr Sicherheit zu sorgen. Am Sonntag beginne der höchste jüdische Feiertag Yom Kippur. Dann seien alle Synagogen voll, so der Zentralratspräsident.
1: Der polnische Regierungschef Tusk rechnet in den kommenden Wochen mit russischen Angriffen auf NATO-Länder. Er verweist dabei auf Einschätzungen von Geheimdiensten. Im Parlament in Warschau sagte Tusk, es könnte zu scheinbar versehentlichen Attacken mit Drohnen und Raketen auf die Länder kommen, die die Ukraine unterstützen. Russland werde die Vorfälle dann als Unfälle verkaufen. Ziel sei es, den Zusammenhalt innerhalb der NATO zu schwächen. Schon in den vergangenen Monaten waren russische Drohnen in mehreren NATO-Ländern an der Ostflanke abgestürzt. Die Behörden in Italien haben nach jahrelangen Ermittlungen 17 Betreiber und Unterstützer eines internationalen Kinderporno-Netzwerks festgenommen. Es hatte laut Staatsanwaltschaft mehr als 1.000 Nutzer aus mindestens 98 Ländern. Die Ermittler hätten bisher mehr als 55.000 Aufnahmen von Kindern sichergestellt. Betrieben wurde das Netzwerk von 4 Italienern und einem Schweizer. Die TSG Hoffenheim hat in der Fußball-Europa League ihr erstes Vorrundenspiel verloren. Beim griechischen Club Ofi Kreta gab es am Abend eine 0:2 Niederlage. ARD-Sportreporter Daniel Günther berichtet.
3: Ofi Kreta verteidigte wie erwartet aufopferungsvoll und sehr konzentriert, setzte dann nach 30 Minuten einen blitzsauberen Konter, den der Spanier Aitor zum 1:0 vollendete. In der zweiten Halbzeit hatten Loschek und Kramaric zwar die Chance auf das 1:1, aber alles in allem war es von Hoffenheim offensiv zu wenig. Und dann kassierte die TSG in der 84. Minute nach einer Ecke noch das 0:2. Kanellopoulos traf per Kopf. Die TSG nach diesem 0:2 mit einem Fehlstart in die Ligaphase der Europa League gestartet. In der Bundesliga geht es am Sonntag mit dem Auswärtsspiel in Paderborn weiter.
1: Die deutschen Rollstuhlbasketballer sind bei der Weltmeisterschaft in Kanada im Halbfinale ausgeschieden. Die Mannschaft verlor gegen Australien in der Verlängerung mit 83:84. Das Wetter für Deutschland: in der Nacht ist es in der Südosthälfte bewölkt, im Norden und in der Mitte des Landes regnet es vereinzelt. Die Tiefstwerte 14 bis 6 Grad. Morgen halten sich im Osten und in der Mitte erst Schauer, später ist es oft sonnig. Im restlichen Land gibt es einen Mix aus Sonne und Wolken, dazu 17 bis 23 Grad. Die Zeit 22:03.
4: ARD Verkehrsservice. Vorsicht auf der A7 Hamburg Richtung Hannover zwischen Westenholz und Schwarmstedt steht ein defekter LKW. Vorsicht auf der A66 Frankfurt Richtung Wiesbaden zwischen Eschborn und Frankfurt Höchst. Ein Radfahrer ist hier unterwegs. A1 Bremen Richtung Osnabrück zwischen Neunkirchenförden und Osnabrück Nord 3 Kilometer Stau. A5 Basel Richtung Karlsruhe zwischen Aachen und Bühl ist wegen Fahrbahnerneuerung nur eine Spur frei. 3 Kilometer Stau, das dauert eine Viertelstunde länger. A7 Hannover Richtung Hamburg zwischen Berghof und Schwarmstedt, 2 Kilometer Stau. Die A29 Oldenburg Richtung Ahlhorner Heide ist zwischen Wardenburg und Großenkneten wegen einer Baustelle bis morgen früh um 5 gesperrt. Bitte der U30 folgen. Auf der A62 Landstuhl Richtung Pirmasens ist die Anschlussstelle Thaleischweiler-Fröschen gesperrt. Hier brennt ein Fahrzeug. Und die B257 Meckenheim-Kehlberg ist zwischen der A565 und Kahlenborn nach einem Unfall in beiden Richtungen gesperrt. Fahrt vorsichtig und kommt gut und sicher an.
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4: Mit Annette Loris, guten Abend. Und natürlich auch mit euren Musikwünschen. Stefan aus Lörrach hat uns geschrieben: Für den Musikclub Rock hätte ich einen Wunsch, der sicher gut ins Programm passt. Von The Pretty Reckless, When I Wake Up. Vielen Dank für euer tolles Programm. Sehr, sehr gerne, Stefan.
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0: Fuel von Metallica im ARD Musikclub Rock, in dem es jetzt darum geht, was Jochen Stöckle und viele andere Menschen heute, das heißt wie bitte, bis 17 Uhr getan haben. Warst du auch so ein Opfer?
1: Bis 17 Uhr, nein, ich war kein Opfer. Ich gebe es zu, ich habe es gar nicht erst probiert. Aber ich weiß, wahnsinnig viele sind am Rechner gesessen, habe eine Seite aufgerufen und immer wieder auf Refresh. Aktualisieren. Dann wieder rausgeflogen, dann wieder aktualisieren. Die Rede ist natürlich von Oasis.
0: Ja, Oasis werden am 2. und 3. Juli im nächsten Jahr in der Münchner Allianz Arena auftreten. Wenn sie sich bis dahin nicht wieder in die Haare kriegen, aber das ist ein anderes Thema. Nach 18 Jahren ist es ja soweit. In Großbritannien haben sie schon ihre Reunion gefeiert und jetzt ist Deutschland dran. Wie gesagt, es gibt nur diese beiden Konzerte in Deutschland und der Ticketverkauf war ja schon in Großbritannien eine mittelgroße Katastrophe. Damit das in Deutschland nicht passiert, gab es da ja irgendwie gewisse
1: Spezialverfahren. Ja, normalerweise ist es ja so, dass man sich bei einem Ticketverkäufer einloggt und da dann stundenlang auf Aktualisieren drückt.
0: Viel zu viel Geld, Karl.
1: Man muss sich erstmal bei Oasis selber registrieren.
0: Persönlich anmelden.
1: Persönlich registrieren. Das heißt, wer sich da heute registriert hat, der hat noch lange keine Tickets. Der ist erstmal bekannt.
0: Aha.
1: Den kennen jetzt Liam und Noel. Und da gucken die jetzt so, wen mag ich besonders. Nee, man wird dann tatsächlich ausgelost.
0: Ist jetzt nicht wahr.
1: Doch, man wird tatsächlich ausgelost und man konnte sich aber, und das ist ganz toll, man musste sich nicht festlegen auf ein Konzert, auf ein bestimmtes. Ob das jetzt toll ist oder nicht, weiß ich nicht, weil man konnte drei verschiedene Orte auswählen.
0: Wie früher bei der ZVS Ulm,
1: Studienvergabe.
0: Heidelberg.
1: Ja, es war genauso. Okay, ja. Alle Kumpels studieren in Berlin und München und du hast halt die FH in Ohr-Erkenschwick geschossen.
0: Ja, genau.
1: So, genauso. Genauso ist es, ja. Also ich hoffe mal, dass die es so machen, dass wenn man zwei Tickets wählt, dass die dann wenigstens am selben Ort sind und am selben Tag.
0: Am selben Tag wäre ja auch relevant.
1: Das wäre schön. Okay. Also das geht jetzt eben weiter, das geht jetzt seinen Gang und alle, die heute da eben sich registrieren
0: persönlich
1: konnten.
0: Persönlich bei Oasis registriert haben.
1: Genau, so, hallo, ich bin Jochen Stöckle, Liam, schön Sie kennenzulernen. Und dann kommt man da halt auf so einen Zettel und dann mal gucken.
0: Okay, wenn die den nicht verschlampen. Gut, wir drücken euch allen die Daumen. Also all jene, die es probiert haben, ihr könnt uns das auch gerne wissen lassen, ob ihr erfolgreich wart.
1: Wir müssen ja wissen, wen wir nachher fragen, wie es war.
0: Genau, weil das wollen wir natürlich schon wissen.
1: Selbstverständlich.
0: Weil wir sehr nicht durchgekommen.
1: Nee.
0: Aber wir spielen Oasis. Trotzdem. Supersonic im ARD Musikclub Rock.

0: Roaster 2 im ARD Musikclub Rock, in dem ich mir zugegebenermaßen hier so ein bisschen kontrolliert fühle. Hör auf zu lachen.
1: Entschuldigung.
0: Der Jochen hat gerade zu mir gesagt, also wenn du die Geschichte jetzt erzählst und einen Fehler machst, dann brülle ich dazwischen.
1: Das habe ich nie gesagt.
0: Doch, hast du wohl.
1: Habe ich nie gesagt.
0: Also ich erzähle jetzt die Geschichte.
1: Erzähl die Geschichte.
0: Und wenn du dazwischen brüllst, kriegen wir Ärger.
1: Alles klar.
0: Das nur am Rande, okay? Okay. Gut, also es geht um Muse, ja, die Band Muse, die seit Anfang September in den Social Media Accounts nicht mehr als Muse zu finden ist, sondern als Muse Band oder Muse the Band. Und da haben sich natürlich vor allem die Fans gefragt, hat das einen Grund? Ja, das hatte einen Grund. Meta, der Konzern, der hinter dem ganzen Gedöns steckt, hat nämlich einen neuen persönlichen KI-Assistenten eingeführt und der heißt Muse. Und daraufhin wurde der Name der Band Muse geändert. Ob das die Band jetzt freiwillig gemacht hat, richtig Geld dafür gekriegt hat oder aber ein bisschen Druck von diesem nicht unerheblichen Konzern bekommen hat, ist offiziell nicht bekannt. Bisher hat sich niemand dazu geäußert. Aber interessant in diesem Zusammenhang ist, wenn man sich die Songs von Muse anhört, findet man ja relativ häufig Warnungen vor übermächtigen Technologien, vor Algorithmen und künstlicher Intelligenz. Und dass eben dann genau diese Band ihren Internetnamen an ein KI-Produkt verliert, gibt einem schon zu denken. So, Jochen.
1: Ja.
0: Wolltest du noch was sagen?
1: Nein, überhaupt nicht. Gar
0: nichts. Sollen wir Muse spielen?
1: Soweit alles richtig.
0: Muse the Band?
1: Das wäre eine sehr gute Idee.
0: Du meinst, das passt?
1: Lass uns Muse Band spielen.
0: Okay, Unrivaling.

Unraveling Muse. Ich habe euch ja ganz viel neuen Rock versprochen, wobei Greta Van Fleet so gar nicht sehr rockig daherkommen. Das neue Album kommt im Oktober. Palace for the People wird's heißen und die erste Single daraus ist eine Ballade. Saw You Stand.

0: Ein bisschen was anderes von Greta Van Fleet, Saw You Stand. Jetzt ist es kurz nach 10:30 ARD Verkehrsservice. Vorsicht auf der A5 Darmstadt Richtung Heidelberg zwischen Hemsbach und Kreuzweinheim ist eine ungesicherte Unfallstelle. Und besondere Vorsicht im Kreis Lörrach auf der Landesstraße zwischen Muggenbrunn und Aftersteg. Hier ist ein Mensch auf der Fahrbahn unterwegs. Vorsicht in Karlsruhe auf der Landesstraße zwischen Busenbach und A8 Karlsbad liegen Fahrzeugteile. Und Vorsicht im Main-Taunus-Kreis auf der Landesstraße zwischen Schwalbach-Süd und Eschborn-Schwalbach-Mitte liegt ein Waschbär. A5 Kassel Richtung Frankfurt zwischen Bad Homburger Kreuz und Nordwestkreuz Frankfurt steht ein defektes Fahrzeug auf dem Standstreifen. A6 Herborn Richtung Mannheim zwischen Villamer Kreuz und Villamer Dreieck ist nur eine Spur frei wegen einer Nachtbaustelle. A7 Hannover Richtung Hamburg zwischen Berghof und Schwarm steht 2 Kilometer Stau. Die A29 Oldenburg Richtung Ahlhorner Heide ist zwischen Wartenburg und Großenkneten wegen einer Nachtbaustelle bis um 5 Uhr morgen früh gesperrt. Auf der A62 Landstuhl Richtung Pirmasens ist die Anschlussstelle Thaleichen-Weiler-Fröschen gesperrt. Hier brennt ein Fahrzeug. Und dann noch eine Meldung von der B257 Meckenheim Richtung Kehlberg zwischen A565 und Kahlenbronn. Die ist nach einem Unfall in beiden Richtungen gesperrt. Allen unterwegs, gute Fahrt.
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0: Mit Annette Loris, guten Abend. Die Proclaimers stehen ja jetzt nicht unbedingt zwangsläufig für Rock, aber deren neue Single ist sehr spannend. Die werden wir uns anhören, genauso wie Musik von Rush, von Matchbox 20 und den Black Keys.
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eine Milliarde Streams mit nur einem einzigen Song. Diese Marke haben vor kurzem die Proclaimers geknackt, und zwar mit diesem Song. Bye.

0: Und viele haben dazu natürlich gleich noch ein Bild im Kopf. Die beiden singenden Zwillinge mit Brille, Charlie und Craig Reed. Eine Milliarde klingt gut. Und als Craigs Sohn ihm die Nachricht überbrachte, ist er davon ausgegangen, dass sein Vater nicht interessiert. Und er hatte recht.
1: My youngest son told me that about 3 months ago. And he said, Daddy, says, I know you won't be interested, but I said, yeah, you're right, I'm not interested. It's a number. It's virtually me. The thing is, when it gets to that kind of numbers, it almost becomes meaningless because it's that big. It's dwarfed everything we've ever done and anything we ever will do.
0: Eine Milliarde ist für Craig Reed eine so riesige Zahl, dass sie schon wieder irrelevant ist, weil das einfach alles andere, was die Proclaimers gemacht haben und machen werden, in den Schatten stellt. Davon wollen sie sich nicht ablenken lassen. Gerade ist ihr neues Album You May Offend erschienen und darauf sind nur wenige Songs länger als 3 Minuten. Hauptsongschreiber Craig Reed, für ihn ist das etwas, was man über die Zeit gelernt hat. Noch eine Strophe oder noch ein Refrain machen es nicht unbedingt besser. Er orientiert sich an den Songs, die er als Kind gehört hat und die waren eben fast alle kurz und deshalb, so denkt er, auch sehr ausdrucksstark.
1: You know better and you know that adding another chorus or repeating another verse does not necessarily make it better. And I do think I'm still most influenced by the songs I heard when I was a child, which were on the radio, and they were 2 minutes, 2.5 minutes, 3 minutes, and they are still the most punchy.
0: Okay, er hat definitiv nicht Led Zeppelin als Kind gehört oder Deep Purple. Kurze Songs, so sagt er, bringen für ihn die Botschaft am besten auf den Punkt und deshalb jetzt

0: Frisch von Matchbox 20 im ARD Musikclub Rock haben wir natürlich auch einen Bildungsauftrag. Und jetzt kümmern wir uns um einen Wunsch von Moritz Schneider aus Notzingen, der uns geschrieben hat. Er würde wahnsinnig gerne von Rush Temple of Firings hören und denkt, dass sich noch mehr Menschen am Radio über diesen Klassiker freuen. Wir hingegen mit unserem Bildungsauftrag, beziehungsweise Jochen Stöckler hat den in diesem Moment inne, möchte uns nur noch vorab erklären, was denn Sirens sind.
1: Eine Syrinx, das ist in der griechischen Mythologie der Name für eine Hamadryade. Und wenn man sich damit weiter beschäftigt, erfährt man selbstverständlich, man weiß das natürlich auch, es ist eine Art Baumnymphe, die aufgrund der engen Verbundenheit zu Bäumen auch als Baumseelen angesehen werden. Das ist eine Hamadryade. Und die Syrinx ist eben eine Hamadryade.
0: Okay, danke. Wie Bitte? Schreibt man das?
1: Was?
0: Na gut, lassen wir das. Ist Rush für Moritz. Danke, Jochen.
1: Gerne.
0: Hammer. Hammer-Dryade.

Das ist auch ein Vorbote auf das neue Takeda-Album, das am 8. Januar im nächsten Jahr erscheinen soll. In Your Bed, so heißt die neue Single. In der nächsten Stunde haben wir noch mehr neue Musik. Interpol haben was Neues. Bryan Adams, der hat was Komisches oder was Interessantes gemacht. Innerhalb von kürzester Zeit 2 Alben rausgebracht. Und darüber sprechen wir. Bis dann an die Nachrichten, die Black Keys und Lo-Hi.

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1: Um 23 Uhr mit Ramin Mowazakian. Der polnische Regierungschef Tusk rechnet in den kommenden Wochen mit russischen Angriffen auf NATO-Länder. Das hat er im Parlament in Warschau gesagt und dabei auf Einschätzungen von Geheimdiensten verwiesen. Aus Warschau berichtet Paulina Milling.
2: Es bestehe ein reales Risiko, dass auf das Territorium von einem oder mehreren NATO-Staaten an der Ostflanke Drohnen oder Geschosse eindringen könnten. Auch Zerstörungen seien nicht auszuschließen. Solche Angriffe würden von Russland als Zufall dargestellt, damit niemand in der NATO eine Reaktion erwäge, sagte der polnische Premierminister. Derzeit bekommt auch Polen die intensivierten russischen Angriffe gegen die Westukraine zu spüren. Erst heute ist nach Angaben der polnischen Regierung wenige Kilometer von der Grenze zu Polen entfernt eine Drohne eingeschlagen. Zuvor hatten polnische und ausländische Sicherheitsbehörden vor einer möglichen Zuspitzung der Lage im Herbst gewarnt.
1: Der Zentralrat der Juden warnt vor einer fortschreitenden Normalisierung des Antisemitismus in Deutschland. Hintergrund ist der jüngste Brandanschlag auf eine Synagoge in Wuppertal. Dort hat ein Mann laut Polizei am Nachmittag eine brennbare Flüssigkeit vor der Tür ausgebreitet und angezündet. Der 37-jährige Afghane wurde festgenommen. Zentralratspräsident Schuster sagte, der Täter habe den Anschlag am helllichten Tag durchgeführt. Vom Unrechtsbewusstsein oder Scham fehle jede Spur. In die Debatte um strengere Regeln für den Einsatz von künstlicher Intelligenz hat sich jetzt auch der britische König Charles III. Geäußert. Bei einem Treffen mit hochrangigen Vertretern von KI-Konzernen in Schottland rief er zu mehr Sicherheitsmaßnahmen auf. Franziska Hoppen berichtet.
3: Die Entwicklung der künstlichen Intelligenz sei gleichermaßen faszinierend wie zutiefst besorgniserregend, sagte König Charles in seiner Ansprache an diverse Branchenvertreter. Der König fragte, ob es nicht ausreichend Kontrollmöglichkeiten bräuchte, ehe es zu spät sei. Zu den Teilnehmern des Treffens gehörten Vertreter von KI-Giganten wie Nvidia, OpenAI und Anthropic, der britische KI-Minister und ein Berater des Papstes. An die Entwickler gerichtet appellierte der König, ihre Aufgabe bestünde nicht nur darin, die Technologie voranzutreiben, sondern sicherzustellen, dass sie fest im Dienste der Menschheit, der Gemeinschaft und der Natur bleibe.
1: Die TSG Hoffenheim hat in der Fußball-Europa-League ihr erstes Vorrundenspiel verloren. Beim griechischen Club Ofi Kreta gab es am Abend eine 0:2 Niederlage. Das nächste Europa-League-Spiel für die Hoffenheimer findet Mitte Oktober statt. Dann trifft die TSG zu Hause auf Beşiktaş Istanbul. Das Wetter für Deutschland in der Nacht ist es in der Südosthälfte bewölkt, im Norden und in der Mitte des Landes regnet es vereinzelt, die Tiefstwerte 14 bis 6 Grad. Morgen halten sich im Osten und in der Mitte erst Schauer, später ist es hier oft sonnig. Im restlichen Land gibt es einen Mix aus Sonne und Wolken, die Temperaturen 17 bis 23 Grad. Die Zeit 23.03 Uhr.
4: ARD-Verkehrsservice. Vorsicht auf der A3 Würzburg Richtung Frankfurt zwischen Markt-Heidenfeld und Rohrbrunn liegen Spanngurte. Vorsicht auf der A3 Frankfurt Richtung Köln zwischen Markt-Kamberg und Limburg-Süd liegt ein Tier auf der Fahrbahn. Auch aufpassen auf der A602 zwischen der Einfahrt Trier-Erang und Dreieck-Moseltal laufen Tiere. Noch eine Gefahrenstelle auf der B49 Koblenz-Montabaur zwischen LKW-Umgehung und Oberelbert. Ein defektes Fahrzeug steht hier. A5 Kassel Richtung Frankfurt zwischen Bad Homburger Kreuz und Nordwestkreuz Frankfurt steht ein defektes Fahrzeug auf dem Standstreifen. Und A6 Heilbronn Richtung Mannheim zwischen Firnheimer Kreuz und Firnheimer Dreieck ist nur eine Spur frei wegen einer Nachbaustelle. A7 Hannover Richtung Hamburg zwischen Berghof und Schwarm steht 2 Kilometer Stau. Die A29 Oldenburg Richtung Ahlhorner Heide ist zwischen Wadenburg und Großenkneten wegen einer Nachbaustelle bis morgen früh um 5 gesperrt. Und auf der A62 Landschul Richtung Pirmasens ist die Anschlussstelle Thalerschweiler-Fröschen gesperrt. Hier brennt ein Fahrzeug. Fahrt vorsichtig und kommt gut und sicher an.
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4: Mit Annette Lorenz, guten Abend. Und in dieser halben Stunde mit neuer Musik von Bryan Adams, mit älterer Musik von den Pixies oder auch Third Eye Blind und den Anfang an die Red Hot Chili Peppers. Can't Stop.
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Nein, Bryan Adams ist nicht langweilig. Aber da sind natürlich schon Fragen, wieso veröffentlicht er innerhalb eines Jahres zwei Alben? Also Ende August 2025 erschien ja Roll with the Punches. Und dann hat er jetzt direkt sein nächstes Album angekündigt. How It's Going heißt es. Und dazu sagt er, das sei ein zutiefst persönlicher musikalischer Liebesbrief an seine Heimat Kanada. Diese Liebe wurzelt in den Menschen, Orten, Landschaften und Geschichten, die mich geprägt haben. Die Idee kam ihm, als er an einem Song gearbeitet hat für die Naturdokumentation Canada's Wild Eastern Edge. Und danach dachte er sich, oh, ist doch ganz schön, wo ich lebe, also mache ich mal ein Album darüber. Einen Song haben wir euch schon vorgestellt, nämlich 21st State. Das ist die Antwort, Bryan Adams' Antwort, auf die Idee des US-Präsidenten Donald Trump, Kanada als 51. Bundesstaat in die USA zu integrieren. Stattdessen wird Kanada demnächst wahrscheinlich mehr oder minder inoffizielles Mitglied der EU. Das ist aber eine andere Geschichte. Und jetzt gibt es noch einen Song aus diesem Album, das am 6. November erscheinen wird. Das Besondere ist, dass er sich auch im Zuge dieser beiden Veröffentlichungen von seiner Plattenfirma getrennt hat und gesagt hat, nö, das mache ich jetzt mal alles selber. Jetzt mache ich auch so ein bisschen Guerilla-Marketing und jetzt haue ich einfach mal haufenweise Songs raus. Genau das geschieht. Einen neuen Song aus dem neuen Album haben wir heute zum allerersten Mal im ARD Musikclub Rock, nämlich Tough Town. Bryan Adams.

War es womöglich Alexa, die auf das Stop reagiert hat von Where's My Mind, von den Pixies? Also, ja, man kann mit diesen KIs auch Spaß haben. Aber das ist eine andere Geschichte. Ich darf den Namen ja gar nicht sagen, weil dann springen die Dinger ja auch an. Wir reden über Musikwünsche im ARD Musikclub Rock, den von Rainer, der uns geschrieben hat. Ihr solltet eben unbedingt mal wieder was von White Legs spielen. Das großartige Stück Catch These Fists beispielsweise. Wäre super, wenn ihr mir die Freude machen könntet. Mit Grüßen an Heiko, Uli und Nobs. Die Freude machen wir sehr, sehr gerne. Neuer Rock. Neuerer Rock von White Legs. Catch These Fists im ARD Musikclub Rock.

Lagrange von ZZ Top im ARD Musikclub Soul. Natürlich auch mit euren Musikwünschen. Katja und Jens haben auch geschrieben aus Mainz und sagen, oh, erinnert ihr euch noch an Third Eye Blind? Selbstverständlich. Großartige Band, tolles Debütalbum. Danach haben sie leider ein bisschen abgebaut. Aber der Hit bleibt. Dieser Semi-Charmed Life von Third Eye Blind.

0: Kurz nach 11:30 ARD Verkehrsservice. A6 Heilbronn Richtung Mannheim zwischen Fennemer Kreuz und Fennemer Dreieck. Hier ist nur eine Spur frei wegen einer Nachtbaustelle. Die A29 Oldenburg Richtung Ahlhorner Heide ist zwischen Wadenburg und Großen Kneten wegen der Nachtbaustelle bis morgen früh um 5 gesperrt. Auf der A62 Landstuhl Richtung Pirmasens ist die Anschlussstelle Thalerschweiler Fröschen gesperrt. Hier brennt ein Fahrzeug. Die A602 Richtung Longisch ist zwischen Trier-Erang und Dreieck-Moseltal wegen freilaufender Tiere gesperrt. Die Umleitung führt über Longisch. Allen unterwegs gute und sichere Fahrt, kommt gut an.
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0: Mit Annette Loris, guten Abend. Und wir nutzen diese letzte halbe Stunde im ARD Musikclub Rock unter anderem für ein neues Album von Airborne und von Interpol.
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Rock'n'Roll High School von den Ramones. Dazu gab es ja eine gleichnamige Fernsehserie. Ich glaube, die lief sonntags morgens um 10 oder sowas. Und ja, das war schon eine Herausforderung für Eltern in den 80ern, wenn die Kinder dann um diese Uhrzeit diese Serie, bei der die Ramones auch mitgespielt haben, also sie haben nicht nur den Soundtrack geliefert, anschauen wollten. Ist schon eine Weile her. Jetzt reden wir über neuen Rock aus Australien von Airborne. Und das ist das Synonym für bombastischen Biergetränken und ganz gefährlichen Rock'n'Roll. Das neue Album heißt genau wie die Band. Und die Band sagt, es sei das beste Album, das sie überhaupt machen konnten. Es ist nach 7 Jahren Pause, wie sich das gehört, für eine australische Rockband. Stark von AC/DC beeinflusst. Und macht Spaß. Wir haben daraus einen Song für euch. Alive After Death, Last Plane Out. Neues von Airborne im ARD Musikclub Rock.

Minuten vor Mitternacht, ARD Verkehrsservice. Vorsicht auf der A3 Frankfurt Richtung Köln. Zwischen Raststätte, Landsberg und Dierdorf steht ein defektes Fahrzeug. Und das ist die Alien Endform und ihre Version des Michael Jackson Songs Smooth Criminal.

0: Allein für diesen Bass muss man diesen Song lieben. Killing Joke on Love Like Blood.
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0: Ich habe euch ja ganz viel neue Musik versprochen und einen neuen Song habe ich noch aus dem neuen Interpol-Album This Mirror Weighs a Ton. So heißt das Album und so heißt auch dieser Song. Und Interpol haben bei diesem Album was ganz Spannendes gemacht. Die haben Streicher, Holzbläser, Akustikgitarren und ganz vielschichtige Vokalharmonien zusammengefügt. Und was dabei rausgekommen ist, ist extrem hörenswert. This Mirror Waits a Ton von Interpol. Damit gute Nacht.

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1: Um 0 Uhr mit Cedric Bies. Mehrere UN-Organisationen fordern, dass es beim Thema Gleichstellung schneller Fortschritte gibt. Stand jetzt würden Frauen nach UN-Angaben weltweit erst in 171 Jahren die gleichen Voraussetzungen haben wie Männer. Details dazu von Chiara Dumbeck.
2: In dem Bericht ist nicht nur von langsamen Fortschritten die Rede, sondern sogar von Rückschritten. Frauen würden von politischer, wirtschaftlicher und gesellschaftlicher Macht ausgeschlossen. Wie es heißt, werden beispielsweise 6 von 7 Ländern von Männern regiert. Und in mehr als 50 Ländern ist der Frauenanteil in den Parlamenten in den letzten 6 Jahren gesunken. Auch in der Forschung und in der Wirtschaft sind Frauen laut dem UN-Bericht in der Minderheit. Und es geht nicht nur um fehlende Chancen. Gewalt und Diskriminierung gegen Frauen nehmen weltweit zu. UN-Women zufolge erlebt jede 3. Frau im Laufe ihres Lebens Partnerschafts- oder sexualisierte Gewalt.
1: Der polnische Regierungschef Tusk rechnet damit, dass Russland in den kommenden Wochen unter Vorwänden NATO-Länder angreifen könnte. Er bezieht sich dabei auf Einschätzungen von Geheimdiensten. Im Parlament in Warschau hat Tusk gesagt, dass es dabei um scheinbar versehentliche Attacken mit Drohnen und Raketen gehe. Die könnten Länder treffen, die die Ukraine unterstützen. Russland werde die Vorfälle dann als Unfälle verkaufen. Ziel der Aktion ist laut Tusk, den Zusammenhalt innerhalb der NATO zu schwächen. In den letzten Monaten waren russische Drohnen in mehrere NATO-Länder eingedrungen und an der Ostflanke abgestürzt. Die Behörden in Italien haben nach jahrelangen Ermittlungen 17 Betreiber und Unterstützer eines internationalen Kinderporno-Netzwerks festgenommen. Das Netzwerk hatte mehr als 1000 Nutzer aus mindestens 98 Ländern, sagt die Staatsanwaltschaft. Die Ermittler haben bisher mehr als 55.000 Aufnahmen von Kindern sichergestellt. Betrieben wurde das Netzwerk von 4 Italienern und einem Schweizer. Die TSG Hoffenheim hat in der Fußball-Europa League ihr erstes Vorrundenspiel verloren. Beim griechischen Club Ofi Kreta gab es am Abend eine 0:2 Niederlage. ARD-Sportreporter Daniel Günther.
3: Ofi Kreta verteidigte wie erwartet aufopferungsvoll und sehr konzentriert, setzte dann nach 30 Minuten einen blitzsauberen Konter, den der Spanier Aitor zum 1:0 vollendete. In der zweiten Halbzeit hatten Loschek und Kramaric zwar die Chance auf das 1:1, aber alles in allem war es von Hoffenheim offensiv zu wenig. Und dann kassierte die TSG in der 84. Minute nach einer Ecke noch das 0:2. Kanellopoulos traf per Kopf. Die TSG nach diesem 0:2 mit einem Fehlstart in die Ligaphase der Europa League gestartet. In der Bundesliga geht es am Sonntag mit dem Auswärtsspiel in Paderborn weiter.
1: Das Wetter. In der Nacht gibt es in der Südosthälfte viele Wolken. Im Norden und in der Mitte von Deutschland regnet es teilweise bei Temperaturen zwischen 6 und 14 Grad. Am Tag halten sich im Osten und in der Mitte dann noch Regenschauer. Später kommt die Sonne raus. Im restlichen Land gibt es einen Mix aus Sonne und Wolken bei dann maximal 17 bis 23 Grad. Die Zeit, es ist 0:03 Uhr.
4: Und hier ist der Verkehrsservice in der ARD-Hitnacht. Die A4 Aachen Richtung Köln ist zwischen dem Kreuz Köln-Gremberg und dem Dreieck Heumar bis 5 Uhr gesperrt. Dort werden Schilderbrücken montiert. Der Verkehr wird über die A559 und die A59 umgeleitet. Die A8 München Richtung Stuttgart ist zwischen Burgau und Günzburg wegen Bergungsarbeiten gesperrt. Die A12 Frankfurt-Oder Richtung Berliner Ring ist zwischen Briesen und Fürstenwalde-West wegen Markierungsarbeiten bis 5 Uhr gesperrt. Die A29 Oldenburg Richtung Ahlhorner Heide ist zwischen Wardenburg und Großen Kneten wegen einer Nachtbaustelle bis 5 Uhr gesperrt. Die A40 Essen Richtung Dortmund ist zwischen dem Dreieck Bochum-West und Bochum-Zentrum wegen Bauarbeiten bis nächste Woche Freitag gesperrt. Stadtverkehr Berlin, die A100, ist in Richtung Wedding zwischen Treptower Park und Oberlandstraße wegen Wartungsarbeiten bis 5 Uhr gesperrt. Und deshalb ist auch die A113 ab Spätstraße gesperrt. Und eine Meldung für die A602 Richtung Longich. Die ist zwischen Trier-Erang und dem Dreieck Moseltal wegen freilaufender Tiere gesperrt. Es gibt eine Umleitung, diese führt über Longich. Das waren die Verkehrsmeldungen. Wir wünschen Ihnen eine gute Fahrt.
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6: Und die kommt vom Mitteldeutschen Rundfunk aus Magdeburg. Mein Name ist Frank Eberlein. Ich wünsche Ihnen einen wunderschönen guten Morgen. Der ist gerade angebrochen. Der neue Tag, Freitag, der 18. September.

Ja, es gibt Songs, die kann man immer wieder hören. Ja, zum Beispiel diesen hier von Albert Hammond. It Never Rains in Southern California. Ja, damit hätten wir den vierten Tag der Woche hinter uns gelassen, den Donnerstag. Ja, ich hoffe, es war für Sie ein einigermaßen oder vielleicht sogar besonders schöner, angenehmer Tag. Nicht allzu viel Stress hat's gegeben. So, dann freuen wir uns jetzt auf den gerade angebrochenen Freitag. Ja, den kriegen wir auch noch hinter uns. Und dann ist wieder Wochenende. Wie schön, ne? Und hier bei mir in der Jukebox liegen jetzt die Pet Shop Boys auf. Und die krachen so richtig rein. It's a sin.

Foreigner hier in der ARD-Hitnacht. So, und man soll ja nicht vorab gratulieren. Was heißt soll? Man darf das nicht. Ne? Das brächte Unglück. Aber ich kann ja trotzdem mal sagen, dass wir immerhin alles Gute schon mal wünschen für die bevorstehende Hochzeit von Olaf Gustav. Ja, er muss jetzt bald ins Bett, weil er 7.45 Uhr aufstehen muss. Und dann geht's zum Standesamt in den Trausaal und er schreibt, nach 65 Jahren geht das Single-Leben zu Ende und meine Verlobte hatte auch noch nie einen Freund und ist jetzt 41 Jahre, damit 24 Jahre jünger als ich. Ja, also ich drücke schon mal ganz fest die Daumen, dass das sehr, sehr lange hält und ja, das ist doch immer schön, wenn zwei Menschen sich finden und wir finden jetzt hier Musik aus New York. Hier ist Billy Joel mit My Life in der ARD-Hitnacht.

Das war Musik von Tracy Chapman. Und wir haben es jetzt kurz nach 12:30. Hier ist der Verkehrsservice in der ARD-Hitnacht. A1 Lübeck-Hamburg auf der Norderelbbrücke kommt es wegen eines Schwertransports in beiden Richtungen zu kurzfristigen Sperrungen. Die A4 Aachen Richtung Köln ist zwischen dem Kreuz Köln-Gremberg und dem Dreieck Heumal bis 5 Uhr noch gesperrt. Dort werden Schilderbrücken montiert. Der Verkehr wird umgeleitet und zwar über die A559 und die A59. Dann kommt hier gerade eine dringende Warnmeldung rein. Vorsicht, ein Falschfahrer auf der B27 Heilbronn-Stuttgart. Zwischen Kornwestheim Mitte-Ost und Zuffenhausen-Nord kommt Ihnen dieser Falschfahrer entgegen. Fahren Sie äußerst rechts, überholen Sie nicht. Ich wiederhole, auf der B27 Heilbronn-Stuttgart kommt Ihnen zwischen Kornwestheim Mitte-Ost und Zuffenhausen-Nord ein Falschfahrer entgegen. Vorsicht in beiden Richtungen. Weitere Meldungen. Die A8 München Richtung Stuttgart ist zwischen Burgau und Günzburg wegen Bergungsarbeiten gesperrt. Die A12 Frankfurt-Oder Richtung Berliner Ring ist zwischen Briesen und Fürstenwalde-West wegen Markierungsarbeiten noch bis 5 Uhr gesperrt. Die A29 Oldenburg Richtung Ahlhorner Heide ist zwischen Wardenburg und Großen Kneten wegen einer Nachtbaustelle auch noch bis 5 Uhr gesperrt. Die A40 Essen Richtung Dortmund ist zwischen Dreieck Bochum West und Bochum Zentrum wegen Bauarbeiten bis nächsten Freitag gesperrt. Stadtverkehr Berlin, die A100 ist in Richtung Wedding zwischen Treptower Park und Oberlandstraße wegen Wartungsarbeiten bis 5 Uhr gesperrt. Gesperrt ist auch die A113 ab Spätstraße. Und die A602 Richtung Longich ist zwischen Trier-Ehrang und dem Dreieck Moseltal wegen freilaufender Tiere gesperrt. Die Umleitung führt über Longich. Das waren die Verkehrsmeldungen. Wir wünschen Ihnen eine gute Fahrt.

Ordinary World, auch eine tolle Band, die wir seit den frühen 80ern kennen. Duran Duran hier in der ARD Hitnacht. Ja, ich hoffe, Sie sind guter Dinge. Vielleicht beschäftigen Sie sich nebenbei noch mit Sachen, die am Tag immer liegen bleiben. Ja, und dann kommen Sie hoffentlich gut in die Nachtruhe. Und wir spielen schöne Musik, mal so ein bisschen flotter, mal ein bisschen verträumter. Und jetzt habe ich ein deutsches Quartett für Sie, Moti Special hier. Und die hatten einen Riesenhit im Jahr 85, Cold Days, Hot Nights.

Und eine dringende Warnmeldung hier in der ARD-Hitnacht. Vorsicht bitte auf der B27 Heilbronn-Stuttgart. Zwischen Ludwigsburg und Zuffenhausen-Nord kommt Ihnen ein Falschfahrer entgegen. Fahren Sie äußerst rechts, überholen Sie nicht. Ich wiederhole, auf der B27 Heilbronn-Stuttgart kommt Ihnen zwischen Ludwigsburg und Zuffenhausen-Nord ein Falschfahrer entgegen. Vorsicht in beiden Richtungen.

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Eine gute Nachricht, die Entwarnung für die B27 Heilbronn-Stuttgart. Zwischen Ludwigsburg und Zuffenhausen-Nord befindet sich kein Falschfahrer mehr. Sie haben dort wieder freie Fahrt.

Kelly Clarkson hier in der ARD-Hitnacht um kurz vor eins. Und ich hatte Ihnen traumhafte Songs auch versprochen. Ja, und da kommt so einer hier von U2 aus Irland. Ja, Gänsehautgarantie. With or without you.

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1: Um 1 Uhr mit Cedric Wies. Das BSW hat eine Koalition mit der AfD in Sachsen-Anhalt ausgeschlossen. Parteichefin Mohammed Ali hat der Rheinischen Post gesagt, dass das BSW außerdem weder einen Ministerpräsidenten der AfD noch einen der CDU wählen werde. Die Partei setzt sich für einen überparteilichen Ministerpräsidenten ein, das gilt aber als unwahrscheinlich. Die AfD hatte die Landtagswahl deutlich gewonnen und kommt auf 39 Sitze im Landtag. CDU, Linke, Grüne und SPD haben zusammen ebenfalls 39. Das BSW hat 5. Für eine Mehrheit im Landtag sind 42 Sitze nötig. UN-Organisationen fordern mehr Tempo bei der Gleichstellung von Männern und Frauen. Stand jetzt würden Frauen weltweit erst in 171 Jahren die gleichen Voraussetzungen haben wie Männer. Das schätzen die Vereinten Nationen. Ein neuer Bericht zeigt, dass Frauen vor allem in der Politik unterrepräsentiert sind. 6 von 7 Staaten werden laut UN gerade von Männern geführt. In nationalen Parlamenten seien außerdem nur rund 27% Frauen. Ähnlich sieht es in Vorständen von Unternehmen aus. Die Organisationen, darunter zum Beispiel UN Women, schlagen deshalb unter anderem eine Frauenquote vor. Der Zentralrat der Juden warnt davor, dass sich Antisemitismus in Deutschland immer mehr normalisiere. Hintergrund ist der Brandanschlag auf eine Synagoge in Wuppertal gestern. Aus der Nachrichtenredaktion berichtet Christine Beith.
2: Ein Mann hat laut Polizei am Nachmittag eine brennbare Flüssigkeit vor die Tür der Synagoge geschüttet und angezündet. Das Feuer konnte schnell gelöscht werden. Einsatzkräfte nahmen einen 37-jährigen Afghanen fest. Zentralratspräsident Schuster sagte, der Täter habe den Anschlag am helllichten Tag durchgeführt. Von Unrechtsbewusstsein oder Scham fehle jede Spur. Schuster forderte die Behörden außerdem dazu auf, für mehr Sicherheit zu sorgen. Am Sonntag beginne der höchste jüdische Feiertag Yom Kippur. Dann seien alle Synagogen voll, so der Zentralratspräsident.
1: Die deutschen Rollstuhlbasketballer haben bei der Weltmeisterschaft in Kanada knapp den Einzug ins Finale verpasst. Die Mannschaft hat gestern gegen Australien in Verlängerung mit 83-84 verloren. Moritz Katzalet.
3: Die Partie gegen Australien war total ausgeglichen, ging in die 5-minütige Verlängerung und in der führte Deutschland gut 1,5 Minuten vor dem Ende mit 5 Punkten. 12 Sekunden vor dem Ende war es immerhin noch eine Einpunktführung. Das deutsche Team hatte den Ball, gab ihn aber leichtfertig her und Australien drehte das Spiel in den Schlusssekunden. Es wäre für die deutschen Rollstuhlbasketballer das erste WM-Finale gewesen. So bleibt das Spiel um Platz 3. Wie bei den Paralympics in Paris vor 2 Jahren und bei der EM im vergangenen Jahr könnte das Team also Bronze gewinnen.
1: Das Wetter. In der Nacht gibt es viele Wolken, teilweise Regen. Am Tag dann im Osten und in der Mitte Regenschauer. Sonst kommt oft die Sonne raus bei maximal bis zu 23 Grad. Die Zeit, es ist 1.03 Uhr.
4: Und hier ist der Verkehrsservice in der ARD-Hitnacht. Zunächst eine Entwarnung für die B27 Heilbronn-Stuttgart. Zwischen Ludwigsburg und Zuffenhausen-Nord befindet sich kein Falschfahrer mehr. Sie haben dort wieder freie Fahrt. A1 Lübeck-Hamburg. Auf der Norderelbbrücke kommt es wegen eines Schwertransports in beiden Richtungen zu kurzzeitigen Sperrungen. Die A4 Aachen Richtung Köln ist zwischen dem Kreuz Köln-Gremberg und dem Dreieck Heumal noch bis 5 Uhr gesperrt. Dort werden Schilderbrücken montiert. Der Verkehr wird umgeleitet über die A559 und die A59. Die A12 Frankfurt-Oder. Richtung Berliner Ring ist zwischen Briesen und Fürstenwalde West wegen Markierungsarbeiten noch bis 5 Uhr gesperrt. Die A29 Oldenburg Richtung Ahlhorner Heide ist zwischen Wardenburg und Großen Kneten wegen einer Nachtbaustelle ebenfalls bis 5 Uhr gesperrt. Die A40 Essen Richtung Dortmund ist zwischen dem Dreieck Bochum West und Bochum Zentrum wegen Bauarbeiten noch bis nächsten Freitag gesperrt, also noch eine Woche lang. Stadtverkehr Berlin, die A100 ist in Richtung Wedding zwischen Treptower Park und Oberlandstraße wegen Wartungsarbeiten bis 5 Uhr gesperrt. Deshalb ist auch die Spätstraße gesperrt, also ab Spätstraße die A113. Und die A602 Richtung Longich, die ist zwischen Trier-Erang und dem Dreieck Moseltal wegen freilaufender Tiere gesperrt. Es gibt eine Umleitung, diese führt über Longich. Das waren die Verkehrsmeldungen. Wir wünschen Ihnen eine gute Fahrt.
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4: Die kommt vom Mitteldeutschen Rundfunk aus Magdeburg. Auch in dieser Stunde für Sie hier zur Stelle Frank Eberlein. Und da ist sie schon, die wunderbare Tina Turner, Typical Male. Tell me.

Ja, geht immer wieder ganz tief unter die Haut. Dieser Song von Barry Manilow, einer der größten Sänger und Entertainer aller Zeiten. Mandy sang er schon in den 70ern. Ist eine Weile her, ne? So ein paar Tage. Genauso wie die 80er. Und aus denen kommt jetzt hier Billy Ocean um 1:13 Uhr.

Ja, ich hoffe, Sie sind noch nicht K.O., noch lange nicht. Der Tag ist ja noch jung, dieser Morgen, 1.24 Uhr gerade mal. Nicht mal anderthalb Stunden sind rum an diesem Freitag und das ist die ARD-Hitnacht. An dieser Stelle wieder, ja, herzlichen Dank für Ihre lieben Zeilen, die Sie uns schicken per E-Mail. Da wäre Brunhild aus der Schweiz oder auch Denisa, die uns aus Italien geschrieben hat. Und ja, wünscht sich mehr Oldies. Ja, geht das noch mehr? Ja, haben wir gleich. Aus Australien, Eishaus mit Hey Little Girl. Und vorher gibt's noch ein Stück, das ist eigentlich auch ein Oldie. Aus den frühen 80ern, aber der wurde ja neu aufgenommen, sozusagen gecovert in den frühen 2000ern. The Tide is High von Blondie, hier mit Atomic Kitten.

Weißhaus, eine Band, die in Australien zu Hause war. Hey Little Girl, ihr erster großer Welthit in den frühen 80ern. Jetzt wird es wieder ganz aktuell hier in der ARD-Hitnacht. Wir blicken auf die Verkehrslage. Die A4 Aachen Richtung Köln ist zwischen dem Kreuz Köln-Gremberg und dem Dreikäumer noch bis 5 Uhr gesperrt. Dort werden Schilderbrücken montiert und der Verkehr wird über die A559 und die A59 umgeleitet. Die A12 Frankfurt-Oder Richtung Berliner Ring ist zwischen Briesen und Fürstenwalde West wegen Markierungsarbeiten noch bis 5 Uhr gesperrt. Die A29 Oldenburg Richtung Ahlhorner Heide ist zwischen Wardenburg und Großen Kneten wegen einer Nachtbaustelle ebenfalls noch bis 5 Uhr gesperrt. Die A40 Essen Richtung Dortmund ist zwischen dem Dreieck Bochum West und Bochum Zentrum wegen Bauarbeiten bis nächsten Freitag gesperrt, noch eine Woche lang. Stadtverkehr Berlin, die A100 ist in Richtung Wedding zwischen Treptower Park und Oberlandstraße wegen Wartungsarbeiten bis 5 Uhr heute früh gesperrt. Und die A113 ist deshalb auch gesperrt, und zwar ab Spätstraße. Und schließlich die A602 Richtung Longich. Die ist zwischen Trier, Erang und dem Dreieck Moseltal wegen freilaufender Tiere gesperrt. Die Umleitung führt über Longich. Das waren die Verkehrsmeldungen. Wir wünschen Ihnen eine gute Fahrt.

David Bowie zusammen mit der Pat Metheny Group in den 80ern. Ja, this is not America, aber das hier ist die ARD-Hitnacht. Und in der wollen wir Sie erfreuen, weiterhin mit richtig schönen Songs, damit Sie überhaupt nicht erst auf die Idee kommen, irgendwie müde zu werden und vielleicht sogar einzuschlafen. Nee, wir haben gleich Mark Cohn mit Walking in Memphis oder Adele mit Rolling in the Deep und vorher noch einen absoluten Klassiker aus den 60er Jahren. So ein wunderschönes Lied. Klingt, fand ich immer, fast ein bisschen weihnachtlich. A Whiter Shade of Pale von Procol Harum.

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1: Um 2 Uhr mit Cedric Bies. Fast die Hälfte der Menschen in Deutschland rechnet damit, dass Bundeskanzler Merz noch in diesem Jahr abgelöst wird. Das hat zumindest eine aktuelle YouGov-Umfrage ergeben. Malte Dedicek aus der Nachrichtenredaktion mit Details.
2: 48% der Befragten haben in der Umfrage gesagt, dass sie glauben, dass Merz zum Jahreswechsel kein Kanzler mehr ist. Knapp ein Drittel denkt, dass er seinen Posten behält. Merz steht seit der Wahl in Sachsen-Anhalt unter Druck. Dort hatte die CDU klar gegen die AfD verloren. In dieser Woche haben sich die 8 Ministerpräsidenten der CDU demonstrativ hinter den Kanzler gestellt. Bei der Landtagswahl in Mecklenburg-Vorpommern droht seiner Partei am kommenden Sonntag aber die nächste Enttäuschung. In aktuellen Umfragen steht sie dort nur knapp über der 5%-Hürde für den Landtag. Einen Rücktritt hat Merz ausgeschlossen.
1: Das BSW hat eine Koalition mit der AfD in Sachsen-Anhalt ausgeschlossen. Parteichefin Mohammed Ali hat der Rheinischen Post gesagt, dass das BSW außerdem weder einen Ministerpräsidenten der AfD noch einen der CDU wählen werde. Die Partei setzt sich für einen überparteilichen Ministerpräsidenten ein, das gilt aber als unwahrscheinlich. Die AfD hatte die Landtagswahl deutlich gewonnen und kommt auf 39 Sitze im Landtag. CDU, Linke, Grüne und SPD haben zusammen ebenfalls 39. Das BSW hat 5. Für eine Mehrheit im Landtag sind 42 Sitze nötig. In den USA ist ein F-16-Kampfjet des Militärs bei einem Trainingsflug abgestürzt. Das berichten mehrere Medien. Sie berufen sich auf die Nationalgarde in Texas. Der Pilot konnte sich mit einem Schleudersitz aus der Maschine retten. Warum der Kampfjet abgestürzt ist, ist noch unklar. Lehrkräfte haben nicht automatisch Anspruch auf finanziellen Ausgleich, wenn sie Überstunden machen. Das hat das Bundesverwaltungsgericht in Leipzig entschieden. Im konkreten Fall ging es um einen Schulleiter aus Hannover. Der hatte gesagt, er brauche wöchentlich etwa 8 Stunden mehr als die vorgesehenen 40 Stunden. Aus Leipzig berichtet Silvia Stadler.
3: Die Vorinstanz, das Oberverwaltungsgericht Lüneburg, hatte ihm teilweise Recht gegeben und rund 2/3 als nötige Mehrarbeit angesehen. Dafür stünde ihm über die Jahre ein finanzieller Ausgleich von rund 30.000 Euro zu. Diese Sicht wiesen die Bundesverwaltungsrichter heute als Rechtsfehler zurück. Für die längere Arbeitszeit hätte es keinen Auftrag des Dienstherrn gegeben. Beamte könnten ihre Arbeitszeit nicht selbst messen und dann finanziellen Ausgleich verlangen. Die Lehrergewerkschaft GEW kritisiert seit Jahren,